0: zwei, also zwei Aspekte. Es gibt eben den Schauspielbereich, wo ich auch am Anfang ja das Glück gehabt habe noch. Früher haben wir in Biel-Solothurn alle grossen Klassiker gespielt. Alle. Und da habe ich einige schöne Rollen gehabt. Und da hat es ein Stück gegeben, Thomas Morus. Das ist ein englischer Politiker gewesen, wo dann auch geköpft worden ist und so weiter. Das ist eine Rolle gewesen, auch von der Thematik her, was ich dort sagen kann, vor Gericht und so weiter. Ist mir unvergessen. Und eine zweite Rolle in Den Gerechten von Camus. Da hat es einen Jungen, so einen politischen Aggressor und natürlich einen Kommunisten, klein. Und da soll ich, das weiß ich nicht, aber die Leute haben immer gesagt, da bist du gut gewesen. Ne? Gut. Also das lag mir. Aber das Wesentliche ist bei mir die Komödie. Oder das Lustspiel. Da gibt's verschiedene Rollen, aber zwei, drei, wo ich heute nochmal sofort würde spielen. Altersmäßig geht's nicht mehr ganz. Aber die eine ist gewesen, die habe ich etwa 7, 8 Jahre her, das war Pension Schöller. Und da gibt's einen Schauspieler, einen jungen Mann, der will zum Theater. Aber er hat einen Sprachfehler. Und er kann das R nicht aussprechen. Er sagt immer, wie heißen Sie denn? Dann sagt er Luman oder was immer, das L anstatt das R und so weiter. Das war saumäßig komisch. Und dann habe ich da natürlich zitiert, jeweils als Schauspieler aus den großen Klassikern. Das L hat er nicht können sprechen. Ich liebe dich und so dummes Zeug. Das war furchtbar komisch. Also,
1: kann man vorstellen.
0: Dann habe ich das vor 30 Jahren gespielt. Und vor etwa 7, 8 Jahren gesagt, das würde ich nochmal spielen. Und hat dann den Text am Anfang, wo er erklärt, dass er eben Schauspieler ist, so geändert, dass er jetzt inzwischen 40 Jahre auf die Schauspielschule geht und immer noch kein Engagement hat. Und er hätte sogar einmal am Sommertheater vorgesprochen in Winterthur. Und dann habe ich dann gesagt, aber dieser Direktor, keine Ahnung vom Theater. Und dann hat natürlich das Publikum gelacht. Also das ist eine Rolle. Und dann gibt's noch eine, das ist im Neurosenkavalier. Es ist ein Stück, wo ein falscher Psychiater behandelt Leute, die irgendein Problem haben. Und ich habe diese Rolle dann in Deutschland ja über 400 oder 500 Mal gespielt, mit dem Klaus Biederstedt und der Karin Dohe. Also zwei ganz berühmte Schauspieler. Und diese Polizist, den ich da gespielt habe, der hatte eben das Problem, dass er pensioniert wird. Aber in seinen ganzen 40 Dienstjahren nicht den einzigen Dieb gefangen hat. Er war sogenannter in Kaufhäusern eingesetzt, um Diebe zu fangen. Und erst am letzten Tag hat er dann einen gefangen und der hat Gummibärli geklaut.
1: Sehr gut. Herr Rüegner, nähern uns am Ende von unserer Sprechzeit. Ich habe noch drei Fragen auf meiner Liste, die ich unbedingt beantwortet habe. Zum einen fällt mir auf, immer wieder, wenn ich Sie höre reden, Sie wechselt sehr oft zwischen Schweizerdeutsch und Hochdeutsch. Ja, woher kommt das?
0: Das kommt von der Probe, weil wir eigentlich im Theater Hochdeutsch reden. Weil wir sehr viel vor allem Berliner haben und so weiter. Und auf der Probe wird Hochdeutsch geredet. Und dann ist eigentlich unbewusst, wenn es ins Theatralische hineingeht, wird es eher mal Hochdeutsch und schon wird es wieder Schweizerdeutsch. Also das ist der Grund.
1: Es erinnert mich stark an die Jungen, die heute Deutsch und Englisch vermischen, oder?
0: Ja, aber Hochdeutsch und Schweizerdeutsch ist besser.
1: Ist näher beieinander, das stimmt. Und ich will darauf zu sagen, am 14. Juni geht es ja wieder los bei euch. Ja. Die Wahrheit, halbe Wahrheit, so heisst das Stück. Und da nimmt mich schon Wunder, wann haben Sie das letzte Mal die halbe Wahrheit erzählt?
0: Ja, schon sehr oft. Ich weiß nicht mehr wann. Also jetzt bin ich da im Interview, habe ich ziemlich alles erzählt, was wahr ist. Ne? Aber halbe Wahrheiten, wann weiß? Ja, wisst ihr, manchmal, ich nenne das nicht halbe Wahrheiten, sondern das ist so Diplomatie, nennt man das. Nicht? Und das habe ich in der Politik abgeschaut. Wann sagen die Wahrheit? Nicht? Das weiß man auch nie genau. Also man muss sehr genau anschauen. Aber so schlimm ist es bei mir nicht. Also wirklich halbe Wahrheiten gibt es bei mir eigentlich fast nicht. Aber trotzdem muss man mal aus psychologischen Gründen, wenn man das Ensemble hat und muss führen, muss man dem eine Anweisung geben Und dann muss man ihm sagen, du bist grossartig gewesen, dann weiss ich, er ist nachher ein bisschen besser, obwohl ich finde, er war nicht so gut.
1: Positives Feedback, ja. Alter, das ist so. Ja, ich funktioniere auch so. Wenn man mir sagt, mir dürfen wir nicht sagen, es ist schlecht gewesen, sondern es ist gut gewesen, aber morgen machen wir es nochmal besser.
0: Ja, eben, sobald du sagst, es ist schlecht, oder? Ja. Ich habe gestern ein Handy gesehen, da, wegen Palette und diesen Sachen, das kenne ich, dieses Thema.
1: Aber in dem Fall, dann werden Sie täglich mit Halbwahrheiten konfrontiert?
0: Konfrontiert, aber ich versuche das wirklich ganz klar zu gehen. Ganz, aber die Halbwahrheiten, die sind derart also wirklich kleine Bagatellen. Also. Ich meine, wer sagt nicht jeden Tag irgendeine kleine Halbwahrheit? Ne? Also, aber wirklich nicht von entscheidender Bedeutung.
1: Nie. Wunderbar. Und jetzt ist noch meine letzte Frage, und die können wir kurz beantworten. Es sind schon viele Rollen gehabt, es gibt viele Rollen, die Ihnen liegen. Gibt es eine Rolle, die noch bei Ihnen auf der Löffelliste steht?
0: Ja, wäre. Das wäre, aber es geht einfach nicht mehr, weil ich den Text nicht mehr lernen kann. Da ist so viel Text, den kann ich nicht lernen. Das ist der Theaterdirektor. Jetzt kommt mir der Titel nicht in den Sinn von dem Stück, kennt eh niemand oder fast niemand, nicht? Und ist in der Schweiz auch ganz, ganz, es geht um die Figur des Striese. Und der Striese wird im klassischen Theater als ein Theaterdirektor hingestellt, der, also ich meine, wird gefragt im Stück, ja, aber wir müssen hier noch einen Briefträger haben. Der Direktor sagt, ja, wir haben jetzt niemanden. Und dann sagt er, wissen Sie was, wir machen das so, wir stellen einen Baumstumpf auf die Bühne im Wald und da kommt einer, der den Brief bekommt und sagt, hey, hier liegt der Brief. Ja, ja, das muss ein römischer Feldbriefträger liegen gelassen haben oder irgend so. Also die Figur, die will mich reizen, aber...
1: Wer weiß.
0: Man weiß es
1: ja,
0: nicht.
1: Genau. Also ich würde sagen, es ist fast eine Punktlandung jetzt da mit der Zeit. Das haben wir wunderbar gemacht, wir zwei.
0: Okay, sind Sie zufrieden?
1: Ich bin wunderbar zufrieden. Ich hoffe, Sie sind auch zufrieden. Ja, ja. Hans-Heinrich Rüegg, Theaterlegende da im Top Hoch 3. Hat mich sehr gefreut, dass Sie da gewesen sind. Und Top Hoch 3 gibt es selbstverständlich auch in einer Woche wieder. Dann mit der Stefanie Brändle. Macht's gut und bis dann. Tschüss miteinander.
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1: Das ist eine neue Folge Top Hoch 3. Wir haben zwar an heute wieder nur 26 Minuten miteinander, aber wir müssen nicht stressen, weil mir gegenüber steht heute ein frischer, bachner Pensionär. Er hat fast sein ganzes Leben der Polizei verschrieben und nach 17 Jahren als Kommandant von der Stadtpolizei Winterthur geniesst er jetzt eben seine Pensionierung. Ich freue mich sehr, dass er da ist. Fritz Lehmann, willkommen im Top Hoch 3.
3: Ich freue mich auch sehr.
1: Herr Lehmann, wir reden die nächsten 26 Minuten über Ihr Leben, Ihre Karriere als Polizist. Wir reden aber auch über Bienli, über Käse, über Essen und Kochen. Aber als allererstes würde ich gerne mit Ihnen über Ihre Pensionierung reden. Haben Sie sich schon können an die Pension gewöhnen? Was ist schon Ihre erste Bilanz?
3: Ja, also man muss zuerst einmal richtig runterfahren können. Und das bin ich, glaube ich, jetzt noch nicht. Ich habe meine Pension übrigens vorbereitet und somit ist eigentlich der Übergang ist recht reibungslos gegangen. Oder? Also ich habe noch viel Arbeit, Mandate auswärts, die ich einfach weiterführe. Vor allem im Bildungsbereich, im Polizeibildungsbereich. Und das gibt mir eine Struktur, wo dass sich der Zuschauer das so vorstellen kann, etwa 60% Arbeit ist wie vorher, nämlich ein Bürojob, oder? Und die restlichen 40% geniesse ich unendlich, wie ich dort die Herrschaft über meine Agenda gewonnen habe.
1: Das tönt jetzt aber nicht grossartig nach Pensionierung, oder? Wenn ich höre, 60% Arbeit, langweilig wird es Ihnen also nicht?
3: Nein, oder, aber das ist einfach auch eine Frage vom Naturell, vom Typ. Ich bin immer aktiv gewesen, sei das als Bub oder selbst in der Ferien, oder da läuft bei mir einfach etwas. Ich versuche, neue Sachen zu entwickeln, zum Beispiel, oder Sport zu treiben, oder was auch immer. Das ist meine Art.
1: Ich habe es angesprochen, Sie sind fast Ihr ganzes Leben bei der Polizei gewesen. Die letzten 17 Jahre als Kommandant von der Stadtpolizei Winterthur. Hände hoch oder ich schiesse? Wie oft haben Sie Ihrer Polizeikarriere den Satz müssen dürfen sagen?
3: Zweimal. Und sind beide Erlebnisse nicht sehr angenehm gewesen, oder? Weil ich unbedingt

0: im letzten Moment in einem Bauernhof stellen. Und dann habe ich wirklich gesagt, raus, Polizei, Hände hoch, schüss, setze ich die Waffen ein. Und dann plötzlich sehe ich so aus dem Schilf raus einen Wuschelkopf kommen. Und dann sind das zwei Buben gewesen, so 11, 12, die einfach ein Motorrad geklaut haben, oder? Und, ich bin selber auch auf Puls 170, 80 gewesen. Ich meint, also es ist früher schon von einem Kollegen Warnschuss abgegeben worden. Ich bin davon ausgegangen, es ist wirklich eine gefährliche Situation und, also an dem oben habe ich Mühe gehabt zum Einschlafen, einfach zum Verarbeiten, weil ich habe mir wirklich die Frage gestellt, was wäre passiert, wenn dort, wenn das dumm rausgekommen wäre, oder?
1: Das ist eine höchst philosophische Frage, was wäre wenn, oder?
0: Ja,
1: die Frage sollte man sich eigentlich auch nie stellen, weil da verzweifelt man in vielen Belangen, oder?
0: Ja, ich finde einfach, aus den meisten Situationen sollte man etwas lernen können. Oder? Und die reflektieren. Und gerade in solchen Situationen muss man ganz genau reflektieren. Ich habe richtig reagiert. Ich habe tiptop reagiert unter diesen Umständen. Aber ich habe mir dann wirklich überlegt, was wäre, wenn, oder? Und das gibt einfach, das sind menschliche Learnings, die man hier hat, wo einem vielleicht auch dazu verhelfen, später eine bessere Arbeit zu machen.
1: Und das notabene auf dem Land, oder?
0: Auf dem Land.
1: Und jetzt sind Sie Kommandant bei der Stadtpolizei Winterthur.
0: Genau.
1: Wie oft haben Ihre Polizisten den Satz müssen sagen?
0: Ja, sehr wenig. Sehr wenig. Es ist eigentlich so, dass global das Verhältnis insbesondere von gewissen Gesellschaftskreisen, vielleicht jugendliche Polizei und so weiter, wird zum Teil recht dynamisch in der Stadt innen. Aber allgemein sind so wirklich taffe Situationen, wie auch tödliche Verkehrsunfälle zum Beispiel, sind eher zurückgegangen, oder? Also ich sage es jetzt vom Strassenverkehr, ich habe in meinen 5 Jahren an der Front habe ich wesentlich mehr Tote, Schwerverletzte gesehen, weder dass das heute der Fall ist, oder? Also Verkehrsregulierung, Autotechnik und so weiter, die Ausbildung der Leute ist einfach besser geworden und von dem her ist da eine gute Entwicklung. Also am Beispiel vom Verkehr gesagt einfach, oder? Aber jetzt auch mit der Schusswaffe einsetzt, das zeigt die offizielle Statistik. Vor einigen Jahrzehnten da haben wir jetzt dutzendeweise Einsätze gehabt. Heute sind das manchmal noch 6 bis 8, wo da offiziell bekannt gegeben werden. Da wird ja genau Statistik geführt darüber.
1: Das ist also ein Indiz dafür, dass Winterthur eine sehr sichere Stadt ist, oder?
0: Winterthur ist eine sichere Stadt, also nach objektiven Kriterien gemessen. Wir sind ja die sicherste Grossstadt von der Schweiz. Und seit dass wir die sind, 13 Mal hintereinander, haben wir den Pokal bekommen. Das will auch etwas sagen. Also da wird sicher, das ist nicht nur eine polizeiliche Frage. Also Winterthur hat ein gutes soziales System, also wo die Leute einander kennen. Das ist ganz wichtig, wo eine Heimat ist. Und dazu kommen andere Faktoren, wie zum Beispiel eine Abwanderung von den Übertretungen vom Verbrechen nach Zürich, oder? Weil in Zürich läuft es dann wirklich zur Nacht. Also, da kann man davon ausgehen, dass auch Winterthurer sehr oft, wenn sie ein bisschen über die Stränge schlagen, dass sie auf Zürich gehen. Das ist irgendwie ein natürlicher Lastausgleich innerhalb des Kantons.
1: Ja, da kennt man sich ja auch nicht, oder? Winterthur ist ja, wird ja genau als Dorf, oder, bezeichnet.
0: Ja, ja.
1: Man kennt sich zu Winterthur, also gescheitert da kein Zeichen machen.
0: Ja, 115.000-120.000 Leute sind da und wo ich auf Winterthur gekommen bin, das empfehle ich auch jedem neuen Polizeikommandant oder Kommandantin, man muss einen sozialen Plan machen von einer Stadt, oder? Und lernen, die Stadt verstehen. Jede Stadt hat ihre eigene Seele und Winterthur habe ich wirklich gemappt am Anfang und ich bin mit Leuten geredet, habe die interviewt und versucht, Winterthur zu verstehen. Und eins, was man von Winti wirklich kann sagen, es ist ein Dorf. Wir sagen, die Grossstadt natürlich, numerisch schon, aber Winterthur kennt einander und es hat dörfliche Strukturen und zu dem muss man auch Sorge haben. Also wir sehen überall in der Stadtentwicklung Sicherheit.

0: Ein Schlagwort gilt heute ganz besonders. Das Quartier ist das neue Dorf und aus dem Quartier muss man Dörfer machen. Dass man einander sozial verpflichtet ist, zueinander schaut, miteinander redet, dass man vor Ort auch bleiben kann und sich durchmischen mit verschiedenen Gesellschaftsschichten. Das ist ganz wichtig.
1: Das klingt noch, dass Sie eigentlich einer von den Polizisten sind, die am Morgen mit dem Velo durch die Stadt fahren, um zu arbeiten. Und die Stadt wittet oder auch immer ein Velo spüren, oder?
0: Natürlich, also ohne mein Velo läuft gar nichts. Das steht jetzt hier auch vor dem Studios und ich liebe Velofahren, gerade wegen dem. Oder ich habe ja auch die professionelle Bike-Polizei gegründet. Das ist so ein System, das wir von Quebec übernommen haben und die bewährt sich natürlich blendend. Ist umweltfreundlich, man ist nahe bei den Leuten. Und absolut beweglich auch. Oder?
1: Sind das also, nicht die, die auch mit der Ross noch arbeiten?
0: Wir haben noch Reiterinnen, aber die sind nur noch für für die Vereidigung. Die einmal ihre Ross besteigen und präsentieren. Also es hat schon mehr PR-Effekt, die Ross. Aber ich finde es ja schön. Die Leute haben Freude und es ist, wie soll ich sagen, es ist eine günstige Lösung. Die Ross gehören nicht uns, die sind eingemietet und jetzt gerade wenn da irgendwie das Oktoberfest ist oder was auch immer, wo immer Reiter auch im Umzug innen sind, dann habe ich natürlich jedes Mal Freude, wenn ich dort die Uniform von der Stadtpolizei sehe.
1: Wenn man ihnen zulässt, dann würde man nichts in Frage stellen. Sie würden alles genau so weitermachen.
0: Ja, also weitermachen. Nein, ich bin im einen oder anderen Fall, würde ich gewisse Sachen ganz klar anders machen. Oder? Also ich kann, wenn ich mir das so überlege, oder, das, was ich mir am meisten würde Energie reinstecken, ist in die Refinanzierung von der Stadtpolizei. Oder? Also die Stadtpolizei, die ist immer zwar gut aufgestellt gewesen, die Leute machen einen hervorragenden Job, aber wir haben einfach überall immer wenig Reserven gehabt, oder? Also Benchmarks, die zeigen das auch, oder? Also wenn wir eine Polizeidichte möchten, wie eine Polizeidichte, ich rede nicht von Zürich, aber von einem anderen Hauptort hier in der Ostschweiz, dann hätten wir immer 80 Stellen mehr sollen haben, oder? Also, und auf 220 noch 80 drauf, da sehen Sie etwa, was das für ein riesen Unterschied ist. Das merkt man dann einfach, oder?
1: Aber also, so einer sicheren Stadt wie Winterthur braucht es ja auch nicht mehr Polizisten, in dem Fall.
0: Doch, es gibt Spitzen und jetzt kommen dann noch mehr Spitzen, nämlich mit dem Aufstieg vom FCW. Oder? Also das ist ein, wird die Stadtpolizei maximal fordern. Es wird sicher nicht anders gehen, dass Zusammenarbeit mit der Kantonspolizei im ersten Moment muss intensiviert werden und dann muss Politik natürlich Geld sprechen, oder? Und das kann man nicht einfach irgendwie heute durch polizeiliche Einnahmen generieren, sondern das geht in Netto-Global-Kredit hinein. Und der ist natürlich seit etwa 20, 25 Jahren ist der teurig abgezogen, ist der gleich geblieben.
1: Was hat Ihnen an dem Job als Polizeikommandant außerordentlich gut gefallen?
0: Also ich kann vor allem die Stadt und die Bevölkerung. Also ich tue oder habe bei meinem Job habe ich immer Bevölkerungsschichten vor Augen gehabt. Ich bin immer unter die Leute gegangen, sei das unter das Gewerbe, sei das unter Kultur. Also mich hat man überall gesehen und das ist das, was mich auch in den schlimmsten Arbeitszeiten immer hat können motivieren. Mich hat dann gesehen, schlussendlich machen wirklich etwas für Winterthur, oder? Und zwar für das Bedürfnis, das letztendlich die Bürgerin, der Bürger, der Mensch am meisten Affinität dazu hat. Das ist nämlich ein sicheres Leben, oder? Das ist so die strategische Denke gesehen von mir. Und das hat mich motiviert. Und dann geht's aber im Prozess hindern, oder? Also, dass man gut kann wirken kann, muss man gut organisiert sein. Es braucht genügend Leute. Es braucht zum Beispiel auch Infrastrukturen wie ein Polizeigebäude, wo man überhaupt richtig kann operieren daraus, oder? Und das sind die Ziele, wo ich immer hatte. Oder auch die gesamtheitliche Bewirtschaftung von Winterthur. Wir haben ja ein Sicherheitskonzept geschaffen, 2018, wo von 7 Departementen 5 mit einbeziehen und schauen, dass man kombiniert kann wirklich erzielen im Sicherheitsbereich. Oder auch ein Lehrer, ein Sozialarbeiter, die tragen zu einem sicheren Gemeinwesen bei. Und die haben wir alle eingeschlossen und dann in dem System hin. Und dann haben wir schlussendlich dann haben wir so, jetzt hat die Stimme nicht.
1: Dann das Problem, Kelly.
0: Dann haben wir eine strategische Führung dann können generieren. Und das klappt gut, wird auch national wahrgenommen.
1: Was über Polizeikommandant und in der Stadt Winterthur, da hat man immer das Gefühl, das ist ja eine total sichere Sache. Oder? Da schiebt eine ruhige Kugel. Aber aus privater Sicht kann ich mir vorstellen, ist das nicht immer so easy peasy gewesen, so einfach zum Handeln, auch für Familie, oder? Als Polizeikommandant ist man auch eine gewisse Angriffsfläche, oder?
0: Ja, also ganz besonders, oder, wo ich hier angekommen bin, ist die Familie dann auch notgezogen. Und wir haben, vor allem zu dieser Zeit, Auseinandersetzungen gegeben zwischen der Häuserbesetzer-Szene und der Polizei, oder? Und wir haben dort immer wieder Demos gehabt und so weiter. Und da ist sehr oft ist auch die Familie dann mit einbezogen worden, oder? Dass zum Beispiel an der Haustür ist ein Plakat aufgehängt worden, es ist gespreit worden. Und ich kann mit dem umgehen. Meine Frau ist mit mir, karrieremässig faktisch aufgewachsen. Sie auch, aber Kinder haben zum Teil Mühe gehabt, oder? Von dem her. Und also das Leben ist nicht so wahnsinnig, wie soll ich sagen, es ist ein öffentliches Leben. Ich gilt ja auch als Person öffentlichen Interesses und ein Polizeikommandant ist auch, wie soll ich sagen, eine gute Repräsentationsfigur für jemanden einen Frust abzulassen. Aber dem gegenüber hat man auch eine grosse Autorität, die einem von der breiten Bevölkerung entgegengebracht wird, oder? Also man akzeptiert vom Polizeikommandant, was man sagt oder was er tut, sagen. Er wird sehr oft als Schiedsrichter wird er auch verwendet oder angerufen und von dem her ist das sehr ein intensives Leben auch, gerade wenn man, wie ich habe von Anfang an gesagt, ich gehe in die Stadt rein, go wohnen. Ich will nicht nur Winterthur spüren, ich will auch Winterthur sein. Und da sind sie dann einfach schon wirklich in der Freude und in den Leiden von der Stadt drin, oder?
1: Apropos Winterthurer sein. Jetzt verlassen wir mal die Polizeikarriere. Sie geniessen ja jetzt in vollen Zügen ihre 40% Pensionierung. Aber Sie haben spannende Nebenbeschäftigungen. Zum einen sind Sie Imker auf Ihrer Terrasse, wo Sie Bienen betreuen. Und zum anderen sind Sie neu auch noch Käser und bescheren der Stadt Winterthur die ersten 2 Käsesorten. Wie kommt denn zu so etwas?
0: Ja, also ich habe mir gesagt, schau, Bierbrauen tut jeder, Schnaps brennen, kommt auch wieder immer rein. Golfspielen ist mir einfach wirklich zu langweilig. Und ich bin ja ursprünglich gelehrter Koch, oder? Und komme aus einem landwirtschaftlichen Umfeld. Aber wir haben gesagt, also Käse. Winterthur kann man entwickeln, kulinarisch einen Käse machen. Das wäre das. Und dann habe ich angefangen zu pröbeln und bin auch zum Käser im Emmental, wo ich herkomme, Weltmeister 3-fache in Fritzenhaus. Und da hat mir dann Tricks gesagt, oder, wie man das machen tut. Und ich habe dann einen Blaukäse entwickelt. Einen Blaukäse zu Ehren von den Winterthur Handelshäusern, die sicher auch von London auf dem Schiff nach Indien oder wo immer sind. Und die Engländer auf dem Schiff haben die immer Stilton, also englischen Blaukäse, super Käse, oder, haben die gemacht und haben gesagt, das probieren wir einfach. Winterthur hat einen eigenen Blaukäse. Und ich habe den Kruggeler Tauf nach dem Dösemer Quartier und dann bin ich irgendwann drauf gekommen, also dagegen wäre jetzt ein Bergkäse, oder? Und da eigentlich Bergkäse nur in Gebieten darf deklariert werden, wo auch Bergsubventionen haben, habe ich natürlich jetzt einen PR-mässigen Trick müssen machen und sagen, ich produziere den Brühl-Bergkäse. Also das ist irgendwie zu dem gekommen, aber ich erzähle das alles mit Augenzwinkern, oder? Also es ist, ich nehme da weder meine Produkte noch mich selber allzu ernst, aber wenn ich Besuch habe und so weiter, hat man sehr gern, wenn ich eben von dem Käse tue.
1: Das heisst, offiziell kaufen kann man den eigentlich?
0: Nein, ich darf den auch nicht verkaufen, ja. Weil ich würde auch nicht den lebensmitteltechnischen Vorschriften entsprechen, aber verschenken darf man natürlich.
1: für eine nette Spende, oder?
0: Ja, nein, das ist nicht einmal nötig, oder? Also Sympathie lange schon, aber und gegenwärtig kann ich nicht produzieren, weil mein Keller zu warm ist. Also durch den Sommer geht es nicht. Also ich werde im November wieder anfangen.
1: Gut, jetzt haben Sie gerade selber etwas ja, noch erwähnt. Sie sind ja gelernter Koch.
0: Genau.
1: Sie kommen eigentlich aus der 5-Sterne-Hotellerie, kann man sagen. Und Sie haben schon für die Queen gekocht. Aber die Geschichte müssen Sie schnell erzählen. Das ist nicht so wahnsinnig gut gelaufen.
0: Nein. Also dort habe ich schlussendlich fast ein neues Leben müssen anfangen. Oder? Also die Queen ist gekommen und das war ein riesen Brimborium gewesen. Also der Schweizerhof Bern, das Hotel Schweizerhofen, unsere Küchenbrigade hat dann für die Queen dürfen kochen. Und ich bin dort der Poissonnier gewesen. Also der Fischkoch, das war dann sehr erlesen gewesen. Und ich habe dann dürfen schottische Wildlachs für Queen räuchen. Und also das ist auch ein sehr intensiver Job, kochen, oder? Und im Keller unten haben wir so einen Räucherkasten gehabt und ich bin alle 10 Minuten runter, die Temperatur kontrollieren, weil, oder wenn man Queen bekocht hat, dann, das ist wirklich ein Karriereschritt gewesen und dann hat man so mit Olivenöl müssen einpinseln und nachts um 10 Uhr bin ich auf dem Olivenöl ausgerutscht mit einem riesen Gitter voll Lachs, oder? Und bin runtergefallen, das war noch das eine gewesen, aber nebenzu waren Gemüseharassen, etwa 2 Meter hoch, die sind auf mich raufgefallen und als ich den Fisch angeschaut habe, musste ich sagen, du, also jetzt musst du irgendwie in die Fremdenlegion oder ich weiss auch nicht, zur Polizei.
1: Oder eben zur Polizei, oder?
0: Und dann habe ich die ganze Nacht lang habe ich die Fische wieder zusammengesetzt mit chinesischen Essstäbchen und mit einer Fleischgabel. Und am anderen Morgen hat mich der Küchenchef gerühmt, das sei also sehr gute Qualität und er hat nur gesagt, einfach, es habe Rußpartikel auf dem Fischfleisch, aber und ich habe gesagt, ja, das gibt's halt, oder, aber es ist effektiv, ist es Erde gewesen aus diesen Gemüseharassen, die drauf gehalten ist. Der Queen hat es ganz offensichtlich nicht geschafft. Wir haben, es ist sehr alt mittlerweile und
1: also gerade das Thronjubiläum feiert, also muss man sagen, also offenbar.
0: Der Lohn der Angst war nachher ein schöner Brief, den sie uns geschrieben hat. Und,
1: dann ist es ja eigentlich nur für sie ein kleines Desaster gewesen. Das hat ja niemand mitgekriegt.
0: Es hat niemand mitgekriegt. Nein. Aber so läuft es einfach hinter den Kulissen. Ja. Oder? Also.
1: Und trotzdem haben sie die Polizei gewechselt noch?
0: Ja, klar. Ja. Ich habe auch dort im Schweizerhof habe ich meine Frau gelernt kennen und sie hat gesagt, du, das ist Stress, ich gehe zur Polizei. Dann bin ich zur Polizei gegangen, ja.
1: Jetzt kommen wir gleich wieder zurück eben zu der Polizei. Als Kommandant haben Sie es ja nicht so gehabt mit Reisen. Sie haben zwar eine Ferien können machen, in der Regel, aber wirklich durchziehen haben Sie Ihre Ferien, glaube ich, selten können. Richtig lang mal weg haben Sie auch nicht können. Wenn ich jetzt noch auf Ihre Zukunft schaue, auf Ihre To-Do-Liste, was da noch ansteht, ist Reisen wieder ein grosses Thema. Sie bieten Studienreisen nach Finnland und in Baltikum an. Was machen Sie dort?
0: Also ich reise dort hier für Gesellschaft für militärhistorische Studienreisen. Es klingt jetzt ein bisschen martialisch, Die Reisen haben insbesondere kulturelle, geschichtliche, aber auch staatspolitische Hintergründe. Oder? Und ich habe auch, ich habe später ja studiert und habe auch Geschichte studiert und habe mich vor allem auf Ostseeraumgeschichte habe ich mich kapriziert, oder? Insbesondere Finnland und auch die Schweizer Auswanderungsgeschichte dann und das gehen wir vor allem anschauen dorthin, oder? Also was ist passiert mit den Schweizer Auswanderern in Russland, also im heutigen, damals Karelien, dann eben in Finnland, wir gehen mit diesen Leuten dorthin reden und wir schauen natürlich der historische Teil an, wichtig ist der finnische Winterkrieg natürlich, aber auch wie die heutige Sicherheitslage ist in Finnland. Ich habe eine Generalstabslaufbahn hinter mir und habe auch Kollegen Finnland, Schweden, wir dort hinein auch die entsprechenden Quellen vermitteln, Vorträge halten etc. Oder? Aber das Kulturelle kommt auf keinen Fall zu kurz, oder? Also wir gehen da jedes Mal landestypisch essen, zum Beispiel. Ja, in Finnland ist jetzt das nicht gerade unbedingt das Gleiche wie Elsass, oder? Aber immerhin. Also ich versuche diesen Leuten einfach einen Eindruck vor Ort dorthin zu vermitteln.
1: Unsere Zeit ist fast um. Ich komme darum zu meiner letzten Frage, die Sie mir hoffentlich kurz beantworten können. Was macht aus Ihrer Sicht einen richtig guten Polizist aus?
0: Er muss die Leute gerne haben. Er muss die Leute gerne haben. Er muss die Gesellschaft gerne haben.
1: Punkt. Punkt. Schönes Schlusswort, ja. Fritz Lehmann, ich danke Ihnen vielmals, dass Sie die Zeit gefunden haben, trotz Ihrer Ihnen. Pensionierung da vorbeizukommen.
0: Ich danke Ihnen.
1: Und Sie bestätigen eigentlich, dass man während der Pensionierung weniger Zeit hat wie vorher. Oder wenn ich sehe, was Sie alles machen. Es war sehr spannend gewesen und ich wünsche Ihnen alles Gute für die Zukunft.
0: Danke gleichfalls, hat mich sehr gefreut.
1: Merci.
0: Danke.
1: Ja, und Top 3 gibt es dann auch nächste Woche wieder dann mit der Stefanie Brändle. Und ich hoffe, ihr seid auch dann wieder mit dabei. Macht's gut und tschüss zusammen.

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1: Vor 2 Wochen eine Privatdetektivin, letzte Woche ein Polizeikommandant und jetzt einen Anwalt. Wir machen sozusagen weiter mit der Krimiserie hier bei uns im Top Hoch 3. Das heute mit dem Strafverteidiger Valentin Landmann. Herzlich willkommen.
2: Vielen Dank, ich freue mich, bei euch zu sein.
1: Bevor wir also in die harte Krimi-Anwaltsmaterie einsteigen, noch schnell eine softe Frage zum Anfang. Du hast ja wieder deine bekannte Krawatte an, plus der Totenkopf ist auch mit dabei.
2: Natürlich ist der Totenkopf auch dabei.
1: Ich bin gespannt, welche Krawatte es gibt. Erzähl mal kurz, was hat es genau mit dem auf sich?
2: Das habe ich vor langer, langer Zeit bekommen vom René Bayer, ist ein Freund von mir, hat ein Uhrengeschäft. Und mich hat dann gedacht, das ist so schön in der Symbolik. Denn der Anwalt kämpft für den Klient um Lebenszeit. Um Lebenszeit, die man sinnvoll kann verwenden und wo man nicht im Gefängnis dann muss verbringen. Wobei der Anwalt kämpft nicht einfach immer für null. Für den Strafverteidiger kann auch je nach Fall auch 10 Jahre ein grosser Erfolg sein oder 5 Jahre oder etwas. Also man muss ein sachgerechtes Urteil anstreben und das ist eigentlich das Ziel. Wenn es ein sachgerechtes Urteil gibt, mit dem letztlich dann alle leben können, dann bin ich zufrieden.
1: Eben gerade bei dir, wo es auch um härtere Delikte geht. So. Aber wenn du sagst, so, es geht um Lebenszeit, was bedeutet dir, jetzt kommen wir gerade schon zu einer philosophischen Frage, was bedeutet dir denn auch das Leben, eben die Lebenszeit, dir persönlich?
2: Also das ist etwas, ich geniesse das Leben, ich tue es intensiv leben, ich tue meinen Beruf auch weiter ausüben und ich tue auch mein Privatleben ausüben, also das ist alles etwas Schönes. Weißt du, es ist so, man soll nicht einfach seine Lebenszeit fortwerfen. Und manchmal habe ich mich schon gefragt, ob nicht sehr viele Leute praktisch nicht anders in der Freiheit leben, als die jetzt gerade im Gefängnis sind. Sie tun einfach das Leben abrollen lassen. Wie eine Klopapierrolle. Vielleicht nicht gerade mit dem gleichen Inhalt, aber es ist einfach, das Leben soll man nehmen und geniessen. Und das ist auch übrigens etwas, was mich bei der Hells Angels fasziniert. Weißt du, das Leben nehmen und das Leben wirklich in dem Sinn ausnutzen. Es ist eine beschränkte Zeit, aber wenn man sich irgendwann einmal sagen kann, ja, ich habe gelebt, dann ist das etwas sehr Schönes.
1: Du hast jetzt gerade die Hells Angels angesprochen. Du bist ja bekannt eben als der Hells Angels Anwalt, schon seit Jahrzehnten.
2: Etwa 45 Jahre habe ich den Club betreut, als Consultant, als Anwalt, als Freund. Ich meine, das ist jetzt in dem neuen Prozess, bin ich überhaupt nicht involviert, kann mich also auch nicht gross dazu äußern. Aber das war eine intensive und interessante Zeit gewesen, wobei es hat natürlich ein grosses Problem, weißt du welches?
1: Welches?
2: Die Hells Angels stellen ganz wenig an, du hast als Anwalt gerne nicht so viel zu tun.
1: Eben die Hells Angels sind es zum einen, aber du bist also ein bisschen als Milieuanwalt bekannt, vertrittst Mörder, Drogenbosse, also wirklich eben die harten Sachen.
2: Weißt du, Milieu ist alles. Also das es gibt das Milieu von der Bankers, Milieu von der Wirtschaftskriminalität, manchmal nicht ohne weiteres zu unterscheiden vom anderen. Doch, natürlich, entschuldige Banker. Aber es gibt Milieu vom Rotlicht, es gibt Milieu von Drogen, es gibt Milieu von der Polizei. Wir verteidigen oder vertreten jedes Milieu. Also das heisst, wir haben auch schon Polizeibeamte vertreten, wir haben Banker vertreten, wir haben Wirtschaftsleute vertreten, aber auch Milieuleute. Und jeder Fall ist interessant durch den Mensch, der dahinter steht.
1: Jetzt geht es zum Beispiel einen Mörder. Wieso stehst du für einen solchen Mensch, der so eine schlimme Tat gemacht hat, ein?
2: Ich habe ein Prinzip. Ich verteidige nie eine Tat. Das habe ich in diesen über 40 Jahre Praxis, 45 Jahre Praxis, habe ich das nie gemacht. Ich verteidige den Mensch, aber nicht die Tat. Deshalb, wenn eine Tat schlimm ist, dann muss sie auch entsprechend beurteilt werden. Aber es gibt natürlich eine Weichenstellung. Erste Frage ist natürlich, ist der Betreffende überhaupt gewesen? Und nur verurteilt zu werden, wenn man es wirklich gemacht hat, das ist etwas ganz Wichtiges, auch in unserer Justiz. Darum haben wir ja auch die prozessualen Regeln, Beweisregeln und alles. Das Ziel ist, möglichst näher an das zu kommen, was wirklich passiert ist. Und die zweite Frage ist, wenn jemand etwas gemacht hat, was soll die Sanktion sein, was soll passieren? Aber wie gesagt, je schwerer das Delikt ist, desto wichtiger ist, dass ein Anwalt sich auch mit der Frage befasst, ist der Betreffende wirklich gewesen? Wenn er sagt, ich bin es nicht gewesen, dann muss man entsprechend reagieren, dann muss man das anschauen, muss man Beweis natürlich entsprechend anschauen, allenfalls Beweisanträge stellen. Und manche Fälle können ganz erstaunlich sich entwickeln.
1: Gibt es vielleicht gleich irgendein Eisen, wo dann doch zu heiß ist?
2: Das kann man so nicht direkt sagen. Ich habe schon sehr, sehr schlimme Fälle vom Fall her betreut. Aber es geht ja, wie gesagt, nicht darum, eine Tat zu verteidigen. Ich habe im Büro jetzt mehrere Mordfälle und das ist auch schlimm, aber ich gebe dir ein Beispiel. Ein junger Schriftsteller ist verhaftet worden, nachdem seine Freundin in der Wohnung gelegen ist mit einer schwersten Hirnverletzung. Messer. Und was ist passiert? Und am Schluss hat man herausgefunden, die Freundin von ihm hat aus irgendeinem Grund ein Messer ins Bett genommen. Er hätte ihr das wegnehmen und wo er das gerade hat gegriffen, um ihr wegnehmen, ist sie plötzlich aufgefahren und in dem Moment hat sie auch losgelassen und dann ist das passiert. Jetzt, solche Sachen, die Wahrscheinlichkeit, dass das stimmt, schaut auch der Staatsanwalt als sehr hoch an. Aber das ist natürlich etwas, auf den ersten Blick wirkt das nach einer Mordattacke und allem, aber man muss immer den Hintergrund von einer Tat kennen. Man sollte in den Hintergrund inne, was ist da passiert? Wieso hat jemand das begangen? Natürlich gibt es auch die bedrückenden Sachen von psychisch bedingten Taten. Es gibt ganz selten, viel seltener, als man sie in der Krimi sieht, gibt es auch den Mörder zum Beispiel, der ein Lustmörder ist. Aber das ist nicht so, dass wenn du jetzt auf die Straße gehst, dass an jeder Ecke in Winterthur musst du auf den Lustmörder rechnen. Und das ist eine ganz seltene Sache. Und auch mit dem muss natürlich die Justiz können umgehen können. Muss dann auch schauen, was macht man mit psychisch kranken Leuten. Bei Wirtschaftsfällen ist wieder eine Frage. Dort hat es zum Teil Hunderte bis Tausende von Geschädigten. Und da ist natürlich die Frage, wie geht man mit dem um?
1: Ja, also vor allem, ich frage mich dann eben nochmal auch, dein Job ist es eigentlich eben gleich, du vertrittst ja das Mandat, du verteidigst die Person, die das gemacht hat, oder?
2: Es kann auch sein, dass ich einmal geschädigte Seite habe. Das gibt es auch dann nochmal, ist aber seltener.
1: Und wenn du jetzt aber eben so jemanden hast, wo wirklich, eben, also wenn du ein Strafverteidiger bist, ist gleich dein Job eigentlich für deinen Mandanten oder deine Mandantin eigentlich die möglichst tiefe Strafe rausholen, oder? Weil das ist ja eigentlich das Ziel von dieser Person. Hast du da immer ein gutes Gewissen oder ist manchmal ein schlechtes Gewissen?
2: Mein Ziel ist amix, ein sachgerechtes Urteil zu erzielen.
1: Aber das kannst du auf deinen Mandanten oder deiner Mandantin nicht so sagen.
2: Das muss man mit dem Mandanten besprechen. Was ist unser Ziel? Und meistens geht das gut. Mit einem Mandant, der nachvollzieht, kannst du das gut machen, kannst du mir auch erläutern, das ist möglich, das ist nicht möglich. Und es ist natürlich auch die Frage, wie steht ein Mandant denn zu der Tat? Weißt du, sagt er, das ist mir doch wurscht, oder das spielt doch keine Rolle, oder etwas Entsetzliches einmal vor Gericht gehabt, dass ein ursprünglich aus dem islamischen Staat stammender, aber seit 40 Jahren in der Schweiz berufstätiger Akademiker, nachdem es zum Tötung an der Frau gekommen ist, als Schlusswort am Gericht gesagt hat, Sie können mir nicht vorschreiben, wann ich meine Frau töten darf. Ich meine, das ist von der Strafzumessung absoluter GAU.
3: Das ist ein Todesurteil, sozusagen, oder? Für dich auch dann als Strafverteidiger
2: kannst du nicht mehr. Da kann man nicht von Einsicht reden. Und es gibt natürlich, also ich meine, ich habe noch nie, wie gesagt, das Delikt verteidigt. Also es gibt sehr viele Delikte, die ich selber entsetzlich finde. Aber der Mensch hat Anspruch auf Verteidigung. Stell dir vor, du wirst beschuldigt wegen etwas ganz Schlimmem. Und die normale Anwälte von der Familie sagen, ich geht, aber mit dem wollte ich nichts zu tun haben. Und dabei sagst du, ich bin es gern nicht gewesen. Und es gibt solche Fälle, wo sich dann herausstellt, der Betreffende hat es gern nicht gemacht.
3: Du kennst ja auch eben die Seite vom Mandant, oder? Du bist selber schon vor Gericht gewesen, wegen Geldwäscherei, wo du nachher...
2: Das ist aber 30 Jahre her.
3: Genau, das ist 30 Jahre her und du bist verurteilt worden, du bist ein Jahr im Gefängnis gewesen.
2: Ich bin kurz in Untersuchungshaft gewesen und nachher 9, das ist eine kleine bedingte Strafe geworden.
3: Und wie hat sich das für dich verändert?
2: Aber ich muss sagen... Ich war einfach viel zu blauäugig und alles. Und ich muss sagen, die Ohrfeigen, die mir das Gericht dann gegeben hat, habe ich letztlich verdient. Also ich meine, so blöd etwas machen, ich habe nicht einen bösen Willen gehabt. Der hat auch das Gericht gesehen, der hat keinen bösen Willen gehabt, hat keinen Rappen illegal verdient. Aber er hat müssen genauer schauen. Das kann ich nur sagen, da haben sie leider recht gehabt. Ich würde ja gerne sagen, sie haben nicht recht gehabt, aber das stimmt. Nun, das ist längstens gelöscht. Das ist seit etwa 28 Jahren gelöscht. Also ich bin, mein Leumund ist wieder gut.
3: Aber gelöscht, um daraus lernen oder einfach vergessen? Hast du daraus gelernt? Hat sie verändert, oder?
2: Die ganze Sache hat natürlich auch verändert. Ich meine, das Ganze mal hautnah zu erleben, der Schrecken auch. Weißt du, wenn du als Anwalt oder Polizist oder Richter verhaftet wirst, dann siehst du vor deinen Augen deine ganze Existenz, alles, was du aufgebaut hast, für das du gekämpft hast, alles geht in den Kübel, wenn das schief geht. Es ist etwas anderes, wenn du jetzt einfach irgendeinen Beruf hast, wo das weniger eine Rolle spielt, aber gerade in diesen empfindlichen Beruf ist das schlimm. Und das hat man auch beigebracht. Die Untersuchungshaft als etwas ganz Gravierendes zu betrachten, denn die Untersuchungshaft hat Ungewissheit. Wenn du jetzt innen müsstest, 3 Monate sitzen, was auch immer, ist ja egal, und du weißt das und du nimmst dein Köfferli und rückst ein und hast vielleicht noch Tagesfreiheit oder so, das gibt es auch, nicht so schlimm. Wenn du aber reingenommen wirst, du sagst, ich bin es nicht gewesen und du bist drin und musst rechnen, es gibt vielleicht 20 Jahre. Das ist entsetzlich. Es hat ein Klient von mir einmal ein Leich im Katzensee gefunden. Er ist ein Mathematiker, Akademiker, ein ganz braver, etwas vielleicht Stubenhocker, geht manchmal spazieren am Katzensee. Und der hat die Leiche gefunden, hat auch gerne im Fernsehen Gerichtsmedizinfilm gesehen. Und wo er hat die Polizei gerufen hat, wo die Polizei gekommen ist, hat er gesagt, sie, ich glaube, so von der Lage her und so, die ist seit so und so lang da und alles. Und das hat alles so akkurat gestimmt. Und dann hat der Staatsanwalt gesagt, hey, nein, innen nehmen. Der muss das gewesen sein, sonst wüsste er das nicht. Er ist einen Monat gesessen mit der Perspektive, wenn ich das gewesen bin, ist ein Fall, wo 20 Jahre geht, Ermordung von einer Frau. Aber es hat sich dann herausgestellt, schliesslich, wir haben dafür gekämpft, Beweis und alles. Aber der Staatsanwalt hat auch dafür gekämpft. Er hat auch probiert, Beweis zu finden. Nicht nur gegen, sondern der hat auch wirklich ermittelt, was ist passiert. Und dann ist rausgekommen, er ist völlig unschuldig.
3: Okay.
2: Er hat eine Entschädigung bekommen, aber er ist gezeichnet von dieser Sache, aus dieser Sache rausgekommen.
3: Das ist ja wirklich eben so, auch die Sicht vom Gericht, wo du lebst. Also du bist nicht nur ein Anwalt, der in dem Sinn vor Gericht präsent ist, sondern jemand, der sehr, sehr präsent in den Medien ist. Ich sage jetzt mal, manchmal schon fast nicht vorlaut, aber wirklich einer, der viel rum ist, der auch gerne Auskunft gibt.
2: Look, es ist so. Das, was man hier sieht vom Leben und allem, von den Problemen, auch vom Staat, das finde ich, da haben die Leute einen Anspruch drauf, da auch zu sehen, Probleme zu sehen und alles. Und mit der Zeit haben mich immer wieder politische Probleme interessiert. Ich bin immer wieder zu Vorträgen gerufen worden, politische Vorträge auch, zu grossen Staatsthemen und allem Möglichen, aber auch zu weniger bedeutendem. Ja klar, ich bin selber weniger bedeutend. Aber vor einiger Zeit hat mir ein Webseitenspezialist gesagt, du, ich habe ein paar Vorträge von dir gehört. Lass, machen wir nicht in deinem Büro ein paar Aufnahmen, dann bringe ich das in YouTube, Facebook und überall. Und seither hat sich eingebürgert, wir treffen uns jeden Monat, dann mache ich etwa 4 Talks. Und er bringt die im YouTube, also ist ein YouTube-Landmann-Talk. Und jetzt gerade zu aktuellen Themen. Mhm. Zum Beispiel jetzt, großes Thema ist für mich die Neutralität von der Schweiz.
3: Ja, das ist dann auch wieder politisch, da kommen wir sonst dann nachher später auf deine Politikkarriere noch zu sprechen, so während Zeit lang, aber hoffen es natürlich Fall, ganz fest.
2: Bei den Fällen ist natürlich gesagt, du kannst nur reden, wenn der Klient einverstanden ist.
3: Ja, klar. Was aber eben eigentlich lustig ist, im Gericht bist du ja bekannt als eigentlich eher der Ruhige, sogar ein bisschen der Sensible. Und da habe ich jetzt ein bisschen eine Fangfrage, wo tönt, als wäre sie komplett aus dem Konzept rausgezogen. Aber hast du Häupfnüssel?
2: Habe ich?
3: Häupfnüssel.
2: Und wie?
3: Wirklich?
2: Häupfnüssel habe ich und brauche so 1 bis 2 Mal im Jahr eine Spritze gegen den Häupfnüssel.
3: Oh, okay. Weil, du fragst dich jetzt wahrscheinlich, warum ich das jetzt so zumindest Ihnen frage, aber ich
2: Also hin und wieder tue ich Schnäuzen und ich bin auch jemand, der bei Talks und so, ich nehme manchmal einen Schluck Wasser und alles.
3: Das hilft.
2: Aber ich fühle mich wohl bei dir.
3: Gut, da bin ich froh. Nein, weil ich frage das, weil ich gelesen habe, dass du eben anscheinend auch mal den Häupfnüssel als Ausrede benutzt, wenn es dir zu emotional wird im Gericht. Dass wenn zum Beispiel ein Opfer etwas Schlimmes erzählt und du den Tränen näher bist, dass du dann sagst, du hättest Häupfnüssel und müsstest kurz raus.
2: Stimmt das? Du brauchst gar keine Ausrede. Du kannst sagen, das rührt mich jetzt zu Tränen. Du kannst sagen, als er will. Das habe ich jetzt, also ich kenne ja die Akten, dann sind das kein Überraschungseffekt vor Gericht, das ist nicht. Aber es gibt Sachen, wo, wenn es erzählt wird, auch von einem Beschuldigten, sagen wir, aus seiner Jugendzeit, aus seinem, wie das Ganze entstanden ist, sagen wir, ein riesen Psychodrama, das ich einmal mitverfolgt habe, von einem jungen Mann mit seinem Vater, der mal sogar in einer grossen Zeitung Redaktor war, sehr anerkannter Mann. Und irgendwann ist es dazu gekommen, dass der junge Mann von hinten im Fernsehstuhl den Vater erschossen hat. Und dann aber das Psychodrama, das jahrelang schon dem vorangegangen ist, das war so entsetzlich, dass es einen auch gerührt hat. Und ich bin auch als Aussage, es darf mich etwas rühren.
3: Das ist so. Und du bist ja auch privat eher ein Sensibler, oder? Weil so gerade Streiter im Gericht, also die Streiter im Gericht, das geht, aber die Heimstreiten machst du gar nicht gern.
2: Ich bin jemand, der normalerweise gern nicht streitet, gern nicht gern streitet. Ich tue lieber ruhig etwas auszudiskutieren. Ihre wundervolle Partnerin, die auch politisch mitdenkt und fantastisch ist in allem. Und da haben wir lange Diskussionen und alles. Also Streit könnte höchstens um die Frage gehen, ob jetzt in die Salatsauce Knoblauch gehört oder nicht.
3: Das ist ein guter Streitpunkt.
2: Tja.
3: Ich möchte noch gerne...
2: Ich lösbare.
3: bist du der mit oder ohne Knobli? Hast du lieber Knobli drin oder sie nicht? Oder wie ist es, wer steht für den Knobli ein und wer nicht?
2: Also es ist so, meine Partnerin würde es noch gerne mit Knoblauch. Ich bin da sehr zurückhaltend, natürlich auch als Anwalt, wenn ich nachher gerade wieder in einer Sitzung wohne. Denn am besten würde ich dann noch Hering essen und Knoblauch und alles. Das ist alles ja gut, aber ich habe dann eine Fahne, wie ein Büsi, wo ein Apfeleimer umgestürzt hat. Also das geht einfach nicht.
3: Ja, das glaube ich. Ich möchte noch gerne, Zeit haben das wirklich schon vorsichtig davor, ich möchte noch gerne kurz ein bisschen auf deine Kindheit gehen. Du bist ja aufgewachsen in einer sehr intellektuellen Familie.
2: In dem Sinn, ja, die Mutter ist Schriftstellerin und gleichzeitig Philosophie abgeschlossen und der Vater Philosophieprofessor in Berlin gewesen. Aber in St. Gallen bin ich aufgewachsen, ein kleines, vielleicht weichliches Kind, vielleicht imponieren wir drum die Hells Angels so als Kontrapunkt dazu. Aber ja, bei denen übrigens, ich bin der Meinung, man muss dann ihre Freiheit gegen die verteidigen, die ungerecht kriminalisieren. Das ist einfach so. Das muss man machen.
3: Und eben die Hells Angels, die sind ja dann erst so, ich sage jetzt mal, anfangs deiner 20er, glaube plus minus der, der Mitte 20er so ein bisschen aufgekommen. Aber eben, du bist wirklich in dieser intellektuellen...
2: Also die Hells Angels gibt es seit 50 Jahren.
3: Ja, aber ich meine jetzt mehr bei dir, oder? Die Faszination
2: also
3: ist ja dann...
2: ich bin etwa 5 Jahre nach der Gründung bin ich dazu gekommen als Konsulent und als Freund. Und das ist sehr eine gute Erfahrung gewesen, auch menschlich, auch von den Freundschaften her. Und das rückt einem das, was man so als Bild sonst erhaltet, schutzrecht.
3: Ja, aber eben, deine Kindheit, deine Mami, eben auch, weil du in so eine intellektuelle Familie um dich herum gehabt hast, deine Mami hat dich auch recht gepusht. Also bist wirklich,
2: ja,
3: du bist ein Musterschüler gewesen, hast ja ein Jurastudium in super ober mega schnell gemacht.
2: Ja, du in 6 Semester Summa Cum Laude abgeschlossen, 2 Semester später Doktorat mit Summa Cum Laude und alles. Aber ich habe dann den akademischen Weg abgebrochen. Ich habe dann die angefangene Habilitation, die willkommen gewesen wäre, habe ich einfach dann genommen und durch den Schredder gelassen. Das hat es damals schon gegeben. Ich habe aufgepasst, dass meine Krawatte nicht reingeraten, wo ich damals...
3: Hast du die da schon gehabt? Oder einfach eine andere wahrscheinlich?
2: Ich habe eine andere gehabt, ja. Aber also, ich habe es deshalb geschreddert, weil ich mir gesagt habe, wenn ich das nicht mache, dann hole ich es in 2 Monaten wieder führen, weil das doch der bequemere Weg wäre, akademische Weg, geachtet und alles. Aber ich hatte den Eindruck einfach gehabt, das Blut auf der Straße, das wischt man nicht mit einer Habilitation auf. Ich achte jeden, der seine wissenschaftlichen Verästelungen darlegt und alles, aber ich bin der Meinung, ich bin der Praktiker. Ich gehe an die Gericht, ich gehe zu den Klienten. Ich bin da am Mensch dran. Aber es braucht es andere auch.
3: Und eben durch das hat dann eigentlich auch so die Faszination, die Beziehung zu den Hells Angels so in seinen Lauf genommen, oder? Und noch kurz, um auf einfach wenigstens ganz, ganz, ganz schnell noch auf Politik können eingehen.
2: Ja, sicher.
3: Du warst schon als Junge in der SVP, nach einer Austrittsrunde in
2: der FDP. Nachher bin ich in der FDP gewesen, aber dort hat es einen Disput. Die FDP hat zuerst ganz unterstützt die Hells Angels bei einer Auseinandersetzung und dann haben sie aufs Dach bekommen von der Bundes-FDP und sind dann sich zurückgezogen. Also, ich habe mich dann zurückgezogen. Und viele Jahre später bin ich in die SVP eingetreten. Ich bin gefragt worden vom Kreisparteipräsidenten, du sprichst so viel in Vorträgen und das ist eigentlich unser Gedankengut. Habe ich nicht einmal in dem Sinn realisiert. Aber er hat gesagt, lass mal, wenn dich auf der Liste. Dann bin ich gerade in den Kantonsrat gekommen.
3: Und Nationalrat ist ja auch mal noch Thema gewesen, ist aber dann
2: Aber schau, das ist nicht mehr realistisches Thema gewesen, denn da habe ich mitgemacht, einfach zum Seniorenliste trägen, aber da ist mir klar gewesen, wenn man da die Grundstimme nicht hat, dann ist das nicht realistisch. Wichtig ist mir da auch, der Kantonsrat habe ich, ist eine sehr interessante Aufgabe, nicht jedes Traktandum. Aber ich stand auf und schnurre auch.
3: Das
2: und
3: ist doch...
2: meine Partei akzeptiert, dass ich rede, so wie mir die Schnur gewachsen ist.
3: Und in dem Fall aber nur einfach zum ganz kurz beantworten, weil wir sind wirklich schon fast am Ende. Nationalratswahlen, die nächsten, kein Thema.
2: Kein Thema.
3: Okay.
2: Nein. Kantonsrat, wenn es mich wünscht von der Partei, dann mache ich schon einmal mit, ich bin fit. Und bei der Politik, weißt, ganz großes Thema ist Neutralität. Was da passiert ist, dass die Schweiz praktisch ihre Neutralität über Bord wirft und jetzt große juristische Figine, was ist gleich noch neutral? Mhm. Es kommt bei der Neutralität darauf an, ob sie weltweit akzeptiert ist. Und das ist das, wo wir jetzt das grosse Manko haben.
3: Und ein Thema, das wir gerne ein anderes Mal thematisieren können.
2: Genau,
3: wir sind leider am Ende unserer Zeit.
2: Ich arbeite mit bei denen, die jetzt die Initiative formulieren wollen, dass wieder eine Neutralität, eine echte bei uns kommt. Denn das ist für den Schutz von der Schweiz und für die schweizerischen Interessen
3: sind wir gespannt, was da rauskommt. Valentin Landsmann, danke dir vielmals fürs Vorbeikommen. Wir sind wirklich leider am Ende von der
2: Danke
3: Zeit.
2: Danke dir vielmals. Es hat mir wirklich Freude gemacht. Danke dir.
3: Mach's gut. Top Koch 3 gibt's nächste Woche wieder. Danke vielmals fürs Einschalten. Und wir freuen uns auch, wenn ihr natürlich dann wieder einschaltet. Macht's gut. Bis zum nächsten Mal. Ciao zusammen.
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4: Wer auf Google nach Dani Müller sucht, findet auf Anhieb einen Bad Boy, einen richtigen Draufgänger. Als Speedy Gonzales bekannt, taucht als erstes ein Motocross-Held auf. Schnell wird klar, der Dani Müller, den ich suche, ist es nicht. Auch der nächste Dani Müller, ein Bike-Adventure-Reiseleiter, ist es auch nicht. Der Dani Müller, den ich suche, taucht erst als dritte Person in dieser Suchabfolge auf. Aber mir fällt etwas drauf. Der erste, zweite und der dritte Dani Müller haben etwas gemeinsam. Das, was sie machen, wahnsinnig gut. Und ich freue mich sehr, dass der Dani Müller, den ich gesucht habe und auch schon ein Moment kennen, heute im Top 3 ist. Herzlich willkommen bei mir im Studio.
5: Hallo Stefano. Grüezi miteinander. Mich freut es auch wahnsinnig, dass ich da bin.
4: Hast du die Jass-Karte dabei?
5: Nein, wir haben ja eigene beim Top Jass. Ich nehme auch, du hast eine Perle.
4: Ich bin vorbereitet.
5: Ja,
4: ich
5: das ist gut.
4: Die Jass-Karte da, die packen wir im Verlauf dieser Sendung auch noch aus. Ich habe etwas vor mit dir. Aber Jassen tun wir nicht.
5: Ist als zweite nicht gleich lustig als vierte.
4: Das ist ja so. Das ist ja so. Und du kennst meine Jass-Künste, die sind bei weitem nicht so gut wie deine. Eben, du bist vor allem bekannt als Jass-Experte, als Jass-Schiedsrichter, viele Jahre beim SRF für die Jass-Sendungen gewesen, seit zwei Staffeln, Gott sei Dank, im Top Jass, da bei uns auf Teletop dabei. Wirst du eigentlich etwa die angesprochen auf der Strasse?
5: Ich werde jemanden angesprochen. Aber vor allem von meiner Zeit von früher halt, weil halt einfach die Erreichbarkeit, gell, beim SRF ist ein bisschen grösser. Aber ich muss schon sagen, ich fühle mich da im Kreis beim Top Jass so wohl, ist so familiär. Und lustig ist, angesprochen wird man vor allem auf dem Land. Oder gerade wenn man im Gebiet Innerschweiz, Vierwaldstättersee unterwegs ist, dort jassen so viele Leute und dort wird man auch angesprochen.
4: Das ist etwas typisch Schweizerisches, oder? Also man jasst und... Man gehört zu den bekanntesten Jassern der Schweiz.
5: Ja, da hat sich jetzt so ergeben. Und gell, ich muss vielleicht einfach vorausschicken, Jasser gibt es klar bessere als ich. Ich tue einfach gerne rechnen und zählen und dort liegt meine Stärke.
4: Niemand ist so schnell im Zahlen zusammenzählen wie du, muss ich feststellen.
5: Schnell bin ich, aber ich mache den ganzen Tag fast nichts anderes, gell, auch vom Beruf her. Und ist schon meine Passion, rechnen.
4: Also auf das können wir gerade noch zu reden, was du wirklich beruflich machst. Aber apropos Beruf, es gibt nicht wahnsinnig viele Menschen auf dieser Welt, die können behaupten, Jassen oder als Jass-Schiedsrichter das auch irgendwie beruflich auszuüben.
5: Nein, da gibt es nicht viel. Da
4: kann man auf einer Hand abzählen, oder?
5: Da kann man einer Hand abzählen. Fast ein Finger, zwei Finger, gell? Das ist schon so. Nein, aber ich habe ja ein wahnsinniges Glück auch, dass ich das heute noch darf machen mit euch. Und ich mache es nach wie vor wahnsinnig gern.
4: Eben, vor uns bist du ja da beim grossen Bruder von uns, beim SRF. Wie wird man aber eigentlich Schiedsrichter? Wie kommt man zu diesem Job?
5: Das war reiner Zufall gewesen, wie sonst so viel in meinem Leben. Und zwar habe ich bei der Monika Fasnacht Jassferien gewonnen. Ich habe Jassgöp am Olma Jassen gewonnen, respektive nein, am Stadtfest von St. Gallen. Eine Woche im Engadin mit der Monika Fasnacht, dort ein kleines Gespräch gekommen. Dann bei meinem Vorgänger, beim Ernst Marti, etwa in einem Jassturnier gewesen. Und so habe ich die Leute ein bisschen gekannt. Und dann, wie es so ist, war das SRF mal bei uns im Dorf gewesen, im Speicher. Vier Sendungen aufgezeichnet worden. Ich bin zuschauen und dann geheissen, irgendwann suchen wir einfach mal einen Stellvertreter für den Ernst Marti. Ich habe gesagt, mal, da wäre allenfalls etwas. Ich habe mit den Verantwortlichen dort noch einen Jass geklopft am Abend. Scheinbar hat man da schon wissen, ob er auch jassen kann. Und dann hat es ein Casting gegeben. Und dort bin ich aber gerade schlecht gewesen. Ich habe den letzten nicht gezählt zum Beispiel. Und trotzdem haben sie mich genommen.
4: Ja, manchmal muss man Glück haben im Leben, genau. Oder? Aber es ist auch das Gesamtpaket, das fürs Fernsehen auch muss stimmen, oder?
5: Sieht so aus!
4: Was ich mich immer frage, oder was oft ein Diskussionspunkt ist, ist Jassen ein Sport, ein Hobby, ein Spiel?
5: Jassen ist ein Sport, es ist ein Denksport, finde ich. Und wenn man es turniermässig machen will, dann gewinnen wirklich die, die im Kopf noch fit sind. Und man kann es doch genau schauen, jetzt gerade geht in ein Altersheim und die, die eben dort noch jassen, die sind wirklich auch geistig noch voll auf der Höhe. Jassen halten geistig fit.
4: Aber es gibt ja so wahnsinnig viele Jassmöglichkeiten. Also eben vom offenen Differenzler, wie wir es bei uns in der Sendung jassen, zum normalen Differenzler, der Coiffeur-Jass, wie die alle heissen. Inwiefern unterscheidet sich denn? Ist denn, würdest du behaupten, dass alle ein Sport sind oder dass gewisse einfach auch nur einfach einen Fun-Faktor haben?
5: Nein, man muss schon bei allen den Kopf ein bisschen zusammen haben. Aber weißt, das Entscheidende ist aber im Jassen auch das Gesellschaftliche. Das muss ich immer wieder sagen. Man ist das Vierte zusammen, man hat einen gemütlichen Nachmittag, man hat gemütliche Stunden. Und gleich will man noch gewinnen und kann den Ehrgeiz noch ein bisschen spielen lassen.
4: Eben das Gesellschaftliche.
5: Das ist ganz klar im Vordergrund.
4: Und du machst ja das eben nicht nur fürs Fernsehen, oder? Also ich gehe mal davon aus, dass du ein sehr gesellschaftlicher Typ bist, weil eben für den Fernsehen bist du der Jass-Schiedsrichter, der Jass-Experte. Ich weiss aber, dass du eben mit der Monika Fasnacht, ihrem Mann und deiner Frau auch regelmäßig ein Jass klopft, wie man doch so schön sagt. Bietest aber auch Jass-Reisen an. Ich meine, was bedeutet, grundsätzlich, was heisst Jass-Reisen und was bedeutet dir das alles?
5: Mir bedeutet es wahnsinnig viel, weil die Leute zusammen zu sein, auch neue Leute kennenzulernen und eben Lebensgeschichten zu erfahren. Gerade jetzt in der Jassferie, wo halt auch ältere Semester dabei sind, die haben alle eine Lebensgeschichte zu erzählen. Und wenn du mit denen am Tisch bist, hat es da niemand, der am Abend nach dem Nachtessen eine halbe Stunde vor dem Handy sitzt, sondern du vernimmst immer interessante Sachen und kannst dich austauschen mit ihnen.
4: Und ihr macht ja nicht nur Jassreisen so ein bisschen in der Schweiz von Alphütte zu Alphütte, wie sich das viele vorstellen. Ich finde das mega cool, ihr reist auch ins Ausland, ans Meer. Also,
5: genau, wir sind jetzt gerade in Zypern gewesen. Ist zwar in Zypern nicht gleich warm gewesen wie hier in der Schweiz, aber das ist gleich in einer wunderschönen Hotelanlage. Und die Jassreisen machen es ja aus, dass wir jeden Tag einen Ausflug machen. Sei es einen ganz Halbtagesausflug mit dem Gar in dem entsprechenden Land. Und vor dem Znacht kommen wir zurück, tun anderthalb Stunden turniermässig jassen, zusammen, gemütlich und vor allem gut. Zu Nacht essen, nachher etwas trinken und vielleicht nochmal einen Jass machen.
4: Könnte ich jassen, würde ich mitkommen.
5: Du kannst auch sonst mitkommen. Hat viele Leute, die mitkommen, die nicht jassen können, weil es eben auch sonst lässige Ferien sind.
4: Und weil man es lernen kann.
5: Ja, ich sage immer, du hast doch einen Vorteil, wenn du Jungen gelernt hast. Ich sage immer noch, die daheim mit den Eltern oder sagen wir Militär gelernt haben, jassen den riesen Vorteil. Beim Jassen spielt auch eine Erfahrung mit. Und die kannst du dir nicht aneignen, wenn du erst mit 70 anfängst zu jassen.
4: Aber wie steht es um den Schweizer? Ja, also, man hört immer, ja, es ist etwas für Alte. Ist das bei den Jungen auch immer noch so aktuell? Wie nimmst du das wahr?
5: Es ist bei den Jungen noch aktuell. Man sieht es einfach nicht gleich. Früher ist in den Restaurant viel gejasset worden. Sagen gerade jetzt ein Fußballclub oder so ein Verein, wo nach dem Training noch eins ziehen ist, dann haben sie die Karte für ihn genommen. Und das ist leider in den Restaurant fast nicht mehr.
4: Eben, du jassisch fürs Leben gern. Du machst das auch schon relativ lang und mit sehr viel Herzblut. Was hat Jassen, was sie zum Beispiel Poker oder Uno nicht haben?
5: Poker wäre jetzt schlecht, weil ein Pokerface können aufsetzen, das ist jetzt zum Beispiel nicht meine Stärke. Man sieht man nicht an, ob ich gute oder schlechte Karten. Das ist auch ganz wichtig im Jassen. Also wir haben viele Leute, die Karten aufnehmen, dann schütteln sie zuerst mal 10 Sekunden den Kopf. Dann weisst du, sie haben kein gutes Blatt. Aber Poker braucht schon noch ein bisschen andere Fähigkeiten. Zocken, noch ein bisschen mehr.
4: Ich bin ja ein Uno-Fan. Mhm. Ja,
5: aber ich kann es nicht, siehst
4: du? Aber Uno ist ja auch Strategiespiel eigentlich.
5: Und ich kann es nicht.
4: Geschwindigkeit.
5: Hast du es gesehen?
4: Also, ich bringe dir Uno bei, du bringst mir Jassen bei. Aber in erster Linie steht der Spass im Vordergrund beim Jassen, oder?
5: Absolut. Also, wirklich. Nur der Spass. Und weisst du, bei mir gibt es als Jassen, wo ich eben gerne ein Glas Wein dazu trinke und ein bisschen lustig habe. Und dann kannst du auch mal Pause machen und eben noch mal Revue passieren lassen, zum Beispiel im letzten Spiel gegangen ist oder was uns im Leben geht.
4: Aber es gibt bei dir schon auch Grenzen, wo dann jeder Spass aufhört, in so einem Jazz-Spiel.
5: Mir gibt es Grenzen, die habe ich schon erlebt, wo ich bei Turnier spiele. Und sobald du dann abgefalzt wirst, von jemandem, der es vielleicht nicht einmal besser kann, dann ist bei mir eine Grenze aufzeigen, dass ich im falschen Ort bin.
4: Da kommt mir eine Anekdote in den Sinn. Oder? Mal im Topjas, ich bin Produzent von dieser Topjas-Sendung, und habe mal in der Probe her sitzen. Und dann hast du festgestellt, dass ich nicht kann jassen kann. Und das hast du, glaube ich, nicht so lässig gefunden.
5: Du, das weiss ich gar nicht mehr. Ja. Bist du da gewesen?
4: Ja, ich mag mich erinnern. Ich fand so, nein, ich glaube, bei der Probe muss jemand herhocken, der das auch kann. Ja.
5: So entscheidend finde ich die Probe nicht, aber ja.
4: Aber ich verstehe es. Nein, wenn man will spielen, will man spielen, weil die Leute es vergriffen haben und wenn einer
5: das nicht kann, verstehe ich. Genau, es macht am meisten Spass, wenn etwa gleich vier Starke am Tisch sind.
4: Genau.
5: Also das gleiche Niveau haben.
4: Ja, also ich habe mich jetzt geoutet, ich kann nicht jassen, auch wenn ich Produzent bin von einer Jassendung. Man müsste mir ja meinen, aber ich bin viel mehr auf Inhalt und auf Bild konzentriert. Aber es gibt ja auch, und das haben wir ja vorher schon angesprochen, mega viele verschiedene Jassarten. Welche ist deine Lieblings?
5: Meine Lieblings ist der Coiffeurschieber. Da ist man zu vierten am Tisch. Zwei und zwei zusammen. Aber du kannst ihn eben schieben und dann macht eventuell die andere Partei und du kannst jeden Trumpf noch einmal machen. Also machst einmal Rosen, einmal Schild, einmal Schell, einmal Eichel, einmal oben ab, einmal unten rauf. Außer es gibt noch freie Varianten. Wenn du ganz gute Karten hast, dann machst du es eben achtfach zum Beispiel frei. Und mit einem guten Spiel, du kannst taktisch viel, viel viel galanter vorgehen dort. Das ist eine Möglichkeit.
4: Kannst du alle Jazz-Varianten spielen?
5: Nein, logisch nicht.
4: Wie viele gibt es? Da gibt es die jenste.
5: Es gibt

0: lernen, was das
1: genau
0: auf sich hat, wie man das
1: du
0: zählt.
1: Du kannst mal
0: sicher gefunden. Also, wo brauchst du einen Schreiber?
1: Nein. Ja, mal, das ist eine Tafel, wo man schreibt, wenn man jetzt ein Match macht, einfach zählt der 157, dann schreibt man oben den 100er, da in der Diagonale den 50er, ohne den 20er. Wenn man noch drei gewiesen hat, dann gibt es nämlich 177. So ist es.
0: Okay, also
1: 177.
0: 150 und 20?
1: Genau.
0: Okay.
1: 157 ist der Match und 20 gewiesen gibt 177.
0: Da werden wir jetzt einfach ist. Ich kann mir das mal noch merken. Also, ich habe jetzt hier die Jaskarte vorgenommen. Die sind schon gemischelt. Die habe ich vorher schon gemischelt. Und eigentlich ist es ganz einfach. Du ziehst jeweils oben, lupfst Karten ab und die Farbe gibt vor, über welches Thema wir als nächstes werden reden miteinander. Und darum darfst du da mal die oberste ablupfen. Und mal mir zeigen.
1: Wie viele Farben haben wir denn?
0: Vier, oder?
1: Sehr gut.
0: Wunderbar. Also, wir haben Eichle, gell?
1: Ja.
0: Ja, wunderbar. Also, Eichle, respektive Schlagermusik ist der Rumpf. Sage ich da nur Schlagermusik.
1: Sehr gut.
0: Schlagermusik ist voll dein Ding.
1: Lass ich gern. Man kann auch mitgehen. An einem Fest ist doch nicht lässiger als auf der Bank oben stehen, wenn lässig Schlagermusik läuft.
0: Wer spricht dich am meisten an im Moment? Oder vielleicht auch noch von früher? Wie bist du beeinflusst?
1: Ich lasse gerne querbeet, aber wer lässt schon nicht gerne Helene Fischer? Ist es so?
0: Ich?
1: Du lässt sie nicht gerne?
0: Nein,
1: ich lasse sie gerne.
0: Aber du bist da nicht allein. Da gibt es ja Millionen, die das gerne mithören. Gibt es Schlagerpartys oder Schlagerfestivals, die du regelmässig besuchst?
1: Das war ein bisschen früher gewesen. Nein, eigentlich nicht. Ich gehe lieber halt auch ein bisschen Pop hören, Pop, Rock und so. Und am liebsten Open Air.
0: Du hast mir vorher gesagt, du gehst ja noch ein Loco Escrito-Konzert. Das ist ja ein Wahnsinns. Etwas ganz anderes.
1: Das ist etwas ganz anderes. Ich bin hier eingeladen an einem Firmenanlass. Aber ich habe ihn noch nie gesehen, live. Und mich freut es riesig.
0: Genau. Du hast jetzt Helene Fischer angesprochen, vielleicht auch die Schweizer Schlager-Szene. Gibt es da so, die dich beflügelt? Oder bei wem Schweizer Schlager-Künstler denkst du, jetzt muss ich den Radio schnell Leute machen?
1: Ist schon klar, natürlich auch bei der Beatrice Segli auch wenn sie jetzt nicht immer im guten Licht steht, gerade jetzt mit diesen Absagen, gibt es scheinbar wichtigere Sachen im Leben. Aber weißt, gerade speziell auf jemanden fokussieren, tue ich mich eigentlich nicht. Das ist gleich wie im Sport, ich bin nie jemand, von noch jemandem oder nur von einer Mannschaft ein Fan. Darum, ich kann alles hören.
0: Aber Schlagermusik steht bei dir?
1: Ja.
0: Auch auf deinen Playlists, so auf dem Handy oder so?
1: Habe ich nicht, lasse ich nicht.
0: Ah, wirklich nicht?
1: Nein.
0: Aber die
1: Hause? Bin nicht handysüchtig. Gut. Auch weniger beim Autofahren am ehesten. Und dann trülle ich auf.
0: Ja, sehr
1: genau.
0: Gut. Also, wir darfst dir das nächste Thema ablupfen. Schilden. Schilden, Segelboot ist Trumpf.
1: Ja, Segeln ist Trumpf. Das ist klar, jetzt in der jetzigen Jahreszeit sowieso. Das ist das grosse Hobby. Und darum wohnen wir ja nicht mehr im Appenzellerland, sondern am Bodensee.
0: Und mit einem Boot auf dem Bodensee?
1: Mit einem Boot, genau. Wir gehen praktisch jedes Wochenende. Und am Bodensee ist es, finde ich, nebst dem Neuenburger See am lässigsten zum Böteln. Weil da gibt es eine spezielle Regelung. Wenn du zu deinem Platz ausgehst, dann stellst du das Hafentäfel, also wo dein Hafenplatz steht, nochmal belegt drauf, das stellst du auf Grün, auf Frei. Und dann gehst du raus und gehst vielleicht das deutsche Ufer rüber, etwas Feines essen. Wenn der Deutsch am anderen Ufer dasselbe macht, hat er seinen Platz auch frei gegeben. Ich fahre in seinen rein, er vielleicht in meinen rein oder an einem anderen Ort in der Schweiz. Und so gibt es einen Austausch und du hast immer genug freie Plätze. Außer vielleicht in der Sommerferien, um eben irgendwo herzugehen.
0: Was, wenn du früher zurückkommst und den Platz beleidigst?
1: Ich kann Zeit einstellen, wenn ich zurückkomme.
0: Ja.
1: Aber jetzt angenommen, gibt es ein Gewitter oder so, dann kannst du dich mit der Hafenmeister in Verbindung setzen. Da hat man die Nattelnummer und die würden schauen, dass du irgendwo noch ein Notfallplätzchen hättest.
0: Bist du ein Sportsegler oder hat der gemütliche so ein bisschen?
1: Nein, ich bin der gemütlich. Wenn Sturmwarnung angeht, dann gehe ich rein. Ich bin eigentlich der Camper auf dem See, der gerne etwas trinkt und es einfach ein bisschen gemütlich hat. Und eben auch, jetzt kann man baden. Jetzt hat der See 24 Grad, da schaust du noch mehr, oder?
0: Ja, was ist denn das für ein Boot? Also du sagst, der gemütliche, gehst rein, also das ist ein Boot, wo man drauf, der Camper, man kann drauf wohnen, theoretisch.
1: Genau, man kann drauf wohnen. Wir haben vier Schlafplätze drauf, wir haben ein kleines Küchchen, Wir haben ein WC, das wir nicht in den See

0: Da wird da viel gemacht. Also, wir können wirklich drauf leben. Ich sage, eine Woche halten wir es gut aus und dann wird doch der Raum schon ein bisschen eng, wenn man nur auf dem Boot ist. Ja.
1: Aber wenn du sagst, gemütlich, dann bist du eher der, der mit dem Motor rausgeht und dann einfach so mal sein lässt? Oder tust du den wirklich Segel hissen?
0: Wenn es Wind hat, Segel hissen, aber du musst ja nicht gerade das Vorsegel und das Grosssegel hissen. Du kannst ja im Prinzip sagen, du setzt nur mal einen Teil von den Segel und dann hast du nur die Hälfte Fahrt, wie andere haben. Und mir regt da gar nicht auf, wenn ich überholt werde oder so, ist mir gleich.
1: Ja, aber ist es nicht so, wenn man so ein Boot hat, oder man muss es ja dann auch regelmäßig brauchen, oder? Und verleiht es da einem dann nicht?
0: Ist interessant, da mache ich ein bisschen den Unterschied, vielleicht zum Motorboot. Beim Segeln sind die Verhältnisse jeden Tag anders. Also ein Wind kommt fast jeden Tag von einer anderen Seite. Und ich meine, wenn er genau von vorne kommt, der Wind, du willst jetzt das Ziel ansteuern und der Wind kommt genau von an, dann erreichst du das nicht, dann musst du aufkreuzen hin und her, weil wenn du den Wind genau von vorne in die Segel bläst, dann kommst du nicht vorne. Und darum ist da immer eine Herausforderung, auch mal, musst du mal flexibel sein und sagen, ja gut, dann gehen wir halt jetzt nicht auf Friedrichshafen, dann gehen wir jetzt halt auf Meersburg, weil eben der Wind nicht stimmt.
1: Also, wir lupfen das nächste Thema ab. Rose, Reise ist Trumpf. Irland. Was sagt ihr Irland?
0: Irland bin ich einmal gewesen. Sagt mir vor allem mal Linksverkehr. Wenn du da noch nie gefahren bist, ist am ersten Tag sehr schwierig, aber wahnsinnig schöne Gegend. Wilde Klippen, Natur pur, nette Leute, Pubs. Also, Hammer.
1: Ja, du hast dort eure Hochzeitsreise, was ist es?
0: Wir haben das 25-jährige genau. Jubiläum gefeiert und sind dann auf Irland gegangen. Genau.
1: Was haben ihr dort so erlebt?
0: Ja, wir sind einfach viele Sachen anschauen, gell? Ist das auch schon wieder eine Weile her. Wir tun halt einfach gerne reisen und nehmen dann jeden Tag eine andere Unterkunft. Also wir nehmen nicht ein Hotel und fahren von dort aus und kommen am Abend zurück. Und vielfach halt auch... je nach Wetter, oder fahrt man einem Sonnenuntergang entgegen, was immer ist denn?
1: Eben, Reisen, ich weiss von euch, ihr seid immer wieder mal irgendwo, wo man wieder können reisen konnte, sind ihr wieder mal ein bisschen weiter weg. Macht ihr das noch öfters? Also, Weltbereisen und was?
0: Du meinst jetzt ja privat, oder?
1: Ja.
0: Ja, es ist halt einfach so, gell, vor dem Winter, ich habe den Winter nicht mehr so gern wie früher, würde ich mal wahnsinnig gerne noch ein bisschen weggehen und da ist neu liegend Karibik und wir haben dort unsere Lieblingsinseln und da ist Curaçao, da sind die ABC-Inseln und die sind in Südamerika vorgelagert, auch außerhalb vom Hurricane-Gürtel und dort ist es einfach ein Traum, nochmal Sonne tanken, bevor dann da Kälte kommt.
1: Aber das ist ja genau das Problem, oder? Eigentlich müssen wir ja, wenn wir den Winter nicht kennen, im Winter weg und nicht kurz vor dem Winter, weil der Temperaturschock ist ja dann ab von der Karibik zu der Schweiz schon dramatisch.
0: Ja, da hast du recht. Aber jetzt kommt eben das Spiel mit meinem Beruf. Ich kann über das Jahresende nicht fehlen auf der Bank. Dann ist Jahresabschluss, Kontoauszüge verschicken und da muss einfach alle, das ganze Personal, also wir nur zu dritten, darf ich vielleicht noch sagen, müssen dem vor Ort sein und arbeiten.
1: Aber ich stelle fest, aber beim Reisen, dem Fall auch eher gemütlich und nicht der Backpacker und wir gehen mal kreuz
0: ja.
1: Und quer.
0: Nein, das ist schon so. Aber hat vielleicht auch mit dem Alter zu tun, ein bisschen gemütlich, das Leben überhaupt ein bisschen gemütlicher.
1: Hast du das früher eher gemacht?
0: Nein, wir sind schon noch ein bisschen aufgeregter gereist, sage ich. Und heute muss alles ein bisschen geordnet und geplant sein. Und ja, eben, wie gesagt, am Abend ein gutes Glas Wein und Essen ist schon die halbe Mitte, gell?
1: Also, ich lupfe für dich die letzte Karte ab. Wir haben hier
0: Schelle.
1: Familie ist Trumpf. Jetzt haben wir es doch ein paar Mal gehört. Du bist schon seit eh und je mit der Claudia verheiratet.
0: Ja.
1: Und ihr wirkt auf mich so ein bisschen als das Paradebeispiel für eine gut funktionierende Ehe.
0: Ja. Nach außen ist ja da bei den meisten so. Nein, wir haben es im Grundsatz gut, aber es gibt überall, und da gibt es bei uns auch, gibt es Höhen und Tiefen. Und wenn man einfach sagen kann, ohne sie hätte ich die Karriere in Anführungs- und Schlusszeichen mit Fernsehen, Schiedsrichter, auch Jassreisen, wo sie auch einen wahnsinnigen Part nimmt, hätte ich nie geschafft. Also, weißt du es selber, starke Frau brauchst du an der Seite, sonst...
1: Ich will sagen, hinter jedem starken Mann steht eine starke, wenn nicht noch stärkere Frau im Hintergrund. Claudia hat ja, was Jassen betrifft, ja auch immer mitgemacht. Also schon beim SRF, da hat sie Telefonjasser betreut, und jetzt auch bei uns im Topjasser, ist ein wichtiger Part auch in dieser ganzen Produktion. Also wenn man dann privat und, ich sage jetzt mal, beruflich auch noch so eng zusammen schafft, da muss man sich schon blind verstehen, irgendwie so.
0: Ja, ist lustig. Also, die Erfahrung haben wir auch schon gemacht, dass wir nie zusammen ein Geschäft haben, wo nur wir zwei den ganzen Tag zusammen wären. Da käme nicht so gut raus. Aber wir haben, wie gesagt, hier im Topjas, bei der Fernsehsendung oder bei den Jassreisen, hat einfach jedes seinen Part, wo er weiss, für was er zuständig ist. Und dann geht da gut aneinander vorbei.
1: Und ihr habt einen gemeinsamen Sohn, der auch schon 35 ist.
0: Wahnsinnig, oder? Ja, so läuft die Zeit.
1: Genau. Er, also vom Jassen, so ein Fan, hat er das von euch so ein bisschen mitgekriegt?
0: Oder? Nein, das ist lustig. Er hat, weißt du, vielleicht auch als Kind, gell, wenn du merkst, wie hoch das Messlatte könnte sein, blockst du vielleicht schon ein bisschen ab. Er ist jetzt einer der, der auf Sprache, sprachbegabt ist und vor allem auch musisch begabt, er hat lange Schlagzeug gespielt, er war in einer Band und im Musikverein überall und da unterscheiden wir uns und das ist auch gut so.
1: Schlagermusik?
0: Nein.
1: Ah, dort nicht das Gleiche.
0: Nein.
1: Also eben, was viele nicht wissen von dir, ob du hast jetzt so vorher schon erwähnt, du bist hauptberuflicher Bankdirektor, wobei Bankverwalter heisst das, glaube ich, bei dir, gell?
0: Genau, Bankverwalter. Heute sagt man Bankleiter.
1: Bankleiter, ganz, ja.
0: Bankleiter.
1: Und jetzt nicht von einer Grossbank oder so, sondern im Gegenteil von der kleinsten Bank von der Schweiz.
0: Genau, da ist die Ersparniskasse Speicher im Appenzellerland. Die gibt es jetzt 203 Jahre. Und ich darf seit 31 Jahren die Bank leiten.
1: Das ist ein langer gemeinsamer Weg.
0: Genau, also da ist man natürlich mit Herzblut dabei, identifiziert sich voll mit der Philosophie, wo die Bank geht. Also die Bank macht kein Risikogeschäft, die macht eigentlich nur das klassische Zinsdifferenzgeschäft, das heisst Spargeld reinnehmen und in Form von Hypotheken vor allem an Private im Dorf wieder rausgeben.
1: Und das funktioniert?
0: Das funktioniert gut. Jetzt haben wir ein bisschen Mühe gehabt, wie andere Banken auch mit den Zinsmargen, weil die Zinsen sind so unter Druck gewesen. Und jetzt kann man sagen, Gott sei Dank, wo jetzt die Nationalbank anfängt, Kehrtwende zu machen und den Negativzins zum Teil jetzt einmal ein bisschen um einen halben Prozentpunkt angehoben hat, glaube ich, sind wir zum Schneider raus und die Zinssätze ziehen an.
1: Und der Vorteil von so einer kleinen Bank ist ja, dass ihr nicht mit so millionenhöhen Bussen konfrontiert werdet wie andere Grossbanken hier in der Schweiz. Oder das ist sicher ein Vorteil.
0: Also bei gewissen Vergehen würde uns auch so ein Buss drohen. Aber das ist klar, den könnten wir zumachen. Das ist der Unterschied. Andere können sich Jahr für Jahr so ein Vergehen leisten und existieren immer noch. Und wir sind dadurch ganz klar super.
1: Darum bist du Jass-Schiedsrichter geworden, du schaust den Leuten ganz genau auf die Finger oder in die Karten und du selber merkst, oder du als Bankleiter darfst dir dann auch nicht zu viel erlauben. Zum einen stehst du im Vordergrund im Fernsehen und zum anderen, bei so einer kleinen Bank kennt dich jeder.
0: Hey, das mit dem Merken ist jetzt ganz ein guter Input von dir. Weißt, ich mache mir etwa mal Gedanken, Enkeltrickbetrug. Es kommt eine Frau zu mir am Schalter und sagt, ich muss 80'000 abheben. Die kommt es nicht über. Ich kenne sie doch, ich kenne wahrscheinlich sogar die Kontonummer und weiss genau, die braucht er nicht und die gibt er es nicht. Oder fragt ihn noch. Das ist der Vorteil bei uns.
1: Also, du kannst mit Zahlen sehr gut umgehen, ich dafür weniger, ich dafür aber mit der Zeit. Und unsere Zeit ist eigentlich jetzt gerade schon am Ende.
0: So
1: schon fast ein bisschen abgelaufen. Und darum habe ich auch nur eine ganze, die letzte Frage an dich zum Thema Jassen. Wer Jass besser, du oder Monika Fasnacht?
0: Wir sind auf dem gleichen Niveau. Das kann man absolut sagen. Und wie soll ich sagen? Das Schöne ist, wir jassen auch gleich, weil wir gleich risikofreudig sind oder das Risiko können abschätzen. Also, im Jastisch verstehen wir uns mindestens so gut wie der Sendung auch. Darum sind wir ein Top-Team.
1: Das finde ich wunderbar. Und so viel dürfen wir ja verraten. In der nächsten Staffel gibt es eine Jubiläumssendung, wo man euch auch mal gegeneinander sehen jassen. Aber das jetzt dann zu einem späteren Zeitpunkt. Dani Müller, 26 Minuten für uns zwei sind schon vorbei. Es war mega spannend gewesen. Wir sehen uns ja schon bald wieder eben im Top-Jass. Und man kann sich für das auch noch anmelden, wenn man will, mit jassen. Infos dazu gibt es auf toponline.ch/jass. Und das Top 3 gibt es heute in einer Woche schon wieder. Und danke für den Besuch.
0: Danke vielmals und einen guten Sommer allen.
1: Danke und danke fürs Zuschauen. Macht's gut und eine gute Woche.
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3: Mit 15 hat sie ihr erstes Buch geschrieben und das hat sie gerade zur Bestseller-Autorin gemacht. Es freut mich riesig, ist sie heute hier im Top hoch 3, die Autorin Federica De Cesco.
4: Ja.
3: Schön, bist du da bei uns? Herzlich willkommen.
4: Mit Vergnügen.
3: ich habe es jetzt gerade gesagt, du bist mit 15 sozusagen von der Schülerin zu der Bestseller, fast schon weltweit bekannte Schriftstellerin geworden. Hast das mit deinem ersten Buch, «Der rote Seidenschal», gemacht. Ist das ein Plan gewesen, dass es so rauskommt, oder was?
4: Überhaupt nicht. Ich habe einfach geschrieben, weil es das Einzige war, was mich wirklich interessierte. Gell? In der Schule habe ich nicht viel gemacht, meistens geschlafen. Und ich habe einfach da so Geschichten mir erfunden. Und dann irgendwann mal habe ich gesagt, oh lala, ich muss sie niederschreiben, bevor ich sie vergesse. Und dann habe ich so ein großes Heft mir gekauft und habe alles mit der Hand geschrieben.
3: Und so ist dann einfach...
4: Mit der Hand dann nicht. Ich hab's dann. Mein Vater hat dann gesagt, schick das doch zu einem Verlag, weil das lustig ist, was du geschrieben hast. Und dann habe ich Schreibmaschine gelernt und habe es mit der Schreibmaschine abgeschrieben. Und dann habe ich es zum Verlag geschickt. Und dann, ja, und dann haben die mich zu mir zurückgerufen. Das möchten sie gerne rausbringen. Und ich war baff. Aber ich habe gesagt, doch, ihr könnt es rausbringen. Habe mir also nicht irgendwas Spezielles erwartet. Nee.
3: Weil eben, es ist ja wirklich das Buch, der Rote Seidenschal ist in dem Sinn, in seiner Art, wie das damals, wo das rausgekommen ist, 1957.
4: Ja.
3: Etwas gewesen, was es eigentlich so nicht gegeben hat. Also, sie haben da eine Figur gemacht, ein abenteuerliches, rebellisches Mädchen.
4: Das gab es noch nicht damals, außer vielleicht Pippi Langstrumpf. Also, gab es noch nicht.
3: Ist auch nicht irgendwie Ihre Intention gewesen, oder haben Sie doch schon ein Zeichen setzen auch mit dem?
4: Nein, überhaupt nicht. Es ist nicht meine Intention gewesen, nur ich war so. Nicht? Ich war genauso und sagte mir, warum darf das Mädchen nicht in die Wüste reiten mit einem schönen jungen Mann, mit goldenen Augen, und warum darf sie nicht ein Indianerdorf retten? Nicht? Und dann damals hier in der Schweiz, als es in deutscher Sprache übersetzt wurde, dann hat man sich ein bisschen über das Buch aufgeregt. Also ein Kritiker schrieb, oh, das ist ein total verwerfliches Buch, kommen Körperkontakte drin vor. Und voilà. Aber dass in dem Buch auch Revolver drin vorkam, dass der schöne junge Mann da plötzlich einen Revolver in die Hand vom Maitli drückte, da... verteidige dich und schieße, wenn dich jemand bedroht, nicht? Da hat sich keiner drüber aufgeregt. Aber dass sie männliche Händchen gehalten haben, hinter einem Kaktus, darüber hat man sich aufgeregt. Das ist komisch, gell, in dieser Zeit, aber es war halt so.
3: Ja, das ist wirklich speziell, aber eben auch schön, dass es so Bücher gibt. Und man kann ja schon sagen, eben, sie sind ein bisschen so wie viele von ihren Rollen in den Büchern. Eben das Mutige, das Abenteuerliche, das Rebellische, das
4: ja,
3: sind sie
4: ja.
3: Sie oder bis heute eigentlich noch?
4: Ja. Also ich bin bis heute nicht sehr viel anders. Und wenn mir etwas auf den Wecker geht, dann reprobiere ich laut. Gell? Und irgendwie, was mich am meisten wild macht, ist die Ungerechtigkeit. Nee. Wenn jemand beschuldigt wird oder irgendetwas auch politisch geschieht, was ich als ungerecht empfinde, dann knall ich mit der Faust auf den Tisch, sonst kann ich ja nicht viel machen, und möchte dann gerne etwas dagegen tun, obgleich, wie gesagt, ich nicht viel machen kann. Nee. Es ist eher nur, sagen wir mal, um meinen eigenen Frust zu beruhigen.
3: Welche Rolle aus den Büchern ist vielleicht am meisten Federica De Cesco, am meisten abgekupfert?
4: Oh lala, das ist ein bisschen viel zu sagen. Ich weiß das eigentlich nicht mehr. Ich meine, ich glaube, dass in jedem Buch ein bisschen von mir ist. Es ist normal, nicht? Jede Schriftstellerin oder jeder Schriftsteller, der zu sich selbst irgendwie im Buch porträtiert, merkt das gar nicht. Und dann hinterher wird das Buch gelesen und die Leute sagen, hahaha, das ähnelt sie sehr. Und der Autor sagt, ah.
3: Ja. Also, dass man es gar nicht so fest merkt.
4: Nein, merkt man nicht. Nee. Aber irgendwie ist das zwischen den Zeilen immer zu spüren. Und wenn ich Bücher lese von einer anderen Autorin oder Autor, merke ich das ganz genau.
3: Das ist ja eigentlich auch schön, weil eben so kommt ja auch ein gewisser Stil raus, oder? Aber ja. Eben, also, du bist ja auch wirklich jemand, der gerade zum Beispiel in der Schule mega angeguckt hat auch. Also zum Beispiel die Hosengeschichte.
4: Oh lala, ja. Ja, nicht nur die Hosengeschichte. Ne?
3: Was dann noch?
4: Ja, ich habe, wie gesagt, im Unterricht geschlafen. Ah ja, dann war noch Folgendes. Dann bin ich als französisch sprechende Schülerin plötzlich in Deutschland, saß ich in der deutschen Klasse. Ich konnte so einigermaßen Deutsch, aber nicht sehr gut. Und dann haben sich die Meitli, es war eine reine Meitli-Schule, haben mich dann angelurrt und sagten, hey, was ist das fremde Fützel da? Nicht? Sag mal doch, gell? Mhm. Ja, eben.
3: Ja.
4: Und dann ist mir das ein bisschen auf den Wecker gegangen. Und dann, ich malte auch gut und ich zeichnete auch gut, sehr, sehr gut. Und dann habe ich irgendwann mal die Meitli zu mir gerufen und habe den Meitli nackte Männer gezeichnet. War natürlich der große Erfolg. Und plötzlich waren sie alle um mich herum und sahen dazu, gell, wie ich die nackten Männer porträtierte, mit allen Einzelheiten.
3: Ja, so gut. Ja, also eben wirklich so ein bisschen auch die Vorreiterrolle, die Tabus brechen etc., das war auch das Thema gewesen, bei der Scheidung, also wo du
4: ja, ich hab mich scheiden lassen.
3: Dich scheiden lassen hast
4: ja,
3: und
4: ja,
3: in
4: ja,
3: den
4: ja.
3: 60er, 70er ja, Jahren, ja. So ist das ja.
4: Ja, ohne viel Seelenzustände. Nicht? Also basta, ich wollte gehen, bin gegangen. Nicht? Und habe nicht gesagt, mon chéri, ach, wir verstehen uns nicht, aber ich bleibe bei dir und dann würden wir uns wieder verstehen. Nein.
3: Aber es ist wirklich eben nicht nur so die starke Frau, die man eben auch in deinen Büchern mitbekommt, sondern was auch typisch Federica De Cesco ist, jetzt gehen wir wieder ein bisschen mehr auf deine Bücher zurück, ist die exotischen Orte, die Geschichten spielen.
4: Ja,
3: und,
4: ja.
3: Du bist ja auch eine grosse Reiserin, du bist noch schon in der Kindheit, mit deinen Eltern sind ihr viel unterwegs gewesen, also in der Zeit vom Zweiten Weltkrieg haben ihr irgendwie in Italien, Frankreich, Deutschland, Belgien und auch Äthiopien gelebt.
4: Also das war aus diesem Grund, nicht? Weil das in meiner Kindheit üblich war, dass meine Eltern viel reisten und mich natürlich mitgenommen haben. Ich habe viel erlebt, viel gesehen und das habe ich, wie man so schön sagt, verinnerlicht. Nicht? Und irgendwann mal fand ich diese Länder nicht exotisch genug, darum bin ich weitergegangen und exotischere Länder gewählt. Aber eben bei exotischen Ländern, wo man nicht gewesen ist, da muss man sehr gut aufpassen. Nämlich, wenn man nicht gut recherchiert und man etwas schreibt, was nicht so ganz ein bisschen fantasievoll ist, dann kommt da garantiert, wenn ich da vorlese, in den Zuschauerraum irgendjemand und sagt, ah, Frau De Cesco, was Sie da geschrieben haben, stimmt nicht. Ich war in diesem Land und weiß das besser. Ja, was macht dann der Autor? Die steht da wie ein Trottel. Gell?
3: Ja, das ist, wenn ich irgendetwas Falsches über dich recherchiere. Und darum, jetzt mal, das passiert nicht.
4: Und darum muss ich sehr, sehr aufpassen. Und je älter ich werde, je bewusster werde ich. Nicht bewegen. Und also heutzutage recherchiere ich sehr, sehr genau, wenn ich nicht ganz das Land bereist habe.
3: Aber das heisst einfach, du bist nicht überall dort, wo auch deine Geschichte
4: spielen. Nein, nicht überall dort. Aber manchmal habe ich ein Land beschrieben, wo ich nicht war. Zum Beispiel in Indien war ich nicht und Tibet war ich auch nicht. Aber so die anderen Länder, da war ich nicht. Nepal und Malta und Japan natürlich. Und so, China war ich auch noch nicht, aber da habe ich keine Lust hinzureisen.
3: Wieso nicht?
4: Wer hat Lust nach China zu reisen?
3: ist ein Standpunkt.
4: Ja.
3: Und eine Zeit lang aber dafür hast du ja bei einem Nomadenvolk gelebt.
4: Ja, die Tuareg. Ja.
3: Die Tuareg,
4: oh, das war schon mal spannend damals. Also ich muss sagen, es macht mich traurig, weil ich ganz genau weiß, dass heutzutage die ganze Tuareg nicht mehr so leben können, wie sie damals gelebt haben. Die ganze Stammesstrukturen wurden zerstört. Sie sind von den Islamisten da bedroht von allen Richtungen. Und das sind eigentlich noch solche tolle Leute. Ne? Mit einer ganz irrsinnig interessanten Vergangenheit. Die haben ihre eigene nicht nur die eigene Sprache, sondern die eigene Schrift, die ich dann gelernt habe. Und zum Beispiel, wenn ein hübscher junger Mann sich in eine hübsche junge Frau verliebt, dann sagte er nicht, ich liebe dich oder irgendwas Analoges, sondern schrieb mit seiner Schrift in der Hand der Dame und die verstand das sehr gut. Nicht? Ja. Und was auch interessant ist bei den Tuareg, da sind die Frauen, zeigen ihre schönen Gesichter und die Männer verschleiern sich. Nicht? Und warum verschleiern sie sich? Hat eigentlich ein ganz pragmatischer Grund, weil die Männer viel auf Reisen sind, mit deren Kamele transportieren Wagen und in der Wüste hat sehr, sehr viel Staub. Und manchmal kommt man in einen Sandsturm und kann nicht vom Kamel steigen. Nicht? Und darum brauchen die Männer den Schleier. Und die lassen ihn auch, die Schleier nehmen sie auch nicht ab, richtig, wenn sie essen. Nein, nein, dann tun sie einfach mit zwei Fingern elegant den Schleier über die Nase ziehen und dann essen sie oder trinken Tee. Und ja, es ist dann schwierig, sie zu sehen, ob sie hübsch sind oder nicht, aber man kann ahnen, dass sie hübsch sind.
3: Muss man dann ein bisschen pokern, je nachdem vielleicht.
4: Ja.
3: Aber wie ist sie überhaupt dazu gekommen, dass sie gesagt haben, so, ich gehe jetzt zu diesen Touring? Also,
4: Ich habe Geschichten im Kopf gehabt und irgendwie hat mich das interessiert und dann habe ich durch Bekannte die Gelegenheit gehabt, hinzufahren und wir sind in der Land Rover gefahren und es war dann total spannend und total sicher. Als ich ein paar Jahre später mit Mima nach Marokko ging und da gingen wir auch in die Wüste und in den Atlas und so weiter und haben Nomaden kennengelernt, das war total ungefährlich. Heute weiß ich nicht, wie das ist. Aber damals gab man nur Gastfreundschaft und liebevolle Begegnung. Und man wurde liebevoll eingeladen, in das Zelt zu gehen. Und man wurde bewirtet. Nicht? Und man konnte absolut vertrauensvoll sein, weil damals noch die Gastfreundschaft sehr groß geschrieben wurde. Nicht? Also ein Gast, der ist heilig. Den tut man nüt und er ist heilig. Ja, den gibt man Couscous zu essen und Tee zu trinken. Und er kann auch im Zelt schlafen von den Leuten, ohne dass irgendetwas passiert oder dass irgendetwas ausgeraubt wird. Nüt. Und das war toll. Das haben Mima und ich noch etwa vor 20, 30 Jahren erlebt. Und heutzutage, also würden wir uns ein bisschen überlegen, ob wir so weit in den hohen Atlas reisen.
3: Nicht? Ja, natürlich. Eine grosse Reise, also eine abenteuerliche Reise. Oder?
4: Ja.
3: Und eben, ihr habt so viel gesehen, auch mit deinem Mann bist du viel gereist.
4: Ja.
3: Eben, er ist ja Japaner und Fotograf.
4: Ja, ist Japaner,
3: Und zusammen unterwegs gewesen, immer hat zusammen gearbeitet.
4: Ja.
3: Gibt es aber gleich, also kannst du überhaupt von einem Ort sagen, das ist mein Zuhause?
4: Ich habe sehr gerne Japan gehabt. Wir sind schon seit einigen Jahren, auch wegen dem Covid und so weiter, nicht mehr in Japan gewesen. Aber ich habe sehr gerne Japan gehabt, vorwiegend die nicht cleaneren, aber die Orte, die weniger, wie soll ich mal sagen, vermodernisiert wurden als Tokio. Dass diese schönen Anlagen, die Tempelanlagen, die Thermalbäder und dieses habe ich also wahnsinnig gerne gehabt. Oder diese kleinen Straßen mit den alten, ein bisschen modernisierten, für die Touristen zurechtgemachten Boutiquen und Häuser. Und das ist so auf jeden Meter. Er begegnet ein, ob es man lernt jemanden Nettes kennen oder man findet etwas Kleines, was süß ist. Also ich meine jetzt etwas ein Souvenir, nicht? Und alles ist von einem ganz tollen Geschmack und eine ganz tolle Formenvielfalt geprägt.
3: Ja, das stimmt. Ich hätte, als ich in Japan war, bin ich auch das ganze Land können mit heine, weil es so viele schöne Sachen hat. So Täschli.
4: Du kennst das.
3: Ja, nicht? Wirklich super schön.
4: Super schön. Also, alles super schön.
3: Du redest ja vor allem auch so ein bisschen von Städten wie Kyoto oder so, mit diesen vielen Tempeln
4: etc. Und so weiter,
3: Aber ihr lauft dann nicht auch noch im Kimono rum, oder? Und der Holzschiele.
4: Nein. Also Kimonos tragen, ich weiß nicht, die Leute auf der Bühne, wenn ihren traditionelles Theaterstück gespielt wird, die Leute, die älteren Leute im Zuschauerrahmen vielleicht oder die Manga-Kids, nicht? Aber die tun den Kimono mit in alle möglichen Klamotten mixen und das sieht gut aus. Mhm. Nicht? Wie gesagt, die haben Geschmack.
3: Und du kannst ja Japanisch.
4: Ich will jetzt, bitte.
3: Ich möchte dich nicht testen, keine Angst.
4: Ich möchte nicht getestet werden. Nein, das ist wirklich witzig. Also der japanische Akzent, der ist so ein bisschen wie der italienische Akzent, finde ich jedenfalls. Und dann habe ich einige sehr einfache Worte gelernt, aber ich spreche die mit einem Akzent, den die Japaner familiär empfinden, nicht? Und dann legen die los und kommt dann ganze Sätze und ich stehe da wie eben nochmal wie ein Idiot und sage ha ha hi hi hi und weiter komme ich nicht. Da muss mein Mann einspringen.
3: Aber du bist ja generell ein Sprachtalent. Wie viele Sprachen redest du?
4: Oh, also Italienisch, Deutsch so einigermaßen, wie du jetzt hören kannst, Stefanie. Dann Englisch mehr oder weniger. Was habe ich noch gesagt? Französisch habe ich gerade gesagt.
3: Ja, hast du noch nicht gesagt. Spanisch, glaube ich. Ja, Spanisch, oder?
4: Ja, Spanisch habe ich sehr gerne auch.
3: Und die Sprache von der Tuareg? So?
4: Ja, ein bisschen, ja. Eben da, diese Zeichen. Ich habe nichts gesagt.
3: Aber du hast dich in Leben und das lange doch eigentlich. Ja, und übers Deutsch, du bist ja ursprünglich eigentlich Italienerin, ja. Und Deutsche.
4: Meine Mama war Deutsche und mein Vater Italiener. Nicht?
3: Und so das Deutsche, die deutsche Sprache hat dir vor allem auch noch in deine Großmutter näher gebracht, oder?
4: Mit, ja, mit Büchern. Vor allem in der Schule die bösen Lehrer.
3: Die haben einmal.
4: Ach, dann gepaukt, nicht? Oh. Und das war natürlich der Französischlehrer, das war ein Ekel, nicht wahr? Der hat sofort gemerkt, dass ich Französisch konnte und dann wollte er mich testen, nicht? Und dann hat er dauernd mir irgendwelche Aufgabe gestellt und wenn ich antwortete in französischer Sprache, dann antwortete er in ein gehobenes Französisch, um mir eins auf den Kopf zu knallen.
3: Und dann, wie hat die rebellische Federico de Cesco reagiert?
4: Ja, habe ich so gern gehabt.
3: Das glaube ich.
4: Ja, ja. Ich kann noch erzählen, wie ich das erste Mal in die Schule gekommen bin, in diese Mädchenklasse. Und okay, ich hörte die Schülerin, wie sie sagt, oh, gleich kommt die Wannings, die Lehrerin war die Wannings. Ne? Und dann, okay, dann kam sie rein und ich sage, grüß Gott, Frau Wannings. Und richte zu hören, mein Name ist Frau Dr. Wannington. Oh, lala, aha, ich habe sofort gemerkt.
3: Hat sie gerade den Tarif
4: durch? Ja, ich habe ein Fettnäpfchen getreten. Gell? Und dann hat sie mich natürlich im Visier gehabt.
3: Ui.
4: Ja.
3: Ein kritischer Mensch, glaube ich, in deinem Leben ist einerseits dein Mann vor allem, aber glaub, früher auch noch dein Papi, oder? Also der hat,
4: ja, der war, mein Papi, der hat mich eigentlich sehr gefördert. Aber auf eine Art gefördert, die vielleicht nicht ganz alltäglich ist. Er wollte Astronom werden. Er war Ingenieur und wollte Astronom werden. Und er hat mich dann nachts geführt durch die Nacht und hat mir die Sternbilder gezeigt. Und das fand ich mega toll. Und dann hat er mit mir Schach gespielt. Aber dann kriegte ich zu hören, also, wenn du nicht richtig spielst, habe ich keine Freude mit dir zu spielen. Und dann spiele ich nie mehr mit dir. Ja, und da musste ich mich anpassen. Er hat mir gelernt, Billard zu spielen. Also er hat wirklich Sachen gemacht, die normalerweise ein Papi mit seiner Tochter nicht macht. Und ich glaube, so unwillkürlich hat er mir dieses Rebellische und dieses Eigenwillige in mir geprägt. Nicht? Meine Mutter war eher Stereotyp, ein bisschen konventionell, brave Bürgerstochter. Und naja, so viel habe ich bei ihr nicht gelernt, außer dass man sich zehn Minuten lang Zähne putzen muss.
3: 10 Minuten lang?
4: 10 Minuten lang.
3: Uiuiui, ja, so rück hat mir das Wiesmann, aber das wäre nie bleuen. Und was ich noch eine schöne Geschichte gelesen habe, von wegen deinem Vater auch, er hat ja wirklich, er ist ein Kritischer gewesen, hat nie wirklich ein Lob ausgesprochen, aber ganz stolz, ja, der rote Seil, ja, immer mit sich,
4: ja,
3: mitgeteilt.
4: Ja. Er war natürlich eben, er hat nicht Lob ausgesprochen, das Buch angesprochen, aha, so, ja, da ist ja dein Buch. Und dann habe ich von Leuten erfahren, dass er in seinem Kamelmantel, man trug nämlich Kamelmantel damals, hat er in der Tasche das Buch gehabt und jedem, der es sehen wollte, meine Tochter gesagt. Ja, aber ich habe nie ein Lob von ihm bekommen. Aber die Väter waren damals so. Die waren irgendwie eine gewisse Scheuheit, den Kindern zu sagen, du bist gut. Es war eher ein bisschen negativ immer eingestellt, weil sie sich sagten, wenn man den Kindern Lob spricht, dann ist das fördert sie nicht. Also wenn man ihnen sagt, du bist eine Null, dann fördert sie das. Das war damals so.
3: Ja, gut, ja.
4: Hast du es auch erlebt?
3: Nein, meine Mama ist eher repressiv, zählt immer gerade alle und sprudelt und sie wissen immer schon fast vor mir, was alles los ist. Mein Papi aber schon auch eher vielleicht. Ja. Er ist zwar schon stolz, aber ja. Er ist auch nicht der, wo...
4: Ja. Aber das ist noch eine andere Generation. Ja. Nicht? Meine Generation, als ich ein Kind war, war noch viel schlimmer.
3: Wir kommen ein bisschen jetzt wieder in die heutige Zeit. Also mittlerweile hast du ja über 100
4: ja.
3: Bücher geschrieben. Zuerst waren es eben vor allem Jugendbücher gewesen, und dann aber ab 1994 hast du eigentlich geswitcht
4: ja.
3: zu Erwachsenenbüchern.
4: Ja.
3: Wieso?
4: Weil ich das mal machen wollte. Ich bin irgendwie vom Kinderbuch zum Jugendbuch und dann habe ich gekommen und dann habe ich mir gesagt, warum nicht ein Buch für Erwachsene? Und dann habe ich angefangen, Bücher für Erwachsene zu schreiben. Habe ich das ganz lustig gefunden. Kann man mehr in die Details gehen, man kann mehr schwierige Satzturnüren bringen und es braucht mehr Seriosität. Und das habe ich gerne gemacht.
3: Und ja auch, also ich finde, du schreibst sehr bildhaft.
4: Ja,
3: es ist wirklich,
4: das ist wie Magenzeichen.
3: Man kann sich wirklich den Raum vorstellen, man schmeckt es schon fast.
4: Ja,
3: das stimmt echt, das ist bei den Erwachsenenbüchern mehr, bei den Jugendbüchern
4: es
3: weniger.
4: Es hat jeder Autorin, wenn sie für Erwachsene schreiben hat, haben ihre eigene Sprache, manchmal ist es sehr intellektuell zurückhaltend, aber nicht minder interessant, nicht minder tiefgründig, aber für mich war das Bildhafte sehr notwendig. Ich meine, wenn ich ein Buch schreibe, das in Japan spielt, nicht, warum soll ich nicht erst von den kleinen Straßen, von denen wir vorhin gesprochen haben, mit den lustigen Läden und den lustigen Sachen sprechen? Nicht? Warum soll ich nicht, von den Japanern, die losheulen, wenn sie im Kabuki sind? Nicht? Man sagt immer, die Japaner seien gefühlsgeil. Die sind genauso gefühlsvoll wie die Italiener. Und wenn man in ein Theaterstück mit denen geht, wenn es eben sehr, sehr dramatisch wird, dann heulen die los.
3: Aber sie sind ein bisschen Knacknuss, weil du hast ja deinen Mann wirklich ein bisschen müssen erobern, hast du ja, müssen ja, um ihn ja, ringen, ja, sozusagen,
4: ja,
3: eigentlich.
4: Ja, ja. Nein, ein gut erzogener Japaner tut nicht eine junge Dame ansprechen, wenn nicht unbedingt ein zwingender Grund ist. Und ich habe ihn in Paris kennengelernt und habe immer dauernd zu ihm hingeschielt. Ne? Er war mit einem Freund in einem Bistro. Habe ich gedacht, also Süderlor, der hübsche Mann, ich will den unbedingt haben. Und habe meinen Ring fallen lassen unter den Tisch. Bin unter den Tisch gekrabbelt, habe nach meinem Ring gesucht und er als galanter Japaner ist auch unter den Tisch gekrochen. Und dann haben wir uns unter den Tisch kennengelernt.
3: So eine schöne Geschichte. Und bis heute mehr oder weniger unzertrennlich.
4: Ja, seit über 50 Jahren.
3: So schön. Was ist euer nächstes? Weil eben, ihr arbeitet ja auch so ein bisschen zusammen. Oder er ist Fotograf und eben, du schreibst. Was steht sich als nächstes Projekt an?
4: Also bei mir wieder ein Buch für einen Europa-Verlag. Und das ist ein kleines Spionage. Pardon. Eine Spionage und Krimi und auch ein bisschen ein Buch, was hinter den Kulissen vom Theater spielt. Was habe ich gerne? Also die Theaterwelt und die Ballettwelt. Und das kommt da wieder zum Vorschein da drin.
3: Sehr schön. Und ich hätte noch ganz viele Fragen und würde noch auch gerne weiter mit dir schwätzen, aber leider sind wir am Ende.
4: Oh, schon?
3: Dann 26 Minuten, so schnell.
4: Sind die schon vorbei?
3: Es ist schon... Zack, durch.
4: Schade.
3: Ja.
4: Ich hätte noch gern mit dir gesprochen.
3: Ja. Wäre schön gewesen, hätte noch weiter schwätzen. Federica De Cesco, danke vielmals, bist du im Top 3. Und vor allem meine letzte Gästin sozusagen, das war mir eine Ehre gewesen.
4: Ja, und mit großem Vergnügen danke für die Gastfreundschaft und Sayonara.
3: Sayonara. Meine letzte Gästin sage ich wegen dem, weil es heute die letzte Sendung mit mir war im Top 3. Wir gehen in die Sommerpause und ab der nächsten Staffel gibt es dann ein neues Gesicht hier im Top 3. Danke vielmals allen Gästen, die vorbeigekommen sind und natürlich auch liebes Publikum immer fürs Zuhören und Zuschauen. Ihr seid toll, macht weiter so und macht's gut. Ciao zusammen.
4: Wir machen's gut.

0: sind wir wieder. Top Hoch 3 ist zurück aus einer sehr langen Sommerpause. Und ich hoffe doch schwer, dass ihr uns nicht vergessen habt und immer noch wisst, wer ich bin. Mein heutiger Gast allerdings, den kennt ihr ziemlich sicher noch nicht oder noch nicht so gut. Aber ihr werdet in Zukunft noch vieles von ihr sehen und hören. Sie ist nämlich die Neue an meiner Seite. Sarah Zollinger, hoi.
1: Hoi Stefano.
0: Eben die Neue an meiner Seite, das heisst, du bist nicht meine neue Freundin, sondern du bist die neue Co-Moderatorin von dieser wunderbaren Sendung Top Hoch 3. Wenn du hörst, dass du die Neue bist, was geht dir so durch den Kopf?
1: Das erste, was mir durch den Kopf geht, ist eigentlich, dass ich mich unglaublich freue auf das Ganze. Ich finde es auch cool, dass ich das Ganze machen darf. Stefanie Brändli, die jetzt meine Vorgängerin war, hat auch einen super Job geleistet. Also ich werde da in grosse Fußstapfen reintreten müssen. Aber ich denke, ich werde die gut ausfüllen können. Und mein Ziel ist ja nicht, dass ich es gleich mache, ein bisschen neuen Wind reinbringen. Und ja, bin gespannt, wie sich das Ganze dann noch so ein bisschen entwickeln wird.
0: Du stehst ja jetzt da, damit wir dich ein bisschen kennenlernen, damit wir wissen, die dritte Staffel ist es jetzt schon, wer die Sendung hostet, was du für ein Mensch bist, was du in deiner Freizeit so ein bisschen treibst. Aber um bei dem Neuen noch schnell ein bisschen bleiben, die Neue sein oder etwas Neues dürfen machen, hat ja seine Vorteile, oder? Weil man kann sich noch ein bisschen austoben.
1: Man darf sich austoben. Ich glaube, für mich ist es wirklich eine komplett neue Erfahrung. Oder ich bin jetzt vom Fernsehen gekommen, ich habe jetzt Beiträge gemacht. Das Format Top Hoch 3, Radio, Fernsehen und Podcast, das kenne ich ja so auch noch nicht. Ich freue mich mega, das zu entdecken auch. Und ja, also ich meine, es ist eigentlich immer schön, wenn man etwas Neues machen kann und sozusagen nicht muss in den alten Format gehen. Und ich glaube, wir haben da die Freiheit auch, dass wir das mitgestalten, dass wir es flexibel machen und ein bisschen weiterbringen, oder? Und ich glaube, das ist schon etwas mega, mega Tolles.
0: Das Neue, das bei mir ist etwas Neues, gibt mir immer ein bisschen den Kick, weißt du, also ein bisschen wieder den, ein bisschen Motivationsschub. Wie ist das so bei dir? Wie hast du dich jetzt auf die neue Aufgabe vorbereitet?
1: Also ich glaube, ich habe noch nie so viele Podcasts gehört wie in den letzten paar Wochen. Also erstens, vorher schon Top Hoch 3 natürlich gehört, oder? Aber es hat natürlich auch schon Sendungen vorher gegeben. Ich habe jetzt wirklich, glaube, von Anfang an bis am Schluss fast jede einzelne Folge durchgehört. Ich habe ganz viele andere Folgen jetzt auch noch gehört. Ich meine, es gibt natürlich mega viele andere Podcasts jetzt auch noch, die ähnlich sind oder wo man sich inspirieren lassen kann. Und dort habe ich jetzt einfach mega viel reingehört, um so ein bisschen meine Erfahrungen, ich weiß auch nicht wettmachen, aber zum einfach ein Ideen holen, wissen, wie das läuft, vielleicht auch so ein bisschen rausgespüren, okay, wie kann man mit den Gästen umgehen. Es gibt natürlich unglaublich viele verschiedene Gäste, nehme ich jetzt einmal an. Schwieriger, einfacher, und ich hoffe, dass ich so auf das gerüstet bin.
0: Du hast Podcasts angesprochen. Ja. Gibt es ja wirklich, das ist schon wahnsinnig, was es da an Podcasts gibt heutzutage. In den letzten, vor allem in der Corona-Zeit, sind ja Podcasts wie Pilz zum Boden ausgeschossen. Und wir machen das ja eigentlich, wir haben vor Corona angefangen, das will ich einfach nochmal betont haben. Uns gibt es also da also auch schon länger als Podcast auch noch, aber wir sind ja im Fernsehen und im Radio zuhause. Hast du den Zugang zum Podcast erst jetzt also so gefunden oder hast du vorher schon... Bist du so eine Podcast-Hörerin, Loserin gewesen?
1: Ja, ich glaube, es kommt eben mega darauf an. Also, was ich viel vorher gehört habe, ist schon so ein bisschen Zeitepoche gibt es ja zum Beispiel noch. Oder? Also eigentlich sehr viele historische Sachen, die ich gerne habe. Ich höre auch mega gerne Krimis, die ich auch regelmässig eigentlich reinhöre. Aber ich sage jetzt mal, Podcast ist so wirklich etwas, wenn ich koche, höre ich es mega, mega gerne. Dann habe ich sowieso neben dem Kochen so eine Beschäftigung, kann reinhören. Und ja.
0: Das Thema Kochen kommen wir nämlich auch gerade noch. Oh. Das ist ja eine Leidenschaft, wo wir, eine Verbindung, die wir schon mal haben, ist das Kochen. Wir kochen beide sehr gerne. Aber ich habe, respektive du hast mir das gesagt, du liest sehr gerne. Mhm. Jetzt bin ich ein bisschen überrascht, wenn du sagst, im Podcast hörst du gerne Krimis. Aber ja, beim Lesen geht es in eine andere Richtung.
1: Genau. Also beim Lesen, du schon auch gerne Krimis lesen, aber ich glaube, dort ist wirklich so meine grosse Begeisterung, ist so ein bisschen Fantasy. Also ich bin wirklich, seit ich mit irgendwie 7 angefangen lesen habe, bin ich wirklich ein mega Leseratte gewesen. Ich habe wirklich bis abends spät lesen. Also meine Eltern haben früher wirklich, ich musste am Taschenlampen wegnehmen und Kerzen, weil ich so unter der Bettdecke habe ich heimlich gelesen.
0: Mit der Kerze unter der Bettdecke?
1: Taschenlampe weggenommen. Dann habe ich so gesagt, okay, gut, habe ich mir heimlich Kerzen gekauft und habe die dann angezündet.
0: Aber ohne der Bettdecke?
1: Ich habe wirklich so mit der Bettdecke habe ich so wie einen Turm gemacht und habe gehofft, okay, dass die Decke eigentlich so wie das Licht so ein bisschen abhaltet, dass meine Eltern das unter dem Türspalt nicht sehen. Haben sie natürlich aber auch herausgefunden, haben sie es gar nicht lässig gefunden, haben gefunden, okay, ist es ein bisschen gefährlich, was ich auch verstehe. Aber dort hat es eigentlich wirklich angefangen. Also Harry Potter zuerst, Liebe über alles. Dann Herr der Ringe. Ich könnte also endlos noch weiterzählen. Also Fantasy ist wirklich so ein bisschen...
0: Das ist ja, ich habe immer gemeint, das ist entweder Herr der Ringe oder Harry Potter. Aber du bist jetzt, glaube ich, allein schon in dieser Woche, glaube ich, die dritte, wo wir finden, nein, beides.
1: Okay.
0: Ja, ja. Wieso? Ich persönlich bin ein absoluter Harry Potter Fan, aber mit Herr der Ringe kann ich gar nicht anfangen.
1: Hast du es aber gelesen?
0: Ja, nein, gelesen. Ich bin gezwungen worden, zum Schauen. Und ich finde den ersten Teil zwar schön, aber schon sehr in die Länge gezogen. Und beim zweiten habe ich die Nerven einfach, dort habe ich wirklich durchbeissen. Die Filme gehen einfach, die sind zu langweilig gemacht. Entschuldigung für alle, die jetzt zuhören und anderer Meinung sind. Ich stehe nicht zu.
1: Ich finde sogar, Herr der Ringe, es sind Filme, die ich finde, sind fast am besten umgesetzt worden, wenn du die Bücher ein bisschen anschaust. Sie sind mega lang für jemanden, der es vielleicht nicht kennt. Aber es sind fantastische Filme.
0: Okay. Harry Potter, dort können wir anknüpfen. Gut, bei Harry Potter kann ich mitreden. Die finde ich cool umgesetzt, die Filme.
1: Finde ich auch mega cool. Ich hatte das Gefühl, irgendwann so nach dem fünften Teil oder so, ich weiß nicht, ob du alles im Kopf gehabt hast, aber ich habe das Gefühl, nach dem fünften Film irgendwie haben sie angefangen, mega viele Sachen ein bisschen rauszustreichen. Geschichte ein bisschen verändern. Und ich bin halt jemand, ich tue immer zuerst das Buch lesen und schaue erst dann den Film. Und wenn ich dann mein Gefühl habe, okay, hey, irgendwie fangen sie ja den Inhalt anpassen, dann fängt es mich an zu stören.
0: Das finde ich jetzt auch, also finde ich noch spannend, dass so lesen. Ich bin kein Leseratte. Ja. Also ich lese gern, aber ich bin jetzt nicht so der gewesen, der immer gern Bücher gelesen hat. Aber mir hat mal einer gesagt, hey, du zuerst das Buch lesen und dann den Film schauen. Weil die Fantasie, die es anregt in deinem Kopf, oder, das ist mega wichtig für das kreative Wachsen, gerade für junge Menschen, dass sie selber ein Bild machen von etwas. Aber dann kommt der Film und dann werden Sachen dargestellt, anders dargestellt, als ich es mir vorgestellt habe. Darum habe ich dann wieder aufgehört, weil ich fand, ich schaue zuerst den Film und dann weiss ich schon, wie die Figuren aussehen.
1: Das stimmt total. Also ich muss sagen, ich bin auch schon einmal enttäuscht worden, wenn du halt wirklich etwas liest. Und das ist das Schöne bei Fantasy, oder was mich eigentlich begeistert. Du kannst total in eine andere Welt abtauchen. Ist ja etwas, was nicht realistisch ist meistens, oder? Also ich meine jetzt eben Zauberer, Magie oder gewisse Wesen, die vorkommen. Oder eben halt auch die Schauspieler, wie es beschrieben worden sind. Bin ich auch schon enttäuscht worden. Aber ich glaube, so, wenn der Film trotzdem gut umgesetzt ist, kannst du dich daran gewöhnen. Und lieber noch, die eigene Story ist ja meistens noch ein bisschen besser als dann der Film.
0: Ich habe Harry Potter ein Buch gelesen, da bin ich gerade zurückgekommen von England. Und dann hat man ja immer so in der Selbstüberschätzung das Gefühl, jetzt kann ich Englisch. Und ich habe mir in London noch das Buch gekauft und habe angefangen zu lesen. Ich habe schon auf der ersten Seite, glaube ich, wirklich ungelogen, schon 8 oder 10 Wörter müssen nachlesen, weil ich sie nicht verstanden habe. Die sind in so einem unglaublich schönen Englisch geschrieben, wenn es auf Englisch wird zu lesen. Aber so herausfordernd, also wirklich, das ist Wahnsinn. Dann hast du das Gefühl, du lernst Englisch und dann liest du Harry Potter und verstehst nichts. Absolut nichts. Ja, das war ein bisschen demotivierend bei mir. Ja. Aber du hast in dem Fall alle Bücher auf Deutsch gelesen, oder?
1: Ja, auf Deutsch gelesen, weil also mit 7 habe ich angefangen. Dort habe ich noch kein Englisch gehabt und noch kein Englisch können. Darum alles auf Deutsch gelesen. Und jetzt auch jemand, wenn ich es halt mal wie auf Deutsch anfange, oder wie in Film, ich habe dann schon die Stimme gehört. Und du fängst auf Deutsch an, ich kann mega schlecht einen Switch auf eine andere Sprache, weil du dich irgendwie schon so daran gewöhnt hast und du verknüpfst ja mega viele Erinnerungen oder Emotionen auch daran.
0: Aber Film schaust du im Fall an, wenn du Film schaust, eher auf Deutsch? Oder bist du auch schon auf die Schiene aufgesprungen und sagst, nein, ich schaue sie jetzt eigentlich mittlerweile lieber auf Englisch?
1: Also ich versuche eigentlich alles, wenn möglich, in der Originalsprache zu schauen, wie auch zu hören. Außer es ist jetzt irgendwie eine koreanische Produktion oder so, dann natürlich nicht, weil die Sprache kann ich einfach nicht. Aber grundsätzlich eigentlich Film und Serie immer auf Englisch. Und wenn es eben irgendwie so eine koreanische Produktion zum Beispiel ist, gibt es jetzt auch noch ein paar coole Serien. Dann schaue ich meistens, wie so ein bisschen die Übersetzungen sind. Wenn ich finde, okay, Translation ist wie gut gemacht, dann Englisch und sonst lasse ich es dann halt einfach mit dem Untertitel und der Originalsprache.
0: Jetzt haben wir Harry Potter und Herr der Ringe ja eigentlich abgeklappert. Das sind ja eigentlich so die Standardgeschichten, ja, wenn es um Fantasy geht. Zwischenzeitlich gibt es ja auch noch anders. Gibt es da Sachen, die dich auch inspirierend oder inspiriert haben, jetzt noch zum Lesen oder motiviert haben zum Lesen, wo du anderen willst, ans Herz legen?
1: Motiviert jetzt im Bereich Fantasy oder meinst du allgemein?
0: Nein, so im Bereich Fantasy. So einem wirklich ahnungslosen Typ wie mir in dieser Hinsicht. Was empfiehlst du mir zum Lesen? Wo nicht zu abgespaced ist, das darf es ja dann auch nicht sein. Fantasy ist für mich okay, aber nicht zu fest.
1: Also meinst du, Science Fiction wäre wahrscheinlich schon wieder ein bisschen zu abgespaced? Nein, was ich jetzt habe, ist Eragon. Weißt du, ob dir das etwas sagt?
0: Ja.
1: Die Filme, muss ich wirklich sagen, es hat ja mal einen Film gegeben, der ist katastrophal, der hat mir jetzt gar nicht gefallen. Ich glaube, der ist ja so schlecht gelaufen, dass sie das 2 und das 3 gar nicht mehr umgesetzt haben. Ich habe jetzt aber Bücher erst gerade letzte wieder gelesen, weil ich gefunden habe, hey, ist jahrelang vorbei. Und das sind jetzt wirklich mega toll geschriebene Bücher. Die kann ich wirklich jedem empfehlen. Ich weiß nicht, ob die jetzt jeder kennt oder nicht. Ja, das ist sicher mal so eine Reihe noch.
0: Narnia, sagt ihr etwas?
1: Narnia habe ich, ja.
0: Ja, ganz schlechte Erfahrungen gemacht, auch wieder mit dem Film. Ich finde, der erste Film war so schlecht umgesetzt gewesen, dass mir die Lust nach dem Ganzen völlig weg war.
1: Ich habe es eigentlich noch gut gefunden, aber ich muss auch sagen, da bin ich ja noch ein jünger gewesen. Also wenn Narnia rausgekommen ist und dann so ein bisschen als jüngeres Mädchen oder Teenager, habe ich das eigentlich mega cool gefunden. Und ich bin auch, wenn ich mal Science anfange zu schauen, egal wie ich es gefunden habe, ich ziehe es eigentlich dann durch und schaue dann auch immer alle anderen Folgen, die kommen.
0: Respekt, das sagt, du hast Disziplin und Durchhaltevermögen, das freut mich. Das ist ein gutes Omen. Oder wenn jetzt die Folge, nämlich egal wie sie rauskommt, du bleibst dran und machst weiter.
1: Ja, sicher. Nein, also wenn ich etwas mache, dann ist es immer wirklich durchziehen bis am Schluss. Ich weiß nicht, kannst du irgendwie mit dem Buch aufhören lesen?
0: Ja.
1: Wirklich?
0: Ja.
1: Noch nie geschafft.
0: Mal fast ausschließlich, ehrlich gesagt. Ja, weil ja, mir ist oft eine Zeitfrage und eine Lustfrage und wenn ich nach Hause komme am Abend, habe ich oft, wenn ich dann mal Lust habe, um etwas zu lesen, dann ist das eine Lücke, eine kurze Lücke. Also ich schaffe ja dann nicht in einem Stück das ganze Buch zu lesen und in der Regel habe ich dann wie verliere ich zu viel Zeit, bis ich das nächste Mal wieder dazukomme. Mhm. Oder mich kann aufraffen, um etwas zu lesen und darum bleibt es meistens bei der Hälfte dann liegen.
1: Nein, ich glaube, bis jetzt jedes Buch, das ich angefangen habe, habe ich auch fertig gelesen. Egal, wie schlimm das war.
0: Gut, sehr gut. Wie sieht es denn aus bei dir? Wir haben es schon angedeutet, mit Kochen.
1: Mhm.
0: Du wirst gerne bekocht oder kochst gerne?
1: Beides. Also ich muss sagen, ich würde gerne bekocht, aber auch gerne kochen. Für mich ist Kochen etwas mega Meditatives. Also wenn ich einen unstressigen Tag habe oder auch wenn es mir mal irgendwie nicht so gut geht, dann liebe ich es einfach, heimzukommen und kann einfach für mich selber kochen, ganz in Ruhe. Also ich bin eine mega langsame Kocherin, muss ich auch sagen. Ich nehme wirklich gerne Zeit. Probiere auch mega gerne neue Sachen aus. Wenn jetzt glaube ich, wirklich so ein bisschen meine Familie und Freunde dann aber auch fragst, also das, was ich koche, entweder ist es wirklich mega, mega fein, hat aber auch schon Sachen gegeben, die nicht so gut rausgekommen sind, aber mit dem, wo wir leben. Dafür ist man meistens nicht zweimal das Gleiche.
0: Oh, okay, gut. Aber was, in welcher Küche fühlst du dich so zuhause?
1: Ich bin halt, also meine Mama kommt ja von Thailand. Das heisst, sie hat früher hat sie immer thailändisch gekocht. Das heisst, asiatisch ist sicher und ich sehr gerne koche. Und mein Vater ist auch ein leidenschaftlicher Koch. Der hat so ein bisschen mehr Schweizer Küche gemacht, italienische Küche. Wir haben früher auch immer zusammen gekocht. Also von innen beiden konnte ich es also ein bisschen mitkönnen tragen. Und das ist sicher so asiatisch, italienisch sind so die Sachen, die ich am meisten noch koche. Neue jetzt orientalische Küche, die ich am Ausprobieren bin.
0: Orientalisch ist sehr viel mit Safran, oder?
1: Ja.
0: Ja,
1: ja, hat es auch viel Gericht. Otto Lengi, ich weiß nicht, ob der etwas sagt.
0: Nein.
1: Otto Lengi ist so ein Koch, der macht wirklich unglaublich tolle Kochbücher. Hat wirklich auch viele Rezepte, du kannst ihn wirklich so 5 Minuten machen oder halt auch in einer Stunde. Und von dem bin ich jetzt auch viele Sachen ausprobieren. Und muss sagen, bis jetzt ist mir auch noch kein Rezept irgendwie abverreckt oder so, oder in die Hose gegangen, wo ich von ihm gekocht habe.
0: Gut, wir kennen ja das Original nicht. Darum, dann ist es oder schwierig zu sagen, ist es Abverheit oder... genau.
1: Gut, das stimmt.
0: Ja. Essen ist immer, man hat es gerne und man hat es nicht gerne. Aber genau. Ich bin letztens an einer Party eingeladen gewesen, wo es ganz viele Kubaner dabei gehabt und dann ist das Essen ist entsprechend schweizerisch-kubanisch angekocht gewesen. Also wir hatten Raclette gehabt und gleichzeitig aber auch so kubanische gemachte so ein Limettenhuhn mit speziellen kubanischen Gewürzen und so. Da habe ich sehr eine komische Kombination gefunden, aber irgendwie hat es dann gleich gemundet. Es hat mega gut geschmeckt. Wenn jetzt du von deiner eigenen Küche redest, so Hybrid-Essen, hat es das auch schon gegeben?
1: Hat es auch schon gegeben. Also ich bin wirklich, ich probiere unglaublich viele Sachen aus und wenn ich etwas hasse, dann ist es Food Waste. Das heisst, ich versuche wirklich in den Kühlschrank hineinzuschauen und wenn ich etwas sehe, hey, das läuft bald ab oder irgendwie, das muss ich jetzt irgendwie brauchen, dann bin ich auch nicht jemand, der immer ganz nach Rezept geht. Dann tue ich wirklich ein bisschen ausprobieren, mache irgendeinen Mix, du Sachen durchmischen, könnte auch der Grund sein, warum es dann Amix vielleicht ein bisschen eher spezieller rauskommt.
0: Aber ich möchte da schnell intervenieren, weil du hast vorhin gesagt, nach Rezept. Ich bin ich liebe kochen, aber ich koche nie nach Rezept. Nie. Nein, weil ich finde, das ist das Schlimmste, was es gibt. Kochen ist bei mir genau also hat etwas Meditatives, etwas Erholsames. Das ist für mich abschalten. Das ist für mich aber auch ein Ausleben mit, ich liebe es, wenn ich mal die Geschmacksexplosionen hast. Und sehr oft nach Rezept ist, finde ich, nimmt einem das ein bisschen die Freiheiten, um loslegen. Ich bin einmal zu Marokko gewesen, zu Marrakesch, und habe dort ein mega feines Mittag gehabt. An einer Safransauce. Es hat Poulet jetzt weiss ich gar nicht mehr, was alles drin war, aber die Soße, die ist mir einfach geblieben. Die hat die Pistazien drin gehabt, getrocknete Aprikosen, Pfefferminz eben und Safran. Und ich habe es unglaublich gefunden. Aber ich habe keine Ahnung, wie das gemacht hat. Ich bin heimgekommen mit dem Geschmack in meinem Maul und habe es zuhause einfach probiert, anhand von dem, was ich geschmeckt habe, noch nachzukonstruieren. Und es ist super geworden. Super. Ja, es war super gewesen. Es war wirklich super gewesen. Und ich habe festgestellt, wenn ich mich zu fest auf das Rezept verlasse, dann nehme ich mir so die Freiheiten. Darum bin ich das Kochen so schön. Darum ist Backen nicht für mich. Ja. Backen ist so eine exakte Wissenschaft. Aber Kochen, da muss ich mega frei sein. Ist das bei dir nicht so?
1: Doch schon auch, aber was ich mega gerne mache, ist halt, dass am Anfang, wie so das erste Mal irgendwie, mache ich es mega gerne nach Rezept. Ich habe das Gefühl, es bringt dann auch Ideen. Und vor allem halt, weil ich bin ja keine professionelle Köchin, oder? Also ist so ein bisschen, ich habe mich selber informiert, schaue gerne, so ein bisschen Kochshows und alles. Und dann finde ich halt, hast du manchmal schon ein bisschen Tricks, oder? Also so wie die Soße zubereitet, oder eben wie irgendwie ein Fleisch richtig zubereitet, oder keine Ahnung, irgendwie Angaben vom Gemüse irgendwie garen, einlegen, was auch immer. Ich glaube, das kann ich aus Rezept, kann ich so wie so ein bisschen Erfahrungen oder so Anhaltspunkte holen. Und dann irgendwann kannst du natürlich, wenn du das ein bisschen oft gemacht hast, kannst du freestylen und dann eben neu ausprobieren und dich austoben.
0: Bist du Vegetarierin?
1: Nein, bin ich nicht. Ich versuche, also ich selber tue eigentlich nie Fleisch einkaufen für die Heime zum Kochen. Oder auch wenn ich irgendwie zubereite, koche ich eigentlich nie mit Fleisch. Wenn ich jetzt aber irgendwo eingeladen bin, dann esse ich eigentlich alles. Tue auch nicht irgendwie vorher ankündigen, dass ich kein Fleisch will. Und auf Reisen muss ich sagen, da probiere ich unglaublich gern alles aus. Und es sind halt zum Teil halt auch viel Fleischgerichte. Und dann tue ich schon auch Fleisch essen, ja. Und ich esse auch wirklich alles. Also ich habe schon ganz komische Sachen serviert bekommen. Also ich weiss, einmal in Indonesien hat uns eine mega herzige Familie, hat uns das Airbnb angeboten. Und dann können wir irgendwie so 3-4 Tage bei denen sein. Und am letzten Abend haben die wie gefunden, hey, wir machen hier jetzt ein Festmahl. Und als Ehrengast hast du sozusagen wie ein Teil, also hast du vom Hühnerhirn, haben sie sowieso etwas gegeben. Das muss ich sagen, habe ich zuerst gedacht, ein bisschen speziell. Aber dann habe ich gedacht, okay, die meinen es so wirklich nur gut, Ehrengast. Und dann habe ich es probiert. Also.
0: Und?
1: Hey, es ist einfach mega, es ist mega klein. Ich habe es gar nicht so geschmückt, ehrlich gesagt. Aber ich habe es gegessen und da habe ich gerade ein bisschen Reis
0: nachgeschoben. Ja, ich kenne es. So habe ich in Japan habe ich so die Heuschrecken, Heugümper kennengelernt zum Essen. Die sind uns dort weit voraus. Mhm. Aber ich habe das in Japan in der Erfahrung rein, auch noch aufregend gefunden und darum eigentlich noch das Gefühl, es ist mega fein. Und dann haben wir das dort an einem Markt kaufen können, mit heimnehmen. Und schon in der Schweiz, wo wir das geöffnet haben und in so einer Gruppe rein, das probiert haben, miteinander zu essen, habe ich sagen, nein, das geht eigentlich doch nicht. Und jetzt ist dann bei uns vor ein paar Jahren auch der Hype mit den Insekten und so aufgekommen. Und ja, es ist nicht das Gleiche. Ich glaube einfach, in dem Moment, die Japan, die Aufregung, etwas Neues und so, ist das mega lässig. Ich finde, probieren, auch gern. Und manchmal hat man das Gefühl, das ist mega gut. Ich glaube, es ist nur dort gerade mega gut. Und wie schwer, oder? Italienische Küche ist ja eigentlich nur in Italien richtig gut. Obwohl es auch im Ausland, auch hier in der Schweiz, mega viele gute italienische Küche gibt, aber gewisse Sachen sind einfach in diesem Land einfach besser.
1: Ist so, aber ich habe das Gefühl, zum Teil auch die Zutaten sind nicht ganz gleich. Oder mega oft, ich weiß nicht, was ich am meisten im Ausland liebe, sind eigentlich Früchte. Ich finde, zum Teil in der Schweiz bekommst du einfach nicht die gleichen Früchte wie im Ausland. Liebe ich so fest zum Ausprobieren.
0: Unbedingt, ja. Ich bin ein Früchteesser.
1: Okay.
0: Ja, ich glaube, es gibt keine Frucht, die ich nicht gerne habe.
1: Hast du eine Lieblingsfrucht?
0: Ja, Ananas.
1: Ja, finde ich auch ganz gut.
0: Ja, Ananas habe ich sehr, sehr gerne. Aber ich bin auch ein mega Äpfel-Fan.
1: Ja.
0: Ja, In der Schweiz kriegst du einfach mega lange Äpfel. Irgendwann hast du dann einfach so gesehen. Es ist so, wir haben ja sehr viel auch Erdbeere. Ich liebe frische Erdbeere aus dem Garten. Das ist doch super.
1: Das Beste.
0: Ja.

0: Und dann nachher bin ich zurückgekommen, habe ein halbes Jahr gearbeitet und dann bin ich 9 Monate so in Zentral- und Südamerika gewesen. Und für mich, muss ich sagen, so die freie Zeit, ich habe gewusst, hey, das Reisen, das möchte ich noch mal erleben, bevor ich richtig anfange zu arbeiten und studieren. Und dort bin ich wirklich monatelang jeden Tag aufgestanden und habe überlegt, hey, was wollte ich heute machen? Ich hatte einen Rucksack, nichts organisiert, nichts geplant und bin wirklich so ein bisschen von Tag zu Tag ein bisschen umreisen und habe mir überlegt, hey, was wollte ich erleben, was wollte ich sehen, wo möchte ich noch hin? Und das war eine der schönsten Zeiten, die ich je hatte, ja.
1: Viele sagen ja, als ein bisschen Horizont erweiternd sein. Mhm. Wie war das bei dir? Wie hast du deine Reise erlebt?
0: Also ich glaube, das Schönste war halt wirklich, dass du mega neue Kulturen kennenlernst. Also es hat mir erstens gesagt, du kommst von der Schweiz und wir haben einen mega hohen Wohlstand. Oder? Und ich meine, wir haben unglaublich vieles und wir schätzen das, glaube ich, auch manchmal ein bisschen zu wenig, habe ich das Gefühl. Und dann gehst du reisen und ich war wirklich auch in Ländern, wo du gemerkt hast, die Leute haben nicht so viel. Und das ist, glaube ich, das, was mich am meisten so ein bisschen beeindruckt hat, die anderen Kulturen, mit wie wenig sie eigentlich auch glücklich sein können, wie Freude dass sie auch haben, um das Land dir zu zeigen, das Essen eben zu zeigen. Und das ist das, was schon mega für mich, sage ich mal so, Horizonterweiterung war.
1: Es ist ja nicht einmal nur zu erkennen, dass wir einen hohen Wohlstand haben in der Schweiz, sondern auch zu erkennen, dass wir ein unglaublich schönes Land haben. Einfach auch schon von der Natur, oder? Ich meine, es gibt ja fast nichts Schöneres als bei uns, wenn du kannst wandern und auf diesen Bergen stehst und einfach merkst, eben, da kommt der Wohlstand auch wieder mit rein, das ist mir schon klar. Aber die Schönheit von unserer Schweiz. Jetzt während Corona haben das viele entdeckt, die Schönheit. Viele sind überrascht, wow, so schön in der Schweiz. Ich denke mir so, ja, die Schweiz ist wirklich, wirklich mega schön. Bei uns gibt es wirklich fast alles. Und das ist doch, die Erkenntnis ist auch mega toll, weil manchmal muss man nicht in den Flieger sitzen, sich irgendwo erholen. Es langt ja einfach auch in den Zug sitzen. Und dann, meine, im Tessin haben wir schöne Seen und Palmen. Und im Wallis und im Engadin haben wir Berge und Schnee. Ich meine, wir haben alles.
0: Also die Schweiz ist ein wunderschönes Land. Also was ich auch gemerkt habe, ist so ein bisschen wie, ich bin reisen und dann mega viele Leute haben mich dann gefragt, hey, du kommst ja von der Schweiz, erzähl mal ein bisschen etwas darüber, wo ist es mega schön, auf welchen Berg soll ich gehen? Und dann habe ich gemerkt, oh, die Schweiz ist wirklich etwas, das ich noch nicht so bereist habe. Und nach der Reise habe ich aus diesem Grund dann so ein bisschen angefangen zu wandern, die Schweiz entdecken und gemerkt, eben, hey, in was für einem wunderschönen Land wir sind.
1: Und jetzt als Moderatorin von Top 3 darfst du auch noch Menschen näher kennenlernen, die in diesem Land wohnen. Wir sind ja schon fast am Ende jetzt von unserer Sarah-Kennenlern-Runde hier im Top 3. Eine Frage vielleicht noch. Vielleicht noch zwei Fragen, aber sicher die mich am meisten interessiert. Was interessiert dich an anderen Menschen?
0: Ich glaube, was mich am meisten so ein bisschen packt, ist, wenn du mit einem Menschen redest und du spürst einfach die Leidenschaft dahinter. Und es ist eigentlich egal, für was es ist. Es kann für den Job sein, es kann aber auch für irgendwie ein Erlebnis sein oder ein Hobby sein. Und einfach halt, ich bin so ein neugieriger Mensch. Also ich interessiere mich für so unglaublich viele Sachen. Wenn ich einen Menschen vor mir habe, der sich wirklich mit etwas auseinandersetzt und ich darf dieser Person meine 1000 Fragen stellen und Sachen herausfinden und kennenlernen, das ist, glaube ich, wirklich das, was ich am schönsten finde.
1: Gibt es so eine Löffelliste für Menschen, die du gerne mal interviewen würdest in deinem Leben? Du bist erst 28, das heisst, dir steht noch 40 Jahre Möglichkeit, zum Menschen zu treffen und kennenlernen. Aber gibt es, wo du jetzt weißt, mal, das streben wir jetzt mit dem Top 3 an, wo du sagst, dass die Person möchte ich mir gönnen?
0: Hey, wenn ich ganz ehrlich bin, nein. Also so eine Löffelliste habe ich jetzt noch nicht gemacht. Es gibt sicher schon die eine oder andere Person, die ich so ein bisschen im Kopf habe, aber jetzt gerade irgendwie so eine Löffelliste, nein, das habe ich nicht. Also wie gesagt, da bin ich wieder, ich glaube, mein Ziel wäre, viele unterschiedliche Menschen können fürs Top 3 gewinnen, ein viel Abwechslung reinbringen und wenn ich das schaffe, bin ich eigentlich mehr als zufrieden und darum, nein. Nicht so die eine Person.
1: Und jetzt unsere Zeit da gemeinsam im Studio stehen, ist auch durch. Wie haben wir es gemeistert? Bist du auch zufrieden?
0: Ja, ein bisschen nervös gewesen, so als meine erste Top 3 Sendung, aber zufrieden, ja.
1: Das ist doch gut. Also die nächste Top 3 Sendung mit dir, bist du dafür total entspannt. Und darfst dann auch mit einem spannenden Gast machen. Ich freue mich auf die Zeit mit dir, hier im Top 3. Mehr von der Sarah Zollinger erfahren ihr, wenn ihr Top 3 schaut oder hört. Wir sind ja auf allen Kanälen zuhause, Fernsehen, Radio und als Podcast. Das Einzige, was neu ist, wir sind immer am Freitag bei euch.

sondern neu am Samstag im Fernsehen ab 6:30 stündlich wiederholt, im Radio selbstverständlich jeden Sonntag immer noch um 10 Uhr oder jederzeit, wie gesagt, als Podcast. Und ich freue mich, wenn ihr auch in Zukunft mit dabei seid. Macht's gut und gute Woche.

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1: Ich bin der Felix Haldimann. Guten Morgen. Die Neutralitätsinitiative und die Ernährungsinitiative dürften an der Urne einen schweren Stand haben. Eine deutliche Mehrheit der befragten Stimmberechtigten lehnt die Vorlagen ab, wie eine Umfrage von Tamedia zeigt. Bei der Neutralitätsinitiative beträgt der Nein-Anteil 62%, bei der Ernährungsinitiative 65%. Im Vergleich zur ersten Umfrage Ende Juli blieb bei beiden Vorlagen der Ja-Anteil etwa gleich. Deutlich zugelegt haben hingegen die Gegner der Initiativen. Abgestimmt wird am 27. September. Die Mutter und die Tochter, die im Kanton Aargau von einem ehemaligen SVP-Politiker betäubt und missbraucht worden sein sollen, dürfen in der Schweiz bleiben. Dies hat das Aargauer Verwaltungsgericht entschieden. Es kam zum Schluss, dass das Arbeitsverhältnis zwischen der Frau und dem Ex-Politiker als Haushälterin kein Scheinarbeitsverhältnis war. Die Polin und ihre Tochter hatten durch den Ex-Politiker massive sexuelle Gewalt erlitten. Die Bundesanwaltschaft hat eine Zunahme von vermeintlichen humanitären Spenden zugunsten von Terrororganisationen festgestellt. Das berichtet SRF. Demnach ermittle die US-Bundespolizei FBI gegen ein weltweites Spendennetz. Darin sei auch ein Aargauer Verdächtiger verwickelt. Der Mann will für humanitäre Zwecke gespendet haben, anders sieht es die Bundesanwaltschaft. Das Bundesstrafgericht habe den 19-Jährigen in diesen Punkten teilweise freigesprochen. Das FBI habe die Schweiz aufgefordert, die Sache genauestens zu überprüfen.
2: Wetter. Sonnig, jawohl, sonnig zeigt sich der heutige Mittwoch, aber in der zweiten Tageshälfte haben wir dann über den Bergen wieder ein paar Quellwolken und am Abend, besonders auch in den östlichen Alpen, ein paar Regengüsse und auch Gewitter, die möglich sind. Temperaturen am Nachmittag wieder um die 30 Grad. Momentan sind wir auch schon wieder bei 19 Grad, die Steinebrunn, genau gesagt bei der Öpfelfarm, zu Olmishausen 18 Grad, zu Florwil bei der Migros und zu Bassersdorf beim Lienhardt sind es ebenfalls 18 Grad.
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2: Ja, es zieht schon wieder an am Morgen früh. Da haben wir wegen Verkehrsüberlastung schon wieder Stau auf der A1 Bern Richtung St. Gallen zwischen Spreitenbach und dem Gubrisch-Tunnel. Dann staut es ebenfalls auf der A3 Chur Richtung Basel zwischen Urdorf Nord und dem Limmataler Kreuz, wie auch bei der Verzweigung Zürich Süd Richtung Wiedeke, zwischen Braunau und Wiedeke und dann noch last but not least haben wir stockenden Verkehr wegen Verkehrsüberlastung auf der A4 Schaffhausen Richtung Winterthur zwischen Henkert und dem Lotterburg-Tunnel. Kommt gut und vor allem sicher ans Ziel.
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2: Ja, guten Morgen miteinander. 3 ab 6 haben wir es auf der Uhr und ja, also ich bin wirklich noch so richtig müde. Ihr wahrscheinlich ja auch. Ich hoffe, ihr seid heute ein bisschen besser in den Tag gestartet als ich. Ich habe nämlich wirklich die falsche Herdplatte eingestellt und warte seit 20 Minuten, bis mein Bialetti Mokka kocht und mein Kaffee kocht. Ja, bringt viel, wenn er neben der heißen Herdplatte steht. Auf der kalten. Aber hey, vor 5 Minuten habe ich es gemerkt, ich bin stolz auf mich. Heisst, es geht bald los. Und ihr kennt das sicher, oder? Wenn der Kaffee so aufschäumt, auch wie das schmeckt in der Küche, einfach grossartig. Genauso grossartig wie unser heutiger Vielfalt-Vierer mit 4 Songs aus 4 Jahrzehnten. Und der startet heute mit einem 80er von The Police. Every breath you take. Guten Morgen miteinander.

Guten Morgen an dem Mittwoch, 19. August. Ich hoffe, ihr habt gut geschlafen. Falls ja, dann ist das die Nacht nicht selbstverständlich gewesen. Gerade im Kanton Thurgau nicht, zu Neuwilen nämlich, zwischen Kreuzlingen und Mülheim. Dort hat gestern Abend eine Lagerhalle auf einem Bauernhof angefangen zu brennen. Gemäss dem Blick sind mehr als 50 Personen rundum evakuiert worden und das Dorf im Rauch eingenebelt. Ja, bis jetzt zum Glück noch keine Meldung über Verletzte, aber der Schlaf, der ist sicher vielen geraubt worden. Ja, nicht zuletzt natürlich auch der Einsatzkräfte der Thurgauer Kantonspolizei und natürlich der Feuerwehr Kemmental, Längwil und Kreuzlingen. Ganz liebe Grüße gehen raus zu euch und natürlich auch zu allen Betroffenen. Ich hoffe, ihr könnt euch bald gut erholen. Guten Morgen miteinander.

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0: kurz vor 6:30 haben wir es auf der Uhr. Guten Morgen miteinander. An dem Mittwoch, 19. August, ich weiss nicht, geht es nur mir so oder euch vielleicht auch? Irgendwie fühlt es sich auch wie ein Donnerstag, nicht? Ich bin irgendwie heute Morgen voller Bewusstsein, dass es Donnerstag ist, da ins Geschäft gekommen und ja, irgendwie verschrocken, dass es Mittwoch ist. Ja, Mitte von der Woche, sozusagen das Bergfest, wie man es so schön sagt, das feiern wir heute. Und zwar feiern wir das mit unserem Topmix aus 14 in der ersten halben Stunde mit grossartiger Musik, zum Beispiel aus den 80er, China in Your Hands. Der Bruno Mars haben wir mit einem 2000er, Belinda Carlisle oder auch New Radicals geht direkt nach der, nein, nicht nach den News, nach einem Update. Ja, eben, es ist noch früh.
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0: Ja, momentan, da haben wir beim Höhenweg oben Zischlicke 18 Grad. Wie sieht's bei den Brunners aus? Da 19 Grad bei der Garage Brunner Zionschwil und ebenfalls 18 Grad bei der Metzgerei Brunner im Turbetal. Und es wird heute wieder richtig heiß. Bis zu 30 Grad am Nachmittag, das Ganze mit ganz viel Sonnenschein. In der zweiten Tageshälfte über den Bergen dann ein paar Quellwolken und am Abend, besonders in den östlichen Alpen, kann es dann auch einzelne Regengüsse und Gewitter geben.
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0: Ich habe heute Morgen auch schon das Gefühl gehabt, es ist irgendwie mehr los als sonst auf der Strasse. Und es hat schon wieder richtig angezogen. Und das am 6:30 Uhr. Da stockt und staut es ziemlich an jeder Stelle im Topland, wo wir es uns gewöhnt sind. Das Positive am Ganzen. Aber wir haben zurzeit keine Meldungen von irgendwelchen Unfall oder süchtige Ereignis. Gute Fahrt!
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0: Ja, ich bin wirklich noch relativ müde. Ich weiss nicht, wie es euch geht, aber es ist einfach streng. Ihr habt es vielleicht mitbekommen, ich zügle ja gerade vom Toggenburg in Kanton Thurgau zurück und bin da gerade mit drin im Zügelstress. Und gestern habe ich gedacht, ich lege mich einfach mal schnell mit meiner neuen Gemeinde an. Kann man schnell eine Reklamation abgeben. Und ich sage euch, ich habe da etwas ausgelöst. Mehr dazu gerade noch zwei Songs aus unserem Topmix aus 14. Da sind New Radicals mit You Get What You Give. Guten Morgen.

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0: 20 vor 7 Uhr auf der Uhr. Guten Morgen miteinander. China in your hand ist das gewesen. Ein grossartiger Song aus dem 87. Ja, so tönt er, unseren Topmix aus 4 Jahrzehnten. Und ihr habt es vielleicht schon mitbekommen, ich habe gestern Morgen in der Sendung auf die Gemeindeverwaltung in Bettwiesen angerufen. Das habe ich nicht gemacht, um mich dort bei der Gemeinde anmelden, weil ich dort hinzügle. Das ist schon online passiert. Nein, ich habe angerufen zum Reklamieren. Ja, mir gefällt nämlich etwas an der Gemeinde überhaupt nicht. Und zwar das Gemeindewappen. Was ist das?
1: Wieso?
0: Ja, was ist das?
1: Bett und die Wiese, die zwei Blümchen stellen das Bett da und das untere das Küsse. Nein, umgekehrt natürlich. Die zwei Blümchen die Wiese und das untere das Küsse.
0: Ah, das ist ein Küsse. Ich habe das nicht erkannt, dass das ein Küsse
1: ja,
0: ist.
1: Ja, es sollte halt ein sein, Bett, Wiesen. Genau.
0: Wieso hat es denn kein Grashelm oben dran, nur Blumen? Ist das nicht Blumenwiese?
1: Fragst du meinen Chef oder die früher am besten in der Chronik lesen. Wir haben die Chronik, kann ich dir empfehlen.
0: Also meiner Meinung nach immer noch nicht wirklich das schönste Wappen von der Ostschweiz. Aber dafür eine wirklich sympathische Frau Wittmer, die auf der Gemeinde arbeitet, ist doch auch etwas, oder? Aber hey, das hat weil richtig viele Reaktionen ausgelöst. Viele von euch haben mir ihr Gemeindewappen geschickt per WhatsApp da im Studio und dazu geschrieben, hey, schau mal, wie schön unser Gemeindewappen ist. Oder eben dann auch, schau mal, unser ist noch schlimmer. Darum nimmt es mich jetzt Wunder, wie sieht es bei euch aus? Gefällt euch euer Gemeindewappen? Und die andere Frage, kennt ihr das überhaupt? Weil wir sind mal schnell ein bisschen rumfragen und das Resultat, ich sage es euch, das ist erschreckend.
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0: Sie geht einfach immer. Belinda Carlisle, Heaven is a place on earth. Haben wir gehört hier bei Radio Top. Schönen guten Morgen miteinander. 10 vor 7 haben wir es auf der Uhr. Und ich freue mich immer wieder, wenn ich von euch da draussen höre, von wo überall, dass ihr zuhört. Und ich habe mich auch schon gefragt, was ihr da draussen über euch verschiedene Gemeinden denkt. Beziehungsweise über das Gemeindewappen. Gefällt euch das? Sind ihr so richtig stolz auf das Wappen? Oder denkt ihr eher so, ich gibt's nicht, danke? Darum bin ich mal rumfragen. Wie gefällt dir dein Gemeindewappen?
1: Super, so jetzt ist das Beste mit dem Rössli drauf.
2: Frauenfeld.
0: Wie gefällt dir das Gemeindewappen?
2: Hey, sehr schön, das Fäuli mit dem Läuli.
3: Ich finde es mega herzig tatsächlich. Mit so ein kleines Schneckli.
4: Bist du von Zell?
3: Ja.
4: Was?
3: Ja, also Kolbrunner, was gehört ja dazu?
5: ist glaube ich schön, aber ich weiß einfach nicht, wie das aussieht. Tobias, nein, ich weiß doch nicht, wie das aussieht. Aber es ist irgendwie blau und ich glaube, es ist eine mit einer Waage drauf. Aber vielleicht täusche ich mich auch. Aber ich glaube, es ist nicht schlecht.
6: Oh, ich muss gerade überlegen, was es drauf hat. Ich glaube, so Haferflocken oder so Korn hat es drauf und so eine Rädli. Nein, so Sträucher, weißt du?
7: Ja, es ist mega cool. Es ist ein Einhorn.
4: Warte mal, bist du von Dübi?
7: Nein, ich bin von Rümlang. 81,53. Szene ist Rümlang.
0: Jawohl, Szene ist Rümlang. Aber wie gefällt dir da draussen dein Gemeindewappen? Ich bin echt gespannt. Schicken wir doch ein WhatsApp-Studio, den Kontakt, den findet ihr in der TopNow-App.

0: Schon fast 40 Jahre ist es her, wo der grossartige Song rausgekommen ist, im 87. Absoluter Wahnsinn von der Gianna Nannini. Ja, wenn ihr jetzt denkt, leck ist das lang her, dann hebt euch fest. Im 1967 nämlich ist in London eine von den grössten Bluesbands gegründet worden. Und ja, die Jungen unter euch, die schmunzeln jetzt wieder. Ja, ihr habt richtig gehört, 6-7, ja. 1967. Gegründet und absolut unverkennbar. Fleetwood Mac. Und ich kenne sogar jemanden, der mal hätte müssen bei ihnen einspringen. Ein guter Freund von mir nämlich, er ist lange Zeit unterwegs gewesen als Keyboarder und dann mal spontan angefragt worden, über eine kurz könnte ich auf Berlin rauffliegen. Fleetwood Mac bräuchte noch einen Keyboarder heute Abend. Ja, und sowas ist auch für einen alten Fuchs im Musikbusiness ein unvergessliches Abenteuer. Leck, wäre ich da gern dabei gewesen. Ja, wie es jemand getönt hat, das hören wir dann gerade in der nächsten halben Stunde in unserem Top Mix aus 4 Jahrzehnten. Da sind sie nämlich mit dabei. Natürlich mit ihrem Hit aus dem 77. Don't Stop gibt's zusammen mit Hits von der Christina Aguilera, Ray Parker Jr. und noch ganz vielen mehr. Das ist Radio Top. Guten Morgen miteinander.
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2: Ich bin der Felix Haldimann. Guten Morgen. Die Neutralitätsinitiative und die Ernährungsinitiative dürften an der Urne einen schweren Stand haben. Eine deutliche Mehrheit der befragten Stimmberechtigten lehnt die Vorlagen ab, wie eine Umfrage von Tamedia zeigt. Bei der Neutralitätsinitiative beträgt der Nein-Anteil 62%, bei der Ernährungsinitiative 65%. Im Vergleich zur ersten Umfrage Ende Juli blieb bei beiden Vorlagen der Ja-Anteil etwa gleich. Deutlich zugelegt haben hingegen die Gegner der Initiativen. Abgestimmt wird am 27. September. Die Mutter und die Tochter, die im Kanton Aargau von einem ehemaligen SVP-Politiker betäubt und missbraucht worden sein sollen, dürfen in der Schweiz bleiben. Dies hat das Aargauer Verwaltungsgericht entschieden. Es kam zum Schluss, dass das Arbeitsverhältnis zwischen der Frau und dem Ex-Politiker als Haushälterin kein Scheinarbeitsverhältnis war. Die Polin und ihre Tochter hatten durch den Ex-Politiker massive sexuelle Gewalt erlitten. Die Bundesanwaltschaft hat eine Zunahme von vermeintlichen humanitären Spenden zugunsten von Terrororganisationen festgestellt. Das berichtet SRF. Demnach ermittle die US-Bundespolizei FBI gegen ein weltweites Spendennetz. Darin sei auch ein Aargauer Verdächtiger verwickelt. Der Mann will für humanitäre Zwecke gespendet haben, anders sieht es die Bundesanwaltschaft. Das Bundesstrafgericht habe den 19-Jährigen in diesen Punkten teilweise freigesprochen. Das FBI habe die Schweiz aufgefordert, die Sache genauestens zu überprüfen.
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0: Momentan liegen wir gerade bei 18 Grad in Eschlikon beim Planungsbüro Isenbart & Partner, ebenfalls 18 Grad in Wieselangen beim Leuen und 19 Grad haben wir schon zu Oberbüren bei Raccoon Switzerland. Und das Ganze zeigt sich heute mit ganz viel Sonnenschein. Wir haben auch wieder Temperaturen am Nachmittag bis um die 30 Grad. In der zweiten Tageshälfte dann über den Bergen ein paar Quellwölkchen und am Abend besonders in den östlichen Alpen. Man kann es immer mal wieder vereinzelte Regengüsse und auch Gewitter geben.
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0: Ja, und da stockt es an diversen Orten im Morgenverkehr und zusätzlich staut es auch noch auf der A1 Bern Richtung St. Gallen zwischen Spalterbach und dem Gubrist-Tunnel. Das Ganze wegen Verkehrsüberlastung wie auf der A3 Chur Richtung Basel zwischen Urdorf Süd und dem Limmentaler Kreuz und auch bei der Verzweigung Zürich Süd Richtung Wiedeke. Dort klemmt es ebenfalls wegen Verkehrsüberlastung. Kommt gut und vor allem sicher ans Ziel.
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0: Ja, es gibt also Tage, an denen steht man etwas ringer auf, an anderen ist es etwas mühsamer und strenger, um aus dem Nest zu kommen. Bei mir ist heute einer von diesen eher strengeren Tagen und da hilft noch etwas. Na gut, okay, ein Kaffee natürlich, der ist sicher schon mal nicht schlecht, aber zum anderen braucht es auch die richtige Musik zum Verwachen. Und darum starten wir jetzt wieder unseren Top-Mix aus 4 Cent mit der Christina Aguilera und ihrem Hit aus 99. Da ist Genie in a Bottle. Ich bin der Andi und zusammen gehen wir an die Arbeit. Guten Morgen miteinander.

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0: 11 ab 7. Guten Morgen miteinander, hier bei Radio Top. Oh, ist das ein lustiger Film gewesen. Ghostbusters vom Ray Parker Jr. haben wir da gerade gehört. Und ihr habt es vielleicht gestern mitbekommen. Ja, mal ist gestern gewesen. Meine Mutti-Gespönli, Corinna und Cyril, die haben gestern eine Lach-Challenge gespielt. Besser gesagt, eine Nicht-Lach-Challenge. Unsere Zoe hat ihnen nämlich ein paar Flachwitze erzählt und sie haben nicht dürfen lachen. Darum haben sie natürlich das Maul mit Wasser gefüllt. Überhaupt keine dumme Idee. Und dann ist es losgegangen. Und jetzt muss ich dazu noch schnell sagen, wir Moderatoren, wir sind keine normale Menschen. Wir sind ein bisschen komisch, ein bisschen aufgetrüllt oder eventuell sogar ein bisschen übertrüllt. Und so eine Challenge ist etwas vom Schwierigsten für uns. Obwohl ich schon muss sagen, also die Flachwitze von der Zoe, die sind wirklich auch nicht schlecht gewesen.
1: Wie nennt man einen Hund mit gutem Orientierungssinn? Google Mops. ist gut, wir sind dran. Habt ihr gerne Chemikerwitz? Klar! Was hängt im Urwald an den Bäumen? Urlaub.
0: Oh mein Gott. Nur zur Erinnerung, sie haben beide das Maul voller Wasser und hocken sich gegenüber. Das kann nicht gut rauskommen. Ja, weil ein absolut doofer Flachwitz, dass die Challenge beendet hat. Das gehört ihr gerade nach zwei Songs aus unserem Top-Mix aus Wiener Sense. Das sind Fleetwood Mac mit Don't Stop. Guten Morgen.

0: 19 Minuten nach der 7. Guten Morgen miteinander an dem Mittwoch, 19. August. Ich bin Andi und zusammen gehen wir an die Arbeit. Und ja, also als Morgenshow-Moderator, da muss man am Morgen früh aufstehen. Ich glaube, 3, genau gesagt, schellt mein Wecker. Was aber zur Folge hat, dass ich auch um den Mittag um einmal 4 Abend kann. Und das ist ja gerade im Sommer eine recht schöne, angenehme Sache. Da kann man am Nachmittag noch easy in die Body liegen. Aber gestern bereue ich es schon fast ein bisschen, dass ich so früh heimgegangen bin. Am Nachmittag haben nämlich Cyril und Corina eine Nicht-Lach-Challenge gespielt und von der Zoe Flachwitz vortragt bekommen. Und ich wäre so gerne dabei gewesen. Sie sind sich nämlich gegenüber gehockt, natürlich mit dem Maul voller Wasser. Das ist eine Pflicht, sonst wäre so nicht lustig, also für uns. Obwohl die Witze von der Zoe schon eher recht gut gewesen sind, oder nicht?
1: Wie nennt man einen Hund mit gutem Orientierungssinn? Google Mops.
0: Also, ich finde es lustig. Ich weiß nicht, wie es euch geht. Vielleicht sind ihr eher so Kategorie die Witz da.
1: Habt ihr gerne Chemikerwitz? Klar! Was hängt im Urwald an den Bäumen? Urlaub.
0: So flach, aber so gut. Aber leider ist die Nicht-Lach-Challenge, ja, wie könnte es auch anders sein, nicht lang gegangen.
1: Wieso? Komm jetzt! Nein! Kommen wir ja nirgends an, also. Nochmal, kommen wir uns die Zähne.
2: Gut, also.
1: Wieso summen Insekten, weil sie den Text nicht kennen? Wie heisst der ältere Bruder vom Elvis? Zwölfis.
2: Du hast mich voll angespuckt, einmal auf Faden gerade.
3: Sorry. Also Corinna ist wirklich flott schnell.
0: Oh Mann, aber es ist wirklich, also ich hätte es glaube auch nicht geschafft.
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0: Zwei Minuten vor halb acht. Guten Morgen miteinander, Tobi Radio Top. Das ist euer Sender mit dem Top-Mix aus vier Jahrzehnten. Und der meldet sich natürlich dann auch nach einem halben Jahr wieder zurück. Unter anderem mit einem Song, direkt nach einem kurzen Update, wo live aufgenommen worden ist von einer Band. Sie haben gedacht, die Version auf der Platte, die wollen wir live aufgenommen. Dann haben sie aufgenommen am Anfang vom Konzert und nach dem Spielen dann gemerkt, dass der Record-Knopf nicht gedrückt hat. Ja, blöd. Darum haben sie dann nach dem Konzert, also am Schluss von dem Ganzen, von der ganzen Show, haben sie den gleichen Song nochmal müssen spielen, um es dann gleich noch aufnehmen. Welcher Song das ist, hören wir gleich als nächstes.
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8: Auch heute haben wir wieder einen sonnigen Tag vor uns. In der zweiten Tageshälfte dann über den Bergen ein paar Quellwölkchen und am Abend, dann besonders in den östlichen Alpen, einzelne Regengüsse oder auch Gewitter, die da möglich sind. Das Ganze bei maximal 30 Grad. Momentan sind wir in Neukirch-Ignach bei der Mehrzweckhalle bei 19 Grad, ebenfalls in Gäwil beim Schmied 19 Grad und in Pfungen beim Galliker, dort sind es momentan 18 Grad.
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8: Ich bin auch gerne noch mal schnell am Aktualisieren. Es ist nämlich wieder einiges los auf der Straße im Topland. Da stockt es wieder an allen gewohnten Orten im Morgenverkehr. Und dann haben wir, so jetzt ist es aktualisiert, jawohl, ein Pannenfahrzeug auf der A1 St. Gallen Richtung Zürich zwischen Oberwinterthur und Rastatt. Der Vorarlberg Nord, darum stocken es dort. Der Standstreifen ist blockiert. Dann staut es noch wegen Verkehrsüberlastung auf der A1 Bern Richtung St. Gallen zwischen Spreitenbach und dem Gubrüsttunnel. Auf der A3 Chur Richtung Basel zwischen Durdorf Süd und dem Limmentaler Kreuz. Und auch noch bei der Verzweigung Zürich Süd Richtung Wiedike. Auch dort ein Stau wegen Verkehrsüberlastung. Kommen wir gut an.
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8: Ja, ich sage es euch, wie es ist. Wenn ich am Morgen an mein Geschäft komme, bin ich allein. Ja, ich bin der Erste, der hier eintrudelt. Macht ja keinen Sinn, dass die anderen so früh anfangen zu arbeiten. Die Ersten, die dann nach mir kommen, ziemlich bald einmal, relativ früh am Morgen, sind der Pascal und der Carmelo von unserer Promotion-Abteilung. Ja, die machen Promotionen, das heisst, die schauen dafür, dass Radio Top so zum Beispiel an der Vintimesse oder an der Vega oder vielleicht auch am Rock am Weiher gut dasteht und ja, die Logopräsenz so richtig gut in Szene gesetzt wird. Die machen einen grossartigen Job, die zwei. Danke vielmals an dieser Stelle. Und was dazu ankommt, ist, die zwei haben einen sehr guten Kaffeegeschmack. Und ich mache ja am Morgen meinen Kaffee einmal mit dem Bialetti. Ja, mit dem Mokka-Kocher. Kennt ihr das sicher? Jetzt hat aber gerade der Carmelo mir vorher einen Kaffee ins Studio gebracht. Und zwar einen, den er gestern Abend zu Hause gemacht hat. Ja, klingt komisch, ich weiss. Aber er hat ihn in den Kühlschrank getan die ganze Nacht. Nämlich einen Bialetti-Mokka. Gekühlt. Und ich sage euch, der ist so fein. Müsst ihr unbedingt mal probieren. Am Abend den Kaffee machen, über die Nacht in den Kühlschrank und am Morgen den trinken. Ja, zum Wohl miteinander.

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0: 20 vor 8 auf der Uhr. Mit dem grossartigen Song von Phil Collins. Gehen ganz, ganz liebe Grüße vom Unterland, von Winterthur, auf in Bündnerbergen. Genauer gesagt, ins Brettigau auf Seewis zum Dani. Ich bin sicher, du hast die letzten 4,5 Minuten deine Füße nicht können stillheben. Guten Morgen miteinander, Tobi Radio Top.
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0: Ja, wir haben auch heute natürlich wieder einen Song von unserem Top-Mix aus 4 Jahrzehnten gepackt und vom Englischen ins Schweizerdeutsche übersetzt und wollen jetzt von euch gerne wissen, welcher Song das ist, von wem das er ist und wie er heisst. Wer das herausfindet, gewinnt einen 50-Franken-Gutschein fürs Brauhaus in Frauenfeld. Da könnt ihr ein paar feine Bierdige zwitschern, einen Flammkuchen oder Tapasco essen und einfach ein bisschen geniessen. Aber das Einzige, was wir machen, ist herausfinden, welcher Song das hier im Original eigentlich gewesen wäre.
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0: Mhm. Wenn ihr es herausfindet, könnt ihr jetzt anrufen auf 0848 800088. Welchen Song haben wir hier übersetzt?
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0: Mhm. Kennt ihr dann? Dann jetzt anrufen. 0848 80 0088. Wir lösen auf in gut 8 Minuten. Bis dann gibt es jetzt wieder Songs aus unserem Top Mixers 14. Da ist Cher mit Believe. Guten Morgen miteinander.

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1: Ja, heute haben wir wieder einen Song vom Englischen ins Schweizerdeutsche übersetzt und vor allem wissen, welcher Song das ist und von wem das er ist. Und um das aufzulösen, habe ich jetzt Verstärkung in der Leitung, nämlich Andrea aus Drülliken. Guten Morgen.
2: Ja, guten Morgen, Andi.
1: Andrea, wenn du mir kannst sagen, welchen Song das wir suchen, dann gewünscht du um 50 Franken Gutschein fürs Brauhaus Frauenfeld. An dieser Stelle muss ich fragen, hast du gern Bier?
2: Ja, klar, ich gern Bier.
1: Du hast gern Bier, ja, das weiss ich aus sicherer Quelle, dass du das gern hast, aber du musst das zuerst noch verdienen. Du musst mir nämlich sagen, welchen Song das wir hier suchen. Ich gebe dir nochmal schnell.
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1: Erzähl mal, welcher Song ist es und von wem?
2: Ja, Robbie Williams, Feel.
1: Yes! I just wanna feel real love. Ey, absolut korrekt. Du hast deine 50 Stutz mehr als verdient.
2: Hey, super, danke vielmals.
1: Heisst das nächste Mal beim Brauhaus einen Stopp machen, nicht einfach vorbeilaufen, he?
2: Ja, machen wir doch.
1: Unbedingt. Nimmst deine Family mit, gehst gemütliches Bierliger zwitschern. Ich wünsche dir ganz viel Spass und zum Wohl und dazu natürlich auch noch ein wunderschönes Tägli heute. He?
2: Ja, das wünsche ich dir auch, gell?
1: Danke vielmals. Bis bald. Tschüss. Ciao, ciao.
2: Bis bald. Tschüss.
1: Ja, wenn ihr es auch herausgefunden hättet, dann könnt ihr es einfach das nächste Mal probieren. Morgen nämlich um die gleiche Zeit übersetzen wir den nächsten. Und jetzt drüllen wir alle die Lautsprecher auf für den Robbie Williams. Da ist viel. Guten Morgen miteinander.

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0: Das ist Radio Top. Guten Morgen miteinander. Da werdet ihr wachgerockt. An dem Mittwoch, 19. August, mit dem Top Mix aus 4 Jahrzehnten melden wir uns gleich wieder zurück nach einem kurzen Update.
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8: Ich bin der Felix Haldimann. Guten Morgen. Der Schweizer Maschinenbauer Burkhardt Compression plant am Standort Winterthur den Abbau von bis zu 150 Stellen. Bis zu 70 weitere Stellen sollen im Ausland gestrichen werden, berichtet SRF. Der Kompressorenhersteller will damit auf die erwartet geringere Auslastung in den kommenden Quartalen reagieren und jährlich 20 Millionen Franken einsparen. Ein 19-jähriger Ukrainer hat Elektronikgeschäfte in der ganzen Schweiz mit falschen iPhone-Rückgaben betrogen, darunter auch im Kanton Zürich. Er kaufte echte Geräte, ersetzte sie durch Attrappen und ließ sich den Kaufpreis zurückzahlen, wie die NZZ berichtet. Der junge Mann wurde zu einer bedingten Freiheitsstrafe von 180 Tagen verurteilt. Ein 74-jähriger Schweizer steht heute in Bülach wegen des Todes seiner Ehefrau und seiner Tochter vor Gericht. Er soll die beiden vor anderthalb Jahren mit einem Küchenmesser getötet haben. Die Staatsanwaltschaft geht von mehrfachem Mord aus, hält den Mann zum Tatzeitpunkt aber für schuldunfähig. Sie fordert deshalb seine Verwahrung. Die rekordwarmen Meere in Europa werden durch den Klimawandel verursacht. Ohne ihn wären solche Temperaturen praktisch unmöglich, heißt es in einer Untersuchung mit Schweizer Beteiligung. Demnach liegen die Temperaturen an fast allen europäischen Küsten teils deutlich über dem Durchschnitt des Zeitraums von 1990 bis 2020. Besonders stark betroffen ist der westliche Teil des Mittelmeers sowie der Atlantik bei Spanien und Frankreich, schreibt die Organisation World Weather Attribution.
0: Wetter. 18 Grad zurzeit in Homburg bei der Gemeindeverwaltung, 20 Grad beim Top CC Zuzwil und Swisslig bei der Sportanlage Mittel, dort sind es 19 Grad. Thermometer, das geht noch hoch bis auf 30 Grad heute Nachmittag. Das Ganze bei viel Sonnenschein und blauem Himmel. Nur in der zweiten Tageshälfte werden wir dann über den Bergen ein paar Quellwolken und am Abend dann besonders in den östlichen Alpen ein paar einzelne Regengüsse und Gewitter haben, die dort möglich sind.
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0: Da starten wir mit dem Positiven. Das Pannenfahrzeug auf der A1 ist nämlich weggeräumt. Das heisst, dort sollte sie da normal laufen zwischen der Oberwinterthur und der Raststätte Vorarlberg. Dann haben wir aber Unterhaltsarbeiten auf der A3 Chur Richtung Zürich zwischen Bild und Reichenburg. Freiburg, darum staut es. Und zusätzlich haben wir auch noch Stau auf der A1 Bern Richtung St. Gallen zwischen Dietikon und dem Gubrisch-Tunnel wegen Verkehrsüberlastung. Auf der A3 Chur Richtung Basel zwischen Urdorf Süd und dem Limmentaler Kreuz staut es. Und auch bei der Verzweigung Zürich Süd Richtung Wiedeken. Auch dort haben wir Verkehrsüberlastung unter das Stau. Nebenbei noch ein paar Stocker im gewohnten Morgenverkehr, aber keine weiteren speziellen Meldungen.
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0: Ja, ihr habt so vielleicht mitbekommen, ich zügle wieder zurück in meine Heimat. Ja, vom Toggenburg wieder zurück in Kanton Thurgau. Und bin dort mitten im Zügelstress rein. Und gestern habe ich gedacht, ich lege mich jetzt einfach einmal mit meiner neuen Gemeinde an. Ja, gerade mal schnell eine Reklamation abgeben. Und ich sage euch, ich habe da etwas ausgelöst. Mehr dazu, gerade als nächstes. Oh.

0: Wachti, guten Morgen miteinander bei Radio Top. Schön, dass ihr mit dabei. Ich bin Andi und zusammen gehen wir an die Arbeit an dem heutigen Mittwoch, 19. August. Und mich zieht es ja wieder vom wunderschönen Toggenburg zurück in meine Heimat in Kanton Thurgau. Und ihr habt es vielleicht mitbekommen, ich habe gestern Morgen in der Sendung auf Gemeindeverwaltung in Bettwiese angerufen. Nicht, um mich dort anmelden, das ist online schon passiert im Vorfeld. Nein, zum Reklamieren. Mir gefällt nämlich etwas an dieser Gemeinde überhaupt nicht. Und zwar das Gemeindewappen. Was ist das?
1: Wieso?
0: Ja, was ist das?
1: Bett und die Wiese, die zwei Blümchen stellen das Bett da und das untere das Küsse. Nein, umgekehrt natürlich. Die zwei Blümchen die Wiese und das untere das Küsse.
0: Ah, das ist ein Küsse? Ich habe das nicht erkannt, dass das ein Küsse
1: ja,
0: ist.
1: Ja, es sollte halt ein sein, Bett, Wiesen. Genau.
0: Wieso hat es denn kein Grashelm oben drauf, nur Blumen? Ist das ja nicht Blumenwiese?
1: Fragst du meinen Chef oder die früher? Am besten in der Chronik lesen. Wir haben die Chronik, kann ich dir empfehlen.
0: Ja, genau. Also meiner Meinung nach ist es immer noch nicht das schönste Wappen von der Ostschweiz. Aber dafür haben wir eine wirklich sympathische Frau Wittmer auf der Gemeinde. Das ist doch auch etwas. Aber hey, das hat im Fall Reaktionen ausgelöst. Viele von euch haben mir ihr Gemeindewappen geschickt per WhatsApp im Studio und dazu geschrieben, hey, schau mal, wie schön oder schau mal, das ist noch schlimmer. Darum nimmt es mich jetzt Wunder, wie sieht es bei euch aus? Gefällt euch euer Gemeindewappen? Und die andere Frage ist, kennen das überhaupt? Wisst ihr, wie es aussieht? Ey, was da bis jetzt alles zusammengekommen ist, ihr gehört jetzt gerade als nächstes.
2: Und was meinst du dazu?

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0: 21 Minuten nach der 8. Guten Morgen miteinander. Da bei Radio Top an dem Mittwoch, 19. August. Ich bin der Andi und zusammen gehen wir an die Arbeit und ich habe mich gefragt, was ihr da draussen über eure Gemeinde denkt. Beziehungsweise über das Gemeindewappen. Gefällt euch das? Sind ihr stolz auf das Wappen oder denkt ihr eher so, was bedeutet das überhaupt? Die gibt's? Nein, danke. Ja, ist eigentlich noch cool, weil die meisten von euch, die sind nämlich richtig begeistert davon.
1: Super, so jetzt ist das Beste mit dem Rössli drauf.
2: Frauenfeld.
0: Wie gefällt das Gemeindewappen?
2: Hey, sehr schön, das Fäuli mit dem Läuli.
3: Ich finde es mega herzig tatsächlich. Wir haben so ein kleines Schneckli.
0: Bist du von Zell?
3: Ja.
0: Was?
3: Ja, also Kolbrunner, was gehört ja dazu.
4: Es ist, glaube ich, schön, aber ich weiß im Fall nicht, wie das aussieht.

0: aussieht. To be honest. Nein, ich weiß doch nicht, wie das aussieht. Aber es ist irgendwie blau. Und ich glaube, es ist eine mit einer Waage drauf. Aber vielleicht täusche ich mich auch. Aber ich glaube, es ist nicht schlecht.
1: Oh, ich muss gerade überlegen, was es drauf hat. Ich glaube, so Haferflocken oder so Korn hat es drauf und so eine Rädli. Nein, so Sträucher, weißt du?
2: Ja, es ist mega cool. Es ist ein Einhorn.
3: Warte mal, bist du von Dubai?
2: Nein, ich bin von Rümlang. 81,53. Szene ist Rümlang.
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0: 1 Minute. Vor halb 9 haben wir es hier bei Radio Top. Guten Morgen miteinander. Wir haben Mittwoch, den 19. August und zusammen mit Queen und Topmix aus 14 feiern wir den nächsten Hitzetag und Sommertag, wo es wieder bis zu 30 Grad gibt. Mehr dazu geht das nächste im Wetter. Und dann in der nächsten halben Stunde wartet wieder richtig viel gute Musik auf euch. Aber unter anderem zum Beispiel auch so ein richtiger Sommerhit vom Juanes, La Camisa Negra aus den 2000er oder auch ein 90er von den Backstreet Boys und noch ganz viel mehr. Und dann spielen wir natürlich auch noch unser Ja und Tschüss.
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0: 21 Grad haben wir momentan gerade bei der Alexandra von Hair and Beauty in Bettwiese. Ebenfalls 21 Grad zu Anwil beim Ortsmuseum und 20 Grad beim Weingut zum Frohhof in Neftenbach. Und heute wird es wieder richtig heiß im Topland. 30 Grad Grenze, die erreichen wir wieder. Und das Ganze mit ganz viel Sonne und blauem Himmel in der zweiten Tageshälfte. Dann über den Bergen ein paar Quellwölkchen und am Abend, besonders in den östlichen Alpen, kann es dann auch wieder einzelne Regengüsse und Gewitter geben.
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0: Neben ein paar Stocker im gewohnten Morgenverkehr haben wir noch Stau auf der A3 Chur Richtung Zürich zwischen Bilton und Riechenburg. Dort die beiden richtigen Stau wegen Unterhaltsarbeiten. Der linke Fahrstreifen ist nicht blockiert. Dann haben wir noch eins auf dem Schirm Bern Richtung St. Gallen zwischen die Tätigkeit im Gubrich-Tunnel, dort staut sich eine Verkehrsüberlastung, wie auch auf der A3 Chur Richtung Basel zwischen Urdorf Nord und dem Limmataler Kreuz. Ebenfalls auch noch Stau haben wir bei der Verzweigung Zürich Süd Richtung Wiedeke. Genau dort hat es viel Auto auf der Straße. Kommen gut und vor allem sicher ans Ziel.
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0: So, und jetzt könnt ihr euch wieder beweisen in unserem Ja und Tschüss. 1 Minute lang nicht Ja sagen und ein Gucci abstauben fürs Kaffeezentral in Kirchberg. 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Ja, das schafft ihr, oder? Ihr könnt es jetzt beweisen. 0848 80 00 88.

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3: Ja, und bei mir im Studio ist ein Schiedsrichter vom heutigen Tag, der Cyril.
4: Guten Morgen. Natürlich parat.
3: Jawohl, bin ich gerade ein bisschen verschrocken, du.
4: Ich habe Trillerpfeife dabei.
3: Ja, das ist grossartig.
4: Muss man aufpassen, da.
3: Da ist einer vorbereitet. Aber ich glaube, du bist nicht der Einzige, der vorbereitet ist. Ich glaube, auch die Eva aus Schaffhausen ist vorbereitet. Guten Morgen, Eva.
5: Guten Morgen zusammen.
4: Morgen.
3: Du bist vorbereitet, oder? Habe ich nicht zu viel versprochen?
5: Ich bin total vorbereitet. Ja. Mental und, ja.
3: Das klingt super. Perfekt. Also, Eva, es geht bei dir los mit einer Minute. Nicht Ja sagen. Bist du parat?
5: Sicher.
3: Sehr gut. Das war kein Ja gewesen. Das ist immer gut. Deine Minute, Eva, die startet jetzt. Und du bist gerade auf dem Weg zum Zermörgeln, gell? Mit wem genau ist gesagt?
5: So ist es. Ich würde jetzt zu meiner Freundin gehen, die auch in Schaffhausen wohnt.
3: Okay, und dann tun wir zusammen zum Morgen essen. Das ist doch schön.
5: Das habe ich so vor.
3: Macht ihr das oft?
5: Seltener.
3: Das ist aber eigentlich schon etwas Schönes. Ich würde jetzt da eigentlich gerne mit dir duschen. Was gibt es denn da so Feins zum Morgen bei euch?
5: Ich bringe jetzt gerade Gipfel mit, Brötchen und sie hat sicher bestimmt auch noch was zu Hause.
3: Sicher noch. Also Rührei und Speck wäre auch geil, ne? Oh. Da wäre der Hammer.
5: Könnte ich mir tatsächlich auch vorstellen.
3: Na, glaube ich. Aber bist du schon bald dort oder musst du noch Weile fahren? Weil ich habe gerade gesehen, auf der A4 hat es einen Unfall gegeben zwischen Attika und Henkart, aber das weißt.
5: Also, das ist nicht meine Richtung.
3: Okay, das ist nochmal Glück gehabt. Dann kommst du hoffentlich nicht in den Stau. Steht nichts mehr im Weg, oder?
5: So, aktuell auf meinem Weg nicht.
3: Ja, und auch da nicht.
4: Gratuliere.
3: Ah, der Wahnsinn.
5: Ja, vielen Dank.
3: Sehr, sehr gern. Jetzt könnt ihr zusammen auch nochmal zu mörgeln, nämlich zu Kirchberg im Café Zentral.
5: Ja, das könnte ich gerne einladen und ja, würde mich freuen.
3: Ja, das ist doch wunderbar. Also, hey, dann sagst du deiner Freundin einen ganz lieben Gruß und einen guten Tag beim Zmörgeln.
5: Ja, und euch einen schönen Tag. Vielen Dank.
3: Gleichfalls, danke. Ciao. Tschüss, Eva.
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0: Zwei Minuten vor 9 Uhr haben wir es hier bei Radio Top. Guten Morgen miteinander. Den Mittwoch, 19. August. Ich bin Andi. Zusammen gehen wir an die Arbeit. Und das machen wir wie gewohnt mit unserem Topmix aus 4 Jahrzehnten. Auch in der nächsten halben Stunde wieder ganz viel gute Musik für euch mit dabei. Zum Beispiel von Kiss haben wir da einen riesen Hit aus dem 86. Sixpence, Nonna Richer, meldet sich nach den Nachrichten dann gerade mit einem 90er, nämlich Kiss Me. Den Billy Joel haben wir für euch, Van Halen und noch ganz viel mehr. Zuerst aber schauen wir schnell auf die Aktualitäten vom Tag und dann können wir nachher auch noch ganz viel miteinander lachen. Es werden nämlich noch ein paar Witze erzählt, die ich persönlich lustiger finde, als man es eigentlich finden sollte, glaube ich.
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7: Ich bin Felix Haldimann. Guten Morgen. Der Schweizer Maschinenbauer Burkhardt Compression plant am Standort Winterthur den Abbau von bis zu 150 Stellen. Bis zu 70 weitere Stellen sollen im Ausland gestrichen werden, berichtet SRF. Der Kompressorenhersteller will damit auf die erwartet geringere Auslastung in den kommenden Quartalen reagieren und jährlich 20 Millionen Franken einsparen. Ein 19-jähriger Ukrainer hat Elektronikgeschäfte in der ganzen Schweiz mit falschen iPhone-Rückgaben betrogen, darunter auch im Kanton Zürich. Er kaufte echte Geräte, ersetzte sie durch Attrappen und ließ sich den Kaufpreis zurückzahlen, wie die NZZ berichtet. Der junge Mann wurde zu einer bedingten Freiheitsstrafe von 180 Tagen verurteilt. Ein 74-jähriger Schweizer steht heute in Bülach wegen des Todes seiner Ehefrau und seiner Tochter vor Gericht. Er soll die beiden vor anderthalb Jahren mit einem Küchenmesser getötet haben. Die Staatsanwaltschaft geht von mehrfachem Mord aus, hält den Mann zum Tatzeitpunkt aber für schuldunfähig. Sie fordert deshalb seine Verwahrung. Die rekordwarmen Meere in Europa werden durch den Klimawandel verursacht. Ohne ihn wären solche Temperaturen praktisch unmöglich, heißt es in einer Untersuchung mit Schweizer Beteiligung. Demnach liegen die Temperaturen an fast allen europäischen Küsten teils deutlich über dem Durchschnitt des Zeitraums von 1990 bis 2020. Besonders stark betroffen ist der westliche Teil des Mittelmeers sowie der Atlantik bei Spanien und Frankreich, schreibt die Organisation World Weather Attribution.
0: Wetter. Ja, der heutige Mittwoch, der zeigt sich wieder recht sonnig und heiß mit bis zu 30 Grad am Nachmittag. In der zweiten Tageshälfte haben wir dann über den Bergen ein paar einzelne Quellwolken und gegen den Abend, besonders im östlichen Alpengebiet, einzelne Regengüsse und auch Gewitter, die möglich sind. Momentan, da liegt das Thermometer zu Mülheim beim Ginkgo bei 21 Grad, beim Hohlenstein, Schwarzenbach sind es 22, wie auch zu Wiesendange bei der Badi.
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0: Ja, und da hat es jetzt gerade einen Unfall gegeben, der wahrscheinlich ein bisschen Zeit kosten wird. Nämlich auf der A3 Zürich Richtung Chur zwischen der Reichenburg und Bilte. Dort staut es jetzt wegen dem Unfall und zusätzlich sind dort auch noch Unterhaltsarbeiten im Gang. Dort ist der linke Fahrstreifen schon blockiert gewesen. Und jetzt hat es eben in dieser Baustelle scheinbar noch getätscht. Also dort unbedingt mehr Zeit einrechnen. Dann haben wir noch einen Unfall auf der A4 Schaffhausen Richtung Winterthur zwischen Attika und Henkert. Dort staut es das auch noch zurück. Und auch noch auf der A13 haben wir Unterhaltsarbeiten Bauarbeiten dort zum Glück momentan ohne Unfall, aber gleich mit Stau. St. Margrethe, Richtung St. Gansen, macht zwischen Oberried und Sennwald. Dort ist der rechte Fahrstreifen gesperrt. Sonst noch ein paar wenige Stocker im Morgenverkehr, aber keine weiteren speziellen Meldungen.
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0: Hey, wer ist eigentlich bei euch im Büro oder auf der Baustelle der Witzbold? Der ist Herzkeks. Da gibt doch in jedem Team so einen, oder? Einer, der immer einen Witz auf Lager hat und meistens der Lüteste ist vor allen. Und genau, vielleicht auch noch der, der bei jedem Flachwitz fast durchtreibt im Lachen. Ja, genau der oder die könnt ihr jetzt schnell zu euch holen und das Radio aufdrüllen. Dann könnte es nämlich in gut 6 Minuten relativ lustig werden. Es gibt nämlich eine Nicht-Lach-Challenge, die da gestern gespielt worden ist bei uns. Könnt ihr sehr gerne mitmachen.

0: Morgen miteinander. An dem Mittwoch, 19. August. Und falls ihr momentan gerade schlechte Laune habt, ich meine, das gibt es ab und zu, so Tage, wo man einfach schlechte Laune hat und nicht mehr weiss, wieso, dann Achtung, es könnte sein, dass sich jetzt an dieser schlechten Laune etwas ändert. Wie kennt ihr das? Die Nicht-Lach-Challenge. Ja, der Cyril und Corina, die haben das gestern gespielt und von der Zoe Flachwitz vortragen bekommen. Sie sind gegenübergehockt, natürlich mit dem Maul voller Wasser. Das ist natürlich Pflicht, sonst wäre es nicht lustig, also für uns. Obwohl die Witze von der Zoe eigentlich an sich schon genug lustig gewesen sind. Oder was meint ihr?
1: Wie nennt man einen Hund mit gutem Orientierungssinn? Google Mops.
0: Also ich weiß nicht, wieso, aber ich finde es lustig. Weiß nicht, vielleicht sind ja eher so auf dieser Witzebene die Hai.
1: Habt ihr gerne Chemikerwitz? Klar! Was hängt im Urwald an den Bäumen? Urlaub.
0: Es ist so flach, aber es ist so gut. Ja, leider aber ist die Nicht-Lach-Challenge gestern nicht so lang gegangen. Könnt ihr euch ja denken, oder?
1: Wieso? Komm jetzt!
2: Nein! Kommen wir ja nirgends hin. Also. Nochmal, kommen wir uns die Zähne.
1: Gut, also. Wieso summen Insekten, weil sie den Text nicht kennen? Wie heisst der ältere Bruder vom Elvis? Zwölfis.
0: Ja, jetzt ist schon
2: wieder. Ich bin voll angespuckt, mein Vater gerade.
3: Sorry. Also, Corinna ist wirklich flutsch nass.
0: Ja, da hat es Corinna verwünscht. Genau. Müsst ihr unbedingt einmal ausprobieren. Einfach das Maul mit Wasser füllen, gegenüber hocken und ein paar blöde Flachwitze vorlesen. Könnt ihr irgendwie bei Gemini oder irgendwie, keine Ahnung, ChatGPT raussuchen? Findet ihr ganz sicher. Für Flachwitz, da sind nicht wir zuständig. Die findet ihr im Internet. Wir sind zuständig für die Musik. Die findet ihr dann nämlich bei uns. Darum geht's jetzt weiter mit unserem Topmix aus 14. Da ist Kiss. I was made for loving you. Ich bin Andy. Guten Morgen miteinander.

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0: Halbe 10 haben wir es auf der Uhr hier bei Radio Top. Guten Morgen miteinander. Unseren 30 Minuten Non-Stop Top Mix aus 4 Jahrzehnten wartet schon die Startlöcher. Zuerst müssen wir aber noch schnell auf Wetter und Verkehr schauen.
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0: Ja, es gibt heute einen sonnigen Tag mit blauem Himmel und wieder heiße 30 Grad am Nachmittag. In der zweiten Tageshälfte haben wir über den Bergen dann aber ein paar Quellwolken und am Abend, dann besonders in den östlichen Alpen, einzelne Regengüsse und Gewitter, die möglich sind. Momentan da liegt das Thermometer zum Beispiel zu Lang-Rickenbach beim Peter Zülig auf dem Hof bei 23 Grad, beim Volk zu Niederwil sind es 22 Grad, wie auch zu Hagenbuch bei der Autobahnunterführung.
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0: Ja, und ich wünsche euch ganz viel Nerven und Geduld auf der Strasse. Es ist nämlich einiges los. Es hat einen Unfall gegeben mit mehreren Fahrzeugen auf der A1 Zürich Richtung Bern zwischen Wetting und der Verzweigung Bierfeld. Staut durch den Unfall. Wir haben durch das eine Fahrbahnverengung und die Fahrbahn ist auf ein Fahrstreifen reduziert. Dort bittet die Polizei euch ganz, ganz fest, Gassen für Rettungsfahrzeuge zu bilden. Ihr verliert dort schon bis knapp zu einer halben Stunde. Dann haben wir dort in der Gegenrichtung zwischen der Verzweigung Bierfeld und Baden-West ebenfalls Stau. Das Ganze dort wegen Bauarbeiten. Der linke Fahrstreifen ist auch dort gesperrt. Dann haben wir nochmal einen Unfall auf der A3 Zürich Richtung Chur zwischen der Reichenburg und Bilten. Darum staut es auch dort. Auch dort ist ein Fahrstreifen blockiert und die Fahrbahn auf ein Fahrstreifen verengt. Dann haben wir noch Unterhaltsarbeiten ebenfalls auf der A3 Zürich Richtung Chur zwischen der Reichenburg und Bilten. Also dort müsst ihr wirklich auch wieder länger mit Stau rechnen, mit einem Unfall und den Unterhaltsarbeiten und dann auch noch ebenfalls eine Baustelle auf der A13 St. Margrethe Richtung Sargans zwischen Oberried und Sennwald. Dort ist auch dort ein Stau und auch dort ist der rechte Fahrstreifen gesperrt. Ganz viel Geduld ins Auto wünsche ich.

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1: Na, da bin ich schon fast an den Anschlag gekommen mit meinen Verkehrsmeldungen. Da ist schon einiges los draußen auf der Straße. Ich hoffe, ihr schafft es gleich noch rechtzeitig als Ziel, egal ob ihr gerade auf dem Weg an die Arbeit sind oder eben irgendwie an einen Termin oder irgendwo zum Morgenessen mit irgendjemandem, wo auch immer. Ich hoffe, ihr kommt gut an. Wir begleiten euch bei der Fahrt auch in Zukunft den ganzen Tag durch mit unserem Topmix aus 4 Jahrzehnten. Und der startet jetzt im Non-Stop. Rhythmus, und zwar eine halbe Stunde lang, ohne Unterbruch. Und zwar mit Wham. Wake me up before you go. Ich bin Andi, wir hören uns morgen ab 6 Uhr wieder und ich wünsche euch ganz ein schönes Tag. Ciao miteinander.

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3: Ich bin der Felix Haldimann. Im Wallis sind zwei Bergsteiger gefunden worden, die seit 34 Jahren vermisst wurden. Ein Wanderer entdeckte auf dem Triftgletscher bei Saasgrund menschliche Überreste. DNA-Analysen zeigen nun, es handelt sich um zwei Belgier, die 1992 verschwunden waren. Laut der Walliser Kantonspolizei werden durch schmelzende Gletscher immer wieder jahrzehntealte Vermisstenfälle geklärt. Ein 35-jähriger Schweizer steht heute in Zürich wegen eines rechtsextremen Aufklebers vor Gericht. Er soll diesen in einem Quartier mit jüdischer Bevölkerung angebracht haben. Die Staatsanwaltschaft wirft ihm Diskriminierung und Aufruf zu Hass vor. Sie fordert eine unbedingte Geldstrafe von 7.500 Franken. Der Prozess beginnt um 2 Uhr nachmittags. Junge Asylbewerber aus Afghanistan können weggewiesen werden. Das hat das Bundesverfassungsgericht entschieden. Allerdings nur dann, wenn etwa jungen Afghanen keine besondere Gefährdung durch die Taliban-Regierung in Afghanistan drohe, schreibt das Gericht. Nach Ansicht des Gerichts hat sich die Sicherheitslage in Afghanistan seit der Machtübernahme der Taliban verbessert. Im Referenzurteil geht es um einen jungen Afghanen, der Ende des letzten Jahres ein Asylgesuch gestellt hatte. Für den Facebook-Konzern Meta hat ein potenziell folgenschwerer Prozess begonnen. Mehrere US-Bundesstaaten werfen dem Unternehmen vor, Kinder bewusst zu einer ausufernden Nutzung von Facebook und Instagram verleitet zu haben. Zugleich habe Meta Risiken vor Eltern und der Öffentlichkeit verborgen. Der Konzern weist die Vorwürfe zurück.
4: Wetter. Ein schöner Sommertag haben wir heute im Topland mit viel Sonne und Temperaturen von bis zu 30 Grad. Über den Bergen müssen wir am Nachmittag mit ein paar Quellwolken rechnen. Vereinzelte Regengüsse sind auch nicht ganz ausgeschlossen. Überall sonst bleibt es aber trocken. Die Temperatur aktuell in Sieblingen und Eschliken liegen bei 23 Grad. Männendorf meldet 24.
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4: Und ein Update zu euch ins Auto. Es ist einiges los, unter anderem auf der A1 Zürich Richtung Bern. Zwischen der Einfahrt Spreitbach und der Verzweigung Bierfeld hat es einen Unfall gegeben. Man wird bitten, eine Gasse für Rettungsfahrzeuge zu bilden. Dementsprechend Stau und einen Zeitverlust von bis zu einer Dreiviertelstunde. Der rechte Fahrstreife ist dort gesperrt. Empfohlen für Reisende aus Richtung A3 Sargans oder Chur wird die Umleitung in Richtung Bern ab der Verzweigung A3 Zürich West via der A4, der A14 oder der A2 empfohlen. Für Reisende aus Richtung St. Gallen und der A1 Zürich in Richtung Bern, dort ab dem Limmataler Kreuz via der A3, der A4, der A14 oder der A2. Dann auf der A1 Bern Richtung Zürich zwischen Megenwil und Baden West Stau wegen Bauarbeiten. Ihr verliert dort bis zu 10 Minuten. Stau gibt es dann auf der A3 Zürich Richtung Chur zwischen Reichenburg und Bilte, ebenfalls wegen einem Unfall. Der Fahrstreifen ist dort blockiert. Und dann auf der A13 St. Margrethe Richtung Sargans zwischen Oberried und Sennwald Stau wegen Unterhaltsarbeiten. Der rechte Fahrstreifen ist dort gesperrt.
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4: Ja, wenn wir auf der A1 stehen im Stau, versorgen wir euch mit bester Stimmung. Und das im Topmix aus 4 Jahrzehnten. Mit dabei haben wir einen wunderschönen 90er von Crowded House. Der 80er zum 9 ist natürlich ebenfalls vorhanden heute am 4. Abend 10. Und wir feiern Geburtstag. Nicht unbedingt vom Star von dieser Band, aber er war sehr, sehr wichtig. Er hat uns einen der grössten Hits aus den 80s geboten. Wir hören es gerade nach drei Songs, zum genau sein. Zuerst gibt es eine andere grossartige Band mit ihrem Hit aus 83. Das ist Genesis in voller Länge.

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1: Der Queen-Bassist John Deacon hat den Song geschrieben und ist vom Chic-Song Good Times beeinflusst worden und hat für den Queen-Song die Basslinie fast kopiert. Und das auch dank dem Bassist von der Band Chic and Bernard Edwards. Die Queen-Platte ist zustande gekommen, weil der John Deacon eine Zeit lang bei ihnen im Studio mit Chic gehängt hat und sich somit inspirieren lassen hat für einen der grössten Hits von Queen. Und der John Deacon, der wird heute 75. Zur Ehre gibt es den grossartigen Klassiker. Einer von den ikonische Basslines aus den 80s. Danke Chic an dieser Stelle. Das ist Queen mit Another One Bites the Dust. Alles Gute zum Geburtstag, John Deacon!

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4: Einen schönen Sommertag haben wir heute im Topland mit viel Sonne und Temperaturen von bis zu 30 Grad. Über den Bergen müssen wir am Nachmittag mit ein paar Quellwolken rechnen. Vereinzelte Regengüsse sind auch nicht ganz auszuschliessen. Überall sonst bleibt es aber trocken bei Temperaturen von ungefähr 30 Grad. Das habe ich schon erwähnt. Aktuell haben wir Zeblingen 23 Grad, Eschliken auch 23, Männendorf sind wir bei 24 Grad.
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4: Ein bisschen neben den Schuhen, weil meine Verkehrsinformationen werden einfach auf Französisch angezeigt, wieso auch immer. Ich versuche es auf Deutsch zu übersetzen. Mein 5-Klasse Französisch ist auch nicht mehr so präsent wie auch schon. Auf jeden Fall, auf der A1 Zürich Richtung Bern, zwischen der Einfahrt Spreitenbach und der Verzweigung Bierfeld. Stau wegen einem Unfall, es gibt Zeitverlust von rund 40 Minuten. Die Fahrbahn dort ist gesperrt. Dann für alle Reisende aus Richtung der A3, Sargans oder Chur, die in Richtung Bern fahren, dort wird die Umleitung via der A3 Zürich West oder der A4, der A14 oder der A2 empfohlen. Auf der A1 Bern Richtung Zürich zwischen Megenwil und Baden West dort ebenfalls Stau wegen Bauarbeiten. Der linke Fahrstreifen ist dort gesperrt und wir verlieren bis zu 10 Minuten. Wir gehen wieder zurück auf der A3 Zürich Richtung Chur zwischen Reichenburg und Bilten, Stau wegen einem Unfall und auch Basel Richtung Zürich zwischen Brugg und der Verzweigung Bierfeld, Stau wegen Verkehrsüberlastung. Auf der A13 St. Margrethe Richtung Sargans, dort Stau wegen Unterhaltsarbeiten zwischen Oberried und Sennwald, dort ist der rechte Fahrstreifen gesperrt. An und wegs, eine gute, eine sichere und eine geduldige Fahrt.
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0: einen wunderschönen Mittwochvormittag wünsche ich euch. Kurz gerade den Tag vergessen. Wir sind schon in der Mitte der Arbeitswoche und begleitet euch natürlich auch heute mit den meisten 80er und 90er. Ich könnte euch freuen auf einen passenden Song zum heutigen Wetter aus den 90er Inner Circle mit einem Summer Tune. Aus den 80er haben wir Laura Brannigan und zum Start einen Stimmungsmacher aus den 90er. Ich höre jetzt gerade in den nächsten Moment. Es ist Punkt, Zeit für ein Update.
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2: Ich bin der Felix Haldimann. Im Wallis sind zwei Bergsteiger gefunden worden, die seit 34 Jahren vermisst wurden. Ein Wanderer entdeckte auf dem Triftgletscher bei Sarsgrund menschliche Überreste. DNA-Analysen zeigen nun, es handelt sich um zwei Belgier, die 1992 verschwunden waren. Laut der Walliser Kantonspolizei werden durch schmelzende Gletscher immer wieder jahrzehntealte Vermisstenfälle geklärt. Ein 35-jähriger Schweizer steht heute in Zürich wegen eines rechtsextremen Aufklebers vor Gericht. Er soll diesen in einem Quartier mit jüdischer Bevölkerung angebracht haben. Die Staatsanwaltschaft wirft ihm Diskriminierung und Aufruf zu Hass vor. Sie fordert eine unbedingte Geldstrafe von 7.500 Franken. Der Prozess beginnt um 2 Uhr nachmittags. Junge Asylbewerber aus Afghanistan können weggewiesen werden. Das hat das Bundesverwaltungsgericht entschieden. Allerdings nur dann, wenn etwa jungen Afghanen keine besondere Gefährdung durch die Taliban-Regierung in Afghanistan drohe, schreibt das Gericht. Nach Ansicht des Gerichts hat sich die Sicherheitslage in Afghanistan seit der Machtübernahme der Taliban verbessert. Im Referenzurteil geht es um einen jungen Afghanen, der Ende des letzten Jahres ein Asylgesuch gestellt hatte. Für den Facebook-Konzern Meta hat ein potenziell folgenschwerer Prozess begonnen. Mehrere US-Bundesstaaten werfen dem Unternehmen vor, Kinder bewusst zu einer ausufernden Nutzung von Facebook und Instagram verleitet zu haben. Zugleich habe Meta Risiken vor Eltern und der Öffentlichkeit verborgen. Der Konzern weist die Vorwürfe zurück.
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0: Ein schöner Sommertag haben wir heute im Topland mit viel Sonne und Temperaturen von bis zu 30 Grad. Über den Bergen tauchen am Nachmittag ein paar Quellwolken auf. Vereinzelte Regengüsse sind auch nicht ganz ausgeschlossen. Überall sonst bleibt es aber trocken. Die Temperatur aktuell in Zimlingen und Eschliken, die liegen bei 24 Grad. Männendorf meldet 25.
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0: Ich brauche immer noch am meisten Geduld auf der A1 Zürich Richtung Bern zwischen der Einfahrt Spreitbach und der Verzweigung Bierfeld Stau wegen einem Unfall. Es gibt einen Zeitverlust von rund 20 Minuten. Für Reisende in Richtung Ausrichtung Sargans oder Chur und sie müssen Richtung Bern fahren. Dort wird die Umleitung via der A3 Zürich West oder der A4, A14 oder der A2 empfohlen. Dann auf der A1 Bern Richtung Zürich zwischen der Verzweigung Bierfeld und Baden West. Stau wegen Bauarbeiten. Der linke Fahrstreifen ist dort gesperrt. Auf der A3 Zürich Richtung Chur zwischen Reichenburg und Pilten. Dort ebenfalls Stau wegen Bauarbeiten. Und dann gehen wir noch auf der A3 Basel Richtung Zürich zwischen Brugg und der Verzweigung Bierfeld. Stau wegen Verkehrsüberlastung. Allen unterwegs. Eine gute und eine sehr sichere Fahrt.
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0: Ja, Belfi, haben wir es auf der Uhr. Einen wunderschönen Mittwoch wünsche ich euch, den 19. August. Ich hoffe, ihr seid gut in den Arbeitstag gestartet. Für alle, die die Motivation noch nicht so gefunden haben, keine Panik. Wir versorgen euch mit guter Stimmung und das unter anderem mit der Anastasia aus den 2000er, die jetzt dann in Arbon auf der Bühne auftritt am Summer Days Festival. Bis dahin hören wir sie hier bei Radio Top. Die Scorpions mit einem absoluten Energiebooster aus den 80s hören wir auch noch, aber zuerst wie versprochen gibt es einen Stimmungsmacher aus den 90er. Kult Boyband aus Großbritannien. Robbie Williams, Gary Barlow. Und so Stimmungsmacher haben sie uns geliefert. Der perfekte Soundtrack zum Mittwoch. Das ist Take That in voller Länge. Schön.

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2: Die Eva aus Schaffhausen hat heute auf dem Weg zum Mörgeln mit einer Kollegin heute sich dieser Challenge vom Ja und Tschüss gestellt.
3: So ist es. Ich würde jetzt zu meiner Freundin gehen, die auch in Schaffhausen wohnt.
4: Okay, und dann tun wir zusammen zu Morgen essen. Ist das schön?
3: Das habe ich so vor.
4: Machen wir das oft?
3: Seltener.
4: Das ist aber eigentlich schon etwas Schönes. Ich würde jetzt hier eigentlich gerne mit dir duschen.
2: Ja, schon schön, am Mittwochmorgen. Hey, hat sie es geschafft, eine Minute lang nicht Ja zu sagen? Das ist viel wichtiger.
4: Sicher noch, so Rührei und Speck wäre auch geil, ne? Oh, das wäre der Hammer.
3: Könnte ich mir tatsächlich auch vorstellen.
4: Na, glaube ich. Aber bist du schon bald dort oder musst du noch Weile fahren? Weil ich habe gerade gesehen, auf der A4 hat es einen Unfall gegeben zwischen Attika und Henkart, damit du das weißt.
3: Also, das ist nicht meine Richtung.
4: Okay, das ist nochmal Glück gehabt. Du kommst hoffentlich nicht in den Stau. Steht nichts mehr im Weg, oder?
3: So, aktuell auf meinem Weg nicht.
4: Ja, und auch da nicht.
5: Gratulieren.
2: Ja, auch noch Gratulation von mir, Eva. Morgen geht's weiter mit Ja und Tschüss nach 8:30.
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0: Ihr hört Radio Sub, kurz vor der 11:30 haben wir es angespurt, Richtung Mittag und 11:30, das heisst bei uns nur eine halbe Stunde Musik am Stück mit dabei. Ein absoluter Stimmungsmacher aus den 80er von der Cyndi Lauper. Michael Jackson meldet sich ebenfalls mit einem Stimmungsmacher. Zum Start hören wir einen One-Hit-Wonder aus dem Jahr 1999. Chumba Wamba gehört ihr gerade nach dem.
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0: Einen schönen Sommertag haben wir heute im Topland mit viel Sonne und Temperaturen von bis zu 30 Grad. Über den Bergen tauchen am Nachmittag ein paar Quellwolken auf. Vereinzelte Regengüsse sind auch nicht ganz auszuschliessen. Überall sonst bleibt es aber trocken. Die Temperatur aktuell in Sieblingen und Eschlingen liegt bei 24 Grad. Männendorf meldet 25.
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0: Und ein Update zu uns Auto. Am meisten Geduld brauchen wir aktuell auf der A1 Zürich Richtung Bern zwischen der Einfahrt Spreitbach und Bodenwest Stau. Es gibt einen Zeitverlust von rund 20 Minuten. Dann gehen wir in die Gegenrichtung zwischen der Verzweigung Bierfeld und Bodenwest. Dort der Stau wegen Bauarbeiten. Der linke Fahrstreifen ist gesperrt. Stau gibt es dann auf der A3 Zürich Richtung Chur zwischen der Reichenburg und Bilten. Auch dort wegen Unterhaltsarbeiten. Und auch auf der A3 Basel Richtung Zürich zwischen Bruck und der Verzweigung Bierfeld. Dort stehen wir auch wegen Verkehrsüberlastung. An unterwegs eine gute und sehr sichere Fahrt.
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6: Ich bin der Felix Haldimer. Der Bundesrat rechnet für dieses Jahr mit einem Überschuss. Eigentlich war ein Verlust budgetiert. Der Bund rechnet mit einem Plus von rund 800 Millionen Franken, wie er mitteilt. Budgetiert war ein Verlust von 700 Millionen Franken. Trotz eigentlich hoher Nachfrage sind Kindertagesstätten in großen Schweizer Städten zu wenig ausgelastet. Einige der Kitas müssen deshalb schließen, wie der Verband der Kinderbetreuung Schweiz mitteilt. Ein Problem seien die hohen Betreuungskosten. Deshalb verzichtet rund die Hälfte der Familien auf eine familienergänzende Betreuung. Der Verband fordert von Bund, Kantonen und Gemeinden, dass sie mehr in die familienergänzende Bildung und Betreuung investieren. Bei einem Badeunfall vor der englischen Südküste sind gleich drei Mitglieder einer Familie ums Leben gekommen. Ein Mann, eine Frau und eine Jugendliche seien in der Nähe von Brighton ertrunken, berichten britische Medien. Laut der Nachrichtenagentur PA handelt es sich um ein Paar und ihre ältere Tochter. Ein jüngeres Mädchen wurde in kritischem Zustand ins Spital gebracht. Der neue britische Premierminister Andy Burnham will bis Weihnachten die Straßenobdachlosigkeit in England beenden. Mit umgerechnet rund 480 Millionen Franken sollen etwa neue Unterkünfte oder Unterstützungsangebote geschaffen werden. Niemand sollte gezwungen sein, in einem Hauseingang oder vor einem Bahnhof zu übernachten, sagte Burnham. Wie die Nachrichtenagentur PA berichtet, waren vor einem Jahr rund 4.800 Menschen pro Nacht betroffen. Rund die Hälfte schlief in der Hauptstadt London auf der Straße.
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7: Einen schönen Sommertag haben wir heute im Topland mit viel Sonne und Temperaturen von bis zu 30 Grad. Über den Bergen müssen wir am Nachmittag mit ein paar Quellwolken rechnen. Vereinzelte Regengüsse sind auch nicht ganz auszuschliessen. Überall sonst bleibt es aber trocken. Aktuell melden Sieblingen und Eschlingen 26 Grad. Männendorf sind wir bis 27.
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7: Und als Update zu unserem Auto, aktuell am meisten Geduld im Topland, brauchen wir auf der A1 Zürich Richtung Bern zwischen der Einfahrt Spreitbach und Baden-West Stau wegen Verkehrsüberlastung in Flüren bis zu 20 Minuten. In der Gegenrichtung zwischen der Verzweigung Bierfeld und Baden-West Stau wegen Bauarbeiten, der linke Fahrstreifen ist dort gesperrt. Und dann auf der A3 Basel Richtung Zürich zwischen Brugg und der Verzweigung Bierfeld Stau wegen Verkehrsüberlastung in Richtung A1 Zürich. An und wegs eine gute und eine sehr sichere Fahrt.
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7: Guten Mittag mit der meisten Abwechslung. Hoffentlich nicht nur bei euch vom Teller, aber definitiv bei uns auf Sender. Mit dabei haben wir aus den 70er für alle Country-Fans Lynyrd Skynyrd mit Sweet Home Alabama. Die Queen of Rock'n'Roll meldet sich auch mit einem 80er-Klassiker, der 90er. Zum Mittag haben wir um Viertel ab 12 Uhr. Und dann haben wir noch Musik aus Schweden. Also vielfältiger kann es gar nicht werden. Volumen auf für den weltweiten Nummer 1-Hit, das ist Ace of Base.

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1: Das Lied ist vom Genesis-Mitglied und Bandleader Mike Rutherford und dem Sänger vom Song Paul Carrack geschrieben worden. Und es ist einer der grössten Hits von Mike and the Mechanics in Großbritannien. Der Paul Carrack pfeift auch in dem Song ein bisschen und ist eigentlich zuerst nur als Platzhalter gedacht für ein geplantes Saxophon oder Gitarre-Solo. Aber als Mike Rutherford das Pfeifen gehört hat, hat er gefunden, ich glaube, das klingt gar nicht so schlecht. Und seitdem ist es eigentlich ein Markenzeichen von diesem 90er-Track. Mike and the Mechanics, hier mit dem Paul Carrack, Over My Shoulder. Schön sind

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2: Wetter. Einen schönen Sommertag haben wir heute im Topland mit viel Sonne und Temperaturen von bis zu 30 Grad. Über den Bergen müssen wir am Nachmittag mit ein paar Quellwolken rechnen. Vereinzelte Regengüsse sind dort auch nicht ganz auszuschliessen. Überall sonst bleibt es aber trocken. Temperaturen aktuell in Sieblingen und Eschliken liegen bei 26 Grad. Männendorf meldet 27.
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2: Und wir werfen noch schnell einen Blick auf die Strasse. Aktuell am meisten Geduld braucht ihr immer noch auf der A1 Zürich Richtung Bern zwischen Dietikon und Baden-West. Dort Stau wegen Bauarbeiten. Der linke Fahrstreifen ist dort gesperrt und ihr verliert bis zu 20 Minuten. Auf der A1 Bern Richtung Zürich zwischen der Verzweigung Bierfeld und Baden-West Stau wegen Bauarbeiten. Auch dort ist der linke Fahrstreifen gesperrt. An und wegs eine gute und eine sehr sichere Fahrt.
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6: Ich bin der Felix Haldimann. Der Bundesrat rechnet für dieses Jahr mit einem Überschuss. Eigentlich war ein Verlust budgetiert. Der Bund rechnet mit einem Plus von rund 800 Millionen Franken, wie er mitteilt. Budgetiert war ein Verlust von 700 Millionen Franken. Trotz eigentlich hoher Nachfrage sind Kindertagesstätten in großen Schweizer Städten zu wenig ausgelastet. Einige der Kitas müssen deshalb schließen, wie der Verband der Kinderbetreuung Schweiz mitteilt. Ein Problem seien die hohen Betreuungskosten. Deshalb verzichtet rund die Hälfte der Familien auf eine familienergänzende Betreuung. Der Verband fordert von Bund, Kantonen und Gemeinden, dass sie mehr in die familienergänzende Bildung und Betreuung investieren. Bei einem Badeunfall vor der englischen Südküste sind gleich drei Mitglieder einer Familie ums Leben gekommen. Ein Mann, eine Frau und eine Jugendliche seien in der Nähe von Brighton ertrunken, berichten britische Medien. Laut der Nachrichtenagentur PA handelt es sich um ein Paar und ihre ältere Tochter. Ein jüngeres Mädchen wurde in kritischem Zustand ins Spital gebracht. Der neue britische Premierminister Andy Burnham will bis Weihnachten die Straßenobdachlosigkeit in England beenden. Mit umgerechnet rund 480 Millionen Franken sollen etwa neue Unterkünfte oder Unterstützungsangebote geschaffen werden. Niemand sollte gezwungen sein, in einem Hauseingang oder vor einem Bahnhof zu übernachten, sagte Burnham. Wie die Nachrichtenagentur PA berichtet, waren vor einem Jahr rund 4.800 Menschen pro Nacht betroffen. Rund die Hälfte schlief in der Hauptstadt London auf der Straße.
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8: Einen schönen Sommertag haben wir heute im Topland mit viel Sonne und Temperaturen von bis zu 30 Grad. Über den Bergen müssen wir am Nachmittag mit ein paar Quellwolken rechnen. Vereinzelte Regengüsse sind dort auch nicht ganz auszuschliessen. Überall sonst bleibt es aber trocken. Mittlerweile aktuell haben wir in Sieblingen, Eschliken und Männendorf 27 Grad.
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8: Und als Update zu euch ins Auto. Ihr braucht immer noch Geduld auf der A1 Zürich Richtung Bern. Zwischen Dietikon und Baden-West Stau wegen Bauarbeiten. Der linke Fahrstreifen ist dort gesperrt und es gibt Zeitverluste von rund 20 Minuten. Das Gleiche gilt in der Gegenrichtung zwischen der Verzweigung Bierfeld und Baden-West. Allen unterwegs eine gute und eine sichere Fahrt.
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8: Drüberweise haben wir es auf der Uhr. Einen wunderschönen Mittwochmittag wünsche ich euch. Vielleicht sind ihr mit den Kids unterwegs. In der Body Mittwochnachmittag ist ja schulfrei und wir versorgen euch dementsprechend mit dem perfekten Soundtrack. Unter anderem mit dabei Jamelia aus den 2000er. Queen haben wir ebenfalls vorhanden. Zum Start ein Soundtrack, einer der erfolgreichsten Soundtracks aus den 80er, hat sogar kurz den King of Pop von den Charts abgestoßen. Mit seinem Album Thriller ist der Soundtrack, das ganze Album, für kurze Zeit auf Platz 1 gewesen. Das macht einfach gute Laune. Und der Film ist auch grossartig. Einer für euren Mittwochnachmittag aus den 80s. Kenny Loggins mit Footloose. Schön sind wir mit dabei.

0: Viertelabend haben wir es auf der Uhr, hier mit den meisten 80er und 90er. Herzlich willkommen bei Radio Top. Am 22. August findet das Sommerfest in Trogenstadt vom Kinderdorf Pestalozzi. Ein besonderes Sommerfest dieses Jahr, weil es 80 Jahre das Kinderdorf Pestalozzi. Der Papa Moll kommt auf Besuch, der Andrew Bond singt seine Hits. Also ein riesiger Applaus für die Kids. Aber auch für die Eltern bietet das Sommerfest vieles an, wie uns Stefan Schwab, Leiter vom Dorf, erzählt.
1: Musik begeistert klein und gross. Und auch die Erwachsenen sind herzlich eingeladen zum Mitsingen und Mittanzen. Aber wir haben natürlich nebenbei noch ganz viel Verpflegungsstände. Pizza, Bratwurst, Thai Curry, ukrainische Spezialitäten. Und man kann einen Dorfrundgang machen, Einblick in unsere Stiftungsarbeit geniessen oder einfach nur ein bisschen sünneln und eine gute Zeit haben.
0: Also wenn ihr das Weekend noch nicht vorhabt und nicht nur eine Beschäftigung für die Kinder sucht, sondern für die ganze Familie, dann schickt jetzt das Stichwort Pestalozzi ins Studio via der Top Now App. Und mit ein bisschen Glück schicken wir euch schon dort hin. Also jetzt das Stichwort Pestalozzi ins Studio. Den Kontakt findet ihr in der Top Now App.

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0: Ihr hört Radio Top und die Show, die geht auch gerade weiter in 30 Minuten Nonstop Top Mix, eine halbe Stunde Musik am Stück, damit ihr weiterhin gut gelohnt durch den Arbeitstag kommt. Mit dabei haben wir ein 90er Duo von Charles und Eddie und ihrem One Hit Wonder. Nelly meldet sich aus den 2000er. Zum Start hören wir den Reib in seiner Stimme höchstpersönlich. Es ist der Joe Cocker gerade nach dem Update.
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0: Einen schönen Sommertag haben wir heute im Topland mit viel Sonne und Temperaturen von bis zu 30 Grad. Über den Bergen müssen wir am Nachmittag mit ein paar Quellwolken rechnen. Vereinzelte Regengüsse sind auch nicht ganz ausgeschlossen. Überall sonst bleibt es aber trocken. Die Temperatur aktuell in Sieblingen, Ischlingen und in Männendorf liegen bei 28 Grad. Und als Update zu uns Auto. Aktuell am meisten Geduld braucht ihr immer noch auf der A1 Zürich Richtung Bern. Zwischen Dietikon und Baden-West Stau wegen Bauarbeiten. Der linke Fahrstreifen ist dort gesperrt und ich verliere bis zu 20 Minuten. Das gleiche geht in der Gegenrichtung zwischen der Verzweigung Bierfeld und Baden-West. Dann Stau dementsprechend auch noch um den Gubrist rum und beim Limmataler Kreuz. Allen unterwegs eine gute und eine sichere Fahrt.
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3: Im Studio der Jonathan Ernst. Beim heutigen Mordprozess in Bülach ist der angeklagte Rentner nicht erschienen. Der schwer demente 74-Jährige wurde dispensiert, wie die Vorsitzende Richterin sagte. Der Beschuldigte hatte vor 1,5 Jahren seine Ehefrau und seine Tochter mit mehr als 200 Messerstichen getötet. Laut Anklage war der Mann zum Tatzeitpunkt schuldunfähig. Er soll verwahrt werden. Die Schweizerische Flüchtlingshilfe kritisiert ein Urteil zur Wegweisung eines jungen Afghanen in sein Heimatland. Sie hält es für unzumutbar, dass Personen nach Afghanistan weggewiesen werden. Zuvor hatte das Bundesverwaltungsgericht entschieden, dass junge Afghanen wieder abgeschoben werden dürfen. Dies allerdings nur, wenn ihnen etwa keine besondere Gefährdung durch die Taliban-Regierung in Afghanistan drohe. Nach Ansicht des Gerichts hat sich die Sicherheitslage in Afghanistan seit der Machtübernahme der Taliban verbessert. Bei einem Erdrutsch in einer Goldmine an der Grenze zwischen Kamerun und der Zentralafrikanischen Republik sind mindestens 33 Menschen ums Leben gekommen. Die Behörden gehen von noch weit mehr verschütteten Bergleuten aus. Der Erdrutsch sei demnach gestern passiert. Seit heute suchen die Rettungskräfte nach Verschütteten. Die Ursache des Unfalls ist noch nicht bekannt. Der australische Tennisspieler Nick Kyrgios ist positiv auf Kokain getestet worden. Bei einer Dopingkontrolle auf Mallorca wurden bei ihm Spuren von Kokain nachgewiesen. Kyrgios ist deshalb provisorisch gesperrt worden, wie er selbst auf Instagram mitteilte. Er habe einen Fehler gemacht und übernehme die volle Verantwortung dafür, so der 31-jährige Australier.
4: Wetter. Ein schöner Sommertag haben wir heute im Topland mit viel Sonne und Temperaturen von bis zu 30 Grad. Über den Bergen müssen wir am Nachmittag mit ein paar Quellwolken rechnen. Vereinzelte Regengüsse sind dort auch nicht ganz auszuschliessen. Überall sonst bleibt es aber trocken. Die Temperatur aktuell in Sieblingen, Eschliken und Männendorf liegen bei 28 Grad.
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4: Und wir werfen noch schnell einen Blick auf die Strassen. Am meisten Geduld braucht ihr immer noch auf der A1 Zürich Richtung Bern zwischen Dietikon und Baden-West Stau wegen Bauarbeiten. Der linke Fahrstreifen ist dort gesperrt und ihr verliert bis zu 25 Minuten. Das gleiche gilt auch in der Gegenrichtung auf der A1 zwischen Magwil und Baden-West. Dort auch der linke Fahrstreifen gesperrt. Stau gibt es dementsprechend auch noch um den Zürcher Nordring, um den Gubrist und um Limmataler Kreuz. An unterwegs eine gute und eine sehr sichere Fahrt.
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4: Sie ist an der Serie gewandert und hat sein Mikrofon angestellt.
5: Und grinsen ganz fest. Hoi Zoe, hast du gut?
4: Was hast du vor?
5: Schönen Mittwochnachmittag, oder? Du hast uns gestern ein paar Flachwitz erzählt.
4: Ah ja.
5: Und ich dachte, ich bringe dir auch noch einen. Bist du bereit?
4: Ja.
5: Heute war Schrottwichtel im Kindergarten. Okay. Wir sind jetzt die neuen Eltern von Kevin.
4: Das war dein Witz gewesen?
5: Ach komm jetzt, das hast du doch gehört nicht.
4: Also, das sind meine ja 10.000 Mal besser gewesen. Entschuldigung, was ist das? Wie willst du meine Show? Du hast meine Show unterbrochen. Wie das? Jetzt kannst du eigentlich gerade da teasen, was wir für grossartige Musik spielen in der nächsten halben Stunde als Wiedergutmachung.
5: Also, am meisten freue ich mich, wenn ich da gerade drauf schaue bei dir aus den 80er. USA for Africa. We are the world. Mhm. Grossartig. Mhm. Da freue ich mich besonders. Und ich sehe gerade als nächstes Natalie Imbruglia.
4: Oh ja.
5: Born.
4: Wunderschöner Song hier aus den 90ern.
5: Super ausgewählt, Zoe.
4: Vergesst den Witz vom Serial, bitte schön. Natalie Imbruglia, in voller Länge. Schön, dass ihr mit dabei seid.

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2: Der Song ist für einen von meinen absoluten Lieblingsfilmen geschrieben worden, nämlich Shrek 2, und ist am Anfang vom Film zu hören. Und der Sänger Adam Duritz, der hat sich wirklich schwer damit da, weil normalerweise würde er keinen Song auf Bestellung schreiben. Und er ist fast so weit gewesen, um dem Ganzen absagen. Aber sie haben lediglich ihm gesagt, was die Lyrik sagt, ist ja gleich. Er muss einfach aufmunternd sein, melodisch. Und dann hat er gefunden, ja, wisst ihr was, und ich kann auch etwas aufmunternd. Und zwar bin ich nämlich verliebt. Und das ist ja ein aufmunterndes Gefühl. Und es geht auch darum, dass man sich meistens aus Versehen, in Anführungsschlusszeichen, verliebt. Planen tut man das ja nie. Und darum heisst auch der Song von Counting Crows, Accidentally in Love.

0: Herzlich willkommen bei Radio Top. Kurz vor der halben drei haben wir es. Grossartige Track da von Blondie. Und jetzt gibt es eine halbe Stunde Musik am Stück mit dem 30 Minuten Non-Top Top Mix. Um 3 Uhr steht Corinna für euch da und begleitet euch langsam, aber ganz sicher Richtung 4 Abend. Das Ganze starten wir mit dem Robert Miles nach dem Update.
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0: Schönen Sommertag haben wir heute im Topland mit viel Sonne und Temperaturen von bis zu 30 Grad. Über den Bergen gibt es ein paar Quellwolken. Vereinzelte Regengüsse sind lokal dort auch nicht ganz auszuschliessen. Überall sonst bleibt es aber trocken. Die Temperatur aktuell in Sieblingen, Eschlücken und Männendorf liegen bei 28 Grad.
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0: Ja, wir brauchen immer noch Geduld auf der A1 Zürich Richtung Bern zwischen Dietikon und Bodewist Stau wegen Bauarbeiten. Der linke Fahrstreifen ist dort gesperrt und ich verliere bis zu 25 Minuten. In der Gegenrichtung genau das Gleiche zwischen Megenwil und Bodewist Stau. Auch dort ist der linke Fahrstreifen gesperrt. Dementsprechend auch noch Stau rund um den Gubrist und um das Limmataler Kreuz. Allen unterwegs eine gute und eine sehr sichere Fahrt.
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0: Das ist Radio Top, euren musikalischen Nachmittagskaffee, und unser Koffein sind die meisten 80er und 90er, unter anderem mit dabei noch ein Punkt Midnight Oil aus den 80er oder auch Latricia McNeil mit einem grossartigen Song aus den 90er.
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5: Im Studio der Jonathan Ernst. Beim heutigen Mordprozess in Bülach ist der angeklagte Rentner nicht erschienen. Der schwer demente 74-Jährige wurde dispensiert, wie die vorsitzende Richterin sagte. Der Beschuldigte hatte vor 1,5 Jahren seine Ehefrau und seine Tochter mit mehr als 200 Messerstichen getötet. Laut Anklage war der Mann zum Tatzeitpunkt schuldunfähig. Er soll verwahrt werden. Die Schweizerische Flüchtlingshilfe kritisiert ein Urteil zur Wegweisung eines jungen Afghanen in sein Heimatland. Sie hält es für unzumutbar, dass Personen nach Afghanistan weggewiesen werden. Zuvor hatte das Bundesverwaltungsgericht entschieden, dass junge Afghanen wieder abgeschoben werden dürfen. Dies allerdings nur, wenn ihnen etwa keine besondere Gefährdung durch die Taliban-Regierung in Afghanistan drohe. Nach Ansicht des Gerichts hat sich die Sicherheitslage in Afghanistan seit der Machtübernahme der Taliban verbessert. Bei einem Erdrutsch in einer Goldmine an der Grenze zwischen Kamerun und der Zentralafrikanischen Republik sind mindestens 33 Menschen ums Leben gekommen. Die Behörden gehen von noch weit mehr verschütteten Bergleuten aus. Der Erdrutsch sei demnach gestern passiert. Seit heute suchen die Rettungskräfte nach Verschütteten. Die Ursache des Unfalls ist noch nicht bekannt. Der australische Tennisspieler Nick Kyrgios ist positiv auf Kokain getestet worden. Bei einer Dopingkontrolle auf Mallorca wurden bei ihm Spuren von Kokain nachgewiesen. Kyrgios ist deshalb provisorisch gesperrt worden, wie er selbst auf Instagram mitteilte. Er habe einen Fehler gemacht und übernehme die volle Verantwortung dafür, so der 31-jährige Australier.
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0: Donshausen 29 Grad, Opfershofen 28 und 28 Grad sind es auch zu Kirchberg im Moment. Ja, wir haben ganz viel Sonnenschein und ein paar Quellwolken, vor allem über den Bergen. Und dort sind dann Regengüsse heute gegen den Abend auch nicht ganz ausgeschlossen.
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0: So, ein Auto folgende Meldungen. 25 Minuten Zeitverlust auf der A1 Zürich Richtung Bern zwischen Dietikon und Baden-West. Das wegen Bauarbeiten. Der linke Fahrstreifen, der ist blockiert. Dann staut es auf dem Zürcher Nordring A1 Bern Richtung St. Gallen zwischen dem Limmataler Kreuz und dem Gubrisch-Tunnel. Und mehr Geduld braucht ihr auch noch auf der A2 Chiasso Richtung Gotthard zwischen Quinto und Airolo. Aktuell 3 Kilometer Stau.
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0: Schön, sind ihr mit dabei. Ich heiße euch ganz herzlich willkommen hier bei uns auf Radio Top. Ich begleite euch vom Nomi in Abig an diesem wunderschönen, warmen Mittwochnachmittag. Den 19. August markt der Kalender und wunderbare Musik wartet darauf, zum gespielt werden. Der James Blunt mit seiner unverkennbaren Stimme mit einem Track aus den 2000er mit dabei, noch vor dem Halbi oder auch aus den 70er Status Quo vertreten.
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0: Unterwegs mit Radio Top, Viertelab 3 haben wir es auf der Uhr. Und ich sage euch ganz ehrlich, ich liebe es, einfach Radiomoderatorin zu sein. Wir haben im Team einmal so eine riesen Gaudi. Gestern haben Cyril und ich eine Nicht-Lachen-Challenge gemacht. Unsere Mittagsstimme Zoe, sie hat einen Witz vorgelesen und wir haben uns Maul mit Wasser gefüllt und haben dann nicht dürfen lachen.
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0: Also es ist wirklich, man gehört, es ist wirklich mega lustig gewesen. Wir lachen heute noch drüber. Und der Cyril, er hat jetzt vorher der Zoe live auf Sendung auch noch einen Witz gebracht. Der ist allerdings mächtig hinaus.
2: Es ist an der Cyril gewandert und hat sein Mikrofon angestellt.
3: Und grinsen ganz fest, hoi Zoe, hast du gut?
2: Was hast du vor?
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2: 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Entschuldigung, was ist das? 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Du hast meine Show unterbrochen.
0: Also, den habe nicht einmal ich lustig gefunden. Und ich finde wirklich fast ziemlich alles lustig. Cyril, ich glaube, du musst noch mal hinter die Witzbücher.

0: In 3 Minuten ist es 3:30 hier bei uns auf Radio Top. Wir sind mitten im Mittwoch, am Nachmittag, und da machen da vielleicht gerade die Kinder zu Ferien parat. Und wir haben euch dazu eine halbe Stunde Musik ohne Unterbrechung. Äpfelschnitz schneiden zum Takt von Beat It von Michael Jackson, Neck oder auch der Anastasia. Zuerst werfen wir noch einen Blick aufs Wetter und auf den Verkehr.
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7: Heute sehr sonnig mit wenigen Quellwolken am Himmel oben. Am späteren Abend sind dann einzelne Regengüsse über den Bergen nicht ausgeschlossen. Heute Nacht kühlt es aber bis auf etwa 15 Grad. Und morgen Donnerstag dann wechselnd bewölkt mit sonnigen Abschnitten und vor allem morgen Nachmittag dann Gewitter möglich. Der Temperaturencheck im Topland, das Amliker Wiesek und das Pichwil sind wir bei 28 Grad und Dachse meldet 29.
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7: Zu uns Auto habe ich Folgendes zu vermelden. 25 Minuten Zeitverlust haben wir auf der A1 Zürich Richtung Bern zwischen Dietikon und Baden-West. Das wegen Bauarbeiten. Der linke Fahrstreifen der ist gesperrt. Dann Staus auf dem Zürcher Nordring A1 Bern Richtung St. Gallen zwischen dem Limmataler Kreuz und dem Gubisch. Und mehr Geduld brauchen wir auch noch auf der A2. Chiasso Richtung Gotthard zwischen Quinto und Airolo. Aktuell 3 Kilometer Stau und steht dann ebenfalls noch auf der A2 Gotthard Richtung Luzern zwischen Altdorf und dem Seelisberg-Tunnel. Kommt gut an euer Ziel.
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0: Für alle, die gerade in Sportschicht gestartet sind, wir versorgen euch mit einer kräftigen Portion Motivation aus den 80er und 90er. Da haben wir mit dabei in der neuen Stunde Ace of Base mit 90er Power. Denn das schwedische Popduo, wo Ende Monat zu Arbon am Summer Days Festival spielt, Roxette oder auch Cher hören wir auch noch. Das gerade nach den Aktualitäten vom Tag.
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2: Im Studio der Jonathan Ernst. Die Individualbesteuerung tritt 2032 in Kraft. Der Bundesrat hat sich für den spätesten möglichen Termin entschieden, wie er heute mitteilt. Die Landesregierung gewährt damit den Kantonen die längste mögliche Frist für die Umsetzung. Die Polizei sucht nach einem Einbruch in einen Hobbyraum in Neuhausen am Rheinfall Zeugen. Die Täterschaft hebelte in einem Mehrfamilienhaus bei der Verzweigung Zentral- und Weinbergstraße die Holztüren zu den Hobbyräumen mittels unbekannter Werkzeuge und unter Einsatz von Körpergewalt auf. Erste Ermittlungen ergaben, dass zwei männliche Personen das betroffene Gebäude um Mitternacht fluchtartig in Richtung Industriestraße verlassen hatten, teilt die Schaffhauser Polizei mit. Die Stadt Zürcher Bevölkerung stimmt über die Rückkehr der Entsorgungscoupons ab. Eine SVP-Initiative hat genügend Unterschriften gesammelt. Mit den vor 2 Jahren abgeschafften Coupons können jährlich bis zu 400 Kilo Sperrgut und andere Abfälle kostenlos entsorgt werden. Wann die Abstimmung stattfindet, ist laut der Stadt Zürich noch offen. Die anhaltende Trockenheit hat die Schweizer Alpwirtschaft in eine kritische Lage gebracht. Wegen des Futter- und Trinkwassermangels mussten bereits einige Betriebe ihre Tiere früher von den Alpen holen. Besonders stark betroffen sind der Jurabogen, die Westschweiz und Teile der Ostschweiz. Die Lage sei aber flächendeckend kritisch, wie der Schweizerische Alpwirtschaftliche Verband mitteilte. Die diesjährige Situation belaste auch die Talbetriebe, deren eigene Futterreserven durch den trockenen Sommer knapp seien.
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0: Und da schauen wir doch gerade aufs Thermometer im Toplenz. Bischofszell 29 Grad und im Hemberg sowie auch im Fischertal messen wir 27 Grad im Moment. Ja, es ist sehr sonnig heute mit einzelnen Quellwolken am Himmel oben. Am späteren Abend sind einzelne Regengüsse über den Bergen nicht ausgeschlossen. Heute Nacht kühlt es aber auf bis 15 Grad und morgen Donnerstag dann wechselnd bewölkt mit sonnigen Abschnitten und vor allem morgen Nachmittag dann Gewitterrisiko.
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0: Wir haben eine Viertelstunde länger auf mehreren Abschnitten auf der A1 Zürich Richtung Bern zwischen der Einfahrt Limmataler Kreuz und dem Bergtunnel. Dann stehen wir weiter beim Limmataler Kreuz und in Richtung Wiedeke auf dem Westring. Dann über den Seedamm Richtung Rappi fängt es auch schon an zu stauen. Und mehr Geduld brauchen wir auch noch auf der A2 Chiasso Richtung Gotthard zwischen Quinto und Airolo. 3 Kilometer aktuell und stehen wir auch noch auf der A2 Gotthard Richtung Luzern zwischen Altdorf und dem Seelisbergtunnel. Allen unterwegs viel Geduld und eine sichere Fahrt.
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0: Ja, Freunde der Sonne, herzlich willkommen hier bei uns auf Radio Top. 2 Minuten ab 4 Uhr haben wir's. Und ihr wisst hoffentlich, was das für eine Zeit ist hier bei uns. Nämlich die Zeit für unser beliebtes Gewinnspiel. 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Ein kleiner Themen-Spoiler schon mal vorweg. Es geht heute um unseren Freund und Helfer von der heutigen Generationen, ChatGPT.
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0: Minuten nach dem 4 haben wir es auf der Uhr. Das ist Radio Top und wir sind ready zum Spielen.
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0: Bei mir in der Leitung habe ich den Michael aus Busnang. Hoi Michael.
2: Hoi, Abi.
0: Benutzt du einmal ChatGPT?
2: ChatGPT selber nicht, aber das Google-KI, das da hat.
0: Als Gemini.
2: Genau, ja, kapier.
0: Meine heutige Behauptung zu ChatGPT ist, ChatGPT ist bald nicht mehr werbefrei. Wer die gratis ChatGPT-Version nutzt, wird ab dem 24. August Werbung drauf haben. Ist das wahr oder nicht wahr?
2: Ich denke, das ist wahr.
0: Hast du richtig gedacht? Ich gratuliere dir. Das stimmt tatsächlich. Wir schicken dich ins Hotelrestaurant Klierigi. Danke vielmals fürs Mitspielen.
2: Merci.
0: Kurze Sache war.
2: Ja, danke.
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0: Zum Pre-Feierabendsstimmung kommen, gibt es jetzt gerade eine halbe Stunde Musik am Stück, ohne Unterbrechung. Immer ab dem halben bei uns auf Radio Top. Unser Non-Stop-Top-Mix bis zum Punkt. Jetzt spienzeln wir aber noch rasch in die Top-News, wo ihr ab dem 6 Uhr heute Abend auf Teletop schauen könnt.
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0: Heisse Sommerwetter in diesem Jahr ist ein Traum für alle, die gerne in die Bade gehen. Für unsere Tiere ist es aber weniger gut. Florian Künzler, vor allem Fische, die leiden unter der Hitze.
2: Ja, ausgetrocknete Bäche oder Flüsse, die viel zu warm sind, gehen den Fisch tatsächlich ans Lebigen. Im Rhein ist die Lage vor allem für die Esche prekär. Die haben es besonders gern kühl eigentlich und stehen jetzt unter grossem Hitzestress. Und schon 3-mal wird der Bestand der Esche im Rhein fast ausgestorben. In den Hitzesommer 2018 und 2022. Wie die Situation aktuell im Rhein ist und ob es auch damals zu einem grossen Fischsterben könnte kommen, unser Reporter ist vor Ort vorbeischauen.
0: Ein anderes Tier kommt mit der Hitze und mit der Trockenheit viel besser zurecht, der Borkenkäfer. Ja. Und das wird in den Wäldern zum Problem.
2: Genau, der gefräßige Käfer, der frisst sich besonders gern durch die Fichtenwälder durch. Rund um Ostermünd, darum jetzt gerade Bäume im

0: grossen Stil gefällt werden. Aber auch andere Baumarten sind wegen der Trockenheit und der Hitze in Gefahr. Warum zum Beispiel auch die Buche leiden und was Försterinnen und Förster in den Ustermer Wäldern dagegen machen, heute Abend in den News.
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4: Viel Vitamin D mit einzelnen Quellwolken im Topland. Am späteren Abend sind einzelne Regengüsse über den Bergen nicht ausgeschlossen. Heute Nacht kühlt es aber auf über 15 Grad. Und morgen Donnerstag dann wechselnd bewölkt mit sonnigen Abschnitten und vor allem morgen Nachmittag dann Gewitterrisiko. Und morgen dann auch wieder ein bisschen kühler bei Temperaturen zwischen 23 bis 26 Grad. Der Temperaturencheck aktuell im Topland. Heute Wiele und Niederweningen sind wir bei 29 Grad und Rorschach meldet 27.
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4: Es staut wegen einem Unfall auf der A1 Bern Richtung St. Gallen zwischen Zürich-Seebach und dem Brütiseller Kreuz. Der linke Fahrstreifen ist blockiert. Dann haben wir weiter Stau auf der A1 Zürich Richtung Bern zwischen der Einfahrt Dietiken und dem Bergtunnel. Dort haben wir einen Zeitverlust von 20 Minuten auf mehreren Abschnitten. Mehr Geduld brauchen wir auch noch auf der A2 Chiasso Richtung Gotthard zwischen Quinto und Airolo. 3 Kilometer Stau zu dort und dann zieht es an auf den üblichen 4-Abigs-Strecken. Allen unterwegs ganz eine gute Fahrt.
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0: Wir machen auch in Feierabend zu einer Fete mit dem meisten 80er und 90er. Das ist Radio Top. Schön, sind ihr mit dabei. Könnt euch freuen in der neuen Stunde auf Tina Turner, Powerfrau aus den 80er. Oder ebenfalls aus den 80er habe ich euch Simple Minds rausgesucht. Und eine, wo ich mich ganz fest darauf freue. Im 99 rausgekommen von der Lean Marlene. Sitting Down Here. Das gerade alles nach den News.
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10: Im Studio der Jonathan Ernst. Die Individualbesteuerung tritt 2032 in Kraft. Der Bundesrat hat sich für den spätesten möglichen Termin entschieden, wie er heute mitteilt. Die Landesregierung gewährt damit den Kantonen die längste mögliche Frist für die Umsetzung. Die Polizei sucht nach einem Einbruch in einen Hobbyraum in Neuhausen am Rheinfall Zeugen. Die Täterschaft hebelte in einem Mehrfamilienhaus bei der Verzweigung Zentral- und Weinbergstraße die Holztüren zu den Hobbyräumen mittels unbekannter Werkzeuge und unter Einsatz von Körpergewalt auf. Erste Ermittlungen ergaben, dass zwei männliche Personen das betroffene Gebäude um Mitternacht fluchtartig in Richtung Industriestraße verlassen hatten, teilt die Schaffhauser Polizei mit. Die Stadt Zürcher Bevölkerung stimmt über die Rückkehr der Entsorgungscoupons ab. Eine SVP-Initiative hat genügend Unterschriften gesammelt. Mit den vor 2 Jahren abgeschafften Coupons können jährlich bis zu 400 Kilo Sperrgut und andere Abfälle kostenlos entsorgt werden. Wann die Abstimmung stattfindet, ist laut der Stadt Zürich noch offen. Die anhaltende Trockenheit hat die Schweizer Alpwirtschaft in eine kritische Lage gebracht. Wegen des Futter- und Trinkwassermangels mussten bereits einige Betriebe ihre Tiere früher von den Alpen holen. Besonders stark betroffen sind der Jurabogen, die Westschweiz und Teile der Ostschweiz. Die Lage sei aber flächendeckend kritisch, wie der Schweizerische Alpwirtschaftliche Verband mitteilte. Die diesjährige Situation belaste auch die Talbetriebe, deren eigene Futterreserven durch den trockenen Sommer knapp seien.
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0: Das Hohentanne und das Uznach sind wir bei 29 Grad und Mettmerstetten meldet 31 Grad im Moment. Ja, wir sind immer einem sehr warmen Mittwochabend mit ein paar harmlosen Quellwolken am Himmel. Der Donnerstagmorgen präsentiert sich dann wechselnd bewölkt mit sonnigen Abschnitten und vor allem morgen Nachmittag dann Gewitterrisiko. Das Ganze bei ein bisschen kühleren Temperaturen zwischen 23 bis 26 Grad.
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0: Da habe ich eine ganz wichtige Meldung zu unserem Auto. Achtung, Gegenstände auf der Fahrbahn. Auf der A1 Letten Richtung Verzügung Zürich-Ost zwischen Zürich-Schwamendingen und auch Bruck haben wir Gefahr wegen Gegenständen auf der Fahrbahn. Dann staut es wegen einem Unfall auf der A1 Bern Richtung St. Gallen zwischen Seebach und dem Brütiseller Kreuz. Der linke Fahrstreifen, der ist blockiert. Weiter staut es auf der A1 Zürich Richtung Bern zwischen der Einfahrt Dietikon und dem Barregg-Tunnel. Das ist ein Zeitverlust von 20 Minuten auf mehreren Abschnitten. Und dann haben wir noch 3 Kilometer Stau auf der A2 Giasso Richtung Gotthard zwischen Quinto und Airolo und ebenfalls auf der A2 geht es noch etwas länger, Gotthard Richtung Luzern zwischen Erstfeld und Altdorf. Kommt ganz gut an euer Ziel.
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0: Ja, schön laufen wir ja im Auto. Herzlich willkommen auf Radio Top. Wir haben 3 Minuten nach dem 5. Das ist euer Sender mit der allermeisten Abwechslung. Wir spielen alle Banger von früher noch. In der neuen Stunde haben wir einen 70er von Queen mit dabei, dann einen 2000er von Daniel Porter oder auch einen von meinen Lieblings-90er von der Lynn Marlene mit dabei. Zuerst auf die Bühne hole ich jetzt aber die Queen of Rock'n'Roll. Da ist Tina Turner.

0: Ich hoffe, der Mittwoch, der ist kein Bad Day für euch. Das ist Radio Top 15 Minuten ab 5 Uhr auf der Uhr. Und ich habe eine Frage. Wie sieht eigentlich euer Gemeindewappen aus?
1: Hey, sehr schön. Das Fäuli mit dem Läuli.
2: Mit so ein kleines Schneckli.
3: Bist du von Zell?
2: Ja!
3: Was?
2: Ja, also Kohlbrunnen, aber es gehört ja dazu.
4: Salz ist das Beste mit dem Rössli drauf.
5: Es ist irgendwie blau und ich glaube, es ist eine mit einer Waage drauf. Aber vielleicht täusche ich mich auch. Aber ich glaube, es ist nicht schlecht.
0: Oh, ich muss gerade überlegen, was es drauf hat. Ich glaube, so Haferflocken oder so Korn hat es drauf und so eine Rädchen. Nein, so Sträucher, weißt
6: du? Ja, es ist mega cool. Es ist ein Einhorn.
3: Warte mal, bist du von Dübi?
6: Nein, ich bin von Rümlang. 81,53. Szene ist Rümlang.
0: Also ich muss sagen, so ein Einhorn ist ja schon sehr fancy. Aber da gibt es doch sicher noch viel mehr coolere Wappen im Topland. Wir wollen es jetzt eben finden. Das schönste Gemeindewappen im Topland. Schickt uns eine Sprachnummer auf WhatsApp. Wie sieht euer Wappen aus? Welches ist das schönste Gemeindewappen im Topland? Den Kontakt, den findet ihr in der Top Now.

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0: Schon gleich wieder 17:30 Uhr, hier bei uns auf Radio Top. Und da chauffieren da vielleicht gerade die Kleinen ins Jutti-Training. Dazu liefern wir jetzt gerade eine halbe Stunde Musik ohne Unterbrechung. Immer ab 17:30 Uhr bis am Punkt, unseren Non-Stop-Top.
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5: Wir sind in einem sehr sonnigen Mittwochabend mit ein paar harmlosen Quellwolken am Himmel oben. Der Donnerstagmorgen präsentiert sich dann wechselnd bewölkt mit sonnigen Abschnitten und vor allem am Nachmittag dann Gewitterrisiko. Das Ganze bei kühleren Temperaturen zwischen 23 bis 26 Grad. Schauen wir aufs Thermometer im Topland aktuell. Das Istikofen 29, das Wildhaus 23 und das Ottenbach messen wir 31 Grad.
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5: Stau wegen einem Unfall auf der A1 Bern Richtung St. Gallen zwischen Zürich Affoltern und dem Brütiseller Kreuz. Dort ist der linke Fahrstreifen blockiert. Weiter staut es auf der A1 Zürich Richtung Bern zwischen der Einfahrt Dietiken und dem Bergtunnel. Dort haben wir einen Zeitverlust von 20 Minuten auf mehreren Abschnitt. Dann haben wir Verkehrsüberlastung auf der A3 bei der Verzweigung Zürich-Süd Richtung Wiedeke zwischen Brunau und Wiedeke. Dann haben wir 4 km Stau auf der A2 Chiasso Richtung Gotthard zwischen Quinto und Airolo und eine weitere Meldung von der A2 Gotthard Richtung Luzern zwischen Erstfeld und Altdorf staut ebenfalls. Ich wünsche allen unterwegs ganz eine gute Fahrt.
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0: Wir stehen vor der 6. Stunde, bei euch jetzt hoffentlich 4 Abend geschlagen und wir sounden hier auf Radio Top die meisten 80er und 90er auch wieder in der neuen Stunde. Da bringt zum Beispiel der Bon Jovi den 80er oder die Shania Twain den 90er, das ist gerade noch ein Punkt.
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8: Im Studio der Jonathan Ernst. Der Schutzstatus S für Ukrainerinnen und Ukrainer bleibt in der Schweiz mindestens bis zum 4. März 2028 bestehen. Künftig erhalten den Schutzstatus neu nur noch Personen, die ihre militärischen Pflichten in der Ukraine einhalten. Damit folgt die Schweiz den EU-Staaten, heißt es vom Bundesrat in einer Mitteilung. Betroffen sind also insbesondere Menschen im wehrdienstpflichtigen Alter, Reservisten sowie Personen, die sich freiwillig den Streitkräften angeschlossen haben. Für Personen mit bereits bestehendem Schutzstatus S ändert sich nichts. Der Tessiner Regierungsrat Claudio Zali musste nach verschiedenen Affären zurücktreten, unter anderem wegen einer geleakten Tonaufnahme. Nun wurde die Frau, welche diese veröffentlicht hatte, tot im Luganersee bei Melide aufgefunden, wie RSI berichtet. Die Todesursache sei noch unklar, die Staatsanwaltschaft hat Ermittlungen aufgenommen. Auch ein mutmaßlicher Übergriff auf die Frau vor rund 10 Tagen werde geprüft. Einen Zusammenhang zwischen beiden Vorfällen gebe es bislang nicht, die Ermittler würden dies aber auch nicht ausschließen. Ermittler haben einen zweiten Verdächtigen des Nord Stream-Anschlags vor knapp 4 Jahren gefasst. Ein Verdächtiger, der 2022 am Sprengstoffanschlag an den Nord Stream Pipelines beteiligt gewesen sein soll, sitzt bereits in deutscher Untersuchungshaft. Ein zweiter wurde zwar im vergangenen Herbst in Polen gefasst, allerdings nicht nach Deutschland ausgeliefert. Nun wurde der Ukrainer heute in Kroatien erneut gefasst. Bei den Sprengungen wurden die Nord Stream Pipelines, wovon eine russisches Erdgas nach Deutschland brachte, schwer beschädigt.
0: Wetter. Schocherswil 29 Grad und 30 Grad messen wir zu Dörflingen sowie auch zu Embrach im Moment. Ja, viel Vitamin D heute Abend mit einzelnen Quellwolken im Topland und vereinzelte Regengüsse heute Abend sind nicht ausgeschlossen, vor allem das über den Bergen. In der Nacht kühlt es ab bis auf etwa 15 Grad und morgen Donnerstag dann wechselnd bewölkt mit sonnigen Abschnitten und vor allem dann gegen den Nachmittag Gewitter möglich. Morgen wieder ein bisschen kühlere Temperaturen zwischen 23 bis 26 Grad.
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0: Wir haben Stau wegen einem Unfall auf der A1 Bern Richtung St. Gallen zwischen Zürich Affolteren und dem Brütiseler Kreuz. Dann weiter Stau auf der A1 Zürich Richtung Bern zwischen der Einfahrt Tietiken und dem Barregtunnel. Dort haben wir einen Zeitverlust von 20 Minuten auf mehreren Abschnitten. Und dann haben wir Verkehrsüberlastung auf den üblichen 4-Abigs-Strecken, wie zum Beispiel um den Gubrisch beim Limmataler Kreuz im Bezirk Bülach zwischen Walterswil und Wallisellen auf der A23 vorzügig Meckenhaus Richtung Widerhorn, dann über den Seedamm Richtung Rappi und in der Region St. Gallen zwischen den Winkeln und dem Rosenbergtunnel. Dann haben wir noch 3 km Stau auf der A2 Chiasso Richtung Gotthard zwischen Quinto und Airolo und weiters von der A2 Gotthard Richtung Luzern zwischen Erstfeld und Altdorf. Wir müssen auch noch ein bisschen mehr Geduld einrechnen. Ich wünsche allen unterwegs ganz gute Fahrt.
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0: Herzlich willkommen hier bei uns auf Radio Top. Wir haben 4 Minuten nach dem 6. Wir sind noch mit dabei und wir versorgen euch mit der abwechslungsreichsten Musik aus 4 Jahrzehnten. Wir tönen einfach wunderschön nach früher. Ich hoffe, ihr geniesst euren Heimweg. Der Start in dieser Stunde macht der Will Smith mit einem 90er.

So tönt der Mittwochabend auf Radio Top. Es gibt mittlerweile mehr Leute in der Schweiz, die ins Fitnessstudio gehen, anstatt in einen Sportverein. Das hat das Bundesamt für Sport gestern mit einer Studie herausgebracht. Und irgendwie für mich gerade mega passend, weil ich habe tatsächlich mich anfangs Monat nach etwa eineinhalb Jahren Pause wieder im Update angemeldet. Und das Beste daran ist, die haben jetzt sogar 24 Stunden offen. Also es gibt für mich absolut gar keine Ausrede mehr. Und für alle, die jetzt auf dem Weg sind, auch ins Gym, könnt ihr euch schon mal ein bisschen einwärmen. Das ist ein Pre-Workout à la Radio Top mit dem Bon Jovi, Living on a Prayer. Ich wünsche euch ganz einen schönen Mittwochabend.

0: 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Mittwoch, 19. August haben wir's. 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
1: Wetter.
2: Wir sind in einem sehr sonnigen Mittwochabend mit ein paar harmlosen Quellwolken, die am Himmel oben sind. Der Donnerstagmorgen präsentiert sich dann wechselnd bewölkt mit aber sonnigen Abschnitten und vor allem am Nachmittag dann Gewitter möglich. Das Ganze bei kühleren Temperaturen als heute zwischen 23 bis 26 Grad. Der Temperaturencheck aktuell im Topland, das Bürgle, das Henau und das Feraldorf messen wir 29 Grad.
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2: Es staut zum einen auf mehreren Abschnitten auf der A1 Zürich Richtung Bern zwischen der Einfahrt Dietiken und dem Barregg-Tunnel. Dort haben wir einen Zeitverlust von etwa 20 Minuten. Dann haben wir Verkehrsüberlastung auf den üblichen Vierabendsstrecken noch. Zürcher Nord- und Westring beim Brüdiseller Kreuz, dann auf der A23 Verzweigung Meckenhaus Richtung Widerhorn und über den Seedamm Richtung Rappin. Dann haben wir noch 3 km Stau auf der A2 Chiasso Richtung Gotthard zwischen Quinto und Airolo und eine weitere Meldung von der A2 Gotthard Richtung Luzern zwischen Erstfeld und Altdorf. Brauchen da auch noch ein bisschen mehr Geduld. Kommt gut ans Ziel.
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2: Im Studio der Jonathan Ernst. Der Schutzstatus S für Ukrainerinnen und Ukrainer bleibt in der Schweiz mindestens bis zum 4. März 2028 bestehen. Künftig erhalten den Schutzstatus neu nur noch Personen, die ihre militärischen Pflichten in der Ukraine einhalten. Damit folgt die Schweiz den EU-Staaten, heißt es vom Bundesrat in einer Mitteilung. Betroffen sind also insbesondere Menschen im wehrdienstpflichtigen Alter, Reservisten sowie Personen, die sich freiwillig den Streitkräften angeschlossen haben. Für Personen mit bereits bestehendem Schutzstatus S ändert sich nichts. Der Tessiner Regierungsrat Claudio Zali musste nach verschiedenen Affären zurücktreten, unter anderem wegen einer geleakten Tonaufnahme. Nun wurde die Frau, welche diese veröffentlicht hatte, tot im Luganersee bei Melide aufgefunden, wie RSI berichtet. Die Todesursache sei noch unklar, die Staatsanwaltschaft hat Ermittlungen aufgenommen. Auch ein mutmaßlicher Übergriff auf die Frau vor rund 10 Tagen werde geprüft. Einen Zusammenhang zwischen beiden Vorfällen gebe es bislang nicht, die Ermittler würden dies aber auch nicht ausschließen. Ermittler haben einen zweiten Verdächtigen des Nord Stream-Anschlags vor knapp 4 Jahren gefasst. Ein Verdächtiger, der 2022 am Sprengstoffanschlag an den Nord Stream Pipelines beteiligt gewesen sein soll, sitzt bereits in deutscher Untersuchungshaft. Ein zweiter wurde zwar im vergangenen Herbst in Polen gefasst, allerdings nicht nach Deutschland ausgeliefert. Nun wurde der Ukrainer heute in Kroatien erneut gefasst. Bei den Sprengungen wurden die Nord Stream Pipelines, wovon eine russisches Erdgas nach Deutschland brachte, schwer beschädigt.
3: Wetter. Ja, wir sind in einem warmen und mehrheitlich sonnigen Mittwochabend mit ein paar Quellwolken am Himmel oben. Der Donnerstagmorgen präsentiert sich wechselnd bewölkt mit sonnigen Abschnitten und vor allem gegen den Nachmittag dann Gewitter möglich im Topland. Das Ganze bei kühlen oder ein bisschen kühlere Temperatur als heute, 23 bis 26 Grad. Schauen wir noch aufs Thermometer aktuell im Topland. Das Bürglitz, Hinau und das Feraldorf messen wir 29 Grad.
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3: Da stockt es noch auf der A1 Zürich Richtung Bern zwischen der Einfahrt Spreitenbach und dem Barregg-Tunnel. Dann ebenfalls auf der A1 St. Gallen Richtung Zürich zwischen der Wallisellen und Zürich Ost. Sowie auch auf dem Westring A3 bei der Verzügung Zürich Süd Richtung Wiedicke. Und über den Seedamm Richtung Rappi haben wir auch noch ein bisschen länger. Sowie auch auf der A2 Giasso Richtung Gotthard zwischen Quinto und Airol. Aktuell stocken es dort noch 2 Kilometer. Ich wünsche allen unterwegs ganz gute Fahrt.
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2: Das ist eine neue Folge von Top hoch 3. Schön, sind ihr auch heute mit dabei. Und wir starten die Sendung heute mal ein bisschen anders. Bei mir im Studio steht nämlich ein Gedankenleser und ich gehe schwer davon aus, dass du eigentlich eh weißt, was ich gerade will sagen.
3: Ja, ich habe gewusst, dass du das würdest sagen, weil so fangen die meisten an bei mir.
2: Ja, verwünscht, ja. Hey, Tobias Heinemann ist im Top Woche 3, schön bist du da. Du bist eben Gedankenleser.
3: Danke, freut mich, dass ich da bin.
2: Wo wir uns das letzte Mal und das erste Mal gesehen haben, war der 17. Mai 2017. Und dann ist es ein bisschen ruhiger geworden um dich herum. Habe ich das nur das Gefühl oder ist das so?
3: Das ist ab und zu so, ja. Vor allem, wenn man mich nicht kennt. Und jeder hat eine andere Vorstellung, wenn man hört Gedankenleser. Und dann muss man mich vielleicht zuerst mal kennenlernen, bevor man sich wieder ein bisschen entspannen kann.
2: Ja, ein Gedankenleser, der auf der Bühne steht und du hast ein neues Programm. Und auf das können wir nachher noch zu reden.
3: Gerne.
2: Jetzt zuerst, nehmt es mich mal ein bisschen Wunder, oder? Du bist eben ein Gedankenleser. Du schaust mit deinen Augen anderen in den Kopf rein. Also, ich habe ein bisschen Angst, ehrlich gesagt, oder? Wenn du mir jetzt da so gut, darum schaue ich da immer aufs Blatt Papier ab. Bist ein Experte für Körpersprache. Das sind sicher amigs tolle Unterhaltungen oder Gespräche, die du führst mit anderen Menschen.
3: Genau. Immer. Aber eben, was du gesagt hast, du bist mit Kopf schauen. Also, ich kann jetzt nicht bei jemandem wirklich in den Kopf schauen. Das kann niemand. Das wäre auch übernatürlich. Und was ich mache, ist nicht übernatürlich. Ich glaube nicht unbedingt über natürliche Fähigkeiten bei Menschen, sondern es ist eben ein Beobachten, manchmal ist es über Körperkontakt, das Rausspüren. Und wenn wir uns fest etwas vorstellen, haben wir immer eine Körperreaktion. Ja? Und das versuche ich dann zu lesen und so kann ich einzelne Gedanken dann lesen. Also es ist nicht so, dass ich anschaue und du bist ein Hoffnungsbuch für mich. Ich muss dir manchmal noch Fragen stellen, hin und her, und dann hole ich dann die Information aus dir raus.
2: Ja, das, ich merke gerade an mir selber, wenn ich probiere, möglichst einmal anders da zu stehen oder so, damit du möglichst...
3: Dann wird meistens eben noch schlimmer.
2: aber wie viel ist, du hast jetzt schon ein bisschen angetönt, wie viel ist wirklich Gedankenlesen und wie viel ist aber auch ein bisschen Manipulation?
3: Es kommt darauf an, was ich mache. Ich mache ganz viele verschiedene Experimente. Also es gibt Experimente, wo 100% Manipulation ist, wo ich die Leute über die Sprache, auch über meine Körpersprache, über die Situation steuern. Wenn ich zum Beispiel aus, und mache nachher vielleicht etwas mit dir, wenn ich jemandem eine Auswahl gebe, und die Person kann frei auswählen, was sie will, und ich versuche sie so zu steuern, dass dann das rauskommt, was ich will. Teilsachen sind reines Gedankenlesen, wo ich einfach konzentriert sich auf etwas und ich versuche herauszufinden, was sich konzentriert oder das Lügen erkennen, so in die Richtung.
2: Apropos Manipulation, ich habe eine von meinen Lieblingsserien ist White Collar.
3: Okay.
2: Da geht es um einen Kunstfälscher,
3: ja, der verhaftet worden wird
2: von der FBI und der nachher für das FBI arbeitet. Und das ist also einer, der weiss, wie er die Leute ein bisschen manipulieren muss. In einer Folge ist es um blaue Diamanten gegangen.
3: Okay.
2: Und zu steuern, dass der das Gegenüber dann wirklich den blauen Diamant nimmt, also schon ihn darauf herarbeiten, dass er nachher quasi automatisch sagt, oder blaue Krawatte.
3: Ja, also Primer mit Bildern vorher schon, manchmal kann man das Wort, auch wenn man es blau vielleicht nicht sagt, aber man kann es irgendwie anders erwähnen, zum Beispiel den Himmel erwähnt oder so, und zusätzlich auch je nachdem, wo man etwas positioniert, beeinflusst jemand anders. Und so kann man dann schon jemanden dazu bringen. Und du bist dann überzeugt, ich habe jetzt frei das ausgewählt. Aber eigentlich hat man ihn primed. Ja.
2: Das ist eine Macht, die man sorgfältig einsetzen muss, oder?
3: Ja, auf jeden Fall. Ja, ich mache es auf der Bühne und auch die Leute. Einerseits die Unterhaltung und weil ich es spannend finde und mich das schon immer fasziniert hat, aber auch, dass die Leute ein bisschen rausgehen und denken, okay, vielleicht muss man vielleicht mal ein bisschen mehr aufpassen. Wir sind alle nicht abgenommen. Also ich auch. Ich gehe auch bei gewissen Werbungen drin, obwohl ich weiss, wie es funktioniert, weil wir uns ja auch nicht immer auf alles einlassen und konzentrieren können. Und dann nimmt man es halt mit und schon sind wir beeinflusst.
2: Ich finde es ja eine unglaubliche Gabe, wenn man das kann, was du kannst. Aber steht es einem nicht auch manchmal ein bisschen weg?
3: Nein, eigentlich nicht. Es ist ja nicht viel zu sagen, ja, kannst du dann abschalten? Und es ist eben nicht das Abschalten, sondern das Anschalten. Es ist auch sehr anstrengend. Also ich muss mich jetzt entscheiden, jetzt bin ich am Arbeiten, dann mache ich das aktiv. Und dann, und sonst im normalen Leben, wenn mich jetzt einfach einer anlügt, ausser das ist sehr schlecht, dann merke ich das manchmal auch nicht, weil es mich auch nicht interessiert. Oder wenn ich etwas wissen will, stelle ich auch eine Frage. Ist einfacher, als wenn ich das versuche, krampfhaft aus dem rauszubringen. So, ja.
2: Aber das ist sicher etwas, wo ich glaube, oder? Hast du an Herd müssen daran arbeiten, dass du das eben nicht permanent machst, oder? Ich glaube,
3: ja.
2: Ist deinen Gegenüber nicht manchmal auch unangenehm, wenn du das Gefühl hast, jetzt, du wirst jetzt. Ja, ja.
3: Also, wenn man mich kennt, merkt man es. Also, man sieht, wenn ich arbeite.
2: Ja.
3: Ich schaue viel intensiver, also mein Blick wird echt intensiver. Ich fange an zu scannen, also ich schaue wirklich Füße, Kopf, alles an. Und wenn man mich kennt, weiss, jetzt ist er am Arbeiten. Aber es ist nicht so, also ich trenne es recht stark jetzt. Früher, und ich sage, ich habe noch mehr müssen ausprobieren, wo auch vieles noch nicht so funktioniert hat, habe ich es ständig gemacht. Mhm. Klar.
2: Zum
3: Übungszweck. Man muss es immer machen. Und irgendwann hat sich das dann aber auch ein bisschen abgenutzt, weil ja, wo man jung ist, sagt dann halt jeder, komm, mach noch schnell etwas und so. Irgendwann hat man dann gesagt, nein, also ist mein Beruf, kannst du mich engagieren, ja. Es ist wie wenn ein Doktor bei einer Party, ja, es zwickt gerade, kannst nicht, ja, komm, morgen in die Praxis. Und dann habe ich es irgendwie mal komplett trennt. Nur schon deswegen, dass ich nicht einfach ständig irgendwo gratis muss arbeiten.
2: Comedians kennen das ja, oder?
3: Ja, genau. So, ja, genau. Das ist wahrscheinlich noch schlimmer. Das ist vielmal lustig, zack, ja, genau.
2: Auf was schaust du? Wenn du Menschen beobachtest, ich persönlich, ich bin fasziniert von Augen, weil ich finde, Augen erzählen dir alles, aber das allein langt nicht, oder?
3: Nein, und manchmal irritiert es die Leute, weil auf der Bühne zum Beispiel ist das Licht auch komisch und oft ist es auch auf Distanz, das heisst, ich sehe die Augen gar nicht so gut. Ich schaue sehr viel aufs Maul dann.
2: Okay.
3: Und einfach die Muskulatur, weil das sehe ich von 10 Metern, wie jemand reagiert. Und die Augen verraten zwar sehr viel, aber was unsere Augen machen, sind wir noch relativ bewusst. Also das Blinzeln merken wir nicht so, manchmal nicht, wenn wir überlegen, in welche Richtung wir schauen. Aber wir spüren noch. Und je weiter es geht, umso weniger wissen wir, was unser Körper macht. Also die meisten denken nicht, was ihre Füße machen und so. Und deswegen schaue ich manchmal eher dann auf die Hände oder aufs Maul, weil man das weniger versucht zu steuern.
2: Das sind das die sogenannten Mikroausdrücke?
3: Genau. Da gibt es so drei Phasen. Die erste ist wirklich zack, ein Bruchteil von einer Sekunde bis vielleicht maximal eine Sekunde. Und das Spannende dort, die können nicht steuern. Die sind 100% ehrlich, die kommen einfach. Ja? Mhm. Schwierig ist, weil sie so kurz sind, sie zu erkennen und zu verwischen. Manchmal auf der Bühne rede ich mit jemandem, schaue da rüber und habe es verpasst. Dann muss vielleicht nochmal nachhaken oder so. Dann gibt es diese Sequenz von einer Sekunde bis ungefähr eine halbe Minute. Das ist das, was so alle erkennen. Das ist sehr viel Fake dabei.
2: Ja.
3: Das ist quasi unsere Art von Kommunizieren.
2: Also bewusster Fake oder das unbewusste Fake?
3: Beides.
2: Ja.
3: Also nehmen wir mal an, mir geht es heute nicht so gut. Und ich sage das jetzt, eigentlich geht es mir nicht so gut. Und ich merke, du reagierst null drauf. Dann wird mein Körper das irgendwie immer mehr zeigen. Einfach als Kommunikation. Hey, also könntest du mal etwas sagen, dass mir nicht so gut geht? Dort ist sehr viel Schauspieler drin. Ob es dann ehrlich ist oder nicht ehrlich. Und das interessiert mich nicht. Und das ist mehr auch, wie jemand drauf ist und nicht, was er im Moment genau denkt, sondern mehr die Stimmung.
2: Ja.
3: Und dann gibt es natürlich das Langfristige, wie einfach wie jemand ist, so Tagesverfassung und so, wo man schon bei mir laufen, der ist heute aggressiv drauf oder der ist heute fröhlich drauf oder so. Das kann ja ziemlich jeden erkennen.
2: Genau. Wann hast du gemerkt, dass du das kannst? Ist das dir schon als Kind irgendwie so aufgefallen oder ist das etwas, wo du dich erst viel später damit auseinandergesetzt hast?
3: Ja und nein. Also ich habe schon früher mit gewissen Sachen angefangen, aber als Kind überlegt man sich das halt nicht so. Denkt man, es ist einfach so. Also wenn meine Eltern etwas verleiht haben, Schlüssel verleiht haben, habe ich gewusst, was es ist. Entweder weil ich es beobachtet habe, ich habe immer alles beobachtet und mir dann gemerkt habe, oder weil ich mich halt gut in die Situation hineinversetzen konnte. Bist du doch noch mit dem Hund gegangen, hast die Jacke gewechselt, muss dort sein. Und eigentlich wollte ich ja Detektiv werden. So Sherlock Holmes war mein grosses Vorbild. Und die Fähigkeit hat mich fasziniert. Und dann habe ich immer das eine nach dem anderen dazugenommen. Mit 11 Jahren habe ich mit Hypnosen angefangen.
4: über Hypnose sind dann die ganzen psychologischen Sachen gekommen, NLP, wie kann man primen, steuern und so weiter und so fort.
2: Hast du das auch ausgenutzt damals? So, gerade im Teenager-Alter oder so?
4: Auch, ja. In dem Alter darf man das. Ja,
2: ja. Willst du es vertiefen? Oder? Wenn man's, okay. Und eben, das ist eine gewisse Fähigkeit, irgendwann merkt man, man ist vielleicht ein bisschen anders, man kann gewisse Sachen einfach so. Aber irgendwann kommt ja der Punkt, wo man merkt, ich kann mit dem Geld verdienen.
4: Ja.
2: Was ist der Schlüsselmoment gewesen bei dir?
4: Ja, es ist ja so früh. Ich habe parallel halt einfach, die Bühne hat mich immer fasziniert. Ich habe auch Schauspiel studiert nachher und ursprünglich war es so parallel gewesen und dann ist es wie zusammengekommen. Und ich habe schon so früh Auftritte gemacht, dass sich das einfach gegeben hat. Aber zuerst war es schon noch so gewesen, ich wollte eigentlich Kriminologie studieren, Profiler werden, aber in der Schweiz hat es das gar nicht so richtig gegeben. Und dann habe ich gemerkt, oh nein, muss man zuerst irgendwie normal bei der Polizei anfangen, Verkehrsregeln und sich dann irgendwie ausschaffen. Und dann klar, das ist nicht mein Weg. Und gleichzeitig mit der Bühne habe ich schon so viel gemacht, und ich dachte, nein, die zusammenführen. Und dann ist das ist geil gewesen. Aber ja, ich habe schon eigentlich mit 12, 13 gesagt, das ist mein Weg. Ich will auf der Bühne das machen und fertig.
2: Es gibt ja nicht so viele, die das machen, auf der Welt, oder das, was du machst.
4: Nein, also, und es gibt manchmal halt, welche machen Hypnose, welche machen Detail, aber so gesamte, wie ich das mache, sind nicht viele, nein.
2: Also, aber es hat ja kaum Vorbilder gegeben, oder?
4: Im englischsprachigen Raum will ich, aber ich habe alles mit ihnen. Also, meine Vorbilder sind dann manchmal... Ich kann ein Jazzmusiker sein, ich hole aus der Kunst einfach alles Mögliche raus. Oder Hitchcock ist ein grosses Vorbild, wie er mit dem Publikum geschafft hat, wie er quasi abwechselt zwischen Überraschung und Spannung, wie er wirklich wie ein Steuern, das ist auch eine starke Manipulation. He?
2: Sehr, ja.
4: Oder auch Stand-Up-Comedians, eigentlich für mich ist es so ein bisschen, obwohl ich etwas ernst mache, aber wir sind sehr ähnlich. Ich bin allein auf der Bühne, und habe eine Interaktion mit dem Publikum. Und bei mir geht es halt dann um Gedankenlesen, Manipulation und so weiter und so fort. Aber es ist das. Es ist nicht, ich habe normalerweise null Requisiten, vielleicht mal einen Blog, wo ich etwas aufschreibe, sondern es ist ein ständiger Dialog. Und ja, das sind dann eher so die, obwohl sie etwas ganz etwas anderes machen, die mich inspirieren. Ja.
2: Apropos Inspiration. Ich finde ja das, was du machst, auch sehr inspirierend. Ich hätte ja gerne die Fähigkeit auch, muss ich ehrlich sagen. Aber ich darf wenigstens ein Teil davon sein. Wir machen ein kleines Experiment miteinander.
4: Gerne.
2: Und ich übergebe quasi jetzt dir, weil... wissend.
4: Ich habe vorher gesagt, nimm mal eine 20er Note, kannst du mir die mal geben. Die muss ich ein bisschen zerstören. Und dann noch fünf Gegenstände führen.
2: Jawohl. Ich kann, soll ich dir die auch geben?
4: Nein, einfach ablegen.
2: Ablegen.
4: Den muss ich ein bisschen Böllen machen, den kannst du auch dazu tun. Und dann eine Reihe machen. Ist halt schwierig da jetzt so, im Studium. Ja. Eine Reihe machen.
2: So.
4: Okay, bist du zufrieden mit der Reihenfolge?
2: Ich muss schnell schauen, da, damit man es hier auf der Kamera, ich muss es glaube ich ein bisschen vorne nehmen. Hä? So, voilà. Hä?
4: Ist gut.
2: Also, wir haben das iPhone, wir haben einen Kopfhörer, wir haben einen Stressball, einen Nespresso, Presso-Tasse, meine Apple Watch und zerknüllte 20er.
4: Genau, da habe ich dir vorher, kannst du vielleicht auch ins Bild schieben, aber noch nicht anschauen, etwas aufgeschrieben vorher.
2: Ja, noch nicht anschauen. He?
4: Nein.
2: Ja, also,
4: okay, gut. Jetzt von denen, bist du zufrieden mit der Reihenfolge?
2: Ja.
4: Von diesen drei Gegenständen schieb mal drei Führer zu mir, richtig zu mir. Okay, gut. Jetzt von diesen drei Gegenständen, ob du geschoben hast, nimm mal einen Gegenstand in die linke Hand, einen in die rechte Hand.
2: Also ich habe jetzt einmal die Kopfhörer genommen und einmal den Espresso.
4: Genau, für die nur zuhören, er hat Apple Watch, Tassen und Kopfhörer vorne geschoben und davor hat er Tassen und Kopfhörer weggenommen. Okay, kannst du auf die Seite legen.
2: Gut.
4: Wir haben immer die gleiche Prozedur gemacht. Du hast drei vorne geschoben, die anderen sind weggenommen. Dann hast du zwei weggenommen, die sind weggenommen. Die Uhr ist übrig geblieben, die hast du so früher geschoben gehabt und nachher nicht mehr angefasst. Lies mal vor, was ich aufgeschrieben habe.
2: Die Uhr bleibt übrig. Sehr gut.
4: Okay.
2: Sehr gut. Okay. Aber du hast ja das Zettel geschrieben, bevor wir die Sendung aufzeigen.
4: Ja, und bevor ich überhaupt gesagt habe, ich habe einfach gesagt, nimm ein paar Gegenstände mit.
2: Ja, wobei, Art, lustigerweise ist, du hast mir das ins Ohr geflößt dort.
4: Ich habe gesagt, nimm ein paar Gegenstände.
2: Ja, nimm Gegenstände, zum Beispiel deine Apple Watch.
4: Ich habe gesagt, ja,
2: du hast mich manipuliert.
4: Man hat viel Uhr oder Handy, irgendwie. Ja. Aber hättest du etwas anderes können nehmen? Ist klar, das ist wie ja. mit der blauen Krawatte. Prime. Nimm mal den Geldschein.
2: Ja.
4: Mach ihn auf, aber ich darf es nicht sehen und schau dir die Seriennummer an.
2: Jawohl, also
4: darfst du nicht aufmachen, die Kamera kann es sehen.
2: Ja, warte.
4: Mach sonst die Augen zu. Man sieht ja auf der Kamera, dass ich die Augen zu habe.
2: Jawohl.
4: Und schaust du mal die Seriennummer an. Merci.
2: Also die Seriennummer. Jawohl.
4: Okay, schau mal die ersten zwei Ziffern an, vor dem Buchstaben.
2: Ja.
4: Also, ich kann es nicht sehen, aber ich muss dich sehen. Okay, also, hast du gemerkt, die ersten zwei?
2: Ja.
4: Bei der 20er Note in der Schweiz ist es meistens entweder ein 15 oder ein 16. 15 oder 16. Okay, kleine Reaktion, aber wenn man ein gutes Vogel ist es 15.
2: Ja.
4: Okay, dann schau dir den Buchstaben an.
2: Ja.
4: Ich gehe das Alphabet durch, wenn der kommt, denkst du einfach Stopp. A, B, C, D, E, U. Ganz am Anfang A, B, C, D, gut. Gut, jetzt hast du aber ein starkes Signal, gell?
2: Okay? Ja, jetzt habe ich aber meine können behalten.
4: Okay, gut. Schau dir mal die nächste Ziffer an, nach dem C.
2: Ja.
4: Geh Zahlen durch, einfach Stopp denken, wenn sie kommt. 1, 2, 3, 4, 5, ist am Anfang. 1, 2, 3, 2, 3, bei 2 hast du blinzelt. Zuerst dachte ich, du hast 2, aber bei 3, von wegen Augen, von Bildern größer geworden, ist es 3.
2: Ja.
4: Okay, die nächste Zahl, machen wir noch 2.
2: Ja, machen wir noch 2. Jawohl.
4: Okay. Wieder Stopp denken, wenn sie kommt. 1.
2: Jetzt muss ich nochmal schauen, was ist es? Ja.
4: Ah, sie?
2: Ja.
4: 1, 2, 3, 4, 5, 6, 7, 8, 9. Ah, jetzt hat er auch ganz oft blinzelt. Ja, okay, nochmal. Ist eine ab 4 nochmal. 4, 5, 6, 7, 8, 9, 8. Ich kann sich nicht beherrschen. Ist gut.
2: Ich kann mich nicht beherrschen.
4: Okay,
2: also,
4: nein.
2: Also, eine machen wir noch.
4: Aber Pokerface.
2: Warte, Pokerface.
4: 1, 2, 3, 4. Hast du wieder das?
2: 3. Ja, ich habe es aber gerade selber gemerkt. Das Auge hat gerade geflackert. Ah, aber eindrücklich, ja. Was schaust du da auf, was in den Augen passiert jetzt? Oder was da
4: im Mund? Manchmal ist das Blinzeln. Jeder ist ein bisschen anders. Ja. Also, okay. Das ist, aber auch beim Lügen erkennen, wenn ich das Lügen erkennen mache, es gibt kein Zeichen fürs Lügen. Ja? Es gibt keine Pinocchio-Nase. Es gibt einfach die Anzeichen. Also, ich schaue eigentlich auf, das Einzige, was sicher ist, wenn eine Veränderung passiert, ist es sehr verdächtig.
2: Mhm.
4: Ja, also, ich schaue, wie du normal so regelst und auf einmal, hast du eine starke Veränderung, ist verdächtig.
2: Ja.
4: Das heisst, wenn du, also kannst nicht sagen, oh, blinzeln oder das. Vielleicht blinzelt einer sehr oft, dann ist das etwas anderes. Aber wenn du sehr selten blinzelst und dann auf einmal viel blinzelst, dann ist es so. Und, aber es gibt schon Zeichen, aber die immer nur im Zusammenhang. Wenn einer sich zum Beispiel viel im Gesicht anlangt und das vorher nicht gemacht hat, das ist so ein Zeichen bei Lüge.
2: Das ist eben Körpersprache.
4: Das ist dann Körpersprache.
2: Beobachten vorher.
4: Oft das Maul verdecken, weil man, das darf ich jetzt nicht sagen, oder die Nase anlangen. Ja. Oder das Blinzeln wird mehr. Weil normalerweise tun wir, abgesehen, wenn wir unsere Augen einfach reinigen, haben wir eine Blinzfrequenz. So wie ein Gedanke ist abgeschlossen, wir blinzeln. Und wir passen uns an auch. Wenn wir länger mit jemandem reden, haben wir irgendwann die ziemlich gleiche Frequenz.
2: Mhm.
4: Aber wenn du jetzt ganz fest über etwas musst nachdenken, bei einer Lüge ist das zum Beispiel so, ist etwas Spezielles, fängst du an, mehr zu blinzeln. Also nicht immer, aber manchmal. Das heisst, eben, wenn einer dann viel blinzelt, weiss ich, entweder lügt er oder er muss jetzt auf meine Frage besonders fest darüber nachdenken. Und je nach Frage kann ich dann interpretieren, okay, ist jetzt wirklich etwas Schwieriges, wo man muss nachdenken oder so, ja.
2: Das ist das Interaktive, das man, wenn man bei dir in eine Show reinkommt, ja, darf erleben.
4: Ja.
2: Du hast ein neues Programm, bist am Start mit einem neuen Programm. Lustigerweise bist du aber noch unterwegs mit einem alten, neuen Programm.
4: Genau.
2: Hidden heisst das neue, Journey heisst das aktuelle. Erzähl mir mal ein bisschen, was darf man erleben, wenn man bei dir in die Show kommt? Das, was du mir jetzt auch mit mir gemacht hast? Oder?
4: Ja, einfach im grösseren Stil. Also, bei mir ist es immer interaktiv. Hidden, dort geht es jetzt speziell ein bisschen um mein alter Ego Sherlock Holmes. Also das heisst, ich mache ein Murder Mystery auf der Bühne, wo ich quasi dann den Mörder rausfinden, Tatwaffen, Beute, die irgendwo versteckt wird. Und mit dem Publikum zusammen das Murder Mystery lösen. Es gibt ein Lügen erkennen, wer ein paar Schuldige überführt. Und ja, und dort in dieser Geschichte gibt es halt dann Gedanken lesen, manipulative Sachen und so weiter und so fort.
2: Ich denke mir eben immer, also, auch wenn Zauberer oder so, oder also Magier, oder, die müssen ja immer sich quasi neu erfinden. Für jedes Programm muss noch eine Schippe drauf. Wie ist das bei dir? Wie entsteht bei dir so ein Programm? Im Grundsatz ist ja dann letztendlich immer alles ein bisschen das Gleiche, oder nicht?
4: Ja, nein. Also manchmal habe ich dann auch komplett eine neue Fähigkeit, die ich daran arbeite, die ich im alten Programm nicht hatte. Also das ist so, es gibt immer ein, zwei Sachen. Und beim psychologisch, wenn ich etwas Psychologisches mache, manipulativ, sind die so unterschiedlich. Weil ob ich dich eben auf, sagen wir mal, ich habe 50 Gegenstände bekommen, dass du einen Gegenstand davon auswählst, ist eine ganz andere Prozedur und auch Technik dahinter für mich, als wenn ich sage, du kannst etwas ganz anderes auswählen. Ne? Oder etwas Persönliches von dir aus. Aber klar, ich habe meine gewissen Fähigkeiten und die versuche ich dann umzusetzen. Ich sage es wie ein Musiker, schafft mit 7 Noten, aber trotzdem ist jedes Lied wieder anders. Oder ein Regisseur, der sagt, ein Drehbuchautor, ich schreibe jetzt eine romantische Komödie. Ja, gewisse Sachen sind einfach gegeben, aber es ist trotzdem jedes Mal wieder eine neue Geschichte. Und so ist auch, ich mache zum Beispiel, wenn ich etwas mache mit Körperkontakt, dann kann ich rausspüren, ein Ja oder Nein. Also ich stelle Fragen oder manchmal sage ich einfach, du stellst dir noch etwas vor und ich spüre das aus. Das ist jetzt eine Methode von mir, wo ich das einfach kann. Jetzt kann ich das umsetzen, indem ich dir Fragen stelle und du denkst an irgendetwas. Und ich kann das herausfinden, indem ich einfach wie ein Flussdiagramm einenge. Sag, ja, denkst du an einen Gegenstand, denkst du an eine Person, bum, bum, bum, bum, bum, und finde es so raus. Aber ich kann mit der gleichen Technik, mit dem Rausspüren auch machen, du versteckst irgendwo da im Studio einen Gegenstand, kommst zu mir zurück, sagst kein Wort, ich heb dich oder du hebst mich am Handgelenk, wir laufen los und ich sage einfach, denk den Weg dort hin und ich spüre es raus und finde es. Von der Geschichte her komplett etwas anderes, aber es ist die gleiche Technik.
2: Ich denke, wie so ein Spieleabend mit dir, ist total lang. Ja. Wer bin ich?
4: Ja.
2: Es gewöhnt,
4: Activity ist mein Lieblingsspiel.
2: aber eben, nochmal, Inspiration. Laufst du durch die Welt, du bist auf der ganzen Welt auch unterwegs und holst du da und dort die Inspiration für etwas, weil du etwas gesehen hast? Oder?
4: Ja, sicher. Also ja, eben, Inspiration hole ich mir überall. Das kann sein von einem Musikstück, wo man nachläuft und sagt, das würde ich gerne auf der Bühne umsetzen. Und dann ist das immer im Hinterkopf. Und irgendwann habe ich vielleicht eine passende Geschichte oder irgendetwas. Oh, die zwei kann ich zusammennehmen. Es kann ein Bild sein. Es kann etwas, was ich in der Zeitung gelesen habe, eine Geschichte, die passiert ist oder von einem Film. Ja, wenn ich Inception schaue, denke ich, oh, das ist, kann man das umsetzen mit meiner Fähigkeit. Das ist der eine Weg. Der andere Weg ist natürlich, wo ich sage, oh, ich kann Lügen erkennen, ich habe diese Technik, ich habe diese Technik, ich habe diese Technik. Was für eine Geschichte könnte ich daraus machen? Also ich gehe beide Wege. Manchmal habe ich zuerst eine Geschichte und überlege mir, wie kann ich die umsetzen, dass das funktioniert. Oder ich weiss einfach, das und das kann ich. Wie kann ich dort drum eine Geschichte bauen? Und das sind so für die einzelnen Experimente. Aber wenn ich dann ein Programm schreibe, jetzt wie Hidden, da fange vielleicht mit ein, zwei Experimenten an. Da hat es jetzt angefangen, ich will das Murder Mystery machen. Ja, Cluedo, einfach so. Ich dachte, wie kann ich das auf die Bühne bringen? Ja, Sherlock Holmes. Ja. Und dann habe ich das entwickelt und dann habe ich das wie vorgegeben. Also gewisse Experimente passen dann gar nicht mehr rein. Dann dachte ich, was passt noch zu Sherlock Holmes? Und dann ist das dazu, kommt das. Und dann wie im Bausatz. Und dann nochmal hin und her. Was muss am Anfang sein, was am Schluss. Ja.
2: Ja. Wir sind schon fast am Schluss. Darum noch die letzte Frage, nur noch kurz. Du hast dich für die Bühne entschieden, das Rampenlicht entschieden. Deine Fähigkeiten kann man ja aber auch in der Polizei überall einsetzen.
4: Ja.
2: Da wirst du auch immer wieder beraten.
4: Ja, ich will auch. Ich mache auch Coachings und Keynote-Speaking. Also, wo ich die Leute coachen und beraten. sei das jetzt eben Körpersprache erkennen, Lügen erkennen, Verhandlungstaktiken und so weiter und so fort.
2: Eyes open, wenn man den Tobias Heinemann trifft auf der Straße, man weiß nie so klar. Es hat ja mal einen Film gegeben, oder? Was Frauen wollen. Wo
4: ja, yeah, mit dem Mel Gibson, genau, mit dem Hören. Aber das ist schlimmer, weil er es immer gehört hat. Er hat es nicht können abstellen. Und ich denke, mit dem Hören ist, beim Schauen kann man ja einfach die Augen zumachen, aber ich denke, mit dem Hören wäre noch ein bisschen intensiver.
2: Ja, genau. Also, unsere Zeit ist um. Tobias Heinemann, es war eine unglaublich spannende Zeit mit dir.
4: Vielen Dank.
2: Überraschend auch und wieder, so, wie sagt man dem, so horizonterweitend. Sehr schön. Wer dich will live sehen, der findet alle Informationen bei dir auf der Internetseite und ich empfehle euch wärmstens, das Programm anzuschauen. Es ist wirklich mal etwas komplett anderes. Und wer mehr Top Hoch 3 will, der schaltet am gescheitsten heute in einer Woche wieder ein. Dann ist Sarah Zollinger da. Bis dahin wünsche ich euch eine gute Woche und macht's gut.
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5: Mein heutiger Gast ist in Oberbaselbiet auf der Welt gekommen, hat als erster Schweizer Modemacher die US-Show Making the Cut gewonnen und ist ein aufstrebender Star in der Modewelt. Herzlich willkommen, Yannick Zamboni.
6: Hoi Sarah, danke, dass ich da
5: bin. Hoi Yannick. Ja, eben wie gesagt, du hast ja die Sendung Making the Cut gewonnen, hast dich gegen andere Modemacher müssen gegentreten und hast gewonnen, 1 Million US-Dollar. Hast du noch etwas von dem Geld oder hast du schon alles ausgegeben?
6: Ich habe schon relativ viel, nein, ich habe schon alles ausgegeben. Ich habe in Produktion investiert und in eine neue Kollektion für die New York Fashion Week.
5: Was hast du noch für Pläne jetzt oder was war das Ziel mit dem Geld, das du jetzt investiert hast?
6: Das Ziel war, dass wirklich einen Rücklauf zu schaffen, damit auch Geld wieder reinkommt. Ich glaube, ja, und ich wollte sicher sein, dass es wirklich in mein Brand, also in mein Label, in mein Modelabel geht. Und genau, jetzt habe ich Produkte auf dem Markt, wo ich Produkte verkaufen kann. Und ich glaube, es geht in die richtige Richtung.
5: Ich glaube, jetzt mit dem ganzen Sieg jetzt in dieser Show ist das Interesse an deiner Person gestiegen. Du gibst viele Interviews, wirst zu Fernsehsendungen eingeladen. Hast du dich schon so ein bisschen an den ganzen Medien darüber gewöhnt um dich herum oder wie ist es so?
6: Ja, ich muss sagen, durch das die Sendung auch 2 Monate lang gefilmt worden ist, täglich vor der Kamera war, habe ich mittlerweile keine Mühe, vor der Kamera zu stehen oder zu reden. Und es ist ja sehr oft auch ähnliche Sachen, die gefragt werden und von dem her kann man sich so wie einspielen und dann weiss man auch die Antworten, die man möchte.
5: Wirst du jetzt also ein bisschen auf der Straße erkannt? Also die Show selber war ja in Amerika gewesen. Du wohnst ja in Zürich. Gibt es da irgendwie auch Unterschiede, die du da spürst?
6: Ja, also man merkt zum Beispiel schon, dass in den USA Prime Video relativ gross ist. Jeder kennt es. Sehr viele haben die Show gesehen und erkennen dich auch auf der Straße. Also in New York ist recht krass, wie viele Leute mich erkennen. Hier in Zürich, in der Schweiz, sind die Leute ein bisschen zurückhaltender. Auch wenn sie mich würden erkennen, würden sie nicht so schnell auf mich zukommen und fragen für ein Selfie oder sonst etwas. Das passiert eher in den USA.
5: Freust du dich, wenn jemand nach einem Selfie mit dir fragt?
6: Also ich sage nie nein. Wenn ich gerade am Morgen früh aufgestanden bin und gerade meine erste Zigarette rauche vor außen mit einem Kaffee in der Hand, dann habe ich nicht so Freude, aber sage auch der nicht nein.
5: Spürst du sonst noch einmal in anderen Aspekten sozusagen, dass du jetzt ein bisschen wie eine berühmte Persönlichkeit geworden bist oder gar nicht?
6: Ich würde nicht sagen, ich bin jetzt eine mega berühmte Persönlichkeit, aber es haben sich schon gewisse Sachen geändert. Ich bin eingeladen worden an die Fashion Media Awards in New York City. Ich durfte sogar Heidi Klum einen Preis überreichen auf der Bühne. Ich bin jetzt eingeladen an die Halloween Party von der Heidi Klum, was ja das Happening ist an Halloween. Da freue ich mich sehr drauf. Und habe jetzt auch noch 2-3 weitere Projekte, die durch den Medienrummel eigentlich entstanden sind, wo ich mich drauf freue.
5: Du hast jetzt für die Halloween-Party von der Heidi Klum selber etwas designen oder ja, hast du schon Pläne?
6: Ich habe Pläne, nicht richtig. Ich suche jetzt noch einen Maskenbildner, der das dann perfektionieren kann. Es ist inspiriert von einer

0: bräuchte ich ein kleines Atelier. Also ich bin relativ offen, was das angeht. Ich finde es halt schon schön in der Schweiz, dass alles ein bisschen ruhiger ist und da hat es nicht wirklich eine grosse Modeszene, was aber eben auch, man kann sich viel mehr konzentrieren auf die eigene Arbeit. Ich sehe es im Ausland, dass man, wenn die Leute wissen, dass du dort bist, dann wollen sie auch etwas eher von dir und ich genieße ab und zu die Ruhe. Darum eher Schweiz.
1: Okay, also ich kann mir vorstellen, also die Modewelt an und für sich, oder du hast so viel, also es gibt so unglaublich viele Brands, der Markt ist eigentlich mega gesättigt. Wie ist das so für dich als Person, wo man da so Ellenbogen hat, wo man ein dickes Fell hat, um sich da durchzukämpfen? Ja?
0: Ja, also ich glaube, man muss grundsätzlich ein dickes Fell haben, wenn man in der Modebranche ist und man muss lernen, nach jedem Umkehren wieder aufzustehen. Ich würde sagen, was ich mache, ist schon nicht so der Standardmode oder die zugänglichste Mode für jeden. Und darum tue ich schon eher Nischen bedienen. Aber ich glaube, es ist der Zeitgeist, das, was ich jetzt mache. Und darum kommt es, glaube ich, auch relativ gut an.
1: Fühlst du dich also wohl in der Modewelt?
0: Ich fühle mich mittlerweile wohl in der Modewelt und ich weiß auch ganz genau, wie ich abschalten kann von dort. Wie gesagt, komm in die Schweiz, geh in die Berge oder sonst irgendetwas und du mich abschotten, dann ist es auch gut.
1: Das wollte ich eben noch fragen. So, ich glaube, jetzt eben, so bist du auch in der Fashion Week jetzt gerade, ist wahrscheinlich mega, mega hektisch.
0: Super hektisch, ja.
1: Kann man vorstellen, was machst du jetzt eben, du hast jetzt gerade gesagt, Berge, Wandern, eben, was machst du, zumal oben runterfahren und wieder Energie tanken, wenn du wirklich eine stressige Zeit hinter dir gehabt hast?
0: Ich tue sehr gerne Sport machen, weil wenn dich körperlich anstrengen musst, kannst du so wie nicht zu viele Gedanken im Kopf haben. Das hilft immer, um abschalten mir persönlich. Und sonst gehe ich auch gerne zur Familie aufs Land raus.
1: Dann vielleicht noch so ein bisschen andere Frage. Also, ich sage jetzt mal, du hast es vorher gesagt, man muss immer wieder aufstehen und weitermachen, eben auch so ein bisschen in dieser Modewelt, auch im Wettkampf mit den anderen. Was ist, ich sag mal, was treibt dich an? Was bewegt dich dazu, um immer weiter zu kämpfen?
0: Ich sehe einfach, dass viel Potenzial da ist, in der Gesellschaft etwas zu ändern. Und ich habe das Gefühl, mit Mode kann ich gewisse soziopolitische Themen ansprechen und etwas oder ein Teil von einer Änderung, von einer Bewegung sein. Und ich habe da so wie meinen Spruch gefunden, mit Mode etwas soziopolitisch zu machen.
1: Was möchtest denn du mit deiner Mode eben ausdrücken? Also
0: es ist immer sehr konzeptuell und aufs Thema bezogen, aber es sind von sehr feministischen Themen wie das Abtreibungsrecht, über die Inklusivität von Trans- und Intersex-Menschen und auch allgemein, ich finde, die ganze Modewelt, die Gesellschaft kann viel inklusiver werden und nicht so exklusiv und das sind so Themen, die ich gerne tue. Dagegen kämpfen oder dafür kämpfen.
1: Da komme ich nachher auch noch ein bisschen genauer darauf zurück. Wenn man dich jetzt so anschaut, das ist wirklich ein mega spezieller Style, also wirklich Kompliment, sieht top aus. Bitteschön. Wie wichtig ist dir jetzt selber das Äußere?
0: Das Äußere, ich bin glaube schon recht eitel mit mir selber. Ich finde aber auch, man sollte jeden leben lassen und ich tue jetzt auch jemanden nicht gerade verurteilen oder schubladisieren, wenn der Look nicht mir entsprechend irgendwie daherkommt. Finde es viel wichtiger, jemanden kennenzulernen und zu wissen, wie die Person tickt und was für Wert eine Person mittragen.
1: Das bringt mich auch noch gerade drauf. Ich habe jetzt in meiner Recherche über dich, habe ich im Internet nach irgendwie Bildern gesucht als Kind. Das hat mich einfach wundern genommen. Hast du als Kind auch schon einen mega speziellen Style gehabt oder ist das etwas gewesen, was sich erst mit der Zeit entwickelt hat?
0: Ich glaube, ich war schon immer ein bisschen anders gewesen. Ich bin auch gerne so mit zerrissenen Kleidern rumgelaufen. Ich bin nie gerne der gewesen, der Sachen weggeworfen hat. Ich habe auch nicht müssen immer mit dem neuesten Trend mitgehen. Ich habe nie wirklich mitgemacht. Ich bin auch immer jemand, der das letzte iPhone hat und nicht das neueste. Ich bin schon immer irgendwie ein bisschen gegen Strom geschwommen.
1: Hast du also schon so ein bisschen auf selber Kleider ausgewählt und mit der Scherze zerschnitten, oder?
0: Ja, ich habe schon immer wieder ein bisschen rumgebastelt, genau, richtig, und bin mein eigenes Ding gegangen.
1: Und hast du schon immer wollen Modedesigner werden? Hast du schon als Kind gewusst, hey, wenn ich gross bin, möchte ich irgendwann mal Kleider machen, oder?
0: Nein, überhaupt nicht. Ich bin sogar immer sehr fasziniert gewesen von den Leuten, die mit 13, 14 gewusst haben, was sie genau was sie

0: machen. Bin mir so dort gesehen, also, ich habe keine Ahnung, was ich will machen. Es ist schon eine längere Suche gewesen, bis ich gefunden habe, was ich wirklich will machen.
1: Und wie bist du denn drauf gekommen? Du hast längere Suche. Wie war der Weg dort drin gewesen?
0: Der Weg ist lang gewesen. Ich habe eine kaufmännische Ausbildung gemacht für eine Krankenversicherung in Basel. Hat danach entschieden, das Büro ist nicht für mich. Ich habe während der Lehre ein bisschen Geld gespart. Ich fand, ich mache jetzt einfach nichts und das Geld ausgehen, schaue dann weiter. In dieser Zeit bin ich angesprochen worden von einem Model-Scout im Ausgang. Ich habe ein Test-Shooting gemacht, bin zwei Wochen später in Mailand gesehen und habe modeln. Habe dann 6 Jahre hauptberuflich gemodelt gehabt. Hauptsächlich auch im asiatischen Raum, so Hongkong, Peking, Manila, Bangkok. Habe mich recht wohl gefühlt, bin 2 Jahre dort gewesen. Habe irgendwann Zukunftsangst gehabt, weil ich gemerkt habe, okay, ich kann überleben und kann viel reisen und die Welt sehen, aber ich kann nicht wirklich etwas auf die Seite tun und irgendwann bin ich vielleicht zu alt, um mit Aussehen Geld zu verdienen. Und bin in die Schweiz gegangen, wieder auf Zürich, habe mich angemeldet gehabt, zum Marketing studieren an der Swiss Marketing Academy. Abgeschlossen und habe einen tollen Job bekommen bei Procter & Gamble, wo ich zuständig bin für Coiffeure, wo für Vidal Sassoon, Vella, Sebastian Professional und die Brands geschafft haben und ich habe Kundenreisen organisiert. Und das war eigentlich ein mega Job gewesen, wirklich immer auf Reisen gewesen, immer mit kreativen Leuten, aber es hat mich irgendwann einfach anschiessen, dass ich den am wenigst kreativen Job hatte von allen. Und hat dann vom einen Tag auf den anderen gekündigt und gefunden, jetzt mache ich Mode. Und dann habe ich gemerkt, dass ich die Aufnahmebedingungen nicht erfüllt, um Modedesign zu studieren. Dann habe ich einen Vorkurs gemacht in Zürich an der Schweizerischen Textilfachschule und habe durch das dann dürfen, an der Kunsthochschule in Basel ein Studium in Modedesign absolvieren. Und dann habe ich 2020 abgeschlossen und dann war ja gerade das gewesen, ein Tag vor dem Corona-Lockdown. Und ich so, super, jetzt habe ich einen Bachelor of Arts, wo eh schon schwierig ist, damit einen Job zu finden. Jetzt kann ich nicht mal ins Ausland, jetzt kann ich nicht mal in die grossen Modemetropolen. Und dann habe ich mich halt arbeitslos gemeldet.
1: Und dann nachher hast du ja dein eigenes Label relativ schnell auf die Beine gestellt, oder?
0: Es ist nicht relativ schnell gegangen. Ich habe mir relativ lange überlegt, was soll ich jetzt machen. Und dann bin ich arbeitslos gemeldet gewesen, bin aber gesperrt gewesen, hatte eine Sperrfrist, weil ich die letzten 4,5 Jahre halt nicht geschafft habe. Habe dann aber gesehen, dass es noch so Förderbeiträge gibt für den Einstieg in die selbstständige Erwerbstätigkeit. Habe ich das beantragt, die habe ich bekommen. Es ist zwar nur limitiert auf 4 Monate, das ist ein relativ kleiner Betrag. Hat mir aber geholfen, einmal mich in einem Atelier einzumieten. Und dann hat es angefangen, dann habe ich mich eingetragen im Handelsregister und mit meinem Brand, mit Maison Blanche. Das war damals noch eine Einzelfirma gewesen. Genau, ist mittlerweile jetzt auch ein GmbH. Und so hat es angefangen.
1: Und es läuft auch gut, kann man sagen, oder? Ist die richtige Entscheidung für dich?
0: Es ist absolut die richtige Entscheidung, ja.
1: Was ist denn deine Leidenschaft dahinter, also auch, dass du das Ganze auf die Beine stellen
0: können? Ich glaube, es ist wirklich so, seinen eigenen Chef zu sein, können machen, was man will und nicht eingeschränkt zu werden. Die einzige Einschränkung, die es gibt, bin ich selber und nicht andere, die einem versuchen, irgendwie sagen, was man zu tun hat, sondern einfach wirklich die eigene Passion können zu leben.
1: Und wo holst du dir deine Inspiration her jetzt für deine Kollektionen?
0: Es sind immer soziopolitische Themen, es sind immer Sachen, die mich in der Gesellschaft nerven, stören oder die ich unfair finde, wo ich dann darüber recherchiere und so entstehen Farbkombinationen, so entstehen Ausdrücke in Kleiderform sozusagen.
1: Das heisst eigentlich auch, oder also für dich ist eigentlich jetzt ein Kleidungsstück herzustellen, ist für dich auch ein Mittel, dem Fall, um deine Gefühle und Gedanken Ausdruck zu verleihen und nicht einfach so zu sagen, okay, jetzt habe ich da ein salopp ausgedrückt, ein schönes T-Shirt oder eine schöne Hose oder was auch immer gemacht.
0: Genau, richtig. Also es tut schon immer ausdrücken. Es ist sehr bewusst gewählt, dass ich Röcke und Kleider an Männern zeige. Es ist sehr bewusst gewählt, dass ich sehr oft im Shooting Trans- und Intersex-Personen habe, um auch denen Visibilität zu geben und eine Plattform.
1: Hast du das Gefühl, in der Schweiz und New York sind wahrscheinlich auch zwei verschiedene Welten, oder? Ist die Schweiz am liebsten ready auch für so eine, ich sage jetzt mal, zukunftsgerichtete Modeform, wie du sie jetzt auch machst?
0: Ich muss leider sagen, nein, glaube ich. Ich habe in der Schweiz 8 verschiedene Förderinstitute und Firmen Fördergelder beantragt. Bin 8-mal abgelehnt worden. Also es ist nie gesehen worden, was ich eigentlich möchte angehen und was ich möchte machen. Es hat wirklich den Erfolg im Ausland gebraucht, bis man in der Schweiz Interesse an mir gefunden hat.
1: Okay. Bei deinen Kollektionen ist auch auffallend, oder? Du hast ja mehrere Aspekte drin. Das eine ist ja so ein bisschen das Geschlechterneutral, oder? Auch Nachhaltigkeit. Ist das jetzt etwas, was du nur, ich sage jetzt mal, im Beruf ausleben tust? Oder wie ist es auch im Privaten? Lebst du selber nachhaltig? Ich glaube, Materialien sind ja auch vegan. Mhm. Isst du vegan?
0: Ja, ich bin vegan, das ist korrekt. Ich lebe seit jetzt auch 4 Jahren vegan. Nachhaltigkeit ist mir sehr wichtig. Ich versuche auch im Privatleben Plastik auf ein absolutes Minimum zu reduzieren. Ich habe praktisch kein Plastik. Ich tue auch, was viele halt auch nicht wissen, so die ganzen Beauty-Produkte und diese Sachen tue ich auch nur vegan einkaufen. Ich schaue, dass eben auch, vor allem auch Beauty-Produkte nicht im Plastik, sondern wenn möglich im Glas abgefüllt ist. Oder es sind schon simple Sachen wie das Deo. Ich habe ein Deo, wo ich einmal eine Box bestellt habe und kannst nur den Inhalt jeweils einfach nachfüllen. So kleine Sachen halt einfach.
1: Etwas weiteres, was ja bei deiner Kollektion auffallend ist, du haltest sehr vieles in Erd- und Weisstönen.
0: Ja, korrekt.
1: Wieso?
0: Ich habe während dem Studium angefangen, oder ich habe gemerkt, dass viele Designer mit guten Farbkombinationen oder Prints vom eigentlichen Ganzen ablenken. Dass man sehr oft vom Design überzeugt ist, wegen der Farbkombination oder wegen dem Print. Und ich habe mich selber einfach nicht ablenken und gefunden, wenn ich es schaffe, mit Weiss oder mit Farbe weglassen, nur durchs Design zu überzeugen, dann mache ich etwas richtig und habe mich angefangen zu konzentrieren aufs Design, auf Schnitt und auf Details. Und dann eventuell gibt es ja noch Farbklecks drauf, aber wirklich eigentlich das Design, das im Vordergrund steht.
1: Das ist genau mein Grund. Also, ich glaube, wenn man uns zwei ein bisschen vergleicht, du ganz hell, ich relativ dunkel angezogen. Ich habe unglaublich gerne Weiss an, aber ich weiss endlich, ich bin so ein Tollpatsch. Wirklich, wenn ich aus dem Haus rausgehe, 5 Minuten später, ich habe immer irgendwo einen Fleck. Hast du das Problem selber nicht?
0: Doch, ich habe auch sehr viele Flecken. Mit der Zeit gibt es dann einfach ein eigenes Muster oder einen eigenen Print, weil es einfach völlig verfleckt ist. Wenn es irgendwann gar nicht mehr geht, tue ich meistens Weiss drüber malen.
1: Das heisst wirklich, wenn du einen Fleck irgendwo hast, dann hast einen Stift und dann malst einfach drüber.
0: Ja, genau. Also ich finde aber manchmal, gewisse Flecken gehen einfach nicht mehr aus und gewisse Flecken sind auch okay. Ich finde, es zeigt so ein bisschen, dass man die Sachen gebraucht hat, dass sie ein Teil sind. Und ich laufe ja auch nicht völlig verhunzt rum. Es muss nicht immer alles peak-fine, perfekt sein. Ich finde das völlig okay.
1: Laufst du aber immer nur weiss rum und mit Kleidern, die du selber designt hast, oder?
0: Ich laufe praktisch nur weiss um, das ist korrekt. Ich habe noch nicht die ganze Garderobe umgestellt. Ich habe immer noch Sportkleider, die nicht weiss sind. Das ist auch ein bisschen schwieriger im Sportbereich. Das ist manchmal sehr, sehr verfarbig. Aber ich laufe praktisch nur in weiss oder Erdtönen und sehr hell um. Nicht nur in meinen eigenen Sachen. Ich schätze es auch sehr, von anderen Designern dürfen Sachen anzuziehen.
1: Und denkst, ist das etwas, was du würdest beibehalten, so mit dem Weißen und der Erde? Ich habe gesehen auf Instagram, du bist auch experimentierfreudig gewesen. Irgendwann hast du, glaube ich, sogar mal so pinke Haare gehabt, braune Haare auch.
0: Ja.
1: Meinst du jetzt wirklich Weiss, das ist jetzt deine Farbe für den Rest vom Leben? Oder könnte es irgendwann nochmal wechseln?
0: Ich glaube, als Designer oder als Mensch allgemein tut man sich weiterentwickeln und ich würde sagen, das bleibt für immer so. Ich glaube, momentan ist es auch ein bisschen ein Markenzeichen und ich glaube auch gut, wenn ich das ein bisschen weiter durchführe. Heisst aber nicht, dass ich es ewig wird machen. Ich weiss jetzt auch schon rein von den Verkaufszahlen, dass Schwarz sich zum Beispiel viel besser verkauft als Weiss. Meine schwarzen Teile sind, also Schwarz ist bei mir die am meisten gekaufte Farbe. Ich, wo weiss Design. genau, und sogar gewisse Prints und Farben kommen noch vor dem Weiss. Aber das Weiss ist trotzdem eine von den Top-Sellers.
1: Spannend. Nein, es hat mich nur wundern genommen, wie sich das vielleicht so ein bisschen entwickelt. Oder ich denke, jetzt, da kann man vorstellen, dass man eben auch gerne ein bisschen abwechselt und experimentiert, oder?
0: Ich sage immer allen, sie sollen so viel wie möglich experimentieren und so viel wie möglich ausprobieren, bis sie finden, was ihnen gefällt. Und ich glaube, wenn du das irgendwann einmal gefunden hast, ich finde es einfach schade, wenn man sagt, ja, ich muss jetzt meine Skinny Jeans anziehen, ein T-Shirt, that's it, weil das ist mein Look. Und so, ja, wie viel mehr hast du schon ausprobiert? Ich meine, wir können Schweizer Männer fragen, es würde mich wundern, wie viel schon ein Kleid oder ein Rock angehabt haben. Das ist wahrscheinlich ein Bruchteil der Leute. Wie kannst du wissen, ob es dir passt oder nicht, wenn du es nie ausprobiert hast?
1: Du selber tust ja, du bist eigentlich wie ein Sprachrohr für die Queer Community, setzt dich auch stark ein für den Feminismus. Hast du selber, ich sage jetzt mal, du hast dich ja auch geoutet gehabt, hast du selber dann in der Jugend, sage ich jetzt mal, Schwierigkeiten gehabt, Kleider zu finden, die dir wie passen oder so dich widerspiegeln und darum deinen eigenen Brand entwickelt und den Fokus so darauf gelegt? Oder wie war das so gewesen?
0: Also ich habe schon immer gefunden, dass die Schweizer Einkäufer, die dafür verantwortlich sind, was es so im Laden gibt, recht langweilig sind. Ich habe immer gefunden, wenn ich so Mode schaue und Sachen angeschaut habe, habe ich immer so gefunden, warum kann ich das in der Schweiz nicht kaufen? Es ist einfach damit, weil der Markt einfach viel kommerzieller ist. Und es hat mich schon immer gestört. Ich habe immer gefunden, okay, ich muss wahrscheinlich einfach irgendwann selber machen. Ich habe schon nie etwas gefunden, wo ich gedacht habe. Oder früher habe ich so High-End-Labels nicht können leisten. Sie können einfach sagen, okay, ich tue online bestellen bei Rick Owens und klatsch mir da mit einem super Look zu. Das ist einfach nicht gegangen. Und das Kommerzielle ist meistens das, was günstiger gewesen ist. Und da habe ich nie das Gefühl gehabt, oh wow, das ist mega cool. Und Trends habe ich auch nie mega toll gefunden. Ich wollte nie aussehen wie jeder andere.
1: Ist das etwas, was sich allgemein so ein bisschen in deinem Leben durchzieht? Also bist du jemand, der gerne gegen den Strom schwimmt?
0: Ja, ich glaube nicht grundprinzipiell, aber ich sage immer, wenn es alle irgendwie toll finden, dann muss ich auch irgendjemand durch. Es gibt einem Sicherheit, würde ich sagen, wenn man nicht tut auffallen, aber es ist doch auch irgendwie langweilig. Wir sind ja alle irgendwie anders.
1: Einzigartigkeit macht es dann wieder aus, oder?
0: Ja, genau.
1: Jetzt mal vielleicht weg von der Mode, sage ich jetzt mal. Hast du sonst etwas in deinem Leben, irgendeinen grossen Traum, den du noch möchtest erreichen? Oder, ja?
0: Ja, ich habe zwischen Stuhl und Bank gelebt, würde ich jetzt sagen, die letzten paar Jahre. Ich glaube, so ein eigenes Zuhause, das wäre sicher so etwas Schönes. Ich weiss aber eben noch nicht, wo ich mein eigenes Zuhause will aufbauen. Aber so in den nächsten Jahren wird sich das, denke ich, sicher rauskristallisieren und dann einfach so den eigenen Standort zu haben, das eigene Wohnen, das eigene Zuhause. Das ist so etwas, was so langsam auf meine To-Do-List kommt.
1: Wie würde das denn konkret genau aussehen?
0: Service. ja, und ich tue auch gerne so Vintage-Pieces oder ältere Sachen kombinieren mit neuen Sachen. Ich finde, es gibt so einen Reiz, wenn nicht alle, eben so ein bisschen Wabi-Sabi, ein bisschen etwas Zerbrochenes, ein bisschen etwas Altes, ein bisschen etwas Modernes, ein bisschen etwas Minimalistisch. Ja, so eine Kombination von dem in verschiedenen Weisstönen. Ich mag auch Kunst sehr, also es wird sicher auch Bilder haben, dann bei mir daheim.
1: Da habe ich ein Wort, was hast du gesagt? Wabi-Sabi?
0: Wabi-Sabi,
1: was ist ja. Das genau? Sag mir
0: das gar nicht. Es ist japanisch. Es ist so das Schätzen von allem, was imperfekt ist.
1: Hast du, also ist jetzt, wo wohnst du jetzt, wenn du sagst, dass du dort hin möchtest?
0: Ich bin während dem Studium wieder zurück zu Mami gezogen und dann nach dem Studium habe ich etwas möglichst Billiges gesucht gehabt, weil als Künstler musst du einfach möglichst günstig wohnen und habe dann rumgeschaut, Zürich ist halt nicht so günstig zum Wohnen, habe dann einen Freund von mir, der gesagt hat, ja, über die Firma, die er schafft, wird ihm die Miete gezahlt und hat noch ein Zimmer frei. Ich dürfte dort gratis wohnen, müsste mich eben so ein bisschen um den Haushalt und ums Bützerle kümmern. Und habe ich gefunden, das ist super, ich bin eh genug sauber. Ich kann das eh auch für die ganze Wohnung übernehmen und habe so kurzfristig so gefunden, ich kann probieren wir. Und aus dem Probieren sind es halt auch schon 2 Jahre geworden. Jetzt wohne ich seit 2 Jahren in diesem Zimmer. Bin offiziell immer noch in Basel-Land angemeldet bei Mami. Ja, es ist so, eben wie gesagt, so ab und zu bei Mami, ab und zu in dem Zimmer, sage ich. Aber nicht wirklich ein Zuhause, wo ich kann sagen, das ist mein Zuhause.
1: Also das heisst, du fühlst dich, also das Zimmer, jetzt, das du dort hast, das ist jetzt nicht für dich deine Wohlfühloase, wo du dich kannst zurückziehen kannst?
0: Doch, das kann ich schon. Und es ist auch meine Wohlfühloase, aber ich glaube, ich möchte mehr als nur ein Zimmer haben. Ich möchte schon mein eigenes Zuhause haben. Und ich glaube, da gehört auch dazu. Keine Stube oder eine Couch oder ein Relaxstuhl und nicht nur ein Bett. Ich habe in meinem Zimmer steht nur ein Bett, ein Bild und ganz viele Kleider.
1: Und denkst du, wirst du den Traum können jetzt in näherer Zukunft dir können erfüllen jetzt mit dem, ich sage jetzt mal, mit dem ersten Schritt und Erfolg auch in der Modewelt, die du hast, oder braucht es da doch noch ein paar Jährchen?
0: Nein, ich glaube, ich könnte mir jetzt schon etwas sehr Tolles leisten. Ich könnte mir auch mehr Lohn auszahlen. Ich meine, das ist Firmengeld, das heisst, ich könnte mir einfach mehr Lohn geben. Mache ich jetzt aber nicht. Ich muss sagen, es hat mir recht gut getan, das Studium wieder auf so ein Minimum müssen beschränken, weil du halt nichts verdient hast. Und man kann auch mit sehr wenig kommt man aus. Und das ist etwas, was ich gerne möchte. Also nicht, dass ich auf, möchte unbedingt verzichten, aber so einfach reduziert leben ist manchmal auch ganz angenehm.
1: Ja, super. Hey, unsere Zeit, Janik, ist leider um. Ich danke dir ganz, ganz fest für das angenehme Gespräch. Ich wünsche dir weiterhin ganz viel Erfolg und toi, toi, toi. Freue mich dann aufs Halloween-Foto.
0: Wird dich schicken. Merci vielmals.
1: Genau. Und ich hoffe, auch Ihnen daheim hat es gefallen und würde mich freuen, wenn Sie auch nächste Woche wieder einschalten, dann mit dem Stefano Bullmann. Er wird ausnahmsweise nicht nur einen Gast, sondern eineinhalb begrüßen. Bis dahin eine gute Zeit und auf Wiedersehen.

0: Irgendwie bin ich schon ein bisschen in Après-Ski-Stimmung. Weiss nicht ganz, woran das liegt. Vielleicht ist es aber auch ein bisschen meinem heutigen Gast zu verschulden. Ich weiss, wir sind mitten im Herbst, aber ist es schon zu früh, um über das Skifahren nachzudenken?
1: Nein, es ist nie zu früh, um über das Skifahren nachzudenken oder auch schon zu planen. Wir haben ein bisschen schwierigen Sommer hinter uns. Die Gletscher haben wahnsinnig viel Eis verloren. Es hat keinen Schnee drauf gehabt. Der erste Schnee ist aber gefallen. Und in Zermatt ist bei mir immer ab dem Oktober ist das ein Thema. Meistens Mitte Oktober. Darum, ich sage, in wenigen Tagen bin ich das erste Mal auf dem Schnee.
0: Und mit dem sind wir schon mitten drin. Salar Baramburi, Moderator, Skifanatiker. Ich freue mich mega, dass du da bist.
1: Danke für die Einladung. Ich freue mich immer zum Zweikommen. Danke, Stefano.
0: Und ich freue mich auch, dass du deinen Hund mitgenommen hast. Ich weiss nicht, ob wir ihn gesehen haben. Vielleicht kann die Kamera zweimal da auf das Liesel, der Showhund, oder?
1: Liesel, so sagst du, genau, das Liesel ist. Genau, das ist Instagram kann. Ich bediene den zwar nicht. Wir langen schon meine. Aber das Liesel ist eigentlich immer dabei. Sie ist gewöhnt, hat in so Studios rumzuhängen. Und es ist einfach gerne bei mir.
0: Und man merkt auch gar nicht, dass sie da ist.
1: Nein.
0: Also es ist wirklich.
1: Sie weiss, wenn die roten Lampen angehen, muss sie.
0: Dann muss sie ruhig sein. Eben, jetzt ist ja eigentlich die beste Zeit, um sich vorzubereiten fürs Skifahren.
1: Das ist ja so, das ist aber auch so, dass ich ein paar Kilo zu viel auf der Rippe habe im Moment. Die müssen jetzt noch weg, weil das merke ich beim Skifahren. Und konditionell bin ich jetzt eben den Sommer so ein bisschen, soll ich sagen, sehr träge gewesen. Ich bin natürlich viel unterwegs mit dem Hund, aber ich habe ein bisschen ein Hüftproblem seit einem Jahr und dann ist Rennen nicht mehr so gegangen. Und dann merkst du einfach, dass du einfach träger wirst. Und das wird jetzt schon auf den Winter so fit sein, um wieder können recht umheizen auf den Ski.
0: Ja, ich will sagen, Skifanatiker, habe ich ja schon gesagt, du bist Skilehrer, wirklich ja. Diplomierter Skilehrer. Wie bereitest du dich sonst so ein bisschen vor auf die Wintersaison? Eben, du Rennen, hast jetzt gesagt, ging nicht so gut. Alternativprogramm?
1: Ja, ich meine, sonst, ich bin jetzt nicht einer, der gerne ins Fitnesscenter geht. Ich bin schon mehr draußen im Wald, weil ich kann das kombinieren mit dem Liseli zusammen, mit dem Hund. Aber ich sage jetzt, wenn man einfach viel Rumpfübungen macht, das ist beim Skifahren wichtig, die Beine sind natürlich wichtig und einfach die Kondition. Und ich sage am Schluss, das beste Training ist halt beim Skifahren selber. Ja,
0: also einfach wirklich, fahren.
1: Ja, und ich löse dann immer das GA, das kann ich als eidgenössisch Diplomierter lösen, wird Bergführer auch. Das ist so ein GA von allen Bergbahnen. Und dort kann ich ab Oktober bis im Mai jede Bergbahn in der Schweiz brauchen. Und das wirklich nutze ich halt auch sehr, indem ich an den freien Tagen dann halt wirklich nach Zermatt reise oder nach Sas Fee im Herbst und dann ab November im wunderschönen Engadin, dann ist der Corvaccio mich so offen. Ja, und dann kann man dann schon loslegen. Und ich finde, es ist die schönste Zeit vom Jahr, weil es hat noch weniger Leute. Meistens mit dem Kunstschnee heutzutage so, oder mit dem technischen Schnee, wie man so schön sagt. Ja, ist eine gute Zeit zum Skifahren, bevor da der Winterstress losgeht.
0: Aber Kunstschnee, ja, technischer Schnee, ja. Ja, genau. Bin ich nicht so Fan davon.
1: Du, ich glaube, weißt du, wie lange Skirennen gefahren und eben der Skilehrer fährst du dann 140 Tage im Winter. Gewöhnst dich daran? Ich bin heute mittlerweile eigentlich Fan, weil er einfach, man sagt, er ist 10-mal härter als natürlicher Schnee. Und, die Pisten siehst du schon, das sind mega schön gemacht, gerade im Engadin oder auch in Zermatt. Und am Morgen mit so einem lässigen Rennski wirklich schön karfen, finde ich halt auf diesen Pisten schon noch gut. Und der weicher Schnee, mit dem habe ich dann eher Mühe. Das mache ich dann lieber neben der Piste.
0: Ich will sagen, oder? Aber so ein bisschen Pulverschnee, frischer Schnee, ja. Das ist doch. Das ja. Geht einem das Herz auf, nicht?
1: Ja, und das ist jetzt, glaube ich, der erste Winter seit langem, wo ich wieder Zeit habe. Mich auch können darauf vorbereiten, dass wenn ich sehe, dass Schnee kommt, dass ich in den Bergen fahren kann. Oftmals ist es jetzt mit doch 120 G&G-Sendung im Jahr einfach nicht gegangen, weil ich habe gewusst, am nächsten Tag schaffst jetzt kommt der Schnee. Und mit der ganzen Klimaerwärmung hat man schon gemerkt, der Schnee fällt, ist vielleicht ein Morgen gut oder ein Tag oder der zweite noch und nachher geht es zusammen oder es luftet rein und es gibt einen Deckel. Und ich sage, Freireiten ist echt das, was ich am liebsten mache. Natürlich immer schön mit dem Lawinenrucksack und mit möglichst viel Vorsichtsmassnahmen, aber es ist halt wirklich so meine Leidenschaft und meine Passion, dann mit Skitouren, also noch mit Laufen oder einfach Varianten fahren. Ja.
0: Aber du als Skilehrer, gerade als Diplomierter, muss man ja auch als gutes Beispiel vorausgehen.
1: Ja.
0: Mir fällt auf, ich liebe es, Ski zu fahren, aber seit fängst so viele Skilehrer auf diesen Pisten und ich persönlich finde, die Qualität hat abgenommen. Viele sind nur noch so Hilfsskilehrer. So, wie empfindest du das?
1: Du, es ist ja so, dass halt, sag jetzt mal, für Level irgendwie Blue League, Red League, es gibt ja die drei Ligen, eigentlich bis zur Black League, dass das heißt, ein Hilfslehrer, der jetzt mit Kurs oder vielleicht auch mit einer Stufe 1 Ausbildung, mit der ersten Ausbildung, die kann unterrichten und für die höheren Formen dann eigentlich den voll ausgebildeten Lehrer brauchst. Aber es ist ja so, dass eigentlich jede Skischule nur 20% von den Vollausbildeten braucht und die anderen dürfen Hilfslehrer sein. Ja, du, es ist halt, gell, es ist ein mega schwieriger Job. Am Schluss haben wir jetzt noch zwei, drei Mal im Winter so eine Hochsaison von 3 Wochen und der Rest ist natürlich weniger los. Es fährt so aufs Weihnachtsgeschäft an, an Ostern ist Gorwille dann schon wieder zu. Es ist mega kurz. Ich glaube, es ist mittlerweile einfach auch ein Problem, um die Leute zu finden. Weil es einfach nur jeder Skilehrer den gleichen Stress hat im Frühling und sagt, was mache ich jetzt über den Sommer.
0: Naja, und ich verstehe auch, dass man das mal ausprobieren will, mal eine Saison lang.
1: Ja, aber ich bin natürlich schon Fan von der Qualität und finde, hey, teilweise sehe ich Leute mit so einer Jacke rumfahren, die ich einfach sehe, die müssten selber mal.
0: Ja, eben genau das habe ich, das will ich sagen. Ich wollte es jetzt nicht so aussprechen, aber das ist das Bild, das ich einfach sehr oft sehe. Woher kommt die Leidenschaft fürs Skifahren, die 2 Bretter auf dem Schnee?
1: Ich habe mit 2,5 schon. Wir dürfen auf die Ski, also wir haben sehr früh angefangen und es ist einfach so, wie soll ich sagen, ich bin ein Haufen Jahre auf dem Snowboard gewesen, mein Zweitgerät auch, habe auch eine Ausbildung noch als Snowboardlehrer, als Zweitgerät. Es ist, glaube ich, der Schnee, die Berge, die Freiheit, die Geschwindigkeit, dass du immer kannst einen anderen Weg fahren. Es ist vor allem die Freiheit, glaube ich, die mich so fasziniert. Und das Perfektionieren von diesen Schwüngen. Man sagt ja eigentlich, am Schluss ist ein Schwung links und ein Schwung rechts. Aber mittlerweile hast du natürlich sehr präzise Ski. Du hast Top-Material. Man kann so schön mit diesen Ski fahren. Und für mich ist es so ein bisschen wahrscheinlich wie etwas wie Surfen. Du wirst nie fertig. Du wirst nie am Ziel ankommen und sagen so, jetzt kann ich es. Du kannst es nie perfekt und man kann immer noch ein bisschen besser und noch steilere Winkel fahren und auf schwierigerem Gelände noch schöner können fahren. Und ich bin einfach, ich weiss nicht, das ist etwas in mir, das mich antreibt, wo mir einfach unheimlich Freude macht. Ob ich jetzt allein gehe, höre dann immer Sound, oder ob ich dann mit Freunden gehe, es ist halt auch cool, miteinander Ski zu fahren. Ja.
0: Und Après-Ski?
1: Das ist auch lustig. In Zermatt passiert das immer, weil dort wird einfach mehr getrunken auf der Piste. Das ist so, das muss ich jetzt sagen. Ich bin feinmotorisch einfach nicht mehr ganz 100%, auch nach dem ersten Schluck schon ins Gefühl. Und mag dann nicht mehr so. Und darum versuche ich wirklich bis am Mittag, Nachmittag nicht zu trinken, auch wenn ich mit so Leuten unterwegs bin, weil ich will einfach Ski fahren. Und wenn es am 3, 4, wenn wir dann eins trinken auf der Piste oder 2, finde ich es nicht so schlimm und dann fahrt man noch gemütlich runter. Aber Skifahren muss ich nüchtern und wirklich ohne Einfluss auch von nur einem Schluck Alkohol. Also ich bin nicht der grösste Fan, auf der Piste zu trinken, lieber nachher.
0: Ja, da bin ich bei dir, absolut, ja.
1: Es ist doch ein Sport und du kannst ihn einfach mit uns eben feinmotorisch und von der Kondition auch nicht so gut ausführen.
0: Und es ist ja sau gefährlich. Also da muss man nur auf YouTube mal ein paar Videos eingeben, wo man Sachen gefilmt hat. Ja. Also das finde ich schon.
1: Und ich glaube, das ist auch noch etwas, wo du als Skilehrer siehst, die Leute, vor allem die Männer, überschätzen sich, die Frauen unterschätzen sich. Aber es wird mit einem Carving-Ski mit 60 bis 80 km/h gefahren auf der Piste. Es gibt üble Unfälle. Oder? Und das ist schon, also ich fahre mit Rückenpanzer und mit Helm natürlich. Und mit offenen Augen. Das bist du halt gewöhnt als Skilehrer, dass du, bevor du Schwung machst, wirklich schnell schaust. Aber da staune ich eigentlich, dass nicht mehr passiert.
0: Du hast vorher etwas angesprochen, dass Skifahren, das können mal links, mal rechts gehen, das stetige Weiterentwickeln. Ist das auch ein Grund, warum du jetzt gesagt hast, nach, was sind es, 8 Jahren, G&G-Moderator, ich muss mich weiterentwickeln jetzt?
1: Ja, ich glaube, es ist die innere Uhr auf der einen Seite, eben, dass ich jetzt doch einfach, ich würde wirklich nicht von einer Midlife-Crisis reden. Ich glaube, die hatte ich schon vorher gehabt. Aber einfach vor dem Punkt, wo du merkst, hey, jetzt habe ich das so lange gemacht, das wiederholt sich ein Stück weit. Ich habe mega viel lernen. Bin mega dankbar für die Zeit. Das ist, glaube ich, die Zeit, wo ich moderativ am meisten mitnehmen konnte. Gerade auch, weil dann der Talk irgendwann noch reingekommen ist, jetzt Gesichter und Geschichten heisst. Und jetzt ist einfach, glaube ich, der Punkt gekommen, wo ich das Gefühl hatte, es ist gemacht und ich bin ein Mensch, der gerne immer wieder aus der Komfortzone kommt. Und es war jetzt mega angenehm, dort zu sein, die 100, 120 Sendungen zu machen, da noch das SRF bei den Leuten live machen, da noch ein bisschen Doc-Film. Aber ich habe so wie gemerkt, hey, jetzt bin ich eigentlich in der Mitte von meinem Berufsleben. Ich habe mit 20 mit Fernsehen angefangen, jetzt bin ich 2,43, das geht jetzt bis 4,65, das ist wirklich genau die Hälfte. Und ich werde jetzt einfach nochmal die nächste Hälfte in Angriff nehmen. Und für das hat es die Luft gebraucht, wo man doch die Sendung einfach viel Ressourcen genommen hat, 2 bis 3 Sendungen in der Woche, 2 bis 3 volle Arbeitstage dort sein. Und auch im Fall zu sagen, hey, es ist jetzt gemacht für mich und es soll jetzt Platz geben für Jüngere, für neue Leute, die motiviert sind, zum Weitermachen.
0: Jüngere Leute, das klingt so, also wirst du schon alt. Ich meine, du hast vorgesagt 44, aber du siehst ja auch noch gar nicht so alt aus.
1: Nein, ich weiss, aber du merkst auf einmal, wie die Zeit schnell läuft. Ja, und ich möchte einfach mich weiterentwickeln. und Platz haben dafür und vielleicht nochmal ganz andere Sachen können machen können. Es ist auch so, dass ich mir wirklich vorstellen kann, dass ich jetzt noch die 4 Sendungen bei SF bei den Leuten live mache und jetzt etwas ganz anderes mache, was nichts mehr mit Fernsehen zu tun hat. Und auf der anderen Seite, also das ist einfach eine Option, auf der anderen Seite muss ich sagen, denke ich auch immer wieder, Schuster, bleib bei deinen Leisten. Ich mache es mega gern. Es ist etwas, was ich gelernt habe und wo ich eine Passion dafür habe. Aber irgendwie habe ich schon gemerkt, so über 8 Jahre 120, 30 Sendungen abdrucken, immer live, immer auf den Sack. Den Druck zu haben, tut mir jetzt einmal gut ein bisschen weniger.
0: Ja. Eben, und du hast das Fernsehen nicht verloren. Eben, SRF bei den Leuten live machst du auch immer noch hinter den Kulissen. Du bist da an einem neuen Doc-Film.
1: Genau.
0: Erzähl mal ein bisschen was.
1: Ja, ich kann noch nicht ganz so viel erzählen, weil das noch nicht alles so unter Dach und Fach ist. Das bringt sonst Unglück. Aber es ist ein Doc-Film über eine Persönlichkeit, die einen sehr speziellen Lebensweg bestreitet und viel erreicht hat. Und es geht auch um ein Porträt, das aus meiner Sicht noch sehr motivierend und inspirierend soll wirken für die, die es schauen. Und wo eigentlich zeigt, nichts ist unmöglich. Also ich glaube, bei all meinen Doc-Filmen, die ich bis jetzt gemacht habe, geht es wirklich um die Menschen. Beim Inshallah, beim ersten, ist es darum gegangen, wirklich um Menschen, die zwischen zwei Kulturen aufwachsen. Beim zweiten habe ich die Hosen runtergelassen, indem ich gezeigt habe, dass ich Höhenangst habe. Weil ich finde, wir Männer gerade haben ja immer Probleme, über Ängste zu reden. Und die gehören einfach zum Leben. Und ich finde, da muss man die nicht so tabuisieren, sondern man muss zu denen können stehen. Und ich glaube eben auch dort, man muss an denen arbeiten. So wenn ich jetzt an meinem weiteren Lebensweg und Berufsweg möchte arbeiten, muss man sich immer wieder so ein bisschen in den Schupf geben, ins Lehren. Und dann entsteht wieder Neues. Ja. Und das braucht aber auch Mut. Und gerade in der heutigen Zeit, bei Corona, haben wir wieder gesehen, alles wird unsicher. Man hat nur Teilzeitjobs, auf einmal ist da nichts mehr los, auf einmal gibt es keine Events mehr. Also es ist jetzt schon auch, wahrscheinlich hat Corona auch einen Einfluss gehabt, zum sagen, hey, ja, mach.
0: Weitergehen. Ja. Ja, und sich seine Ängste stellen. Und das hast du gemacht mit deiner Höhenangst.
1: Ja.
0: Hast du sie überwunden?
1: Ja, ist mir noch interessant. Jetzt, der Sommer ist, habe ich eigentlich 2-3 Berge machen. Es ist nicht dazu gekommen. Da muss ich mich jetzt an der Nase nehmen, aber ich glaube, die Umstellung bei G&G und in die Selbstständigkeit weitgehend, das hat mich sehr viel Energie gekostet. Und eben, wenn man dann so in so eine Selbstständigkeit umstellt, hat man das Gefühl, man muss dann jeden Auftrag annehmen. Und jetzt habe ich fast ein bisschen mich übernommen, auf Deutsch gesagt, und habe dann weniger Zeit gehabt für die Freizeit. Aber das ist ja so. Ich glaube, die Höhenangst geht nicht weg, aber ich habe gelernt, mit einer umzugehen. Und das ist so eigentlich, dass man der Angst in die Augen schauen kann, so quasi, so bildlich, und mit der lernt umgehen und dranbleibt. Das heisst, ich muss jetzt und möchte auf nächste Berge, und das ist so wirklich so eine Lust, die sich in mir, ja, das ist total geweckt worden.
0: Aber ist spannend, finde ich, du als wirklich begnadeter und passionierter Skifahrer, Sessellift, hohe Berge, also das hast du ja eh schon. Und dann die schwarze Pisten, die ja zum Teil sehr steil anfangen. Das ist kein Problem.
1: Das ist null Problem. Aber das Essen, ich fühle mich manchmal nicht wohl. Das habe ich schon gehabt, in der Gondelbahn. Da redest du dich nicht drüber, aber du schaust dann immer so ab. Und das ist mir einfach nicht wohl gewesen. Und da habe ich jetzt einfach gelernt, gell? Und das ist ein bisschen das Vertrauen ins Material auch zu haben. Dann schaust du dir die Halterung oben an und denkst, ja gut.
0: Ich bin in Japan in Nagano mal 2013 gewesen. Und dann bin ich dort, weil es mich auch Wunder genommen hat, dann sind wir dort im Skigebiet gewesen. Und wenn sie in den Olympischen Spielen waren, 2008 in Nagano, ich glaube, dort rumlaufen. Und schon 2013 war das Zeug so ein erbärmlicher Zustand gewesen, wo ja. Ich denke, so, ja. Da weißt du auch wieder. Und das in Japan, weißt du, wo du denkst, so Kopf in die Stutz, ja. Ja. Und dann denke ich, so, in der Schweiz müssen wir echt keine Angst haben. Also, das schon.
1: Nein. Und ich sage, da muss man ein bisschen Vertrauen haben. Wenn es dann halt so ist, dann ist es halt so. Aber gell, am Schluss bei den Bergen ist einfach, ich weiß nicht, ob du den Film gesehen hast. Ich meine, da ist so viel. Und links und rechts geht es 600 Meter runter. Und gell, das ist vielleicht einfach auch menschlich ein Stück weit. Weil sonst hättest du ja keine Angst, du würdest einfach irgendwie rausgumpen. Das zieht die Neuen alle Richtiger, du kannst nicht mehr klar. Also bei mir ist das wirklich, kommt die Angst natürlich so, dass sie so blockiert. Und ich behaupte, und das habe ich gelernt, eigentlich bei dieser Höhenangst überwinden, vielfach hast du Angst vor Sachen, die du nicht kennst. Und je mehr du darüber weißt und Kenntnis hast, desto einfacher wird es. Aber gell, es fragt sich schon, muss man jetzt, oder? Ich habe Touren gemacht, was einfach wirklich, gell, da hockst du mit deinen zwei, wie sagt man, da von der Steigeisen, die vordersten zwei Zacken, und unten dran sind 600 Meter, und da ist noch ein Seil, aber gell, das ist dann nur der Bergführer, der das noch hebt, und um ein Seil, um einen Stein herum, fragt sich jetzt, muss man das machen?
0: Ich habe das auch mal gemacht und ich habe mich auch nicht wohl gefühlt. Und jetzt, aber bei mir ist die Höhenangst nicht so ausgeprägt, aber ja. Ich habe wirklich gefunden, nein, muss nicht sein. Nein,
1: ich reizt es halt, da wird es an die Limite zu kommen.
0: Ich habe viel mehr Freude am Adrenalinkick beim Tempo zum Beispiel, ja. Was mich zum nächsten Thema bringt. Ist, nein, es habe nicht, aber...
1: aber ich, in der Schweizer gar nicht sagen, gell?
0: Raser gibt es doch gar nicht, wer rast denn? Nein. Wobei, ich habe dein Auto vor dem Haus gesehen und das zeigt mir, dass du auch gerne Tempo hast. Und ich weiss vor allem, dass du... gerne Autos hast.
1: Tacho habe ich moderiert.
0: Ja, genau, du hast schon mal.
1: Auto ist eine grosse Passion. Ich weiss, man darf es in der Schweiz eben fast nicht mehr laut sagen. Gehört nicht zum guten Ruf. Ich mache es aber trotzdem. Ich fahre immer noch einen 8-Zylinder Biturbo mit über 600 PS. Das macht Spass.
0: Ja, das zeigt sich auch im Portemonnaie im Moment, oder?
1: Ja, aber jetzt ärgern sich sicher ein paar und sagen, was für ein... Sag es jetzt nicht. Du, man kann jetzt auch gerne mit dem Elektrowagen weitermachen. Aber ich behaupte, das braucht eigentlich eine Mischung am Schluss und dass die Verbrennermotoren nicht nur schlecht sind, dass ein Elektroauto auch recht viel, dass es viele Ressourcen braucht, bis so eine Batterie dann da parat ist und fragt sich dann, ob die ganze Welt mit so Batterien überall kann rumfahren und mit rumladen und machen und tun. Aber man muss, wir wissen, wie es um unsere Welt steht und man muss da sicher, jeder muss seinen Beitrag leisten. Und zum Beispiel ist es bei mir so, dass ich sehr wenig bis fast nicht fliege. Bis, ich glaube, vor Corona das letzte Mal irgendwo hingeflogen, eine kurze Strecke. Und sonst bin ich mit dem Liesel immer im Auto unterwegs. Und ich glaube, so tut sich mein ökologischer Fußabdruck, wenn man einfach so schön sagt, ist nicht so schlimm.
0: Man muss sich ja irgendwie so, das klingt nicht quersubventionieren, aber man muss es so.
1: Ja, ich will nur sagen, ich schaue schon. Auch. Und am Schluss, gell, die Motoren heute, auch wenn jetzt der viel PS hat, wenn ich den normal fahre, kriege ich knapp an 10 Liter an. Das ist jetzt nicht ein Verbrechen. Ich finde vor allem auch...
0: Sag das nicht zu laut.
1: Nicht zu laut. Aber du, wenn man die Welt anschaut und dass wir momentan noch mit Ängsten leben, ob einer eine Atombombe zündet und wie viel da zerstört worden ist und was da momentan in die Luft geht, und dann glaube ich, haben wir noch andere Probleme. Als die paar
0: jetzt kriege ich Besuch von deinem Hund. Hoi. Ja, hoi, willst du schreien? Das machst du
1: nicht. Der denkt jetzt, Alar, hör auf den Scheiss. Ja. Das ist nicht gut für dich.
0: Aber das ist auch gerade gut. Nein, ich will noch schnell beim Auto bleiben. Auch alte Autos.
1: Auch alte Autos, ja. Ich bin auch grosser. Also, das ist ein Alpine, ein BMW, B5. Der macht einfach Spass zum Fahren. Ist ein gutes, du weißt, das Bündner 4x4, Kombi, die Ski haben alle Platz, Liseli hat Platz, ist ein super Auto. Aber mir gefallen natürlich die Porsche. Das ist so meine Lieblings-, das 911 ist einfach so mein Lieblingsauto. Und, der 944er, wo es aus den 80er Jahren gibt, so einen bin ich jetzt am länger schon suchen. Wenn ich den passend gefunden habe, finde ich, das ist eine gute Alternative zum Ab- und zum Sonntag mit so einem rumrösseln.
0: Aber dann auch so ein Steve McQueen-Fan? So von der Geschichte her?
1: Ja, ich glaube, ich bin ein 79er, wir, die das halt alles noch kennen und das sogar im Fernsehen gesehen haben, schon ein bisschen Nostalgie und so ein bisschen die alten Zeiten. Manchmal denke ich schon, wir haben in einer schönen Welt gelebt. Jetzt ist es gerade ein bisschen turbulent.
0: Gerade im Moment finde ich es auch nicht.
1: Da muss man die Ruhe bewahren, glaube ich.
0: Genau. Ja. Und wo holst du deine Ruhe im Tagesausgleich? Du bist ja immer on the road, du hast ja viele Aufträge. Und wo kannst du dich entspannen?
1: Einerseits im Winter, also wirklich Skifahren, vor allem beim Skitourenfahren. Also sprich wirklich die Fälle an den Ski und dann höre ich eigentlich nur noch das Knusterle beim Laufen. Da höre ich auch keine Musik oder so, das macht man im freien Gelände ja nicht. Aber dann, ob ich jetzt allein mit dem Liseli gehe und das schöne Touren, das ist etwas, wo ich wirklich zu mir komme. Und das andere ist wirklich mit dem Liseli halt im Wald. Ich bin mit dem Hund so viel unterwegs und das sind mega schöne Momente. Oder wenn wir gehen trüffeln, dann am Sonntagmorgen um 6, 7, wenn es sofort hell werden, dann sind wir zwei miteinander und dann ist Ruhe und dann lade ich eigentlich meine Batterien auf.
0: Du brauchst deine Ruhe?
1: Bist du gerne
0: allein?
1: Ja. Und man meint immer so, ja, wir Moderatoren, extrovertiert, stehen da gerne im Mittelpunkt. Aber ich bin im Fall echt, wenn ich frei habe, mega gern im Ruhigen oder auf dem See, mit dem Bötli auf dem Zürichsee irgendwie. Und ich bin auch nicht einer, der jetzt an jeden Anlass geht oder mega viele Leute trifft. Ich finde es viel schöner, mich mit Menschen zu treffen, wo ich tiefe Beziehungen führe und wo man einen tiefen Austausch hat und ehrlich kann sein miteinander als der Smalltalk.
0: Hast du das schon immer gehabt? Aber das ist etwas, was sich entwickelt, oder? In den 20er findest du es mega cool, wenn du möglichst viele Leute um dich herum hast und da Party, dort Party. Ja. Aber das merke ich bei mir jetzt auch. Ich habe zwei Wochen Ferien gehabt, in meiner ersten Ferienwoche habe ich so Erholung gebraucht, ich wollte einfach niemanden sehen. Ich wollte einfach für mich allein wählen.
1: Ja, genau. Und das sind ja, glaube ich, ist vielleicht auch, weil wir viel mit Menschen zu tun haben. Und ich glaube, du ja auch, wir lieben Menschen. Und ich will viel über die wissen. Und ich finde das etwas vom Interessantesten, auch das Zusammenleben. Aber ich brauche wirklich auch die Ruhe.
0: Ja. Eben, Skifahren. Aber du hast ja auch eine Freundin, respektive deine Verlobte. Wie viel macht sie da mit?
1: Du, als Ärztin, gerade bei Corona und jetzt, sie hat einfach sehr viel zu tun. Sie ist jetzt zum zweiten Facharzt auf der Lunge. Sie hat das bevor Corona auf unsere Welt gekommen ist, hat sie die Fachrichtungen sich entschieden dafür und dann ist Corona gekommen. Sie ist halt einfach extrem viel am Arbeiten. Wir haben beide viel geschafft. Jetzt bei mir nimmt es jetzt ein bisschen ab, im Sinne, dass ich flexibler bin. Der Hund ist immer bei mir. Aber wir sehen uns eigentlich jeden Tag, wenn wir zusammen leben. Geniessen die Zeit, die wir haben, so gut wie möglich. Im Winter Skifahren, das ist halt lässig, können wir vieles zusammen machen, eben im Lieseli oder jetzt Skifahren und Freiriden. Und ja, den Rest versuche ich sie so gut wie möglich zu unterstützen, damit ich daheim mal ein bisschen mehr machen kann. Ja.
0: Aber also ich denke mir so, eine Ärztin, das ist eine ganz andere Welt, als was du ja drin bist, oder? Also das erste Mal die Frage, wie habt ihr euch kennengelernt? Und ja, das finde ich
1: auch... Beim Skifahren.
0: Okay, ich will sagen, auf dem Notfallbett oder so.
1: Nein, wirklich, das Engelberg ist, glaube ich, aus einer Nachtschicht gekommen oder in einer Nachtschicht gegangen, hat einen Tag können Skifahren. Ich gehe sozusagen nie nach Engelberg, aber es hat wahnsinnig viel Schnee gehabt. Und ein Innerschweizer Freund hat mir gesagt, hey komm, die breiten Ski mitnehmen, gehen freireiten. Und dort auf dem Parkplatz haben wir uns das erste Mal gesehen. Und dann via Instagram haben wir dann angefangen zu schreiben miteinander. Ja, das ist eigentlich so ein bisschen die Geschichte. Und wir hätten uns, glaube ich, sonst nie getroffen, weil wir uns komplett, wie du sagst, komplett verschiedene Welten kommen. Und das Lustige ist, mich interessiert ja ihre Welt wahnsinnig, was sie im Spital machen. Ich bin auch, wie soll ich sagen, ich habe den grössten Respekt, wenn man so für Menschen kann aufkommen und so eine soziale Ader noch hat, dass man so für die Menschen schafft, den ganzen Tag lang und vieles erträgt. Das ist also mittlerweile auch ein schwieriger Umgang an unserem Spital und mit den Patienten.
0: Hast du dir auch schon den Gedanken gemacht, also, sie retten Leben und ja.
1: Und ja, ich. Und ich sage mir dann, hey und ich, schnurr da irgendwas zusammen und mach Fernsehen, das braucht es. Und sie sagt dann, nein, das braucht es eben auch, das braucht es auch für das Wohl der Menschen, die Unterhaltung. Und ich glaube wirklich auch, wir müssen unseren Beruf auch schätzen und ehren. Wir bringen Information, wir bringen Unterhaltung und das ist ein wichtiger Teil vom Menschen. Früher war es im Lagerfeuer, heute schaut der Fernseher oder hört Radio. Und das Lustige ist, dass sie eben die Welt noch faszinierend findet. Und das freut mich halt mega. Also sie kommt gerne mit an die Anlässe, gerne mit an die Events und mehr als ich eigentlich. Und von dem her ist es eigentlich schön. Und das ist auch noch angenehm für mich, dass sie halt nicht so ein Ding daraus macht. Ich glaube, das ist auch, weil sie Holländerin ist. Die nehmen die Sachen noch ein bisschen easier als wir Schweizer. Und sie ist da überall dabei. Und wenn es Presse gibt, gibt es Presse. Dann stört sie nicht. Und sie unterstützt mich extrem. Und ich versuche es natürlich gleichfalls auch zu machen. Aber ich glaube, unterm Strich tut sie mich noch mehr unterstützen als ich sie.
0: Das als sich selber können zelebrieren als Unterhaltungsmensch, wenn man immer in dem Rampenlicht steht, wie stehst du zu Social Media? Also muss man, wenn man Salar Baramburi heisst, muss man präsent sein auf diesen Kanälen? Muss man das so? Oder?
1: Das ist eine gute Frage. Ich glaube, es ist einfach ein weiterer Strang, es ist ein weiteres Medium, wo wir nicht umgehen können. Und ich glaube, gerade in unserem Alter, oder ich glaube, eigentlich jeder sollte dort können, stattfinden, aber auch damit lernen, umzugehen. Und ich merke jetzt schon, seit ich nicht mehr bei GMG bin, dort haben wir ein bisschen die Policy gehabt, von viel posten und machen und tun. Jetzt mache ich es einfach weniger. Ich glaube, dezimiert darauf stattfinden, aber sich nicht nach dem orientieren, das sind sehr viele ungesunde Sachen. Ich meine, ständig sieht man dort Ferienfotos, allen geht es gut. Und dann denkt man sich, hey, wie geht es denn eigentlich mehr, oder? Ich glaube jetzt gerade, wir, die beide ja auch noch irgendwo in dieser Welt sind, aber vielleicht gibt es noch andere Leute, die denken, hey, wer bin denn eigentlich ich? Oder wieso geht es denen immer besser? Wieso haben die all die schönen Autos? Aber das ist so ein bisschen ein zweischneidiges Schwert. Das ist auf der einen Seite ein mega schnelles Medium und ich glaube, dass man es nicht mehr kann ausblenden. Es ist da und ich glaube, man muss es bedienen, aber man muss wirklich die Ressourcen, ja, muss anständig mit denen umgehen. Also ich bin jetzt auch, ich will auch kein Influencer werden. Ich will meine Sachen posten und dabei sein, aber am Schluss vom Tag, es kann nicht sein, dass ich da 2-3 Stunden rumturne auf dem App.
0: Es nimmt einfach so ist ja und mittlerweile nicht mehr nur eine. Also gut, Facebook ist ein bisschen tot, aber Instagram ist halt ja sehr präsent, Snapchat ist auch, TikTok hört man. Und ja, jetzt eine gute Gemeinschaft, eine Kollegin von uns beiden hat mir gestern das BeReal-App ein Herz gelegt. Habe ich mir das runtergeladen. Und ich, wirklich, sie hat schon nach, da habe ich geschrieben, ich habe es runtergeladen, aber ich komme nicht draus.
1: Ehrenwort.
0: Ja, wirklich das, nicht. Be real,
1: siehst,
0: wirklich.
1: Dann weißt du, dass du alt wirst, wenn du siehst, be real, noch nie gehört. Schau, TikTok haben wir im Geschäft gesagt, wir machen es und haben es runtergeladen. Ist mir derart blöd geworden, habe ich auch wieder abgemolden. Ich glaube, das LinkedIn ist etwas, was ich jetzt noch mal mache. Das sagen mir schon viele Berufskollegen.
0: Unbedingt, das finde ich auch coole, coole
1: ja,
0: Plattform.
1: Das muss ich jetzt mal machen, aber du siehst eben, ich bin da ein bisschen träge. Ich bin auf dem Insta und Facebook bediene ich dann automatischerweise, indem dann alles automatisch übergepostet wird. Ja. Eben.
0: Ich sehe, man kann auch nicht alles machen.
1: Nein,
0: vor allem, wenn man so einen vollen Terminkalender hat wie du.
1: Ja, gell, am Schluss vom Tag hat man ja immer das Fernsehen so tot geredet. Aber das Fernsehen ist voll da. Man sieht, dass Live-TV halt wahnsinnig gut funktioniert. Dass es nach wie vor haben wir Top-Einschaltquoten. Ihr sicher auch. Es schauen einen Haufen Leute Fernsehen. Sie schauen es ein bisschen anders. Da müssen wir sicher schauen, wenn wir in die Zukunft gehen und uns auch weiterentwickeln in dieser ganzen Digitalisierung. Aber ich glaube, der Fernsehen ist und bleibt immer noch ein wichtiges Medium. Und
0: das glaube ich und hoffe ich auch. Ja, für uns beide, oder? Weil wir das beide gerne machen. Und jetzt komme ich schon zu meiner letzten Frage. Unsere Zeit ist eigentlich schon vorbei.
1: Schon?
0: Ja, ja. Und jetzt nicht verschrecken. Und wenn heiratest, dann jetzt endlich.
1: Ich hätte schon sollen. Und Barbara hat mich letztens gefragt, gell, du heiratest mich schon? Und ich habe gesagt, ja, was ist das für eine Frage? Selbstverständlich. Okay. Wenn du mich noch heiratest. Nein, wir haben eigentlich wegen Corona haben wir, in dem Frühling heiraten. Und als wir das im Januar geplant haben, ist gerade noch so Omikron. Man hat nicht gewusst, in welche Richtung das es geht. Und irgendwie hat es geheißen, wenn ich im Wallis heiraten wollte, hat es geheißen, hey, je nachdem ist da wieder 10 Personen regeln. Und dann haben wir gesagt, komm, weißt du was, das nervt. Jetzt sagen wir es einfach ab. Wir gehen nächstes Jahr. Und voraussichtlich im nächsten Jahr.
0: Voraussichtlich, ja, ja.
1: Ja, mal schauen, ob sie sich benimmt.
0: Nein, das hat sie nicht gehört.
1: Nein, das hat sie nicht gehört.
0: Wir reden.
1: Nur wir zwei.
0: Sie ist ein
1: Holländer. Nein, Scherz. Ich mache wirklich Scherz. Nein, wenn ich mich benehme, heiratet sie mich vielleicht um 23.
0: Gut, aber die Voraussetzungen sind ja okay.
1: Ja, nein, wir lieben uns sehr und das ist eine ganz schöne Beziehung, die wir miteinander haben. Und ich glaube, wir haben beide noch mega Freude aneinander und hoffe, es bleibt das so.
0: Ja, wunderbar. Salar, es hat mich gefreut, dass du da zu mir ins Studio gekommen bist, ins Topo 3.
1: Danke vielmals, Stefan, für die Einladung. Alles Gute.
0: Ja, ebenfalls. Hast du Sorge? Danke. Vielleicht sehen wir uns mal auf der Ski.
1: Ja.
0: Würde mich auch freuen.
1: Machen wir
0: ja, das machen wir.
1: Abgemacht.
0: Also gut. Also. Salar, danke vielmals. Und das wäre schon wieder gewesen von dieser Woche mit dem Top Hoch 3. Selbstverständlich müsst ihr nicht die ganze Woche auf uns verzichten. Uns gibt es auf toponline.ch/top-hoch-3 oder als Podcast. Und das ist, glaube ich, noch jetzt der Ruf vom Liseli. Genau. Tschüss miteinander und eine gute Woche.
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3: Herzlich willkommen zu einer weiteren Folge von Top Hoch 3. Die Radiowendung «Der Kunde ist König» kennt jeder von uns und das hat noch nie so gut gepasst wie zu unserem heutigen Gast. Sie hat sich als erste Frau überhaupt zum Butler-Wrestler ausbilden lassen und hat als Höhepunkt im englischen Königshaus arbeiten. Herzlich willkommen, Zita Langenstein.
4: Danke vielmals.
3: Genau, jetzt habe ich ja gerade gesagt, du hast als erste Frau überhaupt können, an der Ivor Spencer Butler School die Ausbildung machen. Der Weg dorthin war aber ein bisschen steinig.
4: Ja, das ist tatsächlich so. Ich habe mich im 81 das erste Mal beworben, wo ich mehr oder weniger zufälligerweise erfahren habe, dass es dort eine Butler-Schule gibt. Und ja, ich habe sehr schnell habe ich Antwort bekommen, habe mir gesagt, das geht nicht, weil ich noch zu wenig Erfahrung habe. Und dann habe ich dann mich später wieder mal gemeldet und wieder zu wenig Erfahrung. Oder man hat mir sogar ein Thema aufgegeben, das ich noch lernen muss. Und so ist es eigentlich 20 Jahre knapp gegangen, mehr oder weniger. Ich habe mich immer wieder beworben und habe immer wieder ein bisschen eine Auflage bekommen, was ich noch alles müsste lernen, damit ich in die Butler-Schule kann.
3: Eben nach 20 Jahren lang hast du als erste Frau dich ausbilden lassen. Was war das für ein Gefühl gewesen?
4: Mhm. Das ist eine sehr gute Frage, weil interessant war, ich habe über die ganzen Jahre eigentlich gar nicht gemerkt, dass es daran liegt, dass es, weil ich eine Frau bin und somit nicht kann in die Butler-Schule, sondern ich habe immer gedacht, oh Mann, ich muss schon sehr schwach sein, dass die mich nicht nehmen, weil das gehört sich wenig, dass man dann sagt, du bist eine Frau und wir nehmen halt noch keine Frauen. Und im Jahr 2000 hat dann die Butler-Schule entschieden, hat sich dann mit mir in Kontakt genommen und dann ja, ich bin überglücklich gewesen und dann bin ich dort dran. Muss aber auch sagen, ich habe dann plötzlich gedacht, hey, soll ich jetzt das wirklich noch machen, nach so vielen Jahren und habe so viel Erfahrung. Und dann dachte ich, nein, das kann nicht zufällig sein. Also, das heisst, ich habe ja so viele Bewerbungen gemacht und das ist so ein bisschen mein Geheimnis gewesen und jetzt mache ich das. Und muss sagen, das war das Beste, was ich je gemacht habe. Und als ich dort war, bin ich natürlich auch eine der wenigen Frauen, die dort die Butlerschule gestartet hat. Das war im Jahr 2005. Und ich kann mich noch erinnern am ersten Tag. Normalerweise liegt ja in einem Seminar rum ein Blöckchen und ein Bleistift. Und dort ist ein Säbel gelegen. Und ich dachte, also ich bin irgendwie in der falschen Abteilung gelandet. Und ganz andere Gadgets, die man wieder wie wir so kennen. Und ich bin einfach... Ich kann das nicht wirklich beschreiben, aber ich war überglücklich, dass ich dort sein konnte. Und auch im Nachhinein, muss ich sagen, war das Beste, was ich je gemacht habe an einer Weiterbildung.
3: Was hat dich denn angetrieben, dass du eigentlich jetzt 20 Jahre lang nie aufgegeben hast und dich Jahr um Jahr beworben hast?
4: Also eins, was ich ja immer erlebt habe, weil ich im Gastgewerbe gearbeitet habe, aber auch im Privathaushalt immer bis dort dran an, dass wenn man einen Kunden zufriedenstellen kann und ihm das ansieht oder er tatsächlich das auch sagt, das habe ich einfach toll gefunden. Und wenn ich es dann noch sehr oft sogar die Wünsche übertreffen konnte, dann habe ich das noch viel besser gefunden. Und ich hatte gemerkt, mir fehlen noch so wie Instrumente oder Ideen oder auch Modelle, um vielleicht das noch ein bisschen mehr zu professionalisieren und noch ein bisschen besser zu werden. Und so symbolisch ist der Butler einfach für mich Symbol gewesen von bester Dienstleistungsqualität. Und dann habe ich immer in meinem Kopf gehabt, also ich werde Butler, ich muss irgendwie ein Butler werden. Dann lerne ich all diese Modelle. Und die hat man wirklich kennengelernt, ja.
3: Du bist ja eben die erste Frau gewesen, die als Female Butler sozusagen jetzt die Ausbildung genossen hat. Hast du irgendwie, du hast ja kein weibliches Idol gehabt, hast du trotzdem irgendjemanden gehabt, wo du aufgeschaut hast?
4: Ja, ganz viel. Also Anthony Hopkins in seiner Rolle Remains of the Day, was vom Tag übrig bleibt. Ich meine, ich weiss ja nicht, der ist geboren für diese Rolle, habe ich das Gefühl. Oder es gibt auch einen ganz tollen Film, der nennt sich Upstairs, Downstairs, wo in England gedreht worden ist, wo der Gordon Hudson, der Butler, also das geht einem durch Mark und Bein, wenn man das anschaut, oder wie der für die Familiensysteme schaut, wenn er über den Ersten und Zweiten Weltkrieg die Familie durchgebracht hat. Und es sind in so Haushalten aber immer zwei Familien. Das eine ist die Auftraggeber, wo man dafür schafft, aber es ist auch die Familie vom Privathaushalt und das ist hochinteressant, wie der das gemacht hat. Und denkt, ja, so weit würde ich es nicht bringen. Also so gut würde ich nie, wie die sind. Es ist ja auch zum Glück nur ein Roman oder ein Film. Aber das sind schon riesige Vorbilder.
3: Und hast du schon immer gewusst, dass du möchtest Butleress werden? Oder wie ist das entstanden?
4: Ja, also meine Familie hat mir gesagt, ich sei etwa 6 Jahre alt gewesen, als ich das erste Mal der Mutter gesagt habe, ich will jetzt Butler werden. Das hat damit zu tun, dass sie ist eine Royalistin gewesen, obwohl eine Bauernfrau im Kanton Nidwalden. Aber sie hat Queen sehr geschätzt. Sie hat einfach das System, ich würde mal sagen, bewundert. Und dann hat sie mit mir auch mal so Bildbänder angeschaut. Und dann hat sie gesagt, du solltest eigentlich können dort hinein mal arbeiten, in der Buckingham Palace. Und ich, gut, ich gehe dort hin arbeiten. Und dann hat sie gesagt, ja, dann musst du Butler werden. Und dann war das so ein Flow in meinem Kopf gewesen. Okay, ich werde Butler.
3: Zu dem kommen wir später noch mal. Genau. Kann man eigentlich sagen, so ist das Butlerleben so, denn, wie du dir auch vorgestellt hast? Du hast mit 16 dir den Traum gesetzt, hast du das können erreichen?
4: Ja, eigentlich schon. Also mit 16 hatte ich die erste Stelle in einem Privathaushalt. Ich wollte ja natürlich eben Butler werden, aber es ist ja keine Berufslehre. Somit ist es auf der Hand gelegen, dass ich ins Gastgewerbe gehe und dort eine Berufslehre gemacht habe. Und aber nachher auch innerhalb von 15 Jahren in der Schweiz, aber auch im Ausland gearbeitet habe. Sei es in einem Hotel, in einem Restaurant oder im Privathaushalt. Und ja, aber ich bin immer ein bisschen rumgetanzt. Ich bin wohl nicht ein Butler, weil bei uns sagt man ja nicht Butler, sozusagen, in der Person, die den Haushalt leitet. Und darum habe ich immer im Kopf gehabt, die Ausbildung und im, wann ist das gewesen? Ja, es war ziemlich genau im 81, gewesen, wo man mir dann eben gesagt hat, es gibt eine Butlerschule in London. Und dort ist also definitiv dann auch viel, viel später mit der Ausbildung, also alle meine Erwartungen sind hoch übertroffen worden. Also der Inhalt, den man lernen kann, das ist unbeschreiblich.
3: Also ich sage jetzt mal, wenn man sich oder wenn man an einen Butler denkt, dann hat man so ein bisschen die Klischees von mit den Händchen, mit dem Frack, dass man vielleicht alle Geheimnisse von der Familie kennt, trifft das alles zu? Oder wenn du sagst, es beinhaltet noch viel mehr?
4: Mhm. Das stimmt sehr gut zu sogar. Also jeder Butler hat eigentlich einen Frack und hat ganz viele Dutzende von weissen Händchen, weil die werden immer dreckig, man muss sie andauernd auswechseln. Aber der Frack ist mehr, es ist ein bisschen ein Symbol. Man hat relativ wenig an, aber jeder hat einen. Das ist irgendwie wie eine Ehrensache. Und dann ist es sehr unterschiedlich, je nach Familie, was man anzieht jetzt so ein bisschen von Uniform. Und jetzt gerade in der normalen privaten Haushalt hat man wahrscheinlich ein Töpis an oder solche Sachen. Und bei uns war das in den meisten Fällen der Fall gewesen, dort, wo ich im Privathaushalt gearbeitet habe. Jetzt in einem Palast, also in einem königlichen, royalen Umfeld, hat man Uniformen, die man überkommt. Man hat ja auch Butler in Hotels. Dort ist es auch Uniform oder noch eher der Frack, weil es symbolisch sehr gut in ein Hotel passt. Mhm.
3: Wie viele Händchen und Fracks hast denn du?
4: Also ich habe 2 Fracks, jawohl. Ich habe ca. 20 Hemder und oh Gott, ich habe sicher 100 paar weisse Händchen.
3: Doch einiges, ja.
4: Genau.
3: Du hast ja selber jetzt ein bisschen erwähnt, das Königshaus, oder? Mhm. Durch deine Diplomarbeit an der Schule hast du dürfen an einer ganz besonderen Person Tee servieren.
4: Genau, also meine Diplomarbeit habe ich ihr präsentieren, der Queen von England. Und eigentlich kann ich es manchmal heute noch nicht glauben, dass das überhaupt passiert ist. Und sie hat dann entschieden, dass sie jedes Jahr anlässlich vor ihrem Geburtstag immer wieder, also zum 80. Geburtstag ist das erste Mal gewesen, das ist im Jahr 2006 gewesen, und nachher jedes Jahr einmal anlässlich vor ihren Geburtstagsfeierlichkeiten habe ich das präsentiert. Und dann ist es wie sonst auch, also das heisst, ich habe mich dann langsam dort ausgekannt, es ist dann nachher auch sehr viel passiert, im Sinn von Prinz William hat geheiratet, Queen hat wieder Jubiläum gehabt, dann hat sonst jemand wieder einen runden Geburtstag gehabt, man hat also zusätzlich Leute gebraucht. Auch dort ist Fachkräftemangel und dann habe ich sozusagen jetzt viele, viele Jahre schon als Aushilfe agiert und habe mehrmals können arbeiten, jetzt auch an der Beerdigung.
3: Ja, du sagst es jetzt gerade selber, oder? Ich glaube, wo wir es erst mal geschrieben haben, hast du dich gerade in London befunden, hast du können Abschied nehmen von der Queen. Wie war das so für dich gewesen?
4: Ja, also als ich es gehört habe, bin ich ja noch in der Schweiz gewesen. Ich bin ausgesprochen traurig gewesen, muss wirklich sagen. Es hat mich sehr getroffen. Insbesondere, ich habe sie im Juni noch gehört, beziehungsweise noch gesprochen, oder sie hat mit mir geredet. Fast eine Viertelstunde. Und dann habe ich gehört, also man hat natürlich auch gewusst, sie ist schwächer, wieder auch schon. Aber dass es jetzt so schnell geht, das hat uns dann doch sehr getroffen. Und dann haben wir sind in so einem Kreis von Butler, wo immer wieder gerufen wird, wenn viel los ist. Dann haben wir noch so überlegt, wir möchten schon auf unsere Art uns auch verabschieden. Dann sind wir eben auch in die Warteschlange eingestanden und sind dann 13 Stunden über Nacht an dieser Warteschlange gewesen, bis wir beim Sarg gewesen sind und uns persönlich haben können verabschieden. Und dann haben wir gerade noch eine Stunde Zeit gehabt, haben heiss duscht und sind dann arbeiten in Buckingham Palace. Da der grosse Empfang, wo die ganzen Politiker, die angereist sind für die Beerdigung und die ganzen royalen Gäste, die von der ganzen Welt angereist sind, die können zu bedienen. Und ja, das ist irrsinnig eindrücklich gewesen und sehr, sehr emotional. In jedem Raum, überall ganz viel Tränen und Taschentücher.
3: Du hast jetzt gerade gesagt, du hättest mit ihr noch telefoniert und wie herausgespürt, dass etwas nicht ganz in Ordnung war. Was war sie denn sonst für ein Mensch gewesen?
4: Also telefoniert habe ich nicht, aber ich habe sie noch gesprochen beim Jubiläumsfeierlichkeiten. Sie hatte ihr 70. Jubiläum gehabt. Genau. Also es ist sicher etwas, wo man vielleicht auch nicht so wahrnehmen konnte. Wenn man in Kontakt gehabt hat, ist die eine unglaubliche Warmherzigkeit. Also wirklich so eine Liebenswürdigkeit. Das ist mir selten begegnet, oder? In so einer weltbekannten Persönlichkeit, die ja vor allem im Alter nicht mehr müsste, nicht mehr sollte. Die hat Freiheit gehabt für alles auf der ganzen Welt. Und sie hat sich

0: eine ganz neue Seite kennengelernt. Er war enorm in Trauer, sehr traurig. Immer wieder das Taschentuch, da hat es nichts Künstliches aber auch gegeben. Ich denke, die Belastung ist gross. Also auf der einen Seite, der Weg, den er gegangen ist mit seiner Mutter, der ist gigantisch. Und jetzt aber in seinem Alter nochmal die riesige Aufgabe, oder? Man hat immer das Gefühl, König, das ist ja noch toll, man kann ja da machen, was man will. Aber das sind unglaubliche Aufgaben dahinter. Und gerade in einem Land, wo es vor so grossen Herausforderungen steht, ich glaube, King Charles ist genau der Richtige zur richtigen Zeit für das Land. Und die Queen hat ihn perfekt vorbereitet.
1: Du hast gesagt, dass er eben auf seinen Schultern lastet jetzt wahrscheinlich auch eine grosse Last, oder? Jetzt in deiner Ausübung als Buttress eigentlich, oder? Da kannst du wahrscheinlich, bekommst du auch viel mehr mit über als andere Personen. Mhm. Bekommt man da, man sieht so ein bisschen, ich sage jetzt mal, Probleme mit über oder eben so ein bisschen die Sorgen dann von der Königsfamilie, oder?
0: Ja, also es gibt ja ganz viele Momente, wo man vielleicht Sachen hört, wo man hört, aber nicht weiterverzählt oder irgendwie etwas oder auch Ideen hört. Und das ist eben auch gut gewesen in der Butlerschule. Man lernt, mit diesen Sachen umzugehen. Also, und der Umgang mit solchen Inhalten ist jetzt nicht einfach, okay, ich nehme es entgegen und sage es einfach niemandem und bin diskret, das ist ein Teil davon, sondern wir nennen das die sogenannte Red Line, also eine rote Linie. Und sobald man also von sich aus merkt, ah, jetzt sind Themen, die sind sicher nicht für mich gedacht, dann geht man von allein weg, sodass man es nicht hört. Also man schützt sich wie sich selber. Und das ist eine ganz tolle Strategie, weil gerade in diesen Räumen oder auch in Staatsbanketten, da kommt immer vielleicht zu Sachen, die allenfalls jemand sogar beschäftigen würde. Das ist jetzt in meinem Alter wahrscheinlich nicht mehr so, dass es einem so beschäftigt. Aber ganz unter dem Motto, was ich nicht weiss, macht mich nicht heiss, ist es am besten, davon zu laufen und gar nichts zu hören.
1: Also ich kenne mich jetzt nicht so gut mit allen Regeln, oder? Aber man hört ja immer eben, zum Beispiel, man hat ja Queen zum Beispiel jetzt auch nicht dürfen zuerst ansprechen, müssen warten, bis sie einem, glaube ich, anspricht, oder? Wie ist es so, wenn man mal mit ihr im Raum war? Also hat man dann wirklich können, ich sage jetzt mal, entspannt Konversation führen, oder ist man da immer ein bisschen nervös gewesen, immer alle Regeln im Hinterkopf hat?
0: Das ist eine tolle Frage, wirklich, weil ich glaube, egal wer bei ihr je gewesen ist, locker ist niemand. Also ganz sicher nicht. Also sogar ihre erste Butler hat gesagt, noch nach so vielen Jahren gibt es Momente. Und da ist am Morgen die erste Begegnung, wo einfach eine gewisse kleine Anspannung dort ist. Einfach, man will genügen, man möchte alles parat haben, genau so, wie sie sich vorstellt. Sie ist natürlich eine wahnsinnige Perfektionistin. Und bei uns, wir Laien, also wir aushilfen sozusagen, oder ist es ja sowieso so? Wir sind ja erstens mega happy, wenn wir sie überhaupt sehen, geschweige denn, dass sie redet mit einem. Also locker oder irgendwie etwas ist es gar nicht. Und die Regel, die du angesprochen hast, das ist ganz eine wichtige Regel. Das ist auf der ganzen Welt so, dass eine royale Person eigentlich nicht angesprochen wird, sondern sie spricht jemanden an. Und sonst bleibt man einfach stehen, man darf sie nicht direkt anschauen. Und sobald man aber Kontakt überkommt, dann tut man eigentlich die Fragen beantworten, die einem gestellt werden.
1: Würdest du selber sagen, das Ganze sei noch zeitgemäss?
0: Völlig, ja. Es gibt sicher so einen Touch. Also ich denke an Trooping the Collar oder so etwas. Das ist vielleicht etwas Märchenhaftes oder irgendwie so etwas. Aber es ist natürlich Geschichte, es ist Kultur, gerade in England und der ganze Commonwealth. Und gut, ich in meiner Rolle kann sowieso nichts anderes sagen, weil ich bin total Fan von jedem Ritual, von jedem Commander, von jedem Ross, von jedem Butler. Ich finde es total grossartig. Und dass die Geschichte aber jetzt gleich dort zu bleiben, bewahrt wird, das finde ich wertvoll für uns alle und für die Generationen drauf, ja.
1: Also ich bin ja selber noch nie im Königshaus gewesen, leider, oder? Aber ich stelle mir das Ganze irgendwie ganz surreal vor. Man verbringt irgendwie ein paar Tage dort, ist in dem Königshaus, da kommt man zurück, jetzt eben, du wohnst in Zürich, dann ist man wieder Wohnung, Haus in Zürich. Mhm. Ist das ein bisschen unreal?
0: Total, völlig. Also ich erinnere mich an meinen ersten Aufenthalt damals, oder, im 2006, 80. Geburtstag von der Queen. Ich darf ihr meine Afternoon Tea da präsentieren. ich weiss noch, wo ich dort rein... Also zuerst habe ich zwei Nächte nicht geschlafen und dann komme ich in das Haus und dachte, das darf doch jetzt nicht wahr sein. Ich

0: mitten im Buckingham Palace. Und jetzt geht dann die Türen auf und dann kommt die Queen rein. Das gibt's doch gar nicht. Und das ist dann nachher alles so schnell, auch super gut gelaufen. Und dann bin ich wieder vor dem Buckingham Palace gestanden. Es ist also alles vorbei gewesen. Und dachte, habe ich jetzt das tatsächlich erlebt? Das ist natürlich schon so. Das ist eine ganz andere Welt. Aber sie ist nicht steif. Sie ist vor allem höchst unkompliziert. Das finde ich so wunderbar, weil man einfach, wenn man die Regeln kennt, dann weiss man, wenn man was kann, wie man wo soll. Und ich habe also schon viel kompliziertere und verklemmtere Anlässe gehabt, weil eben niemand gewusst hat, darf ich jetzt, darf ich nicht, oder? Und das ist zum Beispiel in diesen Royalen Palast überhaupt nicht so. Alle wissen immer genau, wenn, wo, was passiert. Darf ich jetzt auf Toiletten oder nicht? Und das ist geregelt und darum ist es so fein und locker eigentlich für die Gesellschaft, ja.
1: Du hast eigentlich gerade am Anfang von deiner Karriere hast du jetzt, ich sag mal, ins Königshaus gehen, also etwas viel Höheres geht ja fast gar nicht mehr. Macht dich das selber stolz? Oder was löst das in dir aus?
0: Ja, also das hat man ja nicht können denken, oder? Ich bin ja dann in die Butlerschule und dass ich dort meine Diplom, mit meiner Diplomarbeit den ersten Preis gewinne, wo auch ein Zufall war, geschwiege denn noch, dass ich das der Queen präsentieren kann, das war ein Traum gewesen, aber ich habe nie einen Moment gedacht, dass das die Realität werden könnte. Und es ist ganz sicher etwas vom Höchsten, was ich je erlebt habe. Etwas vom Schönsten überhaupt. Etwas Emotionales habe ich, glaube ich, auch nie gehabt. Obwohl ich jetzt sehr viel erlebt habe, beruflich in allen Bereichen. Ja, das ist sicher so. Und da bin ich definitiv stolz drauf, ja.
1: Und wie sieht es denn jetzt in Zukunft so aus? Wirst du noch ab und zu noch ins Königshaus gehen oder ist die Zeit fertig?
0: Ja, die Frage habe ich jetzt noch nicht ganz für mich beantwortet. Es ist natürlich durch das, dass ich jetzt tatsächlich durfte, noch arbeiten, zwei Tage an der Beerdigung. Und jetzt gibt es noch zwei, drei Momente, so Gedenkanlässe, wo ich auch noch arbeite dieses Jahr. Es wäre ja auch ein wunderbarer Abschluss von diesem Thema in meiner Karriere. Ich meine, ich habe ja ein gewisses Alter und langsam bewege ich mich ja eher ins Abschluss vom Arbeiten und nicht noch weiter. Aber jetzt sind die neuen Verträge von King Charles und dann dachte ich mir, soll ich echt noch ein bisschen und so. Ich kann mir jetzt noch nicht entscheiden, ich habe Zeit bis Ende Jahr und dann werde ich sehen.
1: Ob du für den King Charles noch möchtest arbeiten oder nicht?
0: Genau, richtig. Also soll ich weitermachen.
1: Okay. Wie hast du ihn so wahrgenommen oder wahrnehmen können?
0: Sehr, sehr intelligent, sicher sehr viel mehr aussagend als Queen. Queen hat ja relativ wenig gesagt. Sie hat ihre, ich sage mal, 10 kurze Speeches gehalten in öffentlichen Anlässen. Die sind programmiert gewesen aufs Jahr. Das ist natürlich bei King Charles ganz anders. Der hat erstens einmal eine sehr erfolgreiche berufliche Vergangenheit. In allen Bereichen, sei das Kunst, sei das mit seiner Biofarm, die auch gerade perfekt in die Zeit hineinpasst. Er hat ganz klare Visionen für die Zukunft. Er hat viele Vorträge gehalten auf der ganzen Welt zu all diesen Themen. Darum wird das sicher ein König sein, der etwas sagt, der eine Meinung hat. Und da bin ich schon sehr gespannt, das muss ich schon sagen, was da alles passiert. Und er ist amazing.
1: Wir merken, du kennst dich aus. Du hast mir ja mal gesagt, du interessierst dich ja allgemein für Geschichten der Royals, also jetzt nicht nur die englische Königsfamilie. Was fasziniert dich daran so?
0: Ja, ich weiss es auch nicht. Ich bin irgendwie eben der Trickheit. Ich bin sicher, das ist ein bisschen meine Mutter, seine Gen. Kann man es nicht anders erklären. Aber immer, wenn ich, da kann ich also an den Kiosk gehen und dann sehe ich eine Headline, das Heftli muss ich getan, dann denke ich wieder, mein Gott, was erzählen denn die? Das kann gar nicht sein. Ich erinnere mich einmal, habe ich gelesen, wo gerade der Prinz Charles mit einer neuen Freundin ist und ich bin in dem Moment gerade in England gewesen und habe ihn bedient und dachte also, unglaublich, wie kommen da die auf die Idee? Aber, ich habe ganz viele Bücher, ich habe alles gelesen über Queen, also ich meine, die englische königliche Familie, das ist sicher mein Favorite. Aber ich habe mich jetzt zum Beispiel auch gerade mit der letzten Kaiserin von Österreich sehr beschäftigt. Ich finde Schweden hochinteressant, wie sich das entwickelt, wo ja ganz eine andere Kultur haben. Also, es interessiert mich einfach. Wie andere Hobby haben, habe ich das Hobby.
1: Hast du auch schon für eine andere Königsfamilie arbeiten können?
0: Ich habe einmal einen Einsatz für Schweden und einmal für Monaco.
1: Und hast du da riesen Unterschiede gespürt in der Arbeit?
0: Total. Ja, ja. Das sind gewaltige Unterschiede. Das ist ja ähnlich, wie wenn ich jetzt in unterschiedliche Hotels gehe. Ich gehe in ein Business-Hotel in Amerika oder ich gehe in ein Business-Hotel in Winterthur. Das sind total andere Kulturen. Genau. Kommt immer ein bisschen darauf an, wer der Chef ist.
1: White House ist auch ein Thema.
0: White House war für mich nie ein Thema gewesen. Ja. Nie. Also, es hat sich nie ergeben, zu der Zeit, als ich in Amerika war, haben wir dort nicht arbeiten. Also, beziehungsweise war auch bei mir gar nicht als Bedürfnis da gewesen, ja. Mhm.
1: Du selber bist ja auch nach einer Kaiserin benannt,
0: ja, das
1: oder?
0: Ist die letzte Kaiserin von Österreich, Zita. Genau.
1: Das hat deine Mami das bewusst so ausgewählt,
0: ja,
1: für dich?
0: Oder? Ja, also es war, glaube ich, auch zufällig gewesen. Also mein Vater hätte dann nicht entscheiden können, weil bei allen anderen, ich habe vier Brüder und eine Schwester, hat immer der Papa entschieden. Und dann hat die Mama entschieden und sie hat gesagt, Zita. Genau, die letzte Kaiserin von Österreich hat so geheissen. Das war dann natürlich gerade so ein bisschen populär gewesen, oder noch populärer. Ja, die ist ja in der Schweiz, hat ja dann müssen in der Schweiz leben. Sie ist ja, hat ja nicht mehr dürfen auf Österreich, erst am Schluss wieder. Ist dann auch in der Schweiz gestorben und das Herz von ihr oder, und von ihrem Mann ist im Kloster Muri. Das ist ja auch eine spezielle Geschichte. Ja, so Sachen interessieren mich.
1: Ist dir eigentlich schon so ein bisschen in die Wiege gelegt worden, das Ganze?
0: Ja, zumindest das Thema. Leider bin ich ja nie König geworden. Aber ich habe Kolleginnen und Freundinnen, die sagen, dass es ist ja schon komisch, du wirst Butler. Eine Frau wünscht sich eigentlich Prinzessin zu werden und nicht Butler. Und da haben die natürlich recht. Aber ich habe gewusst, auch mit dem Prinz, der geht nicht auf. Ich bleibe der liebe Butler.
1: Vielleicht so ein bisschen als Schluss, was mich noch wundern nimmt. Du reist auch sehr gern, oder? Du gehst auch gern, ich glaube, jetzt mal Hotels anschauen, fein essen. Mhm. Wie bist du als Gast?
0: Oh, völlig easy. Also ich glaube, jedes Hotel und jedes Restaurant, wo ich drin bin, die haben eine irrsinnige Freude, wenn ich komme. Ja. Es hat sicher junge Jahre, ich nehme an, das würdest du gerne ansprechen. In jungen Jahren bin ich ja stolz gewesen um jeden Fehler, den ich entdeckt habe. Oder? Dann kann man sich, also dann habe ich noch so das Gefühl gehabt, wow, schau mal die da, das macht man also nicht so. Und das ist überhaupt nicht mehr so. Also da bin ich völlig relaxed und ich habe... Also ich kann in einer wunderbaren Beiz mein Bier trinken und Wurst essen und ich finde es herrlich. Und ich bin im siebten Himmel, ich kann aber auch in ein Gomio gehen essen und finde die Köche einfach absolute Künstler und geniesse es.
1: Wenn du dann aber mal in ein Gourmet-Restaurant gehst, schaust du dort ein bisschen besser an oder genauer an, als wenn du in eine Beiz gehst?
0: Ja, also was ich sehr gerne mache, ist immer die ganze Karte lesen, sehr intensiv. Auch die Weinkarten, und das ist jetzt gerade für die Betriebe, die du ansprichst, das sind riesen Bücher. Und ich behalte sie auch gerne bei mir am Tisch. Also das ist so etwas, was ich von meinem Mann gelernt habe. Er hat es immer gerne gehabt, dass er einfach die Weinkarte bei sich hat. Wir haben sehr gerne, vor allem in guten Restaurants, offen Wein getrunken. Und dann haben wir uns so ein bisschen durch die Karte durchgetrunken, weil wir dann vielfach einfach ein Glas von einem Wein haben, wo man vielleicht sonst nie hat oder vor allem nicht im eigenen Keller. Und darum schaue ich das schon ganz genau. Oder mir fällt dann auf, legen die tolle Fachleute da? Wie machen die das? Und ich rede auch immer mit dem Restaurantleiter oder wenn ich das Glück habe, sogar mit dem Küchenchef so in einem Gomio-Tempel ist ja das nicht selbstverständlich.
1: Unsere Zeit ist leider langsam um, aber vielleicht noch eine letzte kurze Frage. Hast du noch eine Person oder eine Familie, wo du sagst, hey, die hätte ich gerne als Kunde?
0: Oh ja, ich würde ja wahnsinnig gerne Anthony Hopkins noch mal so richtig bedienen, mal eine Woche für ihn können als Butler arbeiten, das wäre exciting, ja.
1: Ja, dann hoffe ich, dass der Wunsch noch in Erfüllung geht. Ich danke dir wirklich sehr, sehr für das angenehme Gespräch.
0: Ich dir auch, danke Sarah.
1: Ich hoffe auch, ihr daheim habt es genossen und schaltet nächste Woche wieder ein, dann mit dem Stefano Bullmann.
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3: Ein wunderbares Hallo in die Runde. Das ist eine neue Folge Top Koch 3. Und heute steht ein Mann vis-à-vis von mir, der kann vieles. Er kann vieles auch richtig gut. Und ich freue mich sehr, dass er da ist. Er ist Extrempaddler. Er ist Fotograf, Abenteuerreisender. Er ist Eventmanager, Weltrekordhalter. Und ich glaube, ich könnte noch vieles aufzählen. Aber zuerst mal herzlich willkommen, Corrado Filipponi.
4: Danke für die Einladung, Stefano.
3: Wenn ich sage, du kannst vieles und du kannst vieles gut, dann bin ich nicht so daneben eigentlich.
4: Ja, ich will wahrscheinlich mehr Demut gelten und ein bisschen tiefer stapeln. Ich mache einfach vieles. Ob es gut ist, das können dann die anderen beurteilen.
3: Aber du machst es mit Herz und dann ist ja schon vieles eigentlich gemacht.
4: Ganz genau.
3: Ich glaube, der Grundstein für das, was du alles machst, kann man auf einen Nenner setzen, die Liebe zur Natur, oder?
4: Ja, das Draussensein vor allem. Also das hat mit allen Sachen, die du jetzt aufgezählt hast, echt zu tun. Das, die finden eigentlich alle draussen statt. Und von dem her ist es für mich sicherlich auch inspirierend, wenn ich draussen unterwegs sein kann. Und das ist beim Reisen, das ist beim Sport, das ist bei allen Aktivitäten echt der Fall.
3: Aber der wichtigste Punkt ist das Fotograf sein. Oder?
4: Ja, das ist das, mit dem ich das Geld verdiene. Also ich bin eigentlich nicht nur Fotograf, ich bin auch Geschichtenerzähler. Also ich erzähle mit meinen Fotos Geschichten, bringe die von allen Weltländern heim in die ganze Schweizer Vortragsbühne und Vortragssäle und erzähle das. Und das ist doch das Verbindende, wenn ich die Fotos nehme, die Fotos zeige, klar, die müssen gut sein, aber natürlich auch gute Geschichten müssen dazugehören, weil es ist ja früher schon so gewesen, dass die Leute Geschichtenerzähler zugelassen haben und wenn du noch Bilder liefern kannst, dann kannst du die Leute faszinieren. Das gefällt mir und das liebe ich.
3: Wie muss man sich das vorstellen, Geschichte? Also logisch, ein Bild allein, sagt man ja, erzählt mehr wie ein Haufen Geschichten. Aber was sind das für Geschichten, die die Bilder knüpft, was du erlebt hast? Oder was, ja?
4: Ja, also ich habe in meiner Reportage immer Geschichten mit eingebaut. Also ich mache Landschaftsfotografie, ich mache aber auch Porträtfotografie und ich mache Themenfotografie. Also jetzt, wenn ich als Island zum Beispiel nehme, bietet Island extrem viel Natur, wo man fotografieren kann, wo man es sehr schön kann untermalen kann. Mit Musik etwas darüber erzählen. Aber wenn du das über 2 Stunden machen würdest, dann würde irgendwann ein Zuschauer abhängen. Also musst du immer noch ein paar spannende Sachen rein tun. Ich habe zum Beispiel das Myraboldi eingebaut, Schlammfußball, wo ich vorher fotografiert habe, wo es Lachen gibt, wo etwas läuft, wo die Leute porträtiert werden, wo sie erzählen, warum und wieso sie das machen. Und das hat eigentlich jeder Show hat Themen drin. Ich gehe in Schottland in eine Whisky-Distillerie, gehe die Themen auf. Ich bin auch dort an den Highland Games. Ich bin in Schottland an anderen. Ich bin in Norwegen Lachszuchten gegangen, fotografieren. Also ich suche auch immer Themen, die ich mit einbinden kann, damit es wirklich eine Doku-Reportage daraus wird und nicht nur Landschaftsfotografie ist.
3: Zu diesen Geschichten rund um die Fotos, sind da sogenannte Fun Facts drin oder so, was man auch gerne sagt, unnützes Wissen?
4: Ich weiß nicht, unnützes Wissen. Wenn es Fun ist es schon fürs Herz gut und das Wissen verurteilen. Also ich habe in der Irland-Show die Iren sind für mich ein sehr herzliches Volk und ich habe die Irland-Reportage, da hat es einen Haufen Geschichten, wo die Fun-Effekt haben, wo du sagst. Zum Beispiel ein Strassenbowling, wo die Iren mit so einer Eisenkugel spielen, wo es über 2 Kilometer auf der Straße anrühren. Und da geht es wirklich um den Fun. Und wenn du dort dabei sein, dann ist es wirklich ist es spannend. Also ich finde, der Fun-Aspekt ist das. Aber du darfst es nie lächerlich sein. Also du musst wirklich immer seriös dranbleiben, du musst Respekt zeigen, du musst Demut haben vor dem Ganzen. Und es soll nicht ins Lächerlich gezogen werden. Ich kann nie eine Person irgendwie bloßstellen will oder bloßgestellt.
3: Ja, es gehört ja auch dorthin, oder? Das ist
4: genau,
3: Kultur,
4: nein,
3: das
4: egal ist, was. Ich find's überall spannend. Jedes Land hat andere Themen, andere Kulturen, andere Traditionen. Und für mich ist es ja immer, ich komme als Fremder nicht an, schaue da an und amüsiere mich vielleicht jetzt bei einem Myraboldi, also bei einem Schlammfußball in Island oder bei einem Iron Road Bowling in Irland. Aber es gibt auch andere Sachen, wo du irgendwie bei den Himbas bist in Namibia, wo du einfach auch ganz anders kennenlernst.
3: Und umgekehrt haben wir Schweizer ja auch Eigenschaften und kulturelle Traditionen, die ein bisschen belächelt werden. Aber es gehört zu uns und wir sind stolz darauf.
4: Ja, ich meine, das kann ich jetzt sehen bei meiner aktuellen 2 Reportagen, wo ich jetzt 2 Mal durch die Schweiz gelaufen bin. Ich meine, ich hatte dort traditionell bin ich in Lettivo in eine Käsekellerei gegangen. Und das ist natürlich für uns Schweizer ist das etwas Traditionelles, aber ich bin noch nie in einer Käsekellerei gewesen. Mit 22.000 Lieb Käse um dich herum, den ganzen Geschmack in der Luft hast. Und auch das ist wirklich, ist spannend, oder, wenn du über den Gotthard hineinlaufst, das ist so ein alter Säumerweg, wo man früher gemacht hat. Und wenn ich das nachmachen kann, oder ich mache das jetzt in diesen heutigen Zeiten, ist es sehr spannend.
3: Wir reden nachher noch intensiv über die Reise durch die Schweiz. Ich möchte zuerst noch ein bisschen international bleiben, also international da. Du machst das seit über 30 Jahren, das Umreisen und das Fotografieren. Hast du irgendeinen Ort noch nicht gesehen auf dieser Welt?
4: Ja, sicher. Nicht nur einen. Also, ich habe zig Orte noch nicht gesehen auf dieser Welt. Es gibt Regionen, wo ich noch nicht so viel unterwegs bin. Der ganze arabische Raum gehört dazu. Aber Asien generell bin ich nicht so viel unterwegs. Ich bin viel im südlichen Afrika unterwegs, viel in Europa. In Südamerika bin ich viel unterwegs. Australien, Neuseeland kenne ich sehr gut. Aber ich bin noch nie in Kanada gewesen, zum Beispiel. Das überrascht sehr viel. Ich bin noch nie da gewesen.
5: Das ist ein bisschen zu westlich.
4: Ja, nein.
5: Westlich wie die Schweiz vielleicht.
4: Vielleicht, das kann sein, oder in den USA kenne ich nur den Mississippi, also ja. Das ist auch so etwas, was ich nicht kenne. Also darum, ich glaube, das Leben von einem Menschen langt nicht, um alles können zu sehen.
5: Zum Mal, also sind es 195 Länder sind es, oder?
4: Ja, je nachdem, wie man es rechnet, die einen sagen über 210,
5: ja,
4: je nachdem, was man erkannt ist und nicht anerkannt ist.
5: Und wenn du weißt, nächstes Monat sitzt, dann wird es schon wieder anders aus. Eben, du hast noch nicht alles gesehen. Und du sagst ja, du wirst wahrscheinlich auch nicht alles können sehen. Man will auch nicht alles sehen. Gewisse Sachen sprechen einem ja einfach auch nicht an. Aber gibt es so einen Ort, wo du jetzt diesen 30 Jahren rauszupfen kannst und sagen, das war für mich der schönste gewesen oder der spannendste?
4: Nein, das ist wirklich nicht möglich. Also es gibt Favoriten, da kommen vielleicht so 5-6 Orte dazu, wo einfach von der Natur her sehr schön gewesen sind. Aber dann tust du wirklich auf die Natur erlegen, wie jetzt Namibia oder Australien. Oder Argentinien, das sind wirklich naturelle Schönheiten. Aber dann wieder vom Herzen so bin ich sehr gerne in Schottland unterwegs. Oder auch in Island hat mir sehr gut gefallen. Ich fühle mich in Skandinavien, Nordeuropa sehr wohl. Neuseeland habe ich selber fast ein Jahr gelebt. Ist mir auch näher von dem her. Aber ich kann jetzt nicht sagen, das ist der Favorite. Oder dort würde ich immer wieder gerne wieder hingehen. Es ist nicht wirklich der Fall.
5: Aber man fühlt es. Es gibt einfach Orte, wo man sich wohler fühlt oder geborgener fühlt. Wie ist das, wenn man so viel reist? Bist du einer, der Erwartungen hat? Oder darf man das eben genau nicht haben?
4: Man darf es nicht haben, man hat es wahrscheinlich irgendwo gleich. Aber ich gehe meistens ohne Erwartungen. Klar, ich habe mich vorbereitet, gerade in der Reisefotografie. Du hast dich vorbereitet, du weißt ungefähr, was du fotografieren willst, wo das hin musst, welche Jahreszeit das dort sein soll, welches Tageslicht das irgendwo besser ist. Aber du darfst eigentlich keine zu grosse Erwartungen haben und musst sehr viel Zeit haben, wo du spontan kannst sein, offen. Was ich gerade in Kuba gebraucht habe, damit du mit den Leuten in Kontakt kommst, damit du bei den Leuten viel näher bist, wie sonst. Sonst geht dir das abhanden und du musst auch offen sein. Gerade in Argentinien zum Beispiel, das Beispiel noch zu sagen von Spontanität. Ich bin in Buenos Aires, bin ich etwa 5-6 Fußballmatch geschaut, in den grossen Stadien, in Boca, in River. Und habe bei einem Pärchen gewohnt, wo dann das mitbekam, dass ich Fußball interessiert bin, die Match schauen. Und die haben gesagt, ja, wir kennen den Präsidenten von San Lorenzo, das ist auch ein Fußballclub in Buenos Aires. Und ich bin nachher so eingeladen worden, habe den Ruggeri kennengelernt, den Trainer Weltmeister wurde mit Argentinien. Also wirklich, und das passiert nicht, wenn nicht spontan sie nicht offen sind. Also das sind dann die unerwarteten Sachen, die du nicht auf dem Radar gehabt hast.
5: Und ich finde es spannend, weil ich habe das erst einmal gemacht in meinem Leben, wo ich bin reisen für quasi hinter der Kamera und es öffnet einem Türen und für das muss man offen sein. Also es ist wie ein, das, was man dann macht, öffnet einem auch die Türen, das ist klar. Aber man muss auch das zulassen.
4: Ja, man muss es zulassen. Man muss sich bewusst sein, es ist extrem anstrengend. Weil, wenn du jetzt, ich sage jetzt pauschal, irgendwo gehst reisen oder so, dann kannst du deine Hoteltüre zumachen, kannst deine Ruhe, kannst Bein hochlagern oder kannst einen Drink an einer Bar geniessen und so. Aber sobald du am Socializen bist mit den Leuten vor Ort, dann wollen die dir etwas bieten, sie wollen dir etwas zeigen. Und du bist immer unterwegs dann und du bist immer gefordert und sie wollen von dir Sachen wissen. Und das kann anstrengend sein und ermüdend, aber es ist sehr bereichernd.
5: Und was ich festgestellt habe, ist, es hat aber auch einen Nachteil, weil man erlebt das Land nur durch die Linse. Also, dass der Cut können machen und zwischendurch mal sagen, jetzt lege ich das Equipment weg. Und
4: ja, nein, aber das hast du jetzt vielleicht falsch verstanden. Bei mir mir kommt Kamera erst nach einem gewissen Zeitpunkt ins Spiel. Ich habe zuerst Begegnungen mit den Leuten.
5: Okay.
4: Ich wärme die Leute zuerst auf. Ich komme nicht gerade direkt rein und schiessen mit der Kamera, das wird nicht funktionieren. Ich bin zuerst mit diesen Leuten unterwegs und dann irgendwann packe ich meine Kamera aus oder sage ihnen, was ich mache und dann ist es auch kein Problem. Und das ist richtig. Also ich sage vielen, wenn sie gehen reisen und fotografieren, schau nicht nur durch den Suchen durch, weil neben dem Suchen hat es so viel anderes, was noch rum ist und so. Und geniessen einfach mal, man muss nicht immer alles irgendwie reinziehen. Hocken einfach mal an, schwenken den Kopf, lassen sie über die Landschaft gleiten, weil auch das soll ja dann in deinen Erinnerungen bleiben können.
5: Und erst so kommen dann die guten Geschichten zu diesen Fotos, oder?
4: Die kommen dann mit der
5: Begegnung.
4: Genau, Geschichten kommen vor allem mit den Begegnungen. Das ist so. Die kommen eigentlich nur so. Die Natur, die bringt keine Geschichte. Wenn du einen schönen Berg fotografierst und keine Geschichte dazu hast, dann ist der Berg schön, aber es passiert nichts.
5: Das ist so. Ich habe gelesen, dass du als 12-Jähriger schon alle Hauptstädte auf dieser Welt kennt hast. Mal grundsätzlich, ist das noch so?
4: Ja, vielleicht zu 90-95%. Es hat sich ja sehr viel gewechselt, vor allem in der Sowjetunion dort zumal. Da haben wir nur Moskau wissen. Das ist wirklich herausgekommen, aber ich kenne schon noch viel, ja.
5: Ich würde das sonst gerne mal testen. Ich habe 3 Behauptungen aufgestellt. Und du kannst mir sagen, ob das so ist oder nicht. Ist Buenos Aires die Hauptstadt von Paraguay?
4: Nein, das ist Argentinien und Paraguay ist Asunción.
5: New York ist die Hauptstadt von den Vereinigten Staaten.
4: Das ist genauso falsch, das ist Washington.
5: Washington D.C. Ich habe mich immer gefragt, was das D.C. steht, so ein District.
4: Capital District. Okay, genau. Und Washington State ist ja dann auf der anderen Seite im Westen mit Seattle.
5: Genau. Ja, das ist, das, wenn man den falschen Flüger nimmt.
4: Vielleicht, ja.
5: In der falschen Stadt landet. Canberra ist die Hauptstadt von?
4: Australien.
5: Sehr gut. Jetzt hätte ich noch eine 4. Weil ich denke, das ist alles zu einfach. Die Hauptstadt von Marokko heisst?
4: Rabat.
5: Ja,
4: also
5: es
4: kommt noch. Ich meine, es kommt eine schwere Sache.
5: Ja,
4: ich kann mich nicht
5: getragen.
4: Nein, ist fantastisch.
5: Nein,
4: ich liebe das. Ich
5: liebe
4: die Challenges immer.
5: Also, bei deinen Fotoreportagen, die du schon gemacht hast, fällt mir eins auf, und zwar möglichst weit weg. Amazonas, Kuba, Norwegen. Und jetzt hast du dich doch gezwungenermassen ein bisschen auf die Schweiz fokussieren müssen. Corona-bedingt. Warum ist die Schweiz vorher nie auf dieser To-Do-Liste gestanden?
4: Es ist immer auf der To-Do-Liste gestanden. Es ist einfach nie abgearbeitet worden. Also die Schweiz ist immer auf der To-Do-Liste gewesen. Ich kann einfach nicht wissen, was ich machen will, wann ich es machen will. Und die anderen Themen sind nicht alle so weit. Also Norwegen ist nicht ganz so weit, oder Irland ist auch nicht so weit. Aber ich bin am weitesten weg gewesen. Ich wollte nach 30 Jahren wieder eine Neuseeland-Reportage machen. Das war meine erste gewesen. Und ich bin dort in den Lockdown reingekommen und bin dann heimgekommen. Und dann gewusst, ich komme nicht so schnell auf Neuseeland. Ich habe alle Säle gebucht. Ich habe alle, die ganzen Tournees sind durchgebucht. Und ich habe gewusst, ich brauche ein Alternativthema. Und habe gewusst, ich muss etwas haben, was ich etwa in 3 Monaten machen kann. Weil mir ein halbes Jahr habe ich nicht mehr Zeit für das, mit dem Produzieren dann. Und dann habe ich gesehen, auf meiner To-Do-Liste steht immer noch Schweiz. Und dann ist es wirklich sehr spontan, dass es durch die Schweiz laufen.
5: Und dann ja typischerweise, wie ganz viele Schweizerinnen und Schweizer überrascht waren, wie schön das eigene Land ist.
4: Nein, das bin ich nicht überrascht.
5: Nein,
4: also ich habe es dann einfach gesehen. Ich habe schon immer gewusst, die Schweiz ist wunderschön. Ich finde die Schweiz auch das beste Land. Ich will nur in der Schweiz leben, weil es ist immer noch eines von diesen Ländern, wo du alles kannst machen kannst. Die absolute Freiheit hast, super viel Natur hast, wo du auch kannst dich unbeschwert bewegen. Und von dem bin ich nicht überrascht, nein.
5: Aber du bist wandern.
4: Mhm.
5: Was hast du also erlebt? Du hast vorher schon jetzt etwas erzählt, oder bist du noch nie in so einem Käsekeller gewesen, so einer Käserei, so einer typischen. Was hast du sonst noch so entdeckt?
4: Also was mir sehr wichtig ist, dass ich von da von Winterthur ausgelaufen bin, und zwar zum Distanzen entdecken in der Schweiz. Ich bin dann zuerst schon von dort gelaufen, anstatt von der Via Alpina, und bin dann so das Döstal auf, das Toggenburg auf, das Rheintal rauf. Und dann habe ich gemerkt, ja, du musst 4 Tage fast laufen, also etwa 130 Kilometer, bis du dort ankommst, und du siehst so viel, was du nicht kennst unterwegs, oder auch bei anderen Touren. Du kommst an Orte vorbei, wo du sonst nicht vorbeikommen wärst. Und das habe ich sehr, sehr geschätzt. Ich habe aber auch gemerkt, dass ich an vielen Orten ganz allein unterwegs bin, auch wenn du jetzt so mit dem Via Alpina ja denkst, das ist ein ausgelatschter Weg. Ich war 95% allein unterwegs gewesen. Und das ist wirklich, ich und die Schweiz sind miteinander unterwegs gewesen. Das war schön gewesen.
5: Und also wohl in dieser Zeit alle sind wandern.
4: Ja, und das ist an diesen notorischen Punkten natürlich, wenn ich nach Grindelwald gekommen bin oder nach Kandersteg oder so, dann ist das der Fall gewesen. Aber ein Fauxpas, ich meine, wer kennt den Fauxpas? Wenn jetzt einer auf der Straße fragst, wo ist der Fauxpas? Ich würde sagen, 98% keine Ahnung, wo der ist. Ich inklusive. Ich habe das vorher nicht gewusst, den Berg nicht kennen oder den Pass. Und da kommst du an so einer Stelle dabei, Richtli-Pass, laufst drüber und denkst nachher, und kommst ganz ein neues Verhältnis über für die Schweiz, für die Verbindungen, jetzt in meinem Fall von Ost nach Westen, über die Pässe, das ist fantastisch.
5: Wie hast du denn die Destinationen in der Schweiz ausgewählt? Also weißt, wenn man etwas nicht kennt, dann ist es auch schwierig, das dann auch so zu machen, oder? Oder hast du einfach Karten genommen und gesagt, da und da laufe ich her?
4: Nein, ich habe gesagt, ich will 2 von den Wanderlandrouten machen. Das ist die Alpine, das ist Nummer 1. Und der Jura-Höhenweg, das ist Nummer 5. Es gibt 7 so Wege. 2 habe ich dann später noch gemacht. Und weil die Alpine in Vaduz startet, habe ich gesagt, gut, ich will aber in Winterthur starten und ich will den Kreis laufen. Also bin ich von Winterthur nach Vaduz und starte von der Via Alpina, bin dann über die 14 Alpenpässe und die 28 Kilometer bis nach Montreux, wieder nach Nyon. Zu Nyon hört eigentlich der Jura-Höhenweg auf oder fängt an, da kannst du von beiden Seiten machen, dann geht das bis Dielsdorf wieder. Also das sind offizielle Wege. Und Dielsdorf habe ich dann einfach noch über Bülach wieder auf Winterthur